Sommertag auf dem Lande. Eine Orchestersuite von Nils Wilhelm Garde, gespielt von der Staatsphilharmonie Rheinland-Pfalz unter der Leitung von Ole Schmidt. Blaues Geblüt besucht uns im ARD-Nachtkonzert George Onslow, Sohn von Sir Edward Onslow und dessen Frau Marie Rosalie, einer französischen Adligen aus der Auvergne. Der musikalisch begabte Filius komponierte unter anderem folgende Sonate in F-Dur.

Sonate für Cello und Klavier, Opus 16 Nummer 1 von George Onslow, ausgeführt mit Viola und Klavier von Hiyori Togawa und Lilith Grigorian. 1853 wird im ungarischen Pest die ungarische Fantasie von Franz Liszt uraufgeführt, eine Variante der ungarischen Rhapsodie Nummer 14. Hier eine Aufnahme mit Siegfried Stöckicht am Klavier und dem Gewandhausorchester Leipzig.

Das war die ungarische Fantasie von Franz Liszt. Der Pianist Siegfried Stöckicht wurde begleitet vom Gewandhausorchester Leipzig unter Václav Neumann. Hier ist das ARD-Nachtkonzert, präsentiert von BR Klassik mit Kammermusik aus Tschechien. Friedrich Smetanas Streichquartett Nummer 1, überschrieben mit Aus meinem Leben, intoniert das Tokarsch-Quartett.

aus meinem Leben, das 1975 gegründete Tokarcz-Quartett aus Ungarn, interpretierte das Streichquartett Nummer 1 in E-Moll von Friedrich Smetana im ARD-Nachtkonzert. 22. Juli 1810. In Frankenhausen wird das zweite Klarinettenkonzert von Louis Spohr uraufgeführt, der auch als Dirigent von sich reden machte, benutzte er doch eine geräuschlose Notenpapierrolle und einen Taktstock, damals revolutionär. Der Klarinettist Christopher Sundquist wird von der NDR Radiophilharmonie begleitet.

Louis Spohr aus Braunschweig und sein Klarinettenkonzert Nummer 2 in S-Dur, gespielt von Christopher Sundquist und der NDR Radiophilharmonie. Die Leitung hatte Simon Gaudenz. Nach den 4 Uhr Nachrichten sind wir vom ARD-Nachtkonzert wieder zur Stelle mit Musik von Thomas Luis de Victoria, Wolfgang Amadeus Mozart und Ludwig van Beethoven.

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1: Um 4 Uhr mit Katja Kindermann. Israelische Luftstreitkräfte haben heute früh nach eigenen Angaben militärische Ziele im Westen und Zentrum des Irans angegriffen. Iranische Medien melden Explosionsgeräusche in Isfahan, Tabriz und der Hauptstadt Teheran. Zuvor hatte der israelische Armeechef mit Angriffen gedroht, als Reaktion darauf, dass der Iran gestern erstmals seit Beginn der Waffenruhe Anfang April wieder Raketen auf Israel abgefeuert hatte. Gleichzeitig hatte sich US-Präsident Trump in mehreren Interviews gegen neue israelische Angriffe ausgesprochen. In London haben gestern Abend der britische Premierminister Starmer, Kanzler Merz und Frankreichs Präsident Macron mit dem ukrainischen Staatschef Zelensky über die Lage in der Ukraine beraten. Danach veröffentlichten sie eine gemeinsame Erklärung. Unsere London-Korrespondentin Franziska Hoppen fasst die wichtigsten Punkte der vier Staats- und Regierungschefs zusammen.
2: Sie haben betont, dass die nächsten Schritte in enger Zusammenarbeit mit der Ukraine, anderen europäischen Partnern und den USA erfolgen sollen. Es sollen mehr Abfangraketen gebaut und gemeinsame Fähigkeiten zur Abwehr ballistischer Raketen entwickelt werden. Und Präsident Putin haben sie aufgefordert, einem sofortigen Waffenstillstand zuzustimmen. Der derzeitige Frontverlauf solle als Ausgangspunkt für die Verhandlungen dienen. Und russische Vermögenswerte, die wolle man auch so lange eingefroren lassen, bis Russland seinen Angriffskrieg beende und die Ukraine entschädige.
1: Ein defektes Bauteil in der Lüftungsanlage hat den Feueralarm am Münchner Flughafen ausgelöst. Das hat der Sprecher des Flughafens mitgeteilt. Das Teil sei ausgetauscht worden und jetzt könne der Tower wieder ohne Einschränkungen arbeiten. Gestern Abend war der Betrieb am Münchner Flughafen nach einem Feueralarm für rund 2 Stunden unterbrochen worden. Fluglotsen hatten einen Brandgeruch am Tower wahrgenommen. Rund 35 Maschinen mussten umgeleitet werden. Tennisprofi Alexander Zverev hat seinen ersten Grand-Slam-Titel gewonnen. Der Hamburger bezwang im Finale der French Open in Paris den Italiener Flavio Cobolli in 5 Sätzen. Aus der Sportredaktion Hendrik Lückhoff.
3: Im Moment des Sieges fiel Zverev auf den Rücken, auf den roten Sand. Die Tränen schossen ihm in die Augen. Das Ziel endlich erreicht. Und es war harte Arbeit im Finale. Den ersten Satz holte sich Zverev mit 6:1. Danach verlor er aber seine Souveränität. Cobolli wurde stärker und gewann auch Satz 2. Durchgang 3 ging dann wieder an Zverev. Den vierten verlor er dramatisch im Tiebreak. Trotzdem behielt der Hamburger im entscheidenden 5. Satz die Nerven, zog schnell davon und verwandelte nach über 4 Stunden seinen 2. Matchball. Der Traum vom Grand Slam Titel ist wahr geworden für Alexander Zverev.
1: Das waren die Nachrichten. Das Wetter in Deutschland. Tagsüber heiter bis wolkig, im Südosten mehr Sonne, von Westen einzelne Schauer oder Gewitter. Höchstwerte 20 bis 28 Grad. Am Dienstag zeitweise Schauer und Gewitter, später freundliche Abschnitte 15 bis 22 Grad. Es ist jetzt 4:03 Uhr.
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4: Und dazu begrüßt Sie Sven Knappe. Herzlich willkommen. Der spanische Renaissance-Komponist Tomás Luis de Victoria reiste 1572 extra nach Venedig, um dort einige Motetten zu veröffentlichen. Darunter eine mit dem Titel »Vadam et circuibo civitatem« – »Ich will aufstehen und in der Stadt umhergehen«. Philipp Herrewege leitet das Collegium Vocale Gent.

Vadam et Circuibo Civitatem, eine Motette aus der Feder von Tomás Luis de Victoria, vorgetragen vom Collegium Vocale Gent unter Philipp Herrewege. Von der spanischen Renaissance geht's in die Wiener Klassik. Wolfgang Amadeus Mozarts Hornkonzert Nummer 4 in S-Dur bieten Ivo Dudler und die Camerata Schweiz.

Das waren Ivo Dudler, Preisträger des ARD-Wettbewerbs 2021, und die Camerata Schweiz unter Howard Griffiths mit dem Hornkonzert Nummer 4 in S-Dur von Wolfgang Amadeus Mozart. Hier ist das ARD-Nachtkonzert, präsentiert von BR Klassik mit Kammermusik von Ludwig von Beethoven. Die Klaviersonate in S-Dur Opus 81a, gewidmet dem Erzherzog Rudolf von Österreich zu seiner fluchtartigen Abreise aus Wien 1809, hören wir in einer Aufnahme mit David Kadusch.

Der 1985 in Nizza geborene Pianist David Kaddusch interpretierte die Lebewohl-Sonate Opus 81a von Ludwig van Beethoven. Geistliche Musik aus dem 15. Jahrhundert erwartet uns jetzt noch im ARD-Nachtkonzert, geschrieben von Johannes Ockeghem, zelebriert von der Capella Real de Catalunya.

Tod, du hast uns heimgesucht. Erbarme dich, heiliger Jesus. Geistliche Musik aus der Renaissance, komponiert von Johannes Ockeghem, vorgestellt von der Capella Real de Catalunya unter der Leitung von Jordi Savall. Bis zu den 5 Uhr Nachrichten gibt's noch einen deutschen Tanz in C-Dur von Franz Schubert, gespielt von den Bamberger Symphonikern unter der Leitung von Horst Stein.

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1: Um 5 Uhr mit Katja Kindermann. Israelische Luftstreitkräfte haben heute früh nach eigenen Angaben militärische Ziele im Westen und Zentrum des Irans angegriffen. Iranische Medien melden Explosionsgeräusche in mehreren Städten, darunter Isfahan, Tebris und der Hauptstadt Teheran. Zuvor hatte der israelische Armeechef mit Angriffen gedroht, als Reaktion darauf, dass der Iran gestern erstmals seit Beginn der Waffenruhe Anfang April wieder Raketen auf Israel abgefeuert hatte. Gleichzeitig hatte sich US-Präsident Trump in mehreren Interviews gegen neue israelische Angriffe ausgesprochen. In London haben gestern Abend der britische Premierminister Starmer, Kanzler Merz und Frankreichs Präsident Macron mit dem ukrainischen Staatschef Zelensky über die Lage in der Ukraine beraten. Danach veröffentlichten sie eine gemeinsame Erklärung. Unsere London-Korrespondentin Franziska Hoppen fasst die wichtigsten Punkte der vier Staats- und Regierungschefs zusammen.
2: Sie haben betont, dass die nächsten Schritte in enger Zusammenarbeit mit der Ukraine, anderen europäischen Partnern und den USA erfolgen sollen. Es sollen mehr Abfangraketen gebaut und gemeinsame Fähigkeiten zur Abwehr ballistischer Raketen entwickelt werden. Und Präsident Putin haben sie aufgefordert, einem sofortigen Waffenstillstand zuzustimmen. Der derzeitige Frontverlauf solle als Ausgangspunkt für die Verhandlungen dienen. Und russische Vermögenswerte, die wolle man auch so lange eingefroren lassen, bis Russland seinen Angriffskrieg beende und die Ukraine entschädige.
1: Ein defektes Bauteil in der Lüftungsanlage hat den Feueralarm am Münchner Flughafen ausgelöst. Das hat der Sprecher des Flughafens mitgeteilt. Das Teil sei ausgetauscht worden und jetzt könne der Tower wieder ohne Einschränkungen arbeiten. Gestern Abend war der Betrieb am Münchner Flughafen nach einem Feueralarm für rund 2 Stunden unterbrochen worden. Fluglotsen hatten einen Brandgeruch am Tower wahrgenommen. Rund 35 Maschinen mussten umgeleitet werden. Tennisprofi Alexander Zverev hat zum ersten Mal einen Grand-Slam-Titel gewonnen. Der Hamburger gewann das Finale der French Open in 5 Sätzen gegen Italiener Flavio Cobolli. Aus der Sportredaktion Moritz Kühn.
3: Es war ein Drama mit Happy End. Fast 4,5 Stunden dauerte das Finalmatch. Dann sank Zverev vor Glück zu Boden, schlug die Hände vors Gesicht und schaute ungläubig in den Pariser Himmel. Im Alter von 29 Jahren die Krönung seiner Karriere. Der Olympiasieger von 2021 behielt im Endspiel gegen den Italiener Cobolli die Nerven, ließ sich trotz verlorenem 4. Satz im Tiebreak nicht aus der Ruhe bringen. Den entscheidenden 5. Durchgang gewann Zverev mit 6:1 und feierte seinen ersten Grand-Slam-Sieg.
1: Das waren die Nachrichten. Das Wetter in Deutschland. Tagsüber heiter bis wolkig, im Südosten mehr Sonne, von Westen einzelne Schauer oder Gewitter. Höchstwerte 20 bis 28 Grad. Am Dienstag zeitweise Schauer oder Gewitter, später freundliche Abschnitte bei 15 bis 22 Grad. Die Zeit, es ist jetzt 5.03 Uhr.
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4: Einen guten Montagmorgen. Am Mikrofon begrüßt Sie noch einmal Sven Knappe. 2 komponierende Herren aus Bella Italia eröffnen die letzte Runde Nachtkonzert. Der erste, ein ausgewiesener Opernspezialist, Gioacchino Rossini, berühmt geworden durch den Barbier von Sevilla oder die Italienerin in Algier. Weniger bekannt blieb die Oper Bianca e Faliero aus dem Jahr 1819, hier die Ouvertüre.

Das war die Ouvertüre zur Oper Bianca e Faliero von Gioachino Rossini mit dem Orchestra Filarmonica della Scala unter Riccardo Chailly. Und wir bleiben in Italien, besuchen Filippo Grignani, 1768 in Livorno geboren, der uns mit einem flotten Satz Kammermusik begrüßt. Es musiziert das Consortium Classicum.

Das war der erste Satz aus dem Sextett in A-Dur von Filippo Grignani, serviert vom Consortium Classicum unter der Leitung des Klarinettisten Dieter Klöcker. Etwa 50 Jahre früher als Grignani, also zu Zeiten Bachs, lebte Christoph Graupner, ein bedeutender Musiker seiner Zeit, der ab 1709 45 Jahre lang am Darmstädter Hof wirkte, später aber in Vergessenheit geriet. Graupners Konzert in C-Dur intoniert die Academia Daniel unter Chalef Adel.

Wir hörten Christoph Graupners Concerto in C-Dur, Werkeverzeichnis 301, vorgestellt von der Accademia Daniel unter Chalef Artel, hier im ARD-Nachtkonzert. 15. Juni 1834 in der Leipziger Straße 3 in Berlin, dem Wohnsitz der Familie Mendelssohn, wird die Orchesterouvertüre in C-Dur von Fanny Hensel zum ersten Mal aufgeführt, genauer gesagt im Gartensaal, einem damals hoch angesehenen Kulturzentrum. Es spielt das Symphonieorchester des Bayerischen Rundfunks.

Das Symphonieorchester des Bayerischen Rundfunks spielte unter der Leitung von Maxim Jemeljanitschew die Ouvertüre in C-Dur von Fanny Hensel. Hier ist das ARD-Nachtkonzert, präsentiert von BR Klassik, mit Musik von Johann Friedrich Fasch, einem Barockkomponisten aus Buttelstedt, der vor allem die Werke Antonio Vivaldis und Georg Philipp Telemanns sehr schätzte. Das Fagottkonzert in C-Dur bieten Sergio Azzolini und das Orchester La Stravaganza Köln.

Sergio Azzolini und das Orchester La Stravaganza Köln waren das, mit dem Fagottkonzert in C-Dur von Johann Friedrich Fasch aus dem Weimarer Land. Kurz vor Ende unserer Nachtschicht gibt's noch ein galantes Menuett von Wolfgang Amadeus Mozart, serviert von der Kamera

Menuetto Galante, der fünfte Satz aus der Haffner-Serenade von Wolfgang Amadeus Mozart, in einer Aufnahme mit der Camerata Academica Salzburg unter Sándor Weg. Sie hörten das ARD-Nachtkonzert, präsentiert von BR Klassik. Am Mikrofon war für Sie Sven Knappe. Vielen Dank fürs Einschalten. Ich wünsche Ihnen einen ruhigen Start in die neue Woche.

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1: 6 Uhr. Ukraine-Partner fordern Russland zu Gesprächen auf. Festnahmen nach Hausexplosion in Görlitz. Alexander Zverev holt ersehnten Grand-Slam-Titel. Das Wetter sonnig, später ein paar Wolken bis 27 Grad. Mein Name ist Sevilay Sace. Guten Morgen. Deutschland, Frankreich und Großbritannien haben Russland aufgefordert, direkt mit der Ukraine über ein Kriegsende zu verhandeln. In London haben Bundeskanzler Merz, Frankreichs Präsident Macron und der britische Premier Starmer mit dem ukrainischen Präsidenten Zelensky gesprochen und danach eine gemeinsame Erklärung veröffentlicht. Aus London, Franziska Hoppen.
2: Die Staats- und Regierungschefs forderten Russlands Präsidenten Putin auf, einem sofortigen Waffenstillstand zuzustimmen. Der derzeitige Frontverlauf solle als Ausgangspunkt für Verhandlungen genommen werden. Europäische Sicherheitsinteressen müssten bei jeder Vereinbarung gewahrt werden, hieß es. Russische Vermögenswerte wollen Merz, Macron und Starmer eingefroren lassen, bis Russland seinen Angriffskrieg beende und die Ukraine für verursachte Schäden entschädige.
1: Der Krieg im Nahen Osten ist dabei von Neuem zu eskalieren. Der Iran hatte gestern Abend Raketen auf Israel abgefeuert, zum ersten Mal seit Inkrafttreten der Waffenruhe im April. Das meldet das israelische Militär. Israel habe daraufhin selbst Ziele im Iran angegriffen. ARD-Israel-Korrespondent Julio Segador.
3: Meldungen zufolge soll es Explosionen gegeben haben, unter anderem in Teheran, Tabriz und Isfahan. Auch der Flughafen von Teheran soll beschossen worden sein. Am frühen Morgen gab es Raketenalarm in Zentral-Israel. Der israelische Angriff auf den Iran ist die Reaktion auf die iranischen Raketenangriffe in der Nacht. Diese hatten vor allem Ziele im Norden Israels im Visier. In weiten Teilen des Landes dort gab es Sirenenalarm. Die Menschen mussten erneut in die Schutzräume. Laut Militär wurden alle Raketen abgefangen.
1: Vor gut 3 Wochen war in Görlitz in Sachsen nach einer Gasexplosion ein Haus eingestürzt. 3 Menschen kamen ums Leben. Jetzt sind 2 Tatverdächtige festgenommen worden. Das haben Polizei und Staatsanwaltschaft gestern Abend mitgeteilt. Danach werden sie verdächtigt, in dem Haus Rohrleitungen beschädigt und so die Explosion ausgelöst zu haben. Offenbar wollten sie aus dem Haus Fahrräder, Schrott und Buntmetalle stehlen. Die beiden Männer sitzen schon wegen anderer Vorwürfe in Untersuchungshaft. Wer in dieser Woche zwischen Weinheim und dem Odenwald unterwegs ist, muss sich nachts auf Umwege einstellen. Denn der Saukopftunnel ist ab heute Abend für mehrere Nächte voll gesperrt. HR-Reporterin Anna Vogel.
4: Laut einem Sprecher des Rhein-Neckar-Kreises muss der Tunnel gewartet, repariert und gereinigt werden. Außerdem soll die Technik überprüft werden. Dafür soll er bis Samstag jede Nacht zwischen 20 und 5 Uhr morgens gesperrt werden. Die Umleitung führt südlich über die L3408 und über die B38 und ist ausgeschildert. Im Sommer vor einem Jahr war der Saukopftunnel bereits wegen größerer Reparaturarbeiten mehrere Wochen am Stück ganztags vollgesperrt.
1: Schweres Erdbeben vor der Küste der Philippinen. Die Behörden haben eine Tsunami-Warnung herausgegeben und die Menschen in mehreren Küstenregionen im Süden des Landes aufgefordert, in höher gelegene Gebiete zu fliehen. Auch Indonesien und Japan warnen vor Tsunamis. Laut der US-Erdbebenwarte hatte das Erdbeben eine Stärke von 7,8. Videos zeigen beschädigte und eingestürzte Häuser. Der deutsche Tennisprofi Alexander Zverev hat die French Open gewonnen. Er besiegte den Italiener Flavio Cobolli im Finale in Paris in 5 Sätzen. Für den 29-Jährigen ist es der erste Grand-Slam-Titel seiner Karriere. Zverev ist Diabetiker. Dazu sagte er in der Pressekonferenz nach dem Match.
5: Ich versuche es nicht so hoch zu hängen, weil ich immer gesagt habe, ich möchte keine Ausreden haben. Aber ich glaube, das ist wichtig, nicht für mich, sondern für viele Kinder und viele Eltern da draußen, die wirklich sehen, dass man mit dieser Krankheit vieles erreichen kann, alles erreichen kann, seine Träume auch erfüllen kann. Und für mich ist das das Wichtigste.
1: Und das steht heute an. Die EU-Verteidigungsminister besprechen in Zypern, wie die Ukraine noch unterstützt werden kann. In Madrid hält Papst Leo XIV. Eine Rede vor dem spanischen Parlament. Und in der Nähe von Bad Camberg im Kreis Limburg-Weilburg war ein reich ausgestattetes keltisches Fürstengrab entdeckt worden. Heute werden erste Gegenstände daraus gezeigt. Das waren die Nachrichten. Das Wetter. Erst ist es sonnig, mittags ziehen dann dichte Wolken auf und es kann regnen. Gegen Abend lockert es aber wieder auf. Die Höchstwerte 20 bis 27 Grad. Morgen früh dicht bewölkt und es kann immer mal regnen, dann sonnig und trocken, maximal 21 Grad. Und die weiteren Aussichten. Mittwoch und Donnerstag wechselhaft mit kräftigen Schauern und Gewittern bis 20 Grad. Die Zeit 6.05 Uhr, genau.
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6: Mit Katrin Mohn. Schönen guten Morgen zusammen.

Katja und Marielle Labeck am Klavier mit dem dritten slawischen Tanz von Antonín Dvořák, F-Dur. 6:08 ist es, hier ist HR2 Kultur mit dem Wochenstart. Wir stellen Ihnen an diesem Montagmorgen Bachs Goldberg-Variationen vor mit Cello, Akkordeon und Saxophon. Alles auf einmal, eine echte CD-Entdeckung. Gegen 6:45 können Sie sich selbst davon überzeugen. Und in unserem Zuspruch am Morgen geht's gegen 6:30 ums Loslassen mit Gedanken von Diakon Uwe Groß aus Wiesbaden.

0: Musik von Johann Sebastian Bach am Montagmorgen. Das war der vierte Satz aus seiner Trio-Sonate C-Moll mit Emmanuel Pahud am Klavier, an der Flöte. Stammt aus Bachs musikalischem Opfer und das hier lassen wir uns gerne gefallen, oder? Was sagen Sie? Am Cembalo hörten Sie Trevor Pinnock, Jonathan Manson am Cello, Matthew Truscott an der Geige. Mehr Musik und Variation von Johann Sebastian Bach hören Sie übrigens in unserem CD-Tipp gegen 6:40. Jetzt ist es 6:12 und bei uns wird's lyrisch.
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2: Johann Wolfgang von Goethe, Wanderlied. Von dem Berge zu den Hügeln, nieder ab das Tal entlang. Da erklingt es wie von Flügeln, da bewegt sich's wie Gesang. Und dem unbedingten Triebe folget Freude, folget Rat. Und dein Streben sei's in Liebe, und dein Leben sei die Tat. Denn die Bande sind zerrissen, das Vertrauen ist verletzt. Kann ich sagen, kann ich wissen, welchem Zufall ausgesetzt, ich nun scheiden, ich nun wandern, wie die Witwe trauervoll, statt dem einen mit dem andern fort und fort mich wenden soll? Bleibe nicht am Boden heften, frisch gewagt und frisch hinaus. Kopf und Arm mit heitern Kräften, überall sind sie zu Haus. Wo wir uns der Sonne freuen, sind wir jede Sorge los. Dass wir uns in ihr zerstreuen, darum ist die Welt so groß. Doch was heißt in solchen Stunden sich im Fernen umzuschauen? Wer ein heimisch Glück gefunden, warum sucht er's dort im Blauen? Glücklich wer bei uns geblieben, in der Treue sich gefällt. Wo wir trinken, wo wir lieben, da ist reiche, freie Welt.

Das HR-Sinfonieorchester mit dem zweiten Satz aus der 6. Sinfonie H-Moll von Pjotr Iljitsch Tschaikowski, der Pathetique. Tschaikowskis letztes Werk, dirigiert von Gustavo Dudamel. Tschaikowski hat die Pathetik im August 1893 vollendet. Uraufführung war am 28. Oktober in St. Petersburg mit ihm himself am Dirigentenpult. 9 Tage später, am 6. November 1893, ist er gestorben. 6.22 Uhr ist es. Einen Hinweis möchte ich noch loswerden. 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

Chavan und Gigue von William Byrd, eigentlich für Cembalo, hier von Leopold, hier für Orchester bearbeitet von Leopold Stokowski und gespielt vom BBC Philharmonic Orchestra unter der Leitung von Matthias Barmatt. Der elegante Schwung der Pavane entsprach den neuen, nüchternen, spanisch beeinflussten höfischen Sitten des 16. Jahrhunderts in Italien. Und wir finden sie in Tanzhandbüchern in England, Frankreich und eben Italien. Besonders beliebt war die Pavane zwischen 1530 und 1676. Doch dann verschwand sie gegen Ende des 16. Jahrhunderts als Tanz. Die Gigue ist eher lebhaft aus der Barockzeit mit interessanter Geschichte, stammt ursprünglich aus Großbritannien und Irland und aus den volkstümlichen Tänzen. Schnell, fröhlich, oft mit Sprüngen verbunden. Tja, das war ihr Charakter. Im Barock wurde dann das Ganze in die Kunstmusik übernommen, tauchte als schneller Schlusssatz einer Suite auf. Blick auf die Uhr, es wird 6:29 Uhr.

0: Mit diesem Klaviertrio von Joseph Haydn wird es 6.33 Uhr. Es ist sein 27. C-Dur. Haydn hat es der sehr begabten Pianistin Therese Bartolozzi gewidmet. Die beiden verband eine künstlerische Freundschaft und Haydn war auch Trauzeuge bei ihrer Hochzeit mit Gaetano Bartolozzi und hat ihr einige Werke gewidmet. Das Haydn-Trio Eisenstadt hat den dritten Satz aus dem Klaviertrio gespielt. Du musst loslassen. Haben Sie das auch schon so oft gehört? Dinge akzeptieren, wie sie sind, nicht versuchen zu ändern, was nicht zu ändern ist. Aber woher weiß ich denn, ob sich nicht doch etwas ändert? Ich habe mich das oft gefragt. Und dann gibt es Dinge oder Menschen, die müssen wir loslassen. Da gibt es einfach keine Alternative. Im Todesfall zum Beispiel. Hier fällt das Loslassen besonders schwer. Der Diakon Uwe Groß aus Wiesbaden hat sich, wie ich finde, sehr nachvollziehbare Gedanken gemacht über das Festhalten und Loslassen. Schön, finde ich, ist in dem Fall nicht das richtige Wort, aber nachvollziehbar kann man schon sagen. Ich konnte diese Gedanken beim Hören gut annehmen und ich bin gespannt, wie es Ihnen geht.
1: Manche Leute glauben, Durchhalten macht uns stark. Doch manchmal stärkt uns gerade das Loslassen. Vor vielen Jahren hat mir meine Schwester eine Postkarte aus Hamburg geschrieben mit diesem Zitat. Ich hatte gerade einen lieben Menschen durch eine Trennung verloren und war einfach nur todtraurig. Ich habe geglaubt, ich muss jetzt stark sein und darf mich nicht der Traurigkeit überlassen. Ich habe an dem nach wie vor geliebten Menschen festgehalten und wollte innerlich nicht zulassen, dass unsere Wege von nun an getrennt verlaufen. Manche Leute glauben, Durchhalten macht uns stark. Doch manchmal stärkt uns gerade das Loslassen. Da kam diese Postkarte mit diesem Spruch in meinen Briefkasten. Manchmal stärkt uns das Loslassen. Mir wurde allmählich klar, ich kann nicht an der Vergangenheit festhalten und es ist auch nicht ehrlich, alles im Nachhinein schön zu reden, was nicht schön war. Es gab ja auch Gründe, warum wir auseinandergegangen sind. Loslassen und weitergehen. Wie wichtig das ist, habe ich seither noch öfter erlebt. Erst ist meine Mutter vor 5 Jahren gestorben und dann mein Vater vor 2 Jahren. Ich musste loslassen, ich musste sie gehen lassen. Ich musste auch das Elternhaus, in dem ich aufgewachsen bin, zurücklassen, loslassen. Für mich ist das eine der wichtigsten Lektionen meines Lebens geworden. Loslassen, nicht an Menschen und Dingen festhalten, die ich nicht festhalten kann. Meine Erfahrung hat mich gelehrt, irgendwann wird es wieder besser, wenn ich loslasse, wenn ich Abschiede akzeptiere und weitergehe. Es wird irgendwann besser, wenn ich mich nicht an die Vergangenheit klammere und mich einer veränderten Zukunft öffne. Mir hat in der Zeit der Abschiede auch mein Glaube an Gott geholfen. Der heilige Paulus sagt es mit einem harten, aber unmissverständlichen Wort. Ich vergesse, was hinter mir liegt, und ich strecke mich nach dem aus, was vor mir liegt. Ich habe nicht vergessen, was hinter mir liegt. Ich will es auch gar nicht vergessen, aber ich habe gelernt, die Menschen loszulassen, die gegangen sind. Ich habe mir gesagt, ja, das ist so. Damit konnte ich in eine Zukunft aufbrechen und auch neues Glück im Leben finden.

Die Staatskapelle Dresden unter Giuseppe Sinopoli mit dem Scherzo Opus 52 von Robert Schumann. 6.41 Uhr ist es jetzt. Den Zuspruch von Diakon Uwe Groß aus Wiesbaden über das Loslassen finden Sie übrigens auch auf unserer Homepage hr2.de. Geben Sie im Suchbegriff einfach Zuspruch ein. Unter Podcast finden Sie dann den eben gehörten Zuspruch und andere gesendete Zusprüche. 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

Der verlorene Sohn aus dem gleichnamigen Oratorium von Gregor Josef Werner, gespielt von La Festa Musicale unter der Leitung von Lujos Rovatkoi. Johann Sebastian Bachs Goldberg-Variationen mit Saxophon oder mit Akkordeon und Cello. Oje, manch einem Klassik-Ultra stellen sich womöglich die Nackenhaare auf. Aber wieso eigentlich nicht? Schließlich war Bach einer der Ersten, der seine eigene Musik immer wieder auch für andere Instrumente umarrangiert hat. Und die Bearbeitung, die wir Ihnen heute vorstellen, das ist eine echte Entdeckung, findet auch Albrecht Selge. Hier kommen gleich Cello, Akkordeon und Saxophon auf einmal zum Zuge.

Das Cello macht den Anführer. Dann tritt in der Oberquinte ein Akkordeon hinzu. Als dritte Stimme kommt ein Altsaxophon. Sie ahnen schon, das ist nicht die Originalbesetzung, für die Bach diese Fugetta, also die relaxtere Form einer Fuge, geschrieben hat. Aber was soll's, schon die berühmteste Aufnahme der Cembalo-Komposition, Goldberg-Variationen, wurde ja auf einem Steinway-Flügel gespielt, von einem gewissen extravaganten Kanadier. Und mittlerweile gibt es längst Goldberg-Variationen mit 8 Fagotten oder für Blockflöten.

ungeheuer farbenreich, geradezu ein Rausch fürs Ohrwerk. Nichts kann zwar derart schillern und irisieren wie ein Cembalo, würde vielleicht jetzt ein Barock-Ultra einwenden, aber ich finde, die Goldberg-Variationen können und sollen gern in vielen Fassungen nebeneinander existieren. Reine Lehre wäre bei einem so reichen Werk elend fehl am Platz. Und wir haben hier eben auch drei Musiker ersten Ranges. Die junge Asja Fatjejewa am Saxophon, dazu am Akkordeon Jacques Amon und schließlich Eckhard Runge, der langjährige Cellist des legendären Artemis-Quartetts. Bei der Wiederholung des ersten Teils der Aria tauschen Akkordeon und Saxophon ihre Rollen.

Der Umgang mit Wiederholungen ist auf diesem Album ebenso frei und undogmatisch wie alles andere. Manchmal werden beide Teile einer Variation wiederholt, manchmal keiner, manchmal ein Teil und der andere nicht. Einfach, wie es musikalisch schlüssiger scheint. Und es gibt hier auch generell keinen Stimmführungsfundamentalismus, sondern es darf innerhalb einer Linie fließend gewechselt werden, manchmal sicher, weil es instrumental erforderlich ist, manchmal vielleicht intuitiv, weil es auf die Art schön klingt. Einfach schön ist es nämlich. Hören wir mal eine der Variationen im Ganzen, die kurze Nummer 5.

ohne Wiederholungen, wie Sie vielleicht gemerkt haben. Alle Wiederholungen werden hingegen in der 25. Variation gespielt, dem berühmten Adagio. Das ist ohnehin das mit Abstand längste Stück des Zyklus. Das Trio ist auf seinem Album im Sinn von Klarheit und Deutlichkeit ohnehin fast immer etwas langsamer unterwegs als aktuelle Cembalo-Aufnahmen, etwa die hinreißende von Christine Schornsheim von 2016, eine meiner Lieblingseinspielungen. Während das Adagio bei der Cembalistin Schornsheim auf knapp 7 Minuten kommt, sind es hier beim Trio fast 10. Aber was für 10 Minuten. Ein gemeinsam atmender Dreikörper singt und seufzt da in schräger Schönheit. Und irgendwie hat es auch was vom allertraurigsten Chanson von Jacques Brel, gedichtet nach einem Abendessen mit Pierre Boulez. Kurz gesagt, Bach.

0: Ein originelles Album, das mich glücklich gemacht hat und auch mal glücklich todtraurig und dann wieder noch glücklicher. Bachs Goldberg-Variationen, gespielt von Asja Fatjejeva, Jacques Amon und Eckhard Runge, erschienen im Label Berlin Classics.
1: Albrecht Selge über die CD Bach-Goldberg-Variationen. Erschienen bei Classics, hat er ja eben gesagt. Und er hat auch gesagt, dass das eine CD ist, die glücklich macht. Das ist doch ein schönes Zitat, eine schöne Schlussfolgerung. Und hier haben wir jetzt noch Musik für Sie aus dem Album Johann Sebastian Bach, bearbeitet von Asja Fatjejeva, Eckhard Runge und Andreas Borgort. Aria mit 30 Veränderungen für Klavier, Bachwerk V2,

Die Goldberg-Variation 13 von Johann Sebastian Bach, bearbeitet für Saxophon, Akkordeon und Cello, und von Asja Fadjeva, Eckhard Runge und Andreas Borregaard gespielt, aus der eben vorgestellten CD Bachs Goldberg-Variationen mit Cello, Akkordeon und Saxophon. 6:55 ist es. Nach 7 nehmen wir Sie mit nach London in die National Portrait Gallery, in eine Fotoausstellung mit Fotos von Marilyn Monroe, die am 1. Juni 100 geworden wäre, aber nur 36 wurde. Gegen 7:20 hören Sie bei uns mehr darüber.

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2: 7 Uhr. Iran und Israel greifen sich gegenseitig an. Ukraine-Partner fordern Russland zu Gesprächen auf. Festnahmen nach Hausexplosion in Görlitz. Das Wetter sonnig, später ein paar Wolken, bis 27 Grad warm. Mein Name ist Sevilay Sace. Guten Morgen. Im Nahen Osten spitzt sich die Lage zu. Israel und der Iran berichten von gegenseitigen Luftangriffen. Der Iran hatte gestern Abend Raketen auf Israel abgeschossen, die wohl alle abgefangen wurden. Daraufhin griff das israelische Militär Ziele im Westen und im Zentrum des Iran an. ARD-Nahost-Korrespondentin Phyllis Kükrikol.
3: Die staatliche iranische Nachrichtenagentur IRNA meldete die Einschläge. Gestern Abend hatte Iran erstmals seit Inkrafttreten einer Waffenruhe am 8. April Raketen auf Israel abgefeuert, als Warnung für die andauernden Angriffe auf den Libanon, wie das Regime in Teheran mitteilte. Am Abend hatte sich US-Präsident Trump zu Wort gemeldet und Iran aufgefordert, wieder an den Verhandlungstisch zu gehen und so wörtlich einen Deal abzuschließen. Trump hatte auch Israel dazu gedrängt, auf Vergeltungsschläge zu verzichten.
2: In London haben die Staatschefs von Großbritannien, Frankreich und Deutschland mit dem ukrainischen Präsidenten Zelensky gesprochen. Premier Starmer, Präsident Macron und Bundeskanzler Merz stellten sich hinter die ukrainische Forderung, dass es direkte Gespräche zwischen der Ukraine und Russland geben soll, mit dem Ziel, den Krieg zu beenden. ARD-Korrespondentin Franziska Hoppen.
4: Sie haben betont, dass die nächsten Schritte in enger Zusammenarbeit mit der Ukraine, anderen europäischen Partnern und den USA erfolgen sollen. Es sollen mehr Abfangraketen gebaut und gemeinsame Fähigkeiten zur Abwehr ballistischer Raketen entwickelt werden. Und Präsident Putin haben sie aufgefordert, einem sofortigen Waffenstillstand zuzustimmen. Der derzeitige Frontverlauf solle als Ausgangspunkt für die Verhandlungen dienen. Und russische Vermögenswerte, die wolle man auch so lange eingefroren lassen, bis Russland seinen Angriffskrieg beende und die Ukraine entschädige.
2: Vor gut 3 Wochen war in Görlitz in Sachsen nach einer Gasexplosion ein Haus eingestürzt. 3 Menschen kamen ums Leben. Jetzt sind 2 Tatverdächtige festgenommen worden. Das haben Polizei und Staatsanwaltschaft gestern Abend mitgeteilt. Danach werden sie verdächtigt, in dem Haus Rohrleitungen beschädigt und so die Explosion ausgelöst zu haben. Offenbar wollten sie aus dem Haus Fahrräder, Schrott und Buntmetalle stehlen. Die beiden Männer sitzen schon wegen anderer Vorwürfe in Untersuchungshaft. Im Kosovo hat die linke Partei von Premierminister Kurti die vorgezogene Parlamentswahl gewonnen. Nach Auszählung fast aller Stimmen kommt sie auf rund 43%. Das sind deutlich weniger als bei der letzten Wahl. Um eine Regierung zu bilden, braucht Kurtis Partei Koalitionspartner. Es war die 3. Parlamentswahl im Kosovo innerhalb von 16 Monaten. Die frühere serbische Provinz hatte sich 2008 für unabhängig erklärt und strebt einen Beitritt zur EU an. Das hessische Wissenschaftsministerium hat einen archäologischen Sensationsfund bekannt gegeben. In Bad Camberg im Kreis Limburg-Weilburg ist ein Grab aus der Keltenzeit mit seltener Ausstattung entdeckt worden. HR-Reporter Thomas Kurella.
5: Das Landesamt für Denkmalpflege spricht von hochrangigen Grabbeigaben. Ein Set aus 3 massiven Goldringen sei entdeckt worden. Außerdem Eisenwaffen, eine Bronzekanne aus dem Mittelmeerraum und ein reich verzierter 2-räderiger Streitwagen, datiert auf das 5. Jahrhundert vor Christus. Nach Einschätzung des Forschungszentrums Keltenwelt am Glauberg hat dieses Fundensemble internationalen Stellenwert. Es handle sich um ein Grab der keltischen Oberschicht.
2: Glückwünsche für French Open-Sieger Alexander Zverev. Bundeskanzler Merz hat dem Tennisprofi aus Hamburg zu seinem ersten Grand-Slam-Titel gratuliert. Auf X schrieb Merz, diese starke Leistung begeistere ein ganzes Land. Der letzte deutsche Grand Slam-Einzelsieger Boris Becker sagte bei Eurosport, er habe größte Bewunderung für Zverev. Dieser habe es allen gezeigt. Zverev hatte das Finale in Paris in 5 Sätzen gewonnen gegen den Italiener Flavio Cobolli. Und das steht heute an. Wie sieht es aus mit der Modernisierung des Staates? In Berlin wird eine Zwischenbilanz gezogen. Die Bahn will in Frankfurt Ergebnisse erster Projekte vorstellen, wie Zugbegleiter besser vor Übergriffen geschützt werden können. Und die deutsche Fußballnationalmannschaft bezieht ihr WM-Quartier in Winston-Salem im US-Bundesstaat North Carolina. Das waren die Nachrichten. Das Wetter. Erst ist es sonnig, mittags ziehen dann dichte Wolken auf und es kann regnen. Gegen Abend lockert es aber wieder auf. Die Höchstwerte 20 bis 27 Grad. Morgen früh dicht bewölkt und es kann immer mal regnen. Dann sonnig und trocken, maximal 21 Grad. Die Zeit, es wird 7.05 Uhr.
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6: Hier ist Katrin Mund. Einen schönen Morgen zusammen.

Das Verdi-Quartett mit dem dritten Satz aus dem Streichquartett D-Dur von Franz Schubert. Der Montagmorgen in HR2 Kultur. In Frankfurt startet das Literaturfestival Literaturm. Bei uns erfahren Sie, was Sie dort erwartet. In unserer Frühkritik ziehen wir Bilanz des 26. Nippon Connection Festivals, ein japanisches Filmfestival. Und Sie haben es eben in den Nachrichten gehört, in Hessen gibt es einen Sensationsfund, ein keltisches Fürstengrab. Was es damit genau auf sich hat, das erfahren Sie bei uns.

0: Aus der Jugendzeit, Opus 4 von Julius Röntgen. Das Kölner Klavierduo hat den alten Tanz aus dem Werk gespielt. 7:12 ist es jetzt. Literatur im Hochhaus. Das ist die Idee des Festivals Literaturm in Frankfurt. Das findet alle 2 Jahre statt und wird veranstaltet vom Kulturamt der Stadt. In diesem Jahr geht es um das Erbe der DDR als Thema in der Literatur und um aktuelle gesellschaftliche, politische Debatten zwischen Ost und West. Ab heute bis zum 14. Juni gibt es 25 Veranstaltungen mit über 50 Autorinnen und Autoren. Christoph Schäffer hat den Überblick.
1: Der Soziologe Steffen Mau, geboren 1968 in Rostock.
2: Was wir wirklich haben, ist so ein Stück weit so ein Zukunftsverlust. Ne? Also wir wissen gar nicht genau, wo geht's hin.
1: Die Schriftstellerin Anne Rabe, geboren 1986 in Wismar.
3: Die Erinnerungen an das Land, das meine Geburt beurkundet hat, sind blass. Die DDR lag 1986 in ihren letzten Zügen, aber davon wusste ich nichts in meinem Kinderbett.
1: Der Schriftsteller Dmitri Kapitelmann, geboren 1986 in Kiew.
4: Ich sehe das ja in gewisser Weise auch als schriftstellerische Aufgabe, sowohl die Abgründe zu zeigen, als eben auch ein paar Schmetterlinge daraus aufsteigen zu lassen.
1: Die Autorin und frühere Leichtathletin Ines Geipel, geboren 1960 in Dresden.
5: Wir sind losgestiefelt mit dieser glücklichen Einheitserzählung und haben sehr spät gemerkt, was da alles in der Tiefe an Tabus, an Schweigen, an Brüchen, an wirklicher echter Gewalt, struktureller Gewalt auch in dieser Diktatur gelebt hat.
1: Das sind 4 von mehr als 50 Autorinnen und Autoren, die zum Festival Literaturm nach Frankfurt kommen. Ost-West-Text, so der Titel in diesem Jahr. DDR und BRD, Identitäten vor und nach der Vereinigung, darum geht es. Frankfurts Kulturdezernentin Ina Hartwig sieht das Festivalthema auch als ein Statement.
6: In dieser Zeit, wo die Verwerfungen, Verkrustungen und Verhärtungen immer deutlicher werden, zwischen Ost und West, aber auch innerhalb des Ostens, aber auch innerhalb des Westens. Wir wollen nicht so tun, als wären die politischen Radikalisierungen nur eine Frage des Ostens. Das ist vollkommen falsch. Aber gleichwohl machen wir uns natürlich alle große Sorgen vor den Landtagswahlen in Ostdeutschland.
1: Der Rechtsextremismus ist immer wieder Thema bei den Veranstaltungen. Etwa mit Manja Präkels, die über die Baseballschlägerjahre geschrieben hat. Aber auch gemeinsame Erfahrungen mit Migration oder mit Krankheit und Tod der Eltern spielen eine Rolle beim Zusammentreffen von André Kubitschek und Feridun Saimolu. Sonja Fandenrath, die Leiterin von Literaturm.
7: Einerseits sind wir wirklich ein Diskursfestival. Es ist uns wichtig, also das Sachbuch, das Essay und die Literatur ins Gespräch zu bringen. Also wir sind jetzt kein Festival, das Neuerscheinungen der jüngsten Zeit vorstellt, sondern wir wollen Debatten anregen, wir wollen auf aktuelle Themen und so ein bisschen am Puls der Zeit auch sein.
1: Die meisten der 25 Veranstaltungen vom 8. bis 14. Juni finden in den oberen Etagen von Frankfurter Hochhäusern statt. Daher der Name des Festivals Literaturm. Neu dabei ist der Turm 1 des Ensembles Four, wo man bei der Deka Bank im 53. Stock zu Gast ist. Christoph Hein wird hier auftreten, auch Sylvie Schenk und Helga Schubert begegnen sich hier. Doch wie passt diese Glitzerwelt der Bankentürme zur Literatur und zur Geschichte der DDR? Sonja Fandenrath.
7: Das ist ja gerade das Reizvolle an Literaturm, dass wir ganz konsequent bei unseren Themen bleiben und damit in diese Symbole des Kapitalismus gehen und dort die Themen einfach durchdiskutieren, die wir diskutieren wollen. Dass es irgendeine inhaltliche Intervention gäbe, ist nicht der Fall. Und trotzdem gibt es natürlich Reibung. Das finde ich spannend.
1: Die Eröffnung findet traditionell in der Volksbühne statt. Hier trifft der Soziologe Steffen Mau auf die Autorinnen Jana Hensel, Ost, und Ursula Krechel, West. Und zum Abschluss gibt es eine Begegnung mit Iva Procházková und Marek Torčík aus Tschechien. Ein Brückenschlag zum Gastland der kommenden Frankfurter Buchmesse.
0: Christoph Schäffer über das Programm von Literaturm, das heute beginnt.

Claire Sotovia war das an der Geige, Emmanuel Laporte an der Oboe und das Ensemble Les Accents mit dem Konzertsatz C-Moll von Johann David Heinichen. Ein Blick auf die Uhr, es ist 19 Minuten nach 7.

0: Tango Argentino, Musik, die etwas so Melancholisches und Sehnsuchtsvolles hat. Für mich ist das Argentinien pur. Adon Agustin Bardi von Horacio Salgan mit Daniel Barenboim am Klavier, Rodolfo Mederos am Bandoneon und Hector Console am Bass. Am 1. Juni wäre Marilyn Monroe 100 geworden. Im wirklichen Leben wurde die Schauspielerin, die zu den meist fotografierten Menschen der Welt gehört, nur 36. Die National Portrait Gallery in London beleuchtet die Karriere und das Vermächtnis von Marilyn Monroe anhand von Porträts, die von einigen der bedeutendsten Fotografen und Künstler des 20. und 21. Jahrhunderts geschaffen wurden. Gabi Biesinger hat sich die Ausstellung schon mal angesehen. Square cut or pear shape, these rocks don't lose their shape.
1: Diamonds are a girl's best friend. Marilyn Monroe wollte sich im Film einen Millionär angeln und sang über Diamanten. Privat soll sie allerdings nur einen Diamantring und eine Perlenkette besessen haben, zwei Geschenke. Reichtum bedeute ihr nicht viel, erklärte sie in ihrem letzten Interview, das sie kurz vor ihrem plötzlichen Tod mit 36 Jahren dem Life Magazine gab.
2: To be a millionaire isn't any ambition of mine. It's never one of my American dreams.
1: Geld sei nicht ihr amerikanischer Traum. Dabei schien die Frau mit dem platinblonden Haar aus der Ferne betrachtet doch einen Traum zu leben, als einer der meist fotografierten Menschen des 20. Jahrhunderts.
3: Marilyn Monroe was one of the most photographed people of the 20th century, but actually her career was only just over a decade long.
1: Dabei dauerte ihre Karriere nur rund 10 Jahre. Das muss man also erst mal schaffen. Rosie Broadley hat die Monroe-Ausstellung für die National Portrait Gallery kuratiert. Monroes Karriere begann mit Nacktfotos. Als junge, mittellose Schauspielerin ließ sie sich 1949 für $50 in Pin-Up-Pose für einen Kalender ablichten und landete zunächst anonym als Centerfold im Playboy. Als ihre Karriere Fahrt aufnahm, wurde sie identifiziert. Das hätte ihre Karriere fast zu Beginn schon wieder beendet.
3: What lots of people will immediately recognize is the sexiness.
1: Bei Marilyn erkennt man sofort ihre Sexiness. Und sie selbst wusste, dass genau das ihr einzigartiges Markenzeichen war, das sie von anderen Schauspielerinnen abhob. Sie perfektionierte das Image. Und das beschränkte sich keinesfalls auf die Nacktbilder, die natürlich zweifellos extrem sexy sind. Doch sie wusste eben, ihre Rolle als Sexbombe war genau das, was ihr den Aufstieg zum Star ermöglicht hatte.
3: Got her into the position of being a star.
1: In Hollywood wurde Monroe gerne als sexy blondes Dummchen behandelt. Ein ganz anderes Bild von ihr zeigte die Fotografin Eve Arnold, die Marilyn 1955 auf einem New Yorker Spielplatz lesend in das Buch Ulysses vertieft fotografierte. Der Roman von James Joyce gilt als extrem anspruchsvoll. Nach ihrem Tod fand man in Monroes Haus 450 Bücher.
3: She wasn't that well educated, but she
1: Sie hatte keine gute Schulbildung, wollte sich aber immer weiterbilden. Genau das fängt Eve Arnold hier auf schlichte Weise ein. Und ich denke, dieser Kontrast überrascht viele Menschen. Diese scheinbar auf ihr Äußeres fokussierte Frau, die sich tatsächlich brennend für Literatur und Politik interessierte.
3: In literature and politics.
1: Welche Bilder von ihr die Öffentlichkeit sehen durfte, kontrollierte Monroe streng. Sie zerschnitt Negative, die ihr nicht gefielen. Als der Fotograf Bert Stern sie kurz vor ihrem Tod zum Fotoshooting traf, durchkreuzte sie mit Filzstift eine Reihe von Negativen. Nach ihrem Tod veröffentlichte Stern sie trotzdem in dem Bildband The Last Sitting und auch in der Ausstellung sind sie zu sehen. Ich denke schon, dass sie das als Vertrauensbruch gesehen hätte. Andererseits sind diese Fotos so wunderbar, dass es wirklich schade war, dass sie entschied, sie durchzustreichen. Hinter den glamourösen, fröhlichen, unbeschwerten Fotos, die das öffentliche Bild von ihr formten, verbarg sich eine Marilyn, die von psychischen Problemen geplagt wurde, trank, Medikamente nahm und am Filmset als unzuverlässig galt. Im Juni 1962 wurde sie während des Drehs ihres letzten Films, der nie erschien, gefeuert und auf Schadensersatz verklagt. 8 Wochen später war sie tot. Und trotzdem wirkt sie auf den Fotos, die George Barris in der Zeit dazwischen am Strand von Santa Monica von ihr machte, von allem unberührt. Sie wirkte sorgenfrei. Selbst gegen Ende ihres Lebens schien es immer noch so, als würde sie eine wunderbare Zeit erleben.
0: Gabi Biesinger über die Marilyn Monroe-Ausstellung in der National Portrait Gallery in London.

0: Musik von Fanny Mendelssohn, der älteren Schwester von Felix Mendelssohn-Bartholdy. The Nash Ensemble haben Sie da gerade gehört mit ihrem Streichquartett S-Dur und zwar dem vierten Satz daraus. Und wir kommen zur Frühkritik und damit zu Nippon Connection, der 26. Auflage des Japan Film Festivals in Frankfurt. Vom 2. bis zum 7. Juni waren dort über 140 Filme zu sehen, Lang- und Kurzfilme, Dokumentationen. Und dazu gab es dann auch noch ein reichhaltiges Kulturprogramm. Mein Kollege Marius Kaller war da. Mario, gab es denn einen roten Faden? Wie war die Auswahl in diesem Jahr?
1: Es gab einen Schwerpunkt. Shades of Reality wurde das genannt, also das Spiel von Realität und Fiktion im Kino. Das kann eine sehr formale Reflexion sein, also wie Filme Realität aufnehmen. Es kann auch dokumentarisch sein. Es gab die Abteilung Dokumentarfilme, aber es gab genauso Genrefilme, Thriller, Historienfilme, Science Fiction, Beziehung und Liebe, also alles war dabei. Man konnte aber schon feststellen, dass da oft ein sehr konkreter sozialer Bezug vorhanden war. Das war ein durchgehend hohes soziales Problembewusstsein, auch sehr realistische Szenarien in Filmen über alleinerziehende Mütter, Probleme von Transgender-Personen, Kinder, die mit dem Thema Klimawandel konfrontiert wurden, die Schwierigkeiten von gehörlosen Menschen, pflegebedürftige Angehörige, also das Leben am Rand der Gesellschaft. Man könnte fast sagen, das war in diesem Jahr ein Kino von unten, oft alltagsnahe Szenarien. Man hat viel über das Alltagsleben in Tokio gesehen, auch die große Bedeutung in Japan von Entschleunigung durch die Nähe zur Natur. Im letzten Jahr gab es viel japanische Kirschblüte zu sehen, das war dieses Jahr weniger. Dafür hat man dann sehr viele menschenarme, waldreiche oder bergnahe Naturgebiete gesehen, mit oder ohne religiösem Hintergrund.
0: Dann schauen wir vielleicht mal genauer hin, gucken uns ein paar Filme an. In welchen Filmen war denn dieser soziale Schwerpunkt besonders gut zu sehen und vor allem, wie wurde das umgesetzt?
1: Da gab es zum Beispiel den Film Nightflower von Neiji Uchida. Das ging um die Freundschaft einer alleinerziehenden Mutter mit zwei Kindern und zwei Jobs mit einer Kickboxerin und wie man dann sich und die Familie durchbringt, in Not sogar in das Drogenmilieu einsteigt, um der talentierten Tochter eine Geige und qualifizierten Unterricht zu verschaffen. Oder How Dare You, da merkt man schon im Titel, das ist ja das berühmte Zitat von Greta Thunberg, dass es um den Klimawandel geht. Das waren 9-, 10-jährige Kinder etwa, die sich mit diesem Thema befassten und dann auf eine erwachsene Wand aus Ignoranz stießen. Und dabei war das auch sehr gut, sehr einfühlsam gefilmt mit einer Kamera, die auf Kinderhöhe die Perspektive von unten eingenommen hat. Oder Blue Boy Trial, ein Film darüber, wie schwierig es war, in Japan Transgender-Rechte durchzusetzen anhand eines realen Falles aus der Vergangenheit. Das waren allesamt sehr ruhige Filme, Filme, die sich Zeit lassen für die Figuren, für ihre Entwicklung, für die Probleme, die da beschrieben werden. Das war so gut wie kein Soundtrack. Also wenn man das mit amerikanischen oder auch deutschen Filmen vergleicht, das war eine wirkliche Erholung für das Ohr. Kaum Musik, viele Geräusche in den fiktionalen Filmen, aber auch in den Dokumentarfilmen, viel Vögel, viele Bäume. Es gab Filme, da waren die Dialoge der Figuren und die Geräusche in der Natur auf einer Ebene. Man konnte allem gleich zuhören. Und das bei längeren Einstellungen. Man hatte Zeit für einzelne Szenen. Also es war auch eine akustische Umstellung, aber eine sehr, sehr wohltuende.
0: Nun hast du auch über Genrefilme gesprochen, Mario, über Science Fiction und Thriller. Was war denn da im Programm?
1: Im Bereich Science Fiction zum Beispiel Cosmo Corpus, ein Film, der über lange Zeiträume ging, einige 10.000 Jahre umfasste, eine menschen- oder fast menschenleere Erde, Leben zwischen Ruinen, kombiniert mit Szenen aus der näheren Zukunft. Das war ein Film mit großen Zeitsprüngen und eine Mischung aus einer noch erkennbaren sozialen Realität und der Postapokalypse. Oder ein Thriller, Suzuki Bakudan, das war dann die Geschichte eines Häftlings, der mit der Polizei so ein Psychospiel spielt, über in der Stadt versteckte Bomben und dann immer wieder Rätsel aufgibt, wo und wann sie wohl explodieren. Das erinnerte etwas an diese Batman- und Joker-Geschichten. Der Joker, wie ihn Heath Ledger oder Joaquin Phoenix gespielt haben, also der Soziopath, aber ganz anders hier. Das war ein japanischer Joker, der ein Obdachloser war und immer wieder über das Leben am Rande sprach. Also explizit auch die Frage stellte, ob nicht vielleicht dann das Asoziale dann noch eher in den Polizisten aus der Mittelschicht, einer etablierten Mittelschicht steckt, die dann verächtlich über solche Gruppen von Menschen denken und dann auch entsprechend handeln. Also ein sehr wendungsreicher, sehr spannender Film mit hoher Sozialkompetenz. Ein Thriller von unten, könnte man sagen, vom Rand der Gesellschaft.
0: Sind natürlich deutliche Unterschiede. Zieht sich das durch das gesamte Filmprogramm oder gilt das dann eher für die Spielfilme?
1: Auch das zog sich schon durch, auch bei den Kurzfilmen, bei den Dokumentarfilmen, auch Dokumentationen mit viel Natur, viel Ruhe. Aber daneben gab es auch schon das Klassische, also der Samurai-Film, der Actionfilm, dazu eine Retrospektive, da war dann auch Harakiri angesagt. Das ist dann auch der Titel eines Filmklassikers von Masaki Kobayashi von 1962. Und Ran von Akira Kurosawa war auch dabei. Also es gab ein großes, weites Programm in Musik und Vorträgen und eine bei über 140 Filmen wirklich großartige Übersicht über das japanische Filmschaffen, das auch mit diesem Festival nicht ganz vorbei ist. Es gibt die Gelegenheit, ausgewählte Filme dieses Festivals in den nächsten Wochen und Monaten in Kinos in Rhein-Main zu schauen. Das ist eine wirklich gute Gelegenheit, also nicht nur die wenigen Filme der bekannten Regisseure, der japanischen Starregisseure zu schauen, sondern mal das japanische Kino in der Breite zu rezipieren. Und das konnte man sehen, das lohnt sich wirklich.
0: Und veröffentlicht werden die genauen Termine dann auf der Website nipponconnection.com. Soweit der Bericht vom Festival Nippon 2026. Ganz herzlichen Dank, Marius Keller, für diese Frühkritik.

0: Das Concerto Köln mit dem zweiten Satz aus der 5. Sinfonie C-Dur von Ignaz Frenzel. 7.44 Uhr wird es. Und wenn Sie am 11. Juni, also am Donnerstag, Zeit und Lust haben, in die Oper zu gehen, dann aufgepasst.
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0: aber nur wenige. Thomas Corella hat für uns die Entdeckung begleitet.
1: Kai Mückenberger, Bezirksarchäologe von Limburg-Weilburg, glaubt seinem geomagnetischen Messbild nicht. Aufgenommen auf einem Baulandstreifen neben der A3 bei Bad Camberg. Was er da sieht, ist zu schön, um wahr zu sein.
2: Ich habe gelacht und habe laut ausgerufen, Menschen, Fürstengrab. Und auch die Kollegen, denen ich dann das Messbild gezeigt habe, haben alle gesagt, Mensch, ein Fürstengrab und eine Prozessionsstraße. Und alle haben gelacht. Also wir haben uns selbst nicht geglaubt.
1: Was wie ein reiches Keltengrab aussieht, könnten auch Siedlungsspuren sein, vielleicht auch gar nichts. An der Fundstelle soll ein Photovoltaikfeld entstehen, also schnell mal reinschauen, nur um sicher zu gehen, denkt sich Mückenberger, aber nicht lange.
2: Dann ruft also der Grabungsleiter an und sagt, Herr Mückenberger, brauchen Sie einen Vorwand, um rauskommen zu können? Wir haben hier offenbar einen goldenen Halsreif gefunden, da habe ich mich gefreut. Also man ist ja nicht aus Pappe, ja. Ich habe unsere Chefin gleich mit einladen können, wir sind zusammen hingefahren und da war die Freude natürlich groß.
1: Spätestens da ist klar, die Diagnose Fürstengrab stimmt. Es ist die letzte Ruhestätte einer bedeutenden keltischen Persönlichkeit aus der späten Eisenzeit, 5. Jahrhundert vor Christus. Daniel Ascher darf als Restaurator der Hessenarchäologie Hand anlegen.
3: Als Gesamtstück, 136 Gramm soll er, glaube ich, wiegen, ist das schon sehr, sehr selten und einmalig. Ich glaube, das ist das zweite Mal, dass ich sowas in der Hand habe.
1: Der große Halsring bleibt nicht das letzte Gold. Für die Berichterstattung besuchen wir das Grab genau in dem Augenblick, als zwei junge Archäologinnen noch mehr Schmuck finden, aus massivem Gold.
2: Unser Grab gibt gerade ein Bling-Bling sozusagen von sich. Wir sind gerade Zeugen der Entdeckung von weiteren Goldobjekten, so wie es aussieht, ein Armreif und ein Fingerring, die durchaus als Ausstattung hochgestellter Persönlichkeiten in der Eisenzeit vorkommen können, aber nicht zu erwarten sind. Also das ist jetzt der reine Zufall.
1: So ein Schmuckset aus drei Goldringen kennt man in Hessen sonst nur aus den berühmten keltischen Fürstengräbern am Glauberg in der Wetterau. Das neu entdeckte Bad Camberger Grab überrascht die Forscher aber gleich noch einmal. Eisenteile von Wagenrädern liegen dort, wo die Grabkammer einst war. Außerdem Zierteile aus Buntmetall, die auch dazugehören. Restauratorin Christine Henke untersucht einen hülsenartigen Aufsatz, der außen auf der Wagenachse angebracht war. Die Metallhülse erscheint heute mattgrün. Wie hat sie in der Eisenzeit ausgesehen?
4: Sehr wahrscheinlich eher goldfarben. Das kommt auf die Zusammensetzung an. Manchmal ist es ein bisschen grüner oder ein bisschen rötlicher, aber tendenziell goldfarben. Es ist ein Loch in diesem Zylinder drin, also dass man da einen Nagel reinstecken könnte, um das zu fixieren.
1: Für den Archäologen Kai Mückenberger ist der Wagen ein wichtiger Hinweis darauf, was für ein Mensch im Camberger Fürstengrab bestattet war.
2: Es waren mit Sicherheit zwei Räder dort drin, also ein zweirädriger Wagen. Und wir können sagen, das ist mit Sicherheit ein Streitwagen gewesen. Wir haben ja nachgewiesenermaßen eine Lanzenspitze schon gefunden. Vielleicht verbergen sich noch ein paar andere Eisenobjekte drin, die man als Waffe ansprechen kann. Also ein Wagen, weniger für die Repräsentation, eher zum Fahren in den Kampf.
1: Goldene Ringe, ein glanzvoller Wagen für den Kampf und edles Geschirr. Die Angehörigen haben dem Toten auch eine wertvolle Bronzekanne mitgegeben. Alles Dinge, die nur Menschen der keltischen Oberschicht gebührten. Das Forschungszentrum der Keltenwelt am Glauberg hat die Funde eingeordnet. In dieser Kombination zählen die Bad Camberger Grabbeigaben europaweit zur Spitze. Es gäbe nur etwa 30 Gräber dieser Zeit, die in derselben Liga spielen wie das neue Fürstengrab Bad Camberg. Sehr wahrscheinlich lag dort ein Mann begraben, von höchstem Rang. Mit der Zeit wird er weitere Geheimnisse preisgeben.
0: Thomas Corella über den Sensationsfund, ein keltisches Fürstengrab. Was für ein Mensch ist hier bestattet und warum? Aus welcher Zeit stammt er genau und welcher Kultur gehörte der Unbekannte an? Viele, viele Fragen. Thomas Corella war bei der Entdeckung für den Hessischen Rundfunk exklusiv mit dabei. Ein Blick auf die Uhr. Es ist 9 Minuten vor 8.

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1: 8 Uhr. Iran und Israel greifen sich gegenseitig an. Ukraine-Partner fordern Russland zu Gesprächen auf. Regierungspartei gewinnt Wahl im Kosovo. Das Wetter sonnig, gegen Mittag mehr Wolken, 20 bis 27 Grad. Mein Name ist Sevilay Sace. Guten Morgen. Der Krieg im Nahen Osten ist dabei, von Neuem zu eskalieren. Der Iran hat gestern Abend Raketen auf Israel abgefeuert, zum ersten Mal seit Inkrafttreten der Waffenruhe im April. Das meldet das israelische Militär. Israel habe daraufhin selbst Ziele im Iran angegriffen. Zur aktuellen Lage in Israel, ARD-Korrespondent Julio Segador.
2: Israel bereitet sich unterdessen auf weitere Angriffe aus dem Iran vor. Das Heimatschutzkommando kündigte an, dass heute landesweit alle Schulen geschlossen bleiben. Die Krankenhäuser haben damit begonnen, ihren Betrieb aus Schutz gegen mögliches Bombardement aus dem Iran in unterirdische Einrichtungen zu verlagern. Unmittelbar nach dem Angriff des Iran hatte es ein Telefonat zwischen Israels Regierungschef Netanyahu und US-Präsident Trump gegeben. Medienberichten zufolge soll Trump dabei noch versucht haben, Israel vor einem Militärschlag im Iran abzuhalten.
1: In London haben die Staatschefs von Großbritannien, Frankreich und Deutschland mit dem ukrainischen Präsidenten Zelensky gesprochen. Premier Starmer, Präsident Macron und Bundeskanzler Merz stellten sich hinter die ukrainische Forderung, dass es direkte Gespräche zwischen der Ukraine und Russland geben soll, mit dem Ziel, den Krieg zu beenden. ARD-Korrespondentin Franziska Hoppen.
3: Sie haben betont, dass die nächsten Schritte in enger Zusammenarbeit mit der Ukraine, anderen europäischen Partnern und den USA erfolgen sollen. Es sollen mehr Abfangraketen gebaut und gemeinsame Fähigkeiten zur Abwehr ballistischer Raketen entwickelt werden. Und Präsident Putin haben sie aufgefordert, einem sofortigen Waffenstillstand zuzustimmen. Der derzeitige Frontverlauf solle als Ausgangspunkt für die Verhandlungen dienen. Und russische Vermögenswerte, die wolle man auch so lange eingefroren lassen, bis Russland seinen Angriffskrieg beende und die Ukraine entschädige.
1: Parlamentswahl im Kosovo. Die linke Partei von Premierminister Kurti hat die vorgezogene Wahl gewonnen. Allerdings fällt der Sieg deutlich schwächer aus als beim letzten Mal. ARD-Korrespondent David Freches.
4: Im Kosovo sind 20 der insgesamt 120 Sitze im Parlament fest für ethnische Minderheiten reserviert. Mit der Hälfte davon hatte Kurti nach der Wahl im Dezember eine Regierung gebildet. Das klappt nun nicht mehr. Albin Kurti und seine Partei sind zwingend auf einen weiteren Partner angewiesen, wenn sie eine Regierung bilden wollen. Die Parlamentswahl war bereits die dritte innerhalb von anderthalb Jahren. Zuletzt war das Parlament aufgelöst worden, weil sich Regierung und Opposition nicht auf einen Staatspräsident einigen konnten.
1: Immer mehr Studierende machen sich Sorgen um ihren Berufseinstieg. Das zeigt eine repräsentative Umfrage der Beratungsgesellschaft EY. Vor 2 Jahren haben noch mehr als die Hälfte der Befragten damit gerechnet, direkt im Anschluss an das Studium einen passenden Job zu finden. Jetzt sind es nur noch 39%. Wichtigster Faktor bei der Wahl des Arbeitgebers ist laut der Umfrage inzwischen die Jobsicherheit vor anderen Faktoren wie Gehalt oder Karrierechancen. Glückwünsche für French Open-Sieger Alexander Zverev. Der letzte deutsche Grand Slam-Einzelsieger Boris Becker sagte bei Eurosport, er habe größte Bewunderung für Zverev, dieser habe es allen gezeigt. Zverev hatte den Italiener Flavio Cobolli im Finale in Paris in 5 Sätzen besiegt. Für den 29-Jährigen ist es der erste Grand Slam-Titel seiner Karriere. Zverev ist Diabetiker. Dazu sagte er in der Pressekonferenz nach dem Match.
5: Ich versuche es nicht so hoch zu hängen, weil ich immer gesagt habe, ich möchte keine Ausreden haben. Aber ich glaube, das ist wichtig, nicht für mich, sondern für viele Kinder und viele Eltern da draußen, die wirklich sehen, dass man mit dieser Krankheit vieles erreichen kann, alles erreichen kann, seine Träume auch erfüllen kann. Und für mich ist das das Wichtigste.
1: Und das steht heute an. In Madrid hält Papst Leo XIV. Eine Rede vor dem spanischen Parlament. Das Land Hessen spricht von einem sensationellen Fund. In der Nähe von Bad Camberg ist ein keltisches Fürstengrab entdeckt worden, aus dem erste Gegenstände gezeigt werden sollen. Und ab heute gibt es abends und nachts Umleitungen zwischen Weinheim und dem Odenwald. Der Saugkopftunnel wird bis Samstag für Wartungsarbeiten immer zwischen 20 und 5 Uhr gesperrt. Das waren die Nachrichten. Das Wetter. Erst ist es sonnig. Mittags ziehen dann dichte Wolken auf und es kann ein bisschen regnen. Gegen Abend lockert es wieder auf. Die Höchstwerte 20 bis 27 Grad. Kommende Nacht Regen und einzelne Gewitter. Es kühlt ab auf 15 bis 9 Grad. Morgen früh stark bewölkt und im Süden immer mal ein Schauer. Dann sonnig und trocken, maximal 21 Grad. Und die weiteren Aussichten. Mittwoch wechselhaft mit kräftigen Schauern und Gewittern bis 20 Grad. Die Zeit 5 nach 8.
6: 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Einer davon ist Konstantin Stavenow, geboren 2003 in Erfurt. Er schreibt Lyrik und diese stellen wir Ihnen heute vor. Konstantin Stavenow studiert aktuell am Schweizerischen Literaturinstitut Biel und er ist Mitglied an der Forschungsstelle Sprachkunst und Religion an der Universität Erfurt. Sie hören ein Gedicht aus dem Zyklus Auszüge aus Trostland, gesprochen von Friedrich Brückner.
7: Konstantin Stavenow, Eden, Geraaue im Juni. Zwischen den Flüssen, die flachen Gärten am Damm, die Schafgarbe am Weg, gesenst. Sankt Bartholomäus im Gerüst, Backstein, Turm blau umgarnt. Denk nicht an Feininger. Denk an die Warnung vor dem Hunde hinterm hohen Tor. Denk nicht an die blütende Gera, Wasserhahn, Fuß, Weidentriebe. Denk an die Flut, Dammbruch. Denk nicht an die Nester, gekritzelt mit dem Stift in die Notizen, welche du nie ein zweites Mal liest. Denk nicht an die Farbe der Brücke, über die du jetzt gehst, oder den Weg, den du auf dem Damm bereits gegangen bist. Denk an den Bahnhof, für dessen Name ein Ort nicht reicht. Denk nicht an die Verzögerung. Denk an die Nestflucht im roten Zug und an das Ticket, das du gekauft hast. Und denk auf deiner Fahrt nicht an die Wachteln und großen Hasen auf dem Feld. Denk an das weiße Rauschen der Äcker und Hecken, die leeren Zeilen am Horizont. Denk nicht an den Ort, aus dem du gekommen bist, der ein anderer ist als der vor dem Bahnhof. Denk an das Haus, das nicht hoch genug gebaut war. Denk nicht an die Tauben unterm Dach. Denk an die Fehlkonstruktion ihrer Nester und an den Tod des jungen Falken. Denk nicht an den Turm von St. Peter und Paul. Die Uhr geht nach dem Mond. Und frage dich nicht nach den Namen der Glocken, die du nie kanntest. Die läuteten mehr als einmal in der Stunde und die dich am Morgen nicht schlafen ließen, auch am Sonntag. Und vergiss den Sonntag und vergiss das Fahrrad an den Gleisen und die Reihenfolge im Zahlenschloss.
6: Sie hörten Eden, Geraaue im Juni aus dem Zyklus Auszüge Trostland von Konstantin Stavenow, gesprochen von Friedrich Brückner. Heute im Laufe des Tages können Sie noch mehr Lyrik von Konstantin Stavenow hören. Er ist einer der 10 Nominierten für den HR2 Literaturwettbewerb. Unser Publikumspreis, bei dem Sie mit abstimmen können. Alle Kandidatinnen und Kandidaten können Sie auf hr2.de kennenlernen. Hier stehen auch die Texte aller AutorInnen im Wettbewerb um den HR2 Literaturpreis 2026 für Sie zum Anhören und abstimmen bereit.
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6: Mit Katrin Mohn. Schönen guten Morgen zusammen.

Das Orchester Il Complesso Barocco war das unter der Leitung von Alan Curtis mit dem Menuett aus der Oper Berenice Regina Decito von Georg Friedrich Händel. Die letzte Oper des Barockkomponisten für die Saison 1736-37. Davor hatte er dann noch Arminio und Giustino komponiert. Hier ist hr2 Kultur am Montagmorgen. Der Schimmelreiter von Theodor Storm wurde in Fulda aufgeführt als Musical. Wir waren dabei. In knapp 2 Minuten hören Sie, wie es war.

0: Die Musik kennen Sie von James Bond. Die Musik ist von Monty Norman, bearbeitet für Violoncello Ensemble und hier gespielt vom Ocelli Ensemble. Es ist 8.14 Uhr. Vielleicht kennen Sie Theodor Storms Text Der Schimmelreiter aus der Schule. In der Novelle kämpft der junge Graf Hauke in einem nordfriesischen Dorf gegen Naturgewalten, Aberglaube und Neid. Und immer wieder taucht da dieses Pferd auf, dieser Schimmel. In Fulda wird diese Geschichte jetzt im Leben erweckt als Musical. Also keine trockene Lektüre, nein, viel Musik, viel Tanz, viel Drama. H2-Reporterin Sophia Junginger war für uns bei der Weltpremiere dabei.
1: Bevor die Premierenvorstellung losgeht, liegt Nervosität in der Luft. Vor allem bei dem Mann, der die Idee für das Stück hatte, Komponist Dennis Martin.
2: Die Anspannung ist riesig. Ich habe so lange auf dieses Projekt hingearbeitet oder ich hatte es zumindest so lange vor, es umzusetzen. Und das ist Wahnsinn. Also Aufregung ist groß.
1: Der Schimmelreiter, sein absolutes Herzensprojekt. Eine Novelle aus 1888, die im Norden Deutschlands spielt, auf die Bühne nach Osthessen bringen. Ob das wohl klappt? Viele Gäste im Schlosstheater kennen die Geschichte von Theodor Storm noch gut.
3: Oh, heftige Lektüre, auswendig lernen, Drama.
4: Das ist ein Stück, mit dem ich aufgewachsen bin.
5: Ja, das Reklamheft in der Schule, das auf jeden Fall.
6: Ich bin sehr gespannt auf die Umsetzung mit dem Pferd, mit dem Schimmel.
3: Es wird Drama und Liebe und es wird Herzschmerz sein und wir werden dahin schmelzen.
1: Für Komponist Dennis Martin ist der Anspruch an den Abend klar.
2: Es muss alles funktionieren. Also ich glaube, das ist die Mindestanforderung. Und ich glaube, wenn alles funktioniert, wird es den Leuten gefallen, wird es die Leute vielleicht genauso abholen wie mich selber. Ich habe die letzten Proben gesehen, Ich persönlich bin restlos begeistert.
1: Der Saal füllt sich und nach einer kurzen Ansprache geht es los.
7: Bühne frei für den Schimmelreiter und einen großartigen Abend im Schlosstheater.
1: Das erste Lied wird gesungen und plötzlich geht das Licht im Saal wieder an. Es gibt Probleme mit der Technik. Für den Schimmelreiter wurde extra eine riesige LED-Leinwand mit Spezialeffekten angeschafft. Und die will nicht ganz, wie sie soll. Nach kurzer Unterbrechung funktioniert aber alles wieder. Und schon in der ersten Szene zieht es einen direkt hoch in den Norden. Ein Sturm kommt auf. Sturm, komm auf, das Lied, das dem Stück die Titelmelodie gibt. Gesungen vom Protagonisten, dem Deichgrafen Hauke. Gespielt von Sascha Kurt.

Die Atmosphäre ist mystisch. Nebel flutet die Bühne, Wasserrauschen ist zu hören, auf der Leinwand toben Wellen, im Hintergrund immer zu sehen, der Deich. Er ist Dreh- und Angelpunkt der Erzählung. Die Inszenierung ist aufwendig und bis ins letzte Detail durchdacht. Die Zuschauer leiden mit dem Deichgrafen Hauke mit, wie er verbissen an einem neuen Deich arbeitet. Erst gefeiert wird und dann Stück für Stück den Rückhalt der Dorfbewohner verliert. In der zweiten Hälfte des Stücks hat dann auch der Schimmel seinen großen Auftritt. Das Pferd ist eine Puppe, eine Spezialanfertigung aus Südafrika. In ihr stecken zwei Puppenspieler. Ihnen liegt das Pferd auf den Schultern. Ein dritter Spieler kümmert sich nur um den Kopf. Es bewegt sich über die Bühne, ja, es wird sogar auf ihm geritten. Und es spielt eine entscheidende Rolle in der letzten Szene, als Deichgraf Hauke mit ihm in die Fluten reitet.

0: Standing Ovations im Saal. Nach knapp 3 Stunden ist die Vorstellung vorbei. Und das Publikum ist begeistert.
1: Voll geflasht, vor allen Dingen von den Effekten tatsächlich, ja.
2: Das Pferd hat Bewegungen gemacht, als wenn es echt wäre. Man hat sich so gefühlt, als wenn man wirklich am Meer wäre.
3: Ein bisschen eine düstere Geschichte, aber die haben das ganz toll aufbereitet. Diese ganze Story und diese Beweglichkeit mit dem Pferd, das ist unglaublich.
4: Es war wunderschön.
3: Im Vergleich zu allem anderen, was man hier in Fulda gesehen hat, ist es sehr mystisch, ja. Und man hat es geschafft, die Nordsee nach Fulda zu holen, ja.
0: Komponist Dennis Martin fällt nach der Premiere nicht nur ein Stein vom Herzen, sondern...
5: Ja, das ist ein Felsbrocken. Man kann es vergleichen wie die Geburt eines eigenen Kindes. Ja. Die Leute haben es gesehen, die Leute haben es angenommen. Und ich bin einfach nur froh, dass das geklappt hat, dass sich das alles eingelöst hat. Ich bin stolz auf das gesamte Team. Alle haben toll gearbeitet. Und jetzt bin ich einfach nur erleichtert. Mehr kann ich gerade gar nicht sagen.
0: Der Schimmelreiter läuft noch bis Anfang September im Schlosstheater in Fulda. Über 46.000 Tickets wurden laut Spotlight Musicals schon verkauft. Karten gibt es je nach Kategorie ab rund 60 Euro.
6: Sophia Jungiger über die Premiere vom Schimmelreiter im Schlosstheater Fulda. Ein Blick auf die Uhr, es ist 8:19 Uhr.

Etude humoristique fis moll von Cécile Chaminade, 1906 entstanden. Am Klavier hörten Sie Marc Weiner. Chaminade war zu ihrer Zeit extrem populär, besonders in Frankreich und England, aber sie hat es als Frau im 19. Jahrhundert nicht immer einfach, wirklich ernst genommen zu werden. Ihre Stücke, auch diese Etude humoristique, wurden gerne in Salons gespielt.

0: Eine imaginäre Suite, Les Musiciens du Louvre unter der Leitung von Marc Minkowski mit Gavotte 1 und 2 aus der Oper Les Boreades von Jean-Philippe Rameau. Anwendungen mit künstlicher Intelligenz gehören mehr und mehr zu unserem Alltag. Gleichzeitig ist es selbst für Fachleute schwer einzuschätzen, welche Auswirkungen die Technologie langfristig wirklich auf die Gesellschaft haben wird. Sicher ist, KI entwickelt sich extrem schnell weiter. Vor allem US-Firmen investieren hunderte Milliarden Dollar in die Technologie. Eine der führenden Firmen, Anthropic, fordert jetzt, die Entwicklung zu pausieren oder zumindest zu verlangsamen. Es ist ziemlich ungewöhnlich, dass so eine Forderung aus der Industrie selbst kommt. Es ist aber auch keine ganz neue Idee, berichtet Nils Dams aus San Francisco.
1: Zurzeit hat die KI-Industrie ein Gaspedal, aber sie hat kein Bremspedal.
2: But it doesn't have a brake pedal.
1: Sagt der Brite Jack Clark. Er hat Anthropic mitgegründet. Jetzt leitet er das Forschungsinstitut der KI-Firma. Mit dem Sender BBC spricht er über den Vorschlag des Startups, der auch in einem Artikel auf dem Firmenblog steht. Zitat:
3: Wir glauben, dass es gut für die Welt wäre, die Option zu haben, die Entwicklung besonders fortgeschrittener Modelle zu verlangsamen oder zu pausieren.
1: Anthropic wolle helfen, dieses Bremspedal für die KI-Industrie zu bauen. Künstliche Intelligenz kann nicht nur Texte, Bilder oder Videos erstellen. KI entwickelt auch Computercode. Anthropics KI-Software Claude gilt darin als führend. Die Firma nutzt sie auch selbst.
2: So the majority of the code in our organization,
1: die Mehrheit des Codes bei uns wird jetzt von unseren KI-Systemen selbst geschrieben. Das begleitet diesen großen Anstieg an Produktivität aller Beschäftigten. Eine pausierende oder zumindest verlangsamte KI-Entwicklung solle helfen, dass Menschen handlungsfähig bleiben und nicht die Kontrolle über Computer verlieren.
2: Because no one wants,
1: denn niemand möchte KI, die unkontrolliert Biowaffen entwickelt. Noch sei es nicht so weit. Die Gefahr sei aber, dass sich KI-Systeme in den nächsten Jahren selbstständig immer weiter verbessern und möglicherweise irgendwann nicht mehr zu kontrollieren seien.
2: AI progress is going to be faster.
1: Die Fähigkeiten dieser Systeme werden besser und schneller als viele erwarten.
2: A lot more quickly than I think many people expect.
1: Anthropic schlägt deshalb eine weltweite Koordinierung der KI-Entwicklung vor. Die führenden Forschungslabore und Regierungen müssten zusammenarbeiten. Das ist nicht ganz neu. Schon seit Jahren gibt es die Idee, eine Organisation nach dem Vorbild der Atomenergiebehörde einzurichten. Die Kontrolle von KI sei allerdings herausfordernder als die von konventionellen Waffensystemen, schreibt Anthropic im Blog-Eintrag.
3: KI-Trainingsläufe lassen sich viel leichter verbergen als Raketensilos. Der Anreiz, KI heimlich weiterzuentwickeln, ist groß. Wer weitermacht, während andere pausieren, könnte die Führung übernehmen.
1: Kritiker werfen Anthropic vor, Warnungen vor KI auch als Marketingmaßnahmen zu nutzen. So hat das Unternehmen in diesem Jahr schon vor der eigenen KI-Mythos gewarnt. Die sei so mächtig, dass sie nicht breit veröffentlicht werde. Außerdem investiert auch Anthropic Milliarden in KI und treibt die schnellen Entwicklungen selbst mit an. Natürlich spricht Jack Clark nicht von Marketing, sondern sagt:
2: Something really important is happening here and we need to
1: etwas wirklich Wichtiges passiert hier und wir müssen die Welt darüber informieren. Das ist Teil unserer gemeinnützigen Mission. Das ist die Motivation dafür. Auch andere sprechen sich angesichts der schnellen KI-Entwicklungen für mehr Kontrolle aus. US-Präsident Trump hat in dieser Woche ein Dekret unterschrieben. Darin werden KI-Firmen aufgefordert, neue Modelle vorab der US-Regierung zur Verfügung zu stellen. Sie sollen dann auf Sicherheitsrisiken überprüft werden. Allerdings passiert das auf freiwilliger Basis. Und noch eine Stimme zum Thema KI-Regulierung. Papst Leo XIV. Sagte vor knapp 2 Wochen:
4: Artificial intelligence needs to be disarmed.
1: KI müsse entwaffnet werden. Aber wie realistisch ist eine KI-Entwicklungspause? Die Vergangenheit zeigt, nicht sehr realistisch. KI-Unternehmen investieren gerade eben sehr viel Geld, um die besten KIs zu entwickeln. Der Konkurrenzdruck ist hoch. Vor mehr als 3 Jahren gab es schon mal einen ähnlichen Aufruf. Einer der Unterstützer damals, Elon Musk. Später kam raus, parallel zum Aufruf gründete er seine eigene KI-Firma.
0: Wir brauchen ein Bremspedal für die KI-Industrie. Nils Dams über Forderungen der KI-Regulierung aus der Industrie selbst.

0: Polonaise du Concert von Henryk Wieniawski aus dem Jahr 1853 mit Lila Josesowitz an der Geige und der Academy of St. Martin in the Fields, London, unter der Leitung von Neville Mariner. Jetzt ist es 8.37 Uhr und heute Mittag nach 12 heißt es hier wieder HR2 Doppelkopf. 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

0: Musik von Josef Alois Schmidbauer in HR2 Kultur. Das Orchester L'Arte del Mondo hat unter Werner Erhard den ersten Satz gespielt aus Schmidbauers Sinfonie F-Dur. 8.41 Uhr, hier ist HR2 Kultur. Petra Morsbach hat in jedem ihrer bisher 8 Romane ein vollkommen anderes neues Thema und Sujet erobert. Also ich erinnere mich noch gut an ihren Roman Justizpalast über eine Richterin im Münchner Justizpalast. In ihrem neuen Roman Orion erzählt sie von einer Frau, die Menschen wie Bücher liest und deren Blick auf andere auch unsere eigene Wahrnehmung radikal schärft. Annemarie Stoltenberg hat den Roman gelesen.
1: In ihrem vorherigen Roman Justizpalast war die Hauptfigur eine Frau, die von einer unbestechlichen Sehnsucht nach Gerechtigkeit angetrieben wurde und daran verzweifelte. In ihrem neuen Roman beschreibt Petra Morsbach eine Frau, deren Leben zu 80% aus der Lektüre von Büchern zu bestehen scheint und die auch Menschen ähnlich wie Bücher wahrnimmt. Manche Menschen mag sie nicht und sagt dann:
2: Dieses Buch wollte ich nicht weiterlesen.
1: Das kommt im Roman tatsächlich mehrfach vor.
2: Auch dieses Buch wollte ich nicht weiterlesen.
1: Wir lernen Nora hauptsächlich über ihre Lektüre und die Menschen, mit denen sie zu tun hat, kennen. Aus den Büchern, die sie liest, werden immer wieder Passagen zitiert und sie notiert dann, welchen Gewinn und Nutzen sie aus der Lektüre zu ziehen glaubt.
2: Die Literatur verband mich mit der Welt. Inzwischen suchte ich darin, in der Literatur, nicht in der Welt, weniger Sensationen als reale Erfahrung, die Wechselfälle, Verwicklungen und Widersprüche des Lebens. Lernen ist lustvoll, auch schmerzhafte Erkenntnis immer noch besser als Betäubung und Verblendung.
1: Nora, deren Lebenslauf wir verfolgen, lernt während ihres Studiums bei einem Studentenjob im Archiv einen Mann kennen, der selbst aus lauter Aktenstaub und nicht gelebten Leben zu bestehen scheint. Nach anfänglichen Verständigungsschwierigkeiten kommen sie sich näher und Theseus Dellendrücker stellt Nora seinen Eltern vor. Seine Mutter ist eine schmallippige, verbitterte Frau. Sie sagt zu der Freundin ihres Sohnes:
2: Theseus machte sich lange Zeit Sorgen, dass keine ihn will, fuhr Frau Dellendrücker fort. Und wir machten uns Sorgen, er könnte deswegen zu wenig wählerisch sein. Einen ersten Fehltritt konnten wir verhindern.
1: Normalerweise hätte Nora an dieser Stelle unverzüglich die Flucht ergreifen sollen. Aber man heiratet und ein Sohn kommt zur Welt. Nora ist inzwischen Lehrerin geworden und übt ihren Beruf nicht nur sehr gewissenhaft, sondern auch mit starkem pädagogischem Impetus aus. Ihr eigener Sohn wird eher vernachlässigt. Dann wird Nora schwer krank und muss in Frührente gehen. Immerhin gibt sie noch Nachhilfeunterricht.
2: Was sollte ich tun? Ich hatte mein ganzes Leben unterrichtet. Ich kannte nichts anderes. Die große Rentnerfreiheit blieb mir versagt, da die Krankheit mich ans Haus fesselte. Ich könnte zwar nach Herzenslust lesen, lauter Wälzer, die ich bisher umgangen hatte, Don Quixote, Moby Dick, aber ein bisschen Leben musste auch sein.
1: Der Charme dieses Lebensberichtes entsteht durch die eindrucksvollen Porträts all der Menschen, denen Nora begegnet bzw. die sie liest. Das ist so detailgenau und hinreißend beobachtet, dass man bei der Lektüre in Gedanken abschweift zu den Menschen, die man selbst kennt, um zu versuchen, sie auch so facettenreich zu sehen und zu beschreiben. Auf diese Weise befeuert Petra Morsbach den Wahrnehmungsapparat ihrer Leserschaft, wie schon in ihren bisherigen Romanen, wieder sehr eindrucksvoll.
0: Orion, ein faszinierender Roman über ein Leben in Lektüre. Annemarie Stoltenberg hat das Buch gelesen. Es ist erschienen im Penguin Verlag, hat 416 Seiten, kostet 26 €.

0: zwei neue Predigten des Kirchenlehrers Augustinus gefunden. Momentan arbeitet er mit einem Editionsunternehmen an der Erstausgabe. Und wenn die vorliegt, dann könnte sich auch Papst Leo XIV. Dafür interessieren, berichtet Simon Berninger.
1: Anfangs ist Christian Thornau skeptisch. Der Latinist an der Universität Würzburg bekommt eine Anfrage zu Handschriften, die im 12. Jahrhundert entstanden sein sollen. Und der lateinische Wortlaut auf den Pergamentbögen soll nochmal älter sein, sehr viel älter. Bei dem Zufallsfund in einem polnischen Kloster soll es nämlich um Predigten des Kirchenlehrers Augustinus aus dem 5. Jahrhundert gehen.
2: Und es steht in der Überschrift eine Predigt des Augustinus, so ungefähr. Aber das heißt zunächst mal noch nichts. Denn es gibt im Mittelalter ja hunderte von Predigten, möchte ich beinahe sagen, die in den Handschriften Augustinus zugewiesen, aber nicht von ihm sind.
1: Denn der Bischof der nordafrikanischen Stadt Hippo ist an der Schwelle zum 5. Jahrhundert ein einflussreicher Prediger. Sein theologisches Werk ist so prägend für das Christentum, dass er als einer von nur 4 lateinischen Kirchenvätern in die Geschichte eingeht. Es stellen sich sogar Geistliche mit einem Orden in seine Tradition, die Augustiner. Auch der aktuelle Papst Leo XIV. Gehört zu den Augustinern. Aber Schriften, die wirklich den originalen Wortlaut der charismatischen Ausnahmegestalt aus der Antike dokumentieren, kommen eben nicht alle Tage zum Vorschein.
2: Bei Augustinus so alle 15 bis 20 Jahre kommt das mal vor.
1: Und dann sind es auch gleich 6 einzelne Predigten, die der Augustinerkenner und Latinist in Würzburg auf den Tisch bekommt.
2: Gut, also die Handschrift selbst ist natürlich nicht transportiert worden. Ich habe Fotografien bekommen, zunächst teilweise, also einzelne Blätter aus der Handschrift, dann den Volltext. Und dann konnte ich also am Computer anhand des Digitalisats diese Texte lesen. Und da haben wir in der Latinistik ganz gute Möglichkeiten inzwischen, Texte zu identifizieren. Dafür gibt es Datenbanken, da gebe ich dann bestimmte Wortkombinationen ein. Und wenn der Text bekannt ist, dann kann ich ihn sehr schnell identifizieren.
1: Und tatsächlich, 4 der Predigten stimmen mit schon bekannten Augustinus-Originalen überein. Für 2 gibt es keine Treffer. Plagiate oder echte Neuentdeckungen?
2: Genau, das ist der springende Punkt. Man kann recht schnell feststellen, dass ein Text unbekannt ist, aber ihn dann Augustinus zuzuweisen, das ist eine andere Sache. Und dafür haben wir dann tatsächlich auch recht lange Zeit, also ich möchte sagen etwa 1 Jahr gebraucht. Und bei dieser sehr genauen Lektüre konnten wir wirklich feststellen, es gibt nichts in diesen Texten, was nicht von Augustinus sein könnte. Es ist sein Stil, es ist seine Gedankenwelt. Und wenn das so ist, dann spricht nichts dagegen, es auch Augustinus zuzuweisen.
1: Damit liegt also erstmals eine Predigt des Kirchenvaters zu einer Erzählung aus dem Alten Testament vor, in der es um Totenbeschwörung geht. Caroline Oser-Grote vom Zentrum für Augustinusforschung in Würzburg sagt:
3: Für Augustinus bestand da ganz offensichtlich die Notwendigkeit, dieses schwierige Thema jetzt aus dem Buch Samuel seiner Gemeinde zu erklären. Und ich denke, dass gerade diese Erzählung mit ihren okkulten Praktiken ein sehr geeignetes Predigtthema war, um die Aufmerksamkeit des Publikums zu fesseln. Und Augustinus war da ganz in seinem Element. Und welche rhetorischen Mittel er dafür einsetzt. Ich denke, es ist ein wirklich herausragender Fund, um Augustinus noch besser kennenzulernen.
1: Und so freut sich auch der Würzburger Augustiner Michael Clemens über die Neuentdeckung zu seinem Ordensgründer. Er ist überzeugt, wenn die Handschriften erstmal fertig editiert vorliegen, wird sie auch der heute weltweit wohl bekannteste Augustiner lesen, Papst Leo XIV.
4: Also er lässt ja auch jetzt in seine Predigten immer wieder Augustinus einfließen. Und ich glaube, er ist da sehr am Ball und ihn wird der Fund jetzt, denke ich, interessieren. Und sobald es möglich ist, ihm wird er da auch sicher einen Blick reinwerfen.
1: Bis Ende dieses Jahres soll eine druckfertige Edition des Zufallsfundes vorliegen.
0: Simon Berninger über die Entdeckung von 2 neuen Augustinus-Predigten.

Das Australian Chamber Orchestra unter der Leitung von Richard Zognetti mit dem dritten Satz aus dem Posaunenkonzert B-Dur von Johann Georg Albrechtsberger. 9:05 ist es jetzt und nach 9 schauen wir auf eine Township-Bäckerei bei Kapstadt, die viel mehr ist als ein Laden, der Leckereien verkauft. In der Bäckerei sollen Menschen eine neue Perspektive bekommen, die Menschen, die hier arbeiten. Und hier sollen Arbeitsplätze entstehen. Deshalb wird in dieser Bäckerei auch keine KI eingesetzt. Mehr dazu gegen 9:10.

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2: 9 Uhr. Städtetag zieht wegen Pflegereform Klage in Betracht. Großer Stromausfall in Reutlingen. Neue Attacken zwischen dem Iran und Israel. Das Wetter sonnig, gegen Mittag mehr Wolken, 20 bis 27 Grad. Mein Name ist Sevilay Sace. Guten Morgen. Letzte Woche hatte Gesundheitsministerin Waaken ihre Pläne für eine Pflegereform vorgestellt. Der Deutsche Städtetag schließt nicht aus, dagegen zu klagen. Präsident Jung sagte in hr Info, wenn es so weitergehe, müsse man diese Option diskutieren. Waakens Pläne würden die Kommunen pro Jahr mindestens 1 Milliarde Euro zusätzlich kosten, weil sie die Pflegekosten für die Menschen zahlen, die das selbst nicht können. Gespart werden müsste laut Jung dann unter anderem bei Kultur, Vereinen oder Sportstätten. Die Zahl der Atomwaffen weltweit geht leicht zurück. Die Lage wird aber trotzdem gefährlicher. Das schreibt das Stockholmer Friedensforschungsinstitut SIPRI in seinem neuen Jahresbericht. ARD-Korrespondent Arne Bartram.
3: Weltweit gibt es derzeit noch rund 12.000 nukleare Sprengköpfe. Der leichte Rückgang liegt vor allem daran, dass die USA und Russland alte Waffen abbauen. Gleichzeitig modernisieren aber die Atommächte ihre Arsenale und bauen sie teilweise sogar aus. Ein zentrales Problem? Die internationale Rüstungskontrolle bricht auseinander. Wichtige Verträge sind ausgelaufen, neue Vereinbarungen fehlen. SIPRI warnt, die aktuelle Phase könnte der Beginn eines neuen atomaren Wettrüstens sein, in einer Welt mit weniger Regeln und wachsender Unsicherheit.
2: Im Nahen Osten spitzt sich die Lage zu. Israel und der Iran berichten von gegenseitigen Luftangriffen. Der Iran hatte gestern Abend Raketen auf Israel abgeschossen, die wohl alle abgefangen wurden. Daraufhin griff das israelische Militär Ziele im Westen und im Zentrum des Iran an. ARD-Nahost-Korrespondentin Phyllis Kükrikol.
4: Die staatliche iranische Nachrichtenagentur IRNA meldete die Einschläge. Gestern Abend hatte Iran erstmals seit Inkrafttreten einer Waffenruhe am 8. April Raketen auf Israel abgefeuert, als Warnung für die andauernden Angriffe auf den Libanon, wie das Regime in Teheran mitteilte. Am Abend hatte sich US-Präsident Trump zu Wort gemeldet und Iran aufgefordert, wieder an den Verhandlungstisch zu gehen und so wörtlich einen Deal abzuschließen. Trump hatte auch Israel dazu gedrängt, auf Vergeltungsschläge zu verzichten.
2: Nach einem Brand in einem Umspannwerk in Reutlingen in Baden-Württemberg ermittelt die Polizei. Der Netzbetreiber berichtet, es gebe Anzeichen dafür, dass das Feuer vorsätzlich gelegt worden sei. Man habe unter anderem 3 Brandstellen gefunden. In Reutlingen ist seit dem Morgen großflächig der Strom ausgefallen. In Berlin hatte ein Anschlag auf mehrere Stromleitungen Anfang Januar zu einem tagelangen Stromausfall geführt. Der Staat soll moderner werden. Wie weit ist die schwarz-rote Bundesregierung in Sachen Modernisierung und Digitalisierung in einem Jahr gekommen? Heute Mittag soll Bilanz gezogen werden. Digitalminister Wildberger hat dazu im ZDF gesagt, es sei viel mehr passiert, als spürbar angekommen sei. Mit Blick auf das Vernetzen von 11.000 Kommunen, sagte der CDU-Politiker.
5: Das ist natürlich schon ein riesendickes Brett vom Bund, Ländern und Kommunen in der Dreistufigkeit. Und ich musste dazu sagen, dass auch im Schulterschluss mit den Ländern und mit den Kommunen im letzten Jahr schon extrem viel passiert ist. Das Problem ist, das ist auch ein regionales Empfinden, weil das natürlich Stadt für Stadt passieren muss am Ende des Tages. Und leider gibt es diesen einen Schalter nicht, den ich umlege und alles wird wunderbar. Aber wir sind zum ersten Mal auf dem Weg, dass es jetzt gelingen kann.
2: Erste Bilanz nach dem schweren Erdbeben auf den Philippinen. Nach Angaben der Behörden sind mindestens 15 Menschen ums Leben gekommen und rund 130 verletzt worden. Die Tsunami-Warnungen wurden inzwischen weitgehend aufgehoben. Das Beben hatte eine Stärke von 7,8. Besonders betroffen war die Insel Mindanao. Dort stürzten Häuser ein und Menschen liefen in Panik auf die Straßen. Glückwünsche für French Open-Sieger Alexander Zverev. Bundeskanzler Merz hat dem Tennisprofi aus Hamburg zu seinem ersten Grand-Slam-Titel gratuliert. Auf X schrieb Merz, diese starke Leistung begeistere ein ganzes Land. Der letzte deutsche Grand-Slam-Einzelsieger Boris Becker sagte bei Eurosport, er habe größte Bewunderung für Zverev, dieser habe es allen gezeigt. Zverev hatte das Finale in Paris in 5 Sätzen gewonnen gegen den Italiener Flavio Cobolli. Das waren die Nachrichten. Das Wetter. Erst ist es sonnig, mittags ziehen dann dichte Wolken auf und es kann ein bisschen regnen. Gegen Abend lockert es wieder auf. Die Höchstwerte 20 bis 27 Grad. Kommende Nacht Regen und einzelne Gewitter. Es kühlt ab auf 15 bis 9 Grad. Morgen früh stark bewölkt und im Süden immer mal ein Schauer. Dann sonnig und trocken, maximal 21 Grad. Die Zeit 5 nach 9.
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6: Weiter mit Katrin Mohnen. Schönen guten Morgen zusammen.

Mit diesem spanischen Lied Chanson Espagnol von Leo Dilip wird es 8:08. Eigentlich für Singstimme und Orchester, hier mit Trompete und Orchester. Mit Tin Ting an der Trompete und dem Royal Liverpool Philharmonic Orchestra unter der Leitung von Eivind Adlund. Hier ist HR2 Kultur am Montagmorgen. Alle lieben Kekse. Eine Township-Bäckerei in Kapstadt ändert aber auch Leben zum Besseren. Wie, das erfahren Sie bei uns. Und dann geht's bei uns auch weiter mit unserer Lesung. Heute die vorletzte Folge von Ricarda Huchs Roman »Der letzte Sommer«.

0: Musik von Mariana von Martinez. Sie hörten den zweiten Satz aus ihrer Klaviersonate A-Dur mit Edith Meschulam-Kormann am Klavier. 9.15 Uhr wird es. Hier ist HR2 Kultur am Montagmorgen. In einer der größten Wellblechsiedlungen Südafrikas bei Kapstadt gibt es eine Bäckerei, die nur Kekse backt. Angefangen hat alles als Community-Projekt. Inzwischen hat die Bäckerei große regelmäßige Aufträge und so ungefähr 80 Mitarbeiterinnen und Mitarbeiter. In Südafrika ist das eine echte Erfolgsgeschichte, die Leben zum Positiven verändert. Die Bäckerei beschäftigt fast nur Frauen und sie sperrt sich gegen KI.
1: Es herrscht geschäftiges Treiben in der Bäckerei. Was da gebacken wird, sind Schokokekse, Müsliriegel, Biskotti, Brownies, Butterkekse. Und was köstlich klingt, ist aber mehr als nur eine Leckerei. Khayelitsha Cookies, so heißt die Firma, ist eine Art Lebensader für viele Familien. Mehrheitlich sind dort Frauen angestellt. Violet Chabalala ist eine davon. Das ist schön für uns, denn ich habe gemerkt, dass wir alle hier alleinerziehende Mütter sind. Das heißt, wir können etwas erreichen. Wir können unsere Kinder versorgen und sind von niemandem abhängig. Nach deutschen Maßstäben ist die Bäckerei ein kleines Unternehmen. 80 Beschäftigte arbeiten dort. Das ist schon gewaltig, wenn man bedenkt, dass alles mal als kleines Projekt begonnen hat, um Frauen auf eigene Füße zu stellen und aus der Armut zu holen. Denn Khayelitsha bei Kapstadt ist eine der größten Wellblechsiedlungen Südafrikas. Audrey Williams leitet die Keksbäckerei und sagt, ein neuer Auftrag bedeutet immer auch einen neuen Arbeitsplatz. Wir haben hier eine kleine Glocke, eine alte Uhr, die wir läuten, wenn wir einen neuen Auftrag haben. Denn wir wissen, wenn diese Glocke läutet, dann heißt das, dass die nächste Frau auf der Liste angerufen wird. Das ist also etwas ganz Besonderes. Und als zuletzt diese Glocke läutete, da flossen einfach die Tränen. Ich kann gar nicht beschreiben, wie es sich anfühlt, zu wissen, ja, es ist ein Auftrag. Aber ja, es ist auch dieser Anruf. Es ist das, was es in einem Haushalt bewirkt. Wenn die Menschen wissen, dass diese Mutter zur Arbeit kommen und Teil unserer großen Khayelitsha Cookies Familie werden wird. Große Gewinnmargen hat die Bäckerei nicht, aber regelmäßige Aufträge. Das zählt. Und ganz wichtig für das Unternehmen, neue Maschinen stehen nicht auf der Anschaffungsliste. Khayelitsha Cookies hat eine ganz klare Entscheidung getroffen gegen Automatisierung und bewusst auch dagegen, künstliche Intelligenz einzusetzen. Es ist uns sehr wichtig, alles so manuell wie möglich zu belassen, denn dadurch entstehen Arbeitsplätze. Viele andere Unternehmen würden auf Massenproduktion, Mechanisierung und künstliche Intelligenz setzen. Das führt aber zu Arbeitsplatzabbau. All die Dinge, die entwickelt wurden, um uns das Leben zu erleichtern, führen am Ende zu Jobverlusten. Fast alles wird also von Hand gemacht. Gesiebt, geknetet, geformt, gebacken. Und am Ende in Tüten verpackt. Für den Handel rund um Kapstadt, aber ganz neu auch für eine europäische Fluggesellschaft, British Airways.
0: Jana Gent über eine Township-Bäckerei, die mit Keksen wirklich Gutes tun will.

Das Kammerorchester Karl Philipp Emanuel Bach unter Hartmut Hähnchen mit dem dritten Satz aus der Sinfonia F-Dur von Wilhelm Friedemann Bach, der älteste Sohn von Johann Sebastian Bach. Weil er lange in Halle gearbeitet hat, heißt er auch der hallische Bach. 9.22 Uhr, hier ist HR2 Kultur. Heute Abend heißt es hier wieder HR2 der Tag. Thema da heute: neue Rechte, alte Fehler, ein Strategiecheck. Wie in vielen anderen Ländern gewinnen auch in Deutschland rechtsextreme und autoritäre Kräfte an Einfluss. In Umfragen ist die AfD die stärkste politische Partei und bei vielen wächst die Angst vor Armut und Ausgeschlossensein, was irrationale Feindbilder und den Wunsch nach einfachen Lösungen befördert. Klare politische Antworten fehlen genauso wie eine durchdachte Prävention. Wenn demokratische Perspektiven viele Menschen nicht mehr überzeugen, was aber hilft dann gegen das Erstarken des Rechtsextremismus? Darüber spricht Ulrich Sonnenschein mit ganz verschiedenen Experten aus Politik, Literatur und Kultur nach den 18 Uhr Nachrichten hier in HR2 Kultur.

Das Royal Philharmonic Orchestra unter Karl Krüger mit dem zweiten Satz aus der Orchestersuite A-Moll von Edward McDowell. 9.25 Uhr wird es und um 9:30 Uhr geht's hier weiter mit Folge 7 von 8 Folgen des Romans Der letzte Sommer von Ricarda Hoch.

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1: Wir schlagen wieder Der letzte Sommer auf, eine Briefnovelle von Ricarda Huch. Im Mittelpunkt steht ein Attentat im russischen Zarenreich. Inzwischen sind wir im Juni des Jahres 1905 angelangt und befinden uns immer noch in der Sommerfrische des Gouverneurs Jegor von Rasimskara und seiner Familie. Im Schlafzimmer des Gouverneurs wurden Drohbriefe gefunden. Er soll die revolutionären Studenten, die er zum Tode verurteilt hat, begnadigen. Sonst werde er Opfer eines Attentats. Während der Gouverneur sich davon nicht beeindrucken lässt, wird die Atmosphäre in der Sommerresidenz gereizter. Im Stillen wächst auch der Verdacht gegen Lou. Rosemarie Fendel liest weiter.
2: Jessica und Tatjana, Kremskoje, 29. Juni. Liebste, holdeste Tante, ich glaube, ich komme bald zu dir. Die paar Tage, wo du hier warst, waren so schön. Alle waren heiter und zufrieden durch deine Gegenwart. Jetzt ist es schrecklich. Lou wird fortgehen. Er sagt, er müsse fort, weil es sich gezeigt hätte, dass er überflüssig wäre und weil Mama ihn nicht mehr brauchte. Zuerst sagte Mama doch, sie hätte noch niemals ein solches Sicherheitsgefühl gehabt wie jetzt, weil Lou da wäre. Aber Papa hatte es niemals gern und er wird zu Mama gesagt haben, dass er es nun nicht mehr länger möchte. Du weißt ja, dass Papa nicht gern fremde Menschen um sich hat. Sogar, dass du hier warst, hat seine Nerven angegriffen. Mama ist gewiss im Grunde sehr unglücklich, dass Lou fortgeht. Und wenn nun Velja und Katja auch noch fortgehen? Papa ist schon beinahe überzeugt, dass es am besten ist, wenn sie in Berlin oder Paris die Universität besuchen. Velja freut sich schrecklich und Katja natürlich auch. Ich gönne es ihnen, sie mögen ja so gern reisen. Aber nimm mich dann zu dir, Tante Tatjana, bis wir wieder in die Stadt ziehen. Es ist mir hier zu traurig, so allein, nachdem es im Mai so schön war wie noch nie. Die Stimmung ist hier so erdrückend. Papa und Mama werden ganz einverstanden sein. Vielleicht tut es ihnen gut, einmal allein zu sein. Dann kann Papa sich am besten ausruhen. Und die Arbeit, die für die beiden zu machen ist, können unsere Dienstboten ja bequem ohne mich ausrichten. Lou weiß noch nicht, wohin er geht. Er sagte mir, wenn er nach Petersburg ginge, würde er dich besuchen, falls du es erlaubtest. Er schwärmt oft von deiner Schönheit und deinem Geist. Wer täte das nicht? Am meisten deine kleine Jessica. Velja an Katja, Kremskoje, 1. Juli. Nun, mein süßer Spatz. Deine Schopffedern sind wohl noch zornig gesträubt gegen deinen Bruder, weil er dir, wie es seine Pflicht ist, die Wahrheit gesagt hat. Unterdessen arbeitet er für dein und sein und unser aller Wohl. Seit Papa sich überzeugt hat, dass wir die tiefere Bildung nur erlangen können, wenn wir ein paar Semester im kultivierten Westen studieren, ist seine Laune wieder sehr gestiegen. Er findet es jetzt auch besser, dass wir mit dem mehr äußerlichen Paris beginnen, um später zum gründlichen, philosophischen Deutschland fortzuschreiten. Wir sollen bald fort, denn Papa begreift auf einmal, dass alle unsere Unzulänglichkeiten nur davon kommen, dass wir den Einfluss der alten westlichen Kultur noch nicht durchgemacht haben. Du musst also dein Studium sofort aufgeben und für unsere Ausrüstung sorgen, das heißt dabei stehen, wenn Tante Tatjana es tut. Lou geht fort, vielleicht schon vor uns. Ich denke mir, er wird auch nach Paris kommen, wenn wir da sind, obgleich er sich nicht bestimmt darüber ausspricht. Wir fahren oft Automobil zusammen. Ich habe Mama mein Wort geben müssen, ihn möglichst selten mit Jessica allein zu lassen, ganz überflüssig, denn er hat selbst keine Lust dazu. Auf Papa nehme ich auch viel Rücksicht. Ich spiele nie mehr Wagner, weil ihn das nervös macht. Übrigens geht es ihm wirklich viel besser. Außer seiner Scharteke hat er jetzt noch unsere Reise, die ihn angenehm beschäftigt. Er gibt mir Anweisungen, welche Züge wir nehmen müssen, in welchen Hotels wir absteigen sollen und hat dabei fast das Gefühl, er könnte selbst mit. Sei deinem Bruder dankbar, anstatt zu schmollen, was überhaupt kindisch ist. Velja. Velja an Peter, Kremskoje, 1. Juli. Lieber Peter, das Beste wäre, du gingst mit nach Paris. Meine Mutter wünscht es, weil sie dich für verständiger hält als uns. denn sie ist auch einverstanden. Und mir musst du nur versprechen, kein verliebtes Gedusel mit Katja anzufangen. So bist du ja aber auch nicht. Was du im Innern fühlst, ist mir natürlich einerlei. Wenn deine Kurse sich durch deine Abreise auflösen, ist es umso besser. Papa hat noch Schererei genug. Er kann einem wirklich leid tun. Mit der Gesinnungsmeierei kann es ja dann wieder losgehen, wenn wir zurückkommen. Ich meinerseits mache sehr gern mal eine Pause. In Paris wirst du dich auch noch politisch entwickeln. Ich sehe dich schon als gereiften Robespierre ins heilige Russland einbrechen. Unbedingt, dein Velja. Lusinja an Katja, Klemskoje, 2. Juli. Mein Herzenskind, es ist beschlossen, dass ihr, du und Velja, nach Paris geht. Du freust dich, nicht wahr? Ich denke, ihr werdet vernünftig sein und nicht gar zu viel Geld ausgeben. Ihr seid doch alt genug, um die Verhältnisse zu begreifen und euch in sie zu schicken. Ihr habt den besten Vater, der sich niemals auf unrechtmäßige oder auch nur unfeine Weise bereichert hat, wie so viele tun. Und ich hoffe, ihr ehrt und liebt ihn deswegen umso mehr und seid stolz auf die verhältnismäßige Beschränktheit unserer Mittel. Er hat trotzdem immer mit verschwenderischer Güte für euch gesorgt. Missbraucht es nicht. Das Überschreiten eines gewissen Maßes würde ihm nicht nur Kummer, sondern sehr ernste Widerwärtigkeiten bereiten. Innerhalb dieser Begrenzung, mein Liebling, sollte eure Freiheit herzhaft genießen und die euch gebotenen Mittel, euch zu ganzen Menschen zu bilden, benutzen. Ich denke mir, dass Jessica, wenn Liu und ihr fort sein werdet, zu Tante Tatjana gehen wird. Ihr armes, zärtliches Herz muss noch viel durchmachen. Sie wird dort weniger leiden als hier. Deshalb lege ich ihr nichts in den Weg. Dass Liu fortgeht, ist ihretwegen notwendig. Seine anregende Art zu sprechen, die naheliegenden mit entfernten und interessanten Vorstellungen zu verbinden, werde ich vermissen. Er lässt nie ein Wort, das man sagt, fallen, sondern fängt es auf und spinnt daran weiter. Das liebe ich sehr an ihm. Am meisten aber, dass er eine Persönlichkeit ist. Ein Mensch mit einem intensiven Bewusstsein von allen Dingen und mit einem klaren Willen. Andererseits erleichtert es mein Gemüt, dass er fortgeht. Und nicht nur Jessicas wegen. Er hat etwas Fremdartiges und Unergründliches für mich, das mich zu Zeiten sehr aufgeregt hat. Er hat einen sonderbaren Blick. Vielleicht hat er auch damit solche Macht über Jessica gewonnen. Das Rätselhafte zieht an und ängstigt zugleich. Er gehört nun einmal nicht zu uns und all sein Sinn für die verschiedenartigsten Menschen kann das nicht überbrücken. Und dann nachtwandelt er. Darüber kann ich nicht wegkommen. Nach allen Erregungen dieses Sommers freue ich mich darauf, mit Papa allein zu sein. Wirklich, ich freue mich darauf. Macht euch also keine Gedanken unsertwegen. Ihr werdet uns viele schöne Briefe schreiben und wir werden euch im Geiste zur Mona Lisa und zur Place de la Concorde und zu den Springbrunnen von Versailles begleiten. Dabei fällt mir ein, dass wir dazu nicht einmal den Hut aufzusetzen brauchen, dass ihr aber Reisekleider und sonst noch allerlei haben müsst. Vieles werdet ihr gewiss geschmackvoller und billiger in Paris besorgen. Wäret ihr nur praktischer, kann ich es euch überlassen? Jedenfalls, eine gewisse kleine Ausrüstung müsst ihr doch von hier mitnehmen. Damit beschäftige dich jetzt. Du hast ja Tante Tatjana, die beste Ratgeberin zur Seite. Lebe wohl, mein Herzenskind. Schreib deinem Vater bald, dass du dich auf Paris freust. Deine Mama. Katja Anjego, Petersburg, 4. Juli. Lieber Papa, es ist fabelhaft anständig von dir, dass du uns nach Paris gehen lässt. Du hast aber auch etwas Gutes davon, indem du uns loswirst. Peter will vielleicht auch mit, es ist mir ganz recht, denn er ist so praktisch, dass man ihn eigentlich gar nicht entbehren kann. Zum Beispiel ein Automobil heil machen, weswegen Liu damals eigens in die Stadt fuhr, das kann er selbst. Und wenn es noch so kompliziert ist. Er ersetzt einen Dienstmann, Schlosser, Tapezierer, Schneider, Koch und sogar eine Putzmacherin. Nur sein Geschmack ist etwas veraltet. Er ist jetzt auch sehr zurückhaltend gegen mich. Es scheint mir beinahe, als wäre er nicht mehr verliebt. Es ist eigentlich schade, obgleich es mir manchmal lästig war. Für die Reise ist es aber besser so, das sehe ich ein. Und gefällig ist er auch doch noch, ebenso wie früher. Gestern erst hat er mir ein Buch sehr schön eingebunden und einen Schlüssel gemacht für einen, den ich verloren hatte, was Tante Tatjana nicht erfahren sollte. Wenn Peter mitfährt, werden wir viel Geld sparen, auch weil er immer aufpasst. Soll ich noch einmal kommen und euch Adieu sagen? Ich tue es sehr gern. Dann müsste aber Liu vorher wegschicken. Ich kann ihn nicht ausstehen und seine Gegenwart würde mir alles verleiden. Deine allerkleinste Katja. Lusinja an Tatjana, Kremskoje, 5. Juli. Liebste Tatjana, ich habe die melancholischen Anwandlungen ganz überwunden, das muss ich dir doch erzählen. Weil es einfach so nicht weiterging, hat sich in mir ein Umschwung vollzogen. Man entdeckt oft platte Wahrheiten. So ist es mir mit dem Sprichwort gegangen, dass Gott dem Mutigen hilft. Zuerst kostete es mich Anstrengung, die Furchtgedanken zu unterdrücken und zuversichtlich in die Zukunft zu sehen. Aber nachdem ich dies ein paar Mal gemacht hatte, schien mich auf einmal eine unbekannte Kraft zu tragen und von selbst überströmte mich Heiterkeit. Zum Teil kommt es allerdings auch daher, dass Jegor wieder in guter Stimmung ist, seit er den Entschluss gefasst hat, die Kinder nach Paris gehen zu lassen. Das ist mir der größte Schmerz, ihn so gedrückt und ohnmächtig traurig zu sehen. Nun freue ich mich ordentlich auf die Zeit, wo wir allein sein werden. Ich glaube, so ganz allein waren wir noch niemals, seit die Kinder auf der Welt sind. Und auf dem Lande, ohne etwas zu tun, in schöner Umgebung. Es muss jetzt alles schnell gehen, sonst ist die Zeit des Urlaubs zu Ende, bevor sie alle fort sind. Jegor freut sich auch darauf. Er meint nur immer, ich könnte gar nicht mehr für ihn und in ihm allein leben, weil ich gewohnt wäre, mich für viele und vieles auszugeben. Aber im Herzen weiß er genau, dass ich mit ihm allein erst in meinem Elemente sein werde. Wann wird man wohl einmal älter? Bis jetzt bin ich seit meinem 20. Jahre immer jünger geworden. Ich, meine Haut und meine Haare natürlich nicht. Liebe Tatjana, hilfst du meiner kleinen Katja besorgen, was sie zur Reise braucht? Du hast ja so viel Geschmack und Einsicht. Wenn dein Peter mitginge nach Paris, das wäre eine große Beruhigung für uns. Obwohl er nur so wenig älter ist als Velja, wäre es mir doch, als wenn ein Mentor mitginge. Ich dachte erst an Liu in diesem Sinne. Aber Katjas Abneigung ist ja nicht zu besiegen. Und wenn ich denke, wie sie zuerst für ihn schwärmte, er war ein Orakel für alle drei Kinder. Da nannte er sie einmal Katinka statt Katja und aus war es für immer. Ein bisschen verrückt kommen mir meine Kinder zuweilen vor. Gott weiß, woher sie es haben. Natürlich, Tatjana, glaube ich nicht, dass diese Namensirrung der einzige Grund ist. Es wird wohl allerlei zwischen den Kindern vorgefallen sein, Eifersucht und dergleichen. Im Charakter würden ja Lou und Katja ganz gut zusammenpassen, wenigstens eher als Lou und Jessica. Aber es pflegen sich nun einmal die Gegensätze anzuziehen. Jedenfalls ist mir die Abneigung, und wenn es noch so ungerecht wäre, lieber als das Gegenteil. Es ist mir auch viel lieber, wenn Peter mitgeht. Ich weiß, dass Liu die Kinder liebt und versteht. Er hat was Imponierendes, etwas Gewandtes und wäre insofern geeignet, ihr Führer zu sein. Aber ich glaube, ich würde zuweilen davon träumen, dass er in somnambulem Zustande in ihr Schlafzimmer ginge und an ihrem Bett stände und sie mit dem rätselhaften Blick, der ihm eigen ist, betrachtete. Ach, Tatjana, das muss ich dir doch erzählen. Als ich damals den Drohbrief unter meinem Kopfkissen gefunden hatte, sagte Liu, es könnte auch jemand im Hause getan haben, den ein anderer daraufhin hypnotisiert hätte. So etwas wäre möglich. Da dachte ich an seinen rätselhaften Blick und sein nächtliches Wandern, und es kam mir in den Sinn, er selbst könnte ja von einem fremden dämonischen Willen besessen sein. Ich wäre damals nicht imstande gewesen, mit jemand darüber zu sprechen oder dir davon zu schreiben. So grausig war mir die Vorstellung. Jetzt kann ich es ganz ruhig und lache sogar dabei. Neulich erzählte ich es Jegor. Der amüsierte sich so darüber, dass ich jetzt immer lachen muss, wenn ich daran denke. Er sagte, je aberwitziger eine Geschichte wäre, desto bereitwilliger glaubte ich sie. Für ganz unmöglich halte ich so etwas aber an sich nicht. Sonst hätte auch Lewis nicht gesagt. »Du bist also einverstanden, liebe Tatjana, dass Jessica zu dir kommt? Wenn Peter fortgeht, wärest du ja sonst allein, und Jessica ist so gern bei dir. Uns freut es, wenn sie dir etwas sein kann. Deine Lusinja. Jessica an Katja, Kremskoje, 8. Juli. Liebes Kleines, werde nicht böse, aber es ist doch sehr hässlich von dir, dass du nicht kommen willst, solange Ju hier ist und ihn dadurch aus dem Hause treibst. Das hat er doch nicht um uns verdient. Ich glaube, du denkst, er handelte schlecht gegen mich, und das ist doch gar nicht richtig. Er liebt mich, aber er hat mir von Anfang an gesagt, dass er nicht wüsste, ob er mich jemals heiraten könnte, weil er zu stolz ist und dass ich meinen Gefühlen den Charakter der Freundschaft geben müsste. Das tue ich doch auch. Und was ist denn dabei, dass er mein Freund ist? Er ist doch auch Veljas Freund und war auch deiner, bis du dich so abstoßend gegen ihn benahmest. Er kann sich ja so einrichten, dass er den ganzen Tag nicht zu Hause ist, wenn du hier bist. Für Papa und Mama ist die Geschichte doch auch peinlich. Und da du so viel Schönes vor dir hast, könntest du recht gut in solchen Kleinigkeiten ein wenig Rücksicht nehmen. Bist du böse, mein Brummerchen, dass ich dir das sage? Ich predige dir doch selten Moral, das musst du mir zugestehen. Aber du wirst ja doch tun, was du willst. Papa und Mama sind jetzt sehr wohl. Es ist zu niedlich, wie sie sich auf ihr Alleinsein freuen. Sie sehen manchmal aus wie ein Brautpaar, das bald Hochzeit haben wird. Jung und schön und geheimnisvoll und beseligt. Ich freue mich, dass gerade Rosenzeit ist. In ein paar Wochen werden alle blühen. Dann kann Mama alle Tage ihre Tafel mit Rosen bedecken und sich Rosen ins Haar stecken und alle Vasen vollfüllen. Jessica. Velja an Peter, Kremskoje, 10. Juli. Lieber Peter, gestern begegnete mir etwas Merkwürdiges. Ich wollte Liu in seinem Zimmer aufsuchen, und da er nicht da war, wartete ich auf ihn. Ich setzte mich an seinen Schreibtisch und blätterte gedankenlos in seiner Schreibmappe. Da sah ich einen Zettel, auf den mit einer Handschrift etwas geschrieben war, was mir auffiel. Erst wusste ich gar nicht, warum. Dann fiel mir plötzlich ein, dass mit derselben oder einer ganz ähnlichen Handschrift der Drohbrief geschrieben war, den Mama unter ihrem Kopfkissen gefunden hat. Denke dir, ich habe zum ersten Mal in meinem Leben einen wahnsinnigen Schrecken bekommen. Es drehte sich alles um mich, und dabei weiß ich gar nicht bestimmt, was mich eigentlich so entsetzte, aber meine Hände und meine Schläfen waren in einem Augenblick mit Schweiß bedeckt. Wahrscheinlich machte mein unbewusstes blitzschnell eine Reihe von Schlüssen, deren Ergebnis der Schrecken war. Ich ging rasch fort und versuchte, meine Gedanken zu ordnen. Ich schwöre dir, ich war so bestürzt, dass ich nicht klar denken konnte. Als Lou wieder da war, richtete ich es so ein, dass wir uns in sein Zimmer setzten. Ich blätterte in seiner Mappe, spielte mit dem Zettel und sagte so beiläufig, die Handschrift

0: Stimme hörte und ihn sah, kam mir meine Aufregung schon gleich kindisch vor. Am liebsten hätte ich ja nach zu Lou gesagt, wie es gewesen ist, aber ich weiß nicht warum, ich brachte es nicht über die Lippen. Er ist vollkommen ahnungslos und freut sich über seinen Erfolg. Es ist ja auch eine kolossale Leistung, eine Schrift aus dem Gedächtnis so täuschend ähnlich nachzuahmen. Ich erkläre mir meine Dummheit damit, dass die Geschichte mit dem Drohbrief einen doch ein bisschen nervös gemacht hat. Wenn Papa anders wäre, würde man sich, glaube ich, tatsächlich ängstigen. Aber er hat eine solche Sicherheit, dass man es für unmöglich hält, ihm könnte etwas zustoßen. Schließlich erlebt man doch auch solche Schauergeschichten nicht in Wirklichkeit. Das ist höchstens Reiselektüre. Attentate sind ja allerdings oft vorgekommen. Aber Papa sagt, er wäre im Allgemeinen gar nicht so verhasst und die Angehörigen der Studenten wären gebildete Leute, unter denen keine Mörder zu suchen wären. Dieser letzte Drohbrief sollte ihn doch nur einschüchtern, das wäre klar. Und übrigens könnte man auch plötzlich krank werden und sterben. Dem Tode wäre man immer ausgesetzt, man müsste dergleichen nicht beachten. Manchmal frage ich mich, ob die Furchtlosigkeit ein Vorzug oder ein Mangel an Papa ist. Vielleicht hat er einfach gar keine Fantasie. Er ist jetzt ganz besonders gut aufgelegt. Seine Scharteke ist entzweigegangen und er klütert stundenlang mit Lou daran herum, um herauszukriegen, woran es liegt. Lou betreibt die Sache auch mit Eifer und Ernst. Es ist mir nicht klar geworden, ob er es tut, um Papa ein Vergnügen zu machen oder weil es ihn wirklich auch interessiert. Herrgott, ich will froh sein, wenn wir erst in Paris sind. Helfen oder ändern kann ich hier doch nichts. Erzähle Katja nichts von meiner Geschichte mit Lou. Papa sagt, in Deutschland könnte man sehr gut zweiter Klasse fahren. Vater, wie du willst. Wenn wir nur überhaupt reisen. Velja. Jessica und Katja, Kremskoje, 14. Juli. Katja, du sollst auf gar keinen Fall kommen, hörst du, wenn du nur noch nicht fort bist. Denke dir, gestern ist das Väterchen plötzlich furchtbar krank geworden. Er hatte Krämpfe und wand sich und wurde blau im Gesicht. Es war einfach schrecklich. Zuerst sagte Velja, er wäre betrunken, aber das merkte man bald, dass es etwas anderes war. Und die Mädchen sagten, er hätte die Cholera und stellten sich unbeschreiblich an. Keine wollte bei ihm bleiben. Lou nahm alles in die Hand. Er sagte, Cholera könnte es nicht sein, das hätte andere Symptome. Es wäre wahrscheinlich ein typhöses Fieber mit irgendwelchen Komplikationen. Er verordnete allerlei und blieb bei Ivan, obgleich Papa und Mama es nicht leiden wollten, weil sie meinten, es könnte ansteckend sein. Aber er sagte, erstens glaube er das nicht und außerdem fürchtete er sich gar nicht davor und wäre deshalb auch nicht empfänglich. Ivan starrte ihn immer ganz erschrocken an, wenn er zu sich kam. Ich glaube, er hatte ihn ungern bei sich, aber er wagte es nicht zu sagen. Als der Arzt kam, sagte er, alles, was Lou angeordnet hätte, wäre angemessen. Er würde auch nichts anderes gemacht haben. Und er glaubte auch, dass es Unterleibstyphus wäre. Papa und Mama wollen durchaus nicht, dass du kommst, wegen der Ansteckung. Wir wären nun einmal da, das wäre nicht zu ändern. Du solltest dich aber nicht mutwillig der Gefahr aussetzen. Ich finde, sie haben ganz recht. Helfen kannst du doch nicht. Und Mama würde sich ängstigen, selbst wenn es mit der Ansteckung gar nicht so schlimm ist. Zunächst kann Ivan noch nicht in die Stadt transportiert werden, weil er zu krank ist. Das arme Väterchen. Velja sagt immer, es wäre zu schade um ihn. Der Wein schmeckte ihm so gut. Ja, mit Branntwein war er schon glücklich. Ich sehe dich nun gewiss auch nicht mehr vor der Reise, mein Glühwürmchen. Aber ich komme nicht dazu, dich zu vermissen. So viel ist jetzt zu tun. Deine Jessica.
1: Rosemarie Fendel las die 7. von 8 Folgen der Briefnovelle Der letzte Sommer von Ricarda Huch. Eine Produktion des Hessischen Rundfunks aus dem Jahr 1998. Die Wiederholung der heutigen Folge können Sie um 14:30 heute Nachmittag hören. Und morgen erfahren Sie, wie die Novelle zu Ende geht. Und wir begleiten die Lesung wie gewohnt in ARD Sounds.

0: Mit dieser Musik von Maria Herz wird es 5:10. Das Rundfunksinfonieorchester Berlin hat unter der Leitung von Christiane Silber den 6. Satz aus ihrer Suite Opus 13 gespielt. Jetzt ist es, wie gesagt, 5:10. Und um 10 übernimmt hier Meinolf Bunzmann das Mikrofon. Er hat es sich auch schon im Studio bequem gemacht. Lieber Meinolf, worum geht's denn bei dir in der nächsten Stunde?
1: Bei uns geht's um Synästhetiker, unter anderem Jean Sibelius, Georges Ligeti und Olivier Messiaen waren Synästhetiker. Sie haben beim Hören von Tönen Farben gesehen. Man kann aber auch Töne riechen und schmecken. Was geht dabei im Gehirn vor? Dieser Frage ist der Neurowissenschaftler Lutz Jänke auf den Grund gegangen. Er hat die Gehirne von Musikerinnen und Musikern erforscht und stößt dabei immer wieder auf bemerkenswerte Geschichten, die er jetzt in seinem Buch festgehalten hat, wenn Töne salzig schmecken. Wir stellen das Buch gegen 10:30 vor. Und wir feiern das Stadt- und Industriemuseum Rüsselsheim. Es wird 50 Jahre alt. Museumsleiter Nikolaus Lange erzählt uns dann, was es im Jubiläumsjahr in gleich 2 Sonderausstellungen zu erleben gibt. Das und mehr gleich am Vormittag.
0: Klingt auf jeden Fall spannend. Ich wünsche Ihnen auf jeden Fall angeregtes Zuhören und noch einen schönen Montag mit Meinolf Bunzmann und mit HR2 Kultur. Mein Name ist Katrin Mund. Tschüss.

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1: 10 Uhr. Vorbereitungen für Weltklimagipfel starten in Bonn. Städte Tag erwägt Verfassungsklage wegen Pflegereform. Mutmaßlicher falscher Arzt erscheint nicht zu Prozess in Langen. Das Wetter sonnig, gegen Mittag mehr Wolken, 20 bis 27 Grad. Mein Name ist Sevilay Sace. In Bonn beginnen jetzt die Vorbereitungen für den Weltklimagipfel im Herbst in Antalya. 2 Wochen lang beraten Fachleute aus aller Welt miteinander. Bonn ist Tagungsort, weil dort das Klimasekretariat der Vereinten Nationen sitzt. ARD-Klimareporterin Susanne Henn.
2: Rund 5000 Delegierte aus etwa 200 Ländern wollen mögliche Beschlüsse und Kompromisse vorbereiten und Fragen klären, die auf der letzten Weltklimakonferenz in Brasilien unbeantwortet blieben. Etwa wie viele Staaten hinter den Plänen stehen, die Entwaldung bis 2030 einzudämmen. Oder wie viel Geld wirklich in die internationale Klimafinanzierung fließt. Diese Fragen sollen in Bonn möglichst geklärt und weitere Themen für die Konferenz in Antalya vorbereitet werden.
1: Die internationale Politik reagiert besorgt auf die neuen gegenseitigen Angriffe zwischen Israel und dem Iran. Die EU-Außenbeauftragte Kallas rief beide Seiten auf, sich an den Verhandlungstisch zu setzen und sich zu einigen. Das sagte sie vor einem Treffen der EU-Verteidigungsminister auf Zypern. Auch die britische Außenministerin Cooper rief zur Deeskalation auf. Der Iran hatte gestern Abend Raketen auf Israel abgefeuert. Israel griff daraufhin Ziele im Iran an. Heute Morgen schoss der Iran weitere Raketen ab. Das ist von beiden Seiten im Großen und Ganzen so bestätigt. Letzte Woche hatte Gesundheitsministerin Wagen ihre Pläne für eine Pflegereform vorgestellt. Der Deutsche Städtetag schließt nicht aus, dagegen zu klagen. Präsident Jung sagte in HR Info, wenn es so weitergehe, müsse man diese Option diskutieren. Wagens Pläne würden die Kommunen pro Jahr mindestens 1 Milliarde Euro zusätzlich kosten, weil sie die Pflegekosten für die Menschen zahlen, die das selbst nicht können. Gespart werden müsste laut Jung dann unter anderem bei Kultur, Vereinen oder Sportstätten. Der Prozess um einen mutmaßlich falschen Arzt aus Groß-Gerau sollte heute eigentlich vor dem Amtsgericht Langen verhandelt werden. Der Angeklagte ist aber wieder nicht erschienen. Gegen ihn gibt es jetzt einen europäischen Haftbefehl. HR-Reporterin Helene Wilke.
3: Die Polizei wollte den 44-Jährigen zu Hause abholen, weil er schon beim letzten Mal nicht aufgetaucht ist. Doch an der Wohnung machte niemand auf. Jetzt wird der Angeklagte per Haftbefehl gesucht. Die Polizei vermutet, dass er sich in der Schweiz aufhält. Der Prozess wird erst gestartet, wenn der Flüchtige gefunden und in einer JVA untergebracht ist. Der Mann soll sich 2023 als Arzt ausgegeben und Patienten behandelt haben. Eine Patientin hat von den Behandlungen schwere körperliche Folgen.
1: Am Donnerstag geht die Fußball-Weltmeisterschaft der Männer los. Heute zieht das deutsche Team in sein WM-Quartier ein. 2 Tage nach dem Sieg im Testspiel gegen die USA fliegt die Mannschaft von Chicago nach Winston-Salem. ARD-Sportreporter Thomas Kunze.
4: 10 Uhr Ortszeit wird die Maschine in Chicago abheben und knappe 3 Stunden später in North Carolina landen. Team, Trainer, Betreuer, der gesamte Tross wird dann die Zimmer beziehen. Logistisch unterstützen kann dabei der nachnominierte Hassan Ouedraogo, der schon gestern im Teamquartier angekommen ist. Am frühen Abend zeigt sich die Mannschaft dann der Öffentlichkeit. 3000 Fans werden bei dieser Trainingseinheit mit dabei sein. Die Tickets waren in wenigen Minuten vergriffen.
1: Das waren die Nachrichten. Das Wetter. Erst ist es sonnig, mittags ziehen dann dichte Wolken auf und es kann ein bisschen regnen. Gegen Abend lockert es wieder auf. Die Höchstwerte 20 bis 27 Grad. Kommende Nacht Regen und einzelne Gewitter. Es kühlt ab auf 15 bis 9 Grad. Morgen früh stark bewölkt und im Süden immer mal ein Schauer. Dann sonnig und trocken, maximal 21 Grad. Und die weiteren Aussichten? Mittwoch wechselhaft mit kräftigen Schauern und Gewittern bis 20 Grad. Donnerstag Sonne und Wolken, ab und zu Regen. Bis 20 Grad. Die Zeit 10.04 Uhr.
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Großes Blech statt kleines Holz, das war eigentlich ein Blockflötenkonzert in D-Dur von John Baston. Hier haben wir es in der Bearbeitung für Blechbläserensemble gehört mit German Brass. 10:10 HR2 Kultur am Vormittag. Fast 140 Werke mit Opuszahlen gibt es von Ludwig van Beethoven. Sein Katalog ohne Opuszahlen umfasst fast 250 Kompositionen und da gibt's doch einiges zu entdecken. Ganz viele Variationenzyklen für Klavier zum Beispiel, die Beethoven teils in jungen Jahren geschrieben hat. 2021 war er, als er über eine beliebte kleine Arie von Vincenzo Righini komponiert hat, damals eine Art Gassenhauer. Und wir hören jetzt diese Variationen von Beethoven über Venni Amore von Righini mit dem Pianisten und Beethoven-Experten Michael Korstik.

0: Ein richtiger Gassenhauer ist dieses Stück zur Zeit Beethovens gewesen, die Ariette Veni Amore von Vincenzo Righini, und darauf hat Ludwig van Beethoven 24 Variationen geschrieben auf dieses Thema. Gehört haben wir den Pianisten Michael Korstig. 10.32 Uhr HR2 Kultur am Vormittag. Bei Beethoven ist man sich nicht so ganz sicher, aber Jean Sibelius, Dürr Ligeti und Olivier Messiaen waren es auf jeden Fall, nämlich Synästhetiker. Was geht dabei im Gehirn vor, wenn Musiker Töne farblich sehen oder auch schmecken oder riechen können? Dieser Frage ist der Neurowissenschaftler Lutz Jänke auf den Grund gegangen. Er hat die Gehirne von Musikerinnen und Musikern erforscht und stößt dabei immer wieder auf bemerkenswerte Geschichten, die er jetzt in einem Buch festgehalten hat. Wenn Töne salzig schmecken, heißt es. Und damit blickt er auf eine unglaubliche Verbindung im Hirn, die Töne zum Beispiel süß oder salzig schmecken lässt. Über dieses und weitere neuronale Phänomene der Synästhesie in Verbindung mit Musik hat Theodora Mavropoulos mit Lutz Jänke gesprochen.
1: Eine große Terz schmeckt süß, eine kleine Sekunde sauer, die Quinte wie reines Wasser. In seinem Buch »Wenn Töne salzig schmecken« berichtet Neurowissenschaftler Professor Dr. Lutz Jänke über diesen ungewöhnlichen Fall der Synästhesie. Maximal 1-4% der Menschen verbinden unbewusst mehrere Sinneseindrücke miteinander, sagt Jänke.
2: Synästhesie ist eine Doppelwahrnehmung, die relativ selten vorkommt. Wir definieren die Synästhesie anhand der Tatsache, ob eben ein induzierender Reiz immer konsistent eine Zweitwahrnehmung auslöst, die man nicht unterdrücken kann. Und das Lustige ist, und das habe ich in meiner wissenschaftlichen Arbeit mit diesen Leuten gelernt, die meisten Synästheten glauben, das ist völlig normal.
1: Als Jänkes Doktorand ihm bei einem Mittagessen in der Universitätsmensa von der Töne schmeckenden Flötistin erzählt, ist die Reaktion am Tisch einstimmig. Unmöglich. Und doch lässt Jänke die Sache nicht fallen. Elisabeth Sulzer wird ins Labor eingeladen. Jänkes Team entwickelt einen Test, bei dem die Flötistin Tonintervalle hört, während ihr gleichzeitig verschiedene Flüssigkeiten gereicht werden. Sauer, bitter, salzig, süß. Stimmt der gereichte Geschmack mit dem überein, den das Tonintervall in ihr automatisch auslöst, reagiert sie blitzschnell. Passen die Flüssigkeiten und der Ton geschmacklich nicht zusammen, ist die Musikerin irritiert.
2: Also bei dieser Tonintervall-Geschmackssynästhetin haben wir entdeckt, dass sie über eine bestimmte Verkabelung zwischen den Hörarealen und den Geschmacksarealen verfügt. Und das führt offenbar dazu, dass sie immer beim Hören von diesen Tonintervallen automatisch ihre Geschmacksareale aktiviert bekommt. Sie berichtet ja auch immer von Musikstücken, die für sie eben nicht gut schmecken. Oder andere Musikstücke, die schmecken für sie gut. Und das hat sich dann bei ihr so automatisiert, dass sie die Musikstücke teilweise auch bewertet anhand der Geschmäcker, die bei ihr ausgelöst werden.
1: Bunte, unterschiedlich große Kreise tanzen über eine blaue Leinwand. So sieht Elisabeth Sulzer das Duett in A-Moll von Christoph Schaffrath. Denn Sulzer schmeckt Töne nicht nur. Beim Hören von Musik entstehen in ihr Farbwahrnehmungen. Etwa Rot für das C und Gelb für das D. Diese inneren Bilder malt sie auf Leinwände und entwickelt so eine zweite künstlerische Karriere. Was diese Kopplungen fürs Gehirn bedeuten, hat Jänke genau untersucht.
2: Synästheten sind deutlich besser im bewussten Gedächtnis, im episodischen Gedächtnis. Denn Synästheten verfügen über ein insgesamt stärker vernetztes Gehirn. Das heißt, die Gehirne der Synästheten sind mit großen und stark ausgeprägten Kabelsystemen ausgestattet. Und die Konsequenz daraus ist, dass sie einfach aufgrund dieser besseren Vernetzung Informationen, die sie lernen, schneller an andere Informationsbereiche anknüpfen können. Und das erklärt auch, warum sie gerade so bei bewussten Wahrnehmungsfunktionen uns in der Regel deutlich überlegen sind.
1: Das musikalische Erleben ist so individuell wie das Gehirn selbst, zeigt Jänke in seinem Buch. Bei Christopher Seed etwa verbinden sich Töne mit dem Raum. Dadurch kann der Pianist auf einem spiegelverkehrten Klavier spielen, erzählt Jänke.
2: Und dann hat er dann per Zufall entdeckt, dass er auch auf einem umgedrehten Keyboard spielen kann und war völlig irritiert. Und im Grunde genommen hat er eine Gehirnorganisation eines starken Linkshänders und eines moderaten Rechtshänders. Also man könnte sagen, zwei Personen in einem Gehirn. Seine beiden Gehirnhälften waren auch besonders stark miteinander verbunden. Und das führt dazu, dass er eben die Fähigkeit zeigt, auf beiden Varianten des Piano-Keyboards spielen zu können.
1: Die Geschichte einer anderen Pianistin wiederum zeigt, eine Kopplung der Sinne kann im Laufe des Lebens auch erst entwickelt werden, ausgelöst durch extreme Erlebnisse. Die Musikerin war vor Stress in Ohnmacht gefallen, kurz bevor sie Beethovens sogenannte Hammerklaviersonate spielen sollte. Ihr Gehirn verknüpfte daraufhin diese Musik untrennbar mit dem körperlichen Ausnahmezustand. Für Jenke im weitesten Sinne eine Form der Synästhesie.
2: Das heißt also, immer dann, wenn gespielt werden musste, waren die negativen Emotionen, der Stress, die Sorge, sofort parat. Und das führte dann dazu, dass extrem viel Cortisol ausgeschüttet wurde, die dann bei ihr durch das Ertasten der Tastatur dazu führte, dass sie so in einen kataleptischen Zustand verfiel. Die fiel um.
1: Lutz Jenke gewährt mit seinem Buch Einblick hinter die abstrakten Hirnscans seiner Forschung, stellt einzelne Persönlichkeiten in den Vordergrund und macht deutlich, wir sind, was unser Hirn ist. Was ihn dabei nie losgelassen hat, wie individuell diese Gehirne sind.
2: Ich bin ja jetzt schon über 30 Jahre Wissenschaftler und habe mich über 30 Jahre mit Musik und Hirn auseinandergesetzt. Und in diesem ganzen Kontext habe ich dann eben so außergewöhnliche Leute kennengelernt, die besondere Sachen konnten, besonders begabt waren. Und das hat mich immer fasziniert. Und das hat mich rumgetragen mit mir. Und mir war es eigentlich wichtig, dass ich da so einige dieser Geschichten mal zu Papier bringe.

Und wenn Sie mehr wissen möchten über Synästhesie bei Musikerinnen und Musikern, dann empfehle ich Ihnen das Buch von Lutz Jänke, Wenn Töne salzig schmecken. Erschienen ist es im Mai beim Verlag Rüffer und Rup. 320 Seiten kosten 29 Euro.

0: Wenn man's nicht weiß, dann hört man's vielleicht auch nicht, dass das hier eigentlich ein Orgelstück war von Johann Sebastian Bach. Die Fantasie in G-Dur, Werkeverzeichnis 572. Wir haben eine Bearbeitung für Gampenkonsort gehört mit dem Ensemble Fretwork. Viertel vor elf ist es in HR2 Kultur am Vormittag. Ich freue mich, dass Sie dabei sind. Das Stadt- und Industriemuseum Rüsselsheim wird 50 Jahre alt. Als das Museum 1976 eröffnet worden ist, war es eins der ersten Museen in Deutschland, das Stadt, Technik, Industrie und Sozialgeschichte miteinander verbindet. In diesem Jahr feiert das Museum eben ein halbes Jahrhundert mit gleich zwei Sonderausstellungen. Eine Pop-up-Ausstellung an verschiedenen Orten in der Stadt und eine Schau mit unbekannten Schätzen aus der Museumssammlung. Leiter des Museums ist Nicolas Lange. Er klärt im Gespräch mit Carmen Mikovic, wie sich das Museum in den vergangenen 50 Jahren verändert hat.
1: Ja, was ich ganz toll finde, ist, dass die ursprüngliche Grundidee des Hauses auch heute noch gelebt wird. Denn als das Museum damals gegründet wurde, war das ein ganz neuer Ansatz beim Thema Industrialisierung, Industrie, nicht nur in Anführungszeichen Maschinen zu bestaunen, sondern den Mensch in den Mittelpunkt zu nehmen. Also der Mensch war damals bei der Museumsgründung der Arbeiter vor allen Dingen Zentrum der Darstellung, der Überlegung, und das ist heute auch noch so. Also auch heute sind wir noch auf den Menschen und die Rüsselsheimer und Rüsselsheimer fokussiert. Es hat sich natürlich aber auch in den letzten 50 Jahren einiges gewandelt. Wir arbeiten auch ganz inklusiv, niederschwellig, barrierefrei. Das sind so die Themen, die wir auch in den letzten Jahren für uns erschlossen haben. Und von daher, Grundidee des Museumsgründers Peter Schirmberg ist nach wie vor hier noch vorhanden. Aber natürlich hat sich in den letzten 50 Jahren auch ganz, ganz viel gewandelt.
2: Können Sie da ein konkretes Beispiel nennen, wie man mit der Zeit gegangen ist und was für neue Konzepte entwickelt wurden in dieser Zeit, in den letzten 10 Jahren, sagen wir mal?
1: Ein großer Bestandteil unserer Museumsarbeit heute ist die Arbeit mit Kindern und Jugendlichen. Wir haben hier Schulkooperationen mit zwei Rüsselsheimer Schulen, einer Grundschule und einer weiterführenden Schule. Wir haben aber auch darüber hinaus zahlreiche Ferienangebote, Workshops. Da ist natürlich das Thema Hands-on, selbst Dinge ausprobieren, selbst Dinge machen ganz weit vorne dabei. Und ein Bestandteil unserer Arbeit, für die wir ja auch über die Stadtgrenzen hinaus bekannt sind, sind die Mitmachausstellungen, die wir einmal im Jahr präsentieren, wo sich Kinder und Jugendliche, aber natürlich Erwachsene genauso, sich selbst die Dinge erschließen können, am eigenen Leib erfahren. Da renne ich da nicht vorne weg und versuche den Leuten die Welt zu erklären, sondern man probiert das alles selbst ganz niederschwellig aus.
2: Das ist ja ein ganz zeitgemäßer Ansatz. Und das Museum ist in Rüsselsheim, das dreht sich um Rüsselsheim. Wie genau ist denn die Beziehung zwischen Museum und Stadt?
1: Wir sind ein stadthistorisches Museum, das Museum der Rüsselsheimer und Rüsselsheimerinnen für die Rüsselsheimer und Rüsselsheimerinnen. Und deshalb versuchen wir natürlich auch auf Augenhöhe unseren Bürgerinnen und Bürgern zu begegnen. Und ein Beispiel, wie wir das machen, ist unsere aktuelle Pop-up-Ausstellung, die im öffentlichen Stadtraum präsentiert wird. Wir müssen den Rüsselsheimer und Rüsselsheimer nämlich auch immer wieder vor Augen führen, dass es ihr Museum sind, dass wir nicht nur über die großen Adam Opels dieser Stadt reden, sondern dass jeder und jede Teil dieser Stadt, Teil dieser Stadtgesellschaft, Teil dieser Stadtgeschichte

0: öffentlichen Stadtraum präsentieren. Der zweite Standort wird jetzt kommenden Mittwoch am 10. Juni am Landungsplatz eröffnet.
1: Es ist ja wahrscheinlich mit den Museumsbeständen so wie mit dem Eisberg. Nur 10% sind über Wasser, der Rest ist nicht sichtbar. Ist das bei Ihnen auch so? Sind die Schätze groß, die zu bergen sind in diversen Ausstellungen dann noch?
0: Genau, also das ist ja auch nicht nur bei uns so, wie Sie richtigerweise angeführt haben, sondern eigentlich bei jedem Museum so, dass in den Dauerausstellungen immer nur ein geringer Prozentsatz der vollen Objekte, die jedes Museum beherbergt, ausgestellt werden können. Und das gilt natürlich auch für unser Haus. Und uns war es wichtig mit dieser Sonderausstellung, die als Schaudepot inszeniert ist. Das heißt, wir haben hier ein 20 Meter langes Regal, wie sie eben auch in Depots verortet sind, mit circa 200 Objekten. Und hier wollen wir eben auch auf die wertvollen Kernaufgaben des Sammelns und Bewahrens hinweisen, die ja für jedes Museum obligatorisch sind. Die Ausstellungen sind das, was die Besucherinnen und Besucher in der Regel mitbekommen. Die wertvolle Arbeit hinter den Kulissen ist häufig nicht so transparent. Deshalb haben wir uns das jetzt so ein bisschen vorgenommen, im Rahmen dieser Sonderausstellung eben auch darauf hinzuweisen, was ist denn damit verbunden, Objekte in die Sammlung aufzunehmen und eben für die Nachwelt zu erhalten. Da reden wir ja jetzt nicht nur über Wochen, Monate, Jahre, sondern Jahrzehnte bis, überspitzt formuliert, bis in die Ewigkeit.
1: Nehmen wir mal an, ich komme jetzt Ihr Museum besuchen, ob zu der Pop-up-Ausstellung, zu den Sonderausstellungen, ganz egal. Ich bin ja nicht aus Rüsselsheim. Ich nehme an, es geht nicht nur um lokale Geschichte, sondern Sie kümmern sich auch um größere Fragestellungen. Worum geht es Ihnen? Welche Fragen weisen über Rüsselsheim hinaus?
0: Das Schöne an so einem lokalhistorischen Museum ist ja, dass wir im Prinzip die großen Themen der Welt an einem kleinen Fallbeispiel in unserem eben an der Stadt Rüsselsheim verhandeln können. Also wenn man jetzt an unsere Dauerausstellung denkt, Themen wie Industrialisierung, die großen Entwicklungen der Welt hier am kleinen Beispiel Rüsselsheim, vor allen Dingen auch mit Opel. Wir haben aber natürlich auch ganz aktuelle Themen in der Dauerausstellung, Globalisierung, Digitalisierung etc. Das sind ja Themen, die aktuell sind, die in der Gegenwart verortet sind und auch in der Zukunft und die wir hier eben auch schon in der Dauerausstellung adressieren. Das heißt, wir gucken im Museum nicht immer nur nach hinten, sondern wir verknüpfen das auch immer mit Gegenwart und Zukunft. Und so machen wir das eben auch in unserer Pop-up-Ausstellung im Jubiläumsjahr, dass wir eben mit den Rüsselsheimerinnen und Rüsselsheimer ins Gespräch kommen und sie in ihrer Lebenswelt abholen, um eben immer auch wieder vor Augen zu führen, ihr seid Teil dieser Stadtgesellschaft und ihr prägt eben Rüsselsheim genauso, wie das der Adam Opel früher gemacht hat.
2: Nicolas Lange, Leiter des Stadt- und Industriemuseums Rüsselsheim, das in diesem Jahr 50 Jahre feiern kann. Wie schon im Gespräch erwähnt, ist dort die Dauerausstellung zu sehen und auch zwei Sonderausstellungen. Detaillierte Infos finden Sie auf der Homepage des Stadt- und Industriemuseums Rüsselsheim und das komplette Gespräch mit Nicolas Lange auf hr2.de.

Robert Schumann, die Ouvertüre zu seiner Oper Genoveva. Das Libretto ist nicht so ganz bühnenwirksam, aber die Musik ist wirklich toll. Also wenn Sie mal die Möglichkeit haben, diese Oper zu erleben, entweder konzertant oder auf der Bühne, musikalisch gesehen lohnt sich's auf jeden Fall. Also Genoveva von Robert Schumann, hier die Ouvertüre mit dem Philharmonia Orchestra unter der Leitung von Christian Thielemann. Placido Domingo, die Rolling Stones, Udo Lindenberg, Bob Dylan oder Cher, viele Künstler stehen noch im hohen Alter auf der Bühne. Fans feiern ihre Erfahrung und ihr Charisma, Kritiker hören allerdings den Verschleiß und wünschen sich mehr Raum für junge Talente. Allstars auf der Bühne, das ist unser Thema. Morgen früh in HR2 hingehört und wir würden gerne jetzt schon von Ihnen, liebe Hörerinnen und Hörer, wissen, was fasziniert Sie an den Allstars? Zählt Ausstrahlung mehr als Perfektion oder sollten ältere Künstler rechtzeitig Platz machen? Wann ist genug? Schreiben Sie uns doch bitte Ihre Meinung zum Thema direkt ins Studio an hr2@hr.de oder rufen Sie uns an. Sie können Ihre Nachricht unter der Nummer hinterlassen 069 155 2225. Ich wiederhole die Telefonnummer 069 155 2225. Allstars auf der Bühne, wann ist Zeit aufzuhören? Unser Thema morgen in HR2 hingehört. Wir freuen uns auf Ihre Meinung. Vielen Dank.

0: 2026 ist das Jahr des Akkordeons und wir haben gerade ein bisschen mitgefeiert mit dem HR Sinfonieorchester unter Andreas Delfs und mit dem ukrainischen Bandoneonisten Efim Jurist, der hier seine eigene Tango-Rhapsodie La Russie gespielt hat, nach dem bekannten russischen Lied Ochichornie, schwarze Augen. Efim Jurist, viel zu früh im Alter von 60, gestorben im Jahr 2007 an seinem 60. Geburtstag. Diese Aufnahme ist 96 entstanden, im HR-Sendesaal ist das gewesen, es ist auch schon wieder 30 Jahre her, wie doch die Zeit vergeht. Und das könnte man auch bei Nippon Connection denken. Schon zum 26. Mal hat das Japan Film Festival in Frankfurt stattgefunden. Bis gestern sind dort über 140 Filme zu sehen gewesen. Lang- und Kurzfilme, Dokumentationen und dazu auch ein reichhaltiges Kulturprogramm. Mein Kollege Marius Kaller ist bei Nippon Connection gewesen und Moderatorin Katrin Mund hat ihn heute Morgen in der Frühkritik gefragt, ob es einen roten Faden gegeben hat und wie die Auswahl in diesem Jahr war.
1: Es gab einen Schwerpunkt. Shades of Reality wurde das genannt, also das Spiel von Realität und Fiktion im Kino. Das kann eine sehr formale Reflexion sein, also wie Filme Realität aufnehmen. Es kann auch dokumentarisch sein. Es gab die Abteilung Dokumentarfilme, aber es gab genauso Genrefilme, Thriller, Historienfilme, Science Fiction, Beziehung und Liebe, also alles war dabei. Man konnte aber schon feststellen, dass da oft ein sehr konkreter sozialer Bezug vorhanden war. Das war ein durchgehend hohes soziales Problembewusstsein, auch sehr realistische Szenarien in Filmen über alleinerziehende Mütter, Probleme von Transgender-Personen, Kinder, die mit dem Thema Klimawandel konfrontiert wurden, die Schwierigkeiten von gehörlosen Menschen, pflegebedürftige Angehörige, also das Leben am Rand der Gesellschaft. Man könnte fast sagen, das war in diesem Jahr ein Kino von unten, oft alltagsnahe Szenarien. Man hat viel über das Alltagsleben in Tokio gesehen, auch die große Bedeutung in Japan von Entschleunigung durch die Nähe zur Natur. Im letzten Jahr gab es viel japanische Kirschblüte zu sehen, das war dieses Jahr weniger. Dafür hat man dann sehr viele menschenarme, waldreiche oder bergnahe Naturgebiete gesehen, mit oder ohne religiösem Hintergrund.
2: Dann schauen wir vielleicht mal genauer hin, gucken uns ein paar Filme an. In welchen Filmen war denn dieser soziale Schwerpunkt besonders gut zu sehen und vor allem, wie wurde das umgesetzt?
1: Da gab es zum Beispiel den Film Nightflower von Eiji Uchida. Das ging um die Freundschaft einer alleinerziehenden Mutter mit zwei Kindern und zwei Jobs mit einer Kickboxerin und wie man dann sich und die Familie durchbringt, in Not sogar in das Drogenmilieu einsteigt, um der talentierten Tochter eine Geige und qualifizierten Unterricht zu verschaffen. Oder How Dare You, da merkt man schon im Titel, das ist ja das berühmte Zitat von Greta Thunberg, dass es um den Klimawandel geht, das waren 9-, 10-jährige Kinder etwa, die sich mit diesem Thema befassten und dann auf eine erwachsene Wand aus Ignoranz stießen. Und dabei war das auch sehr gut, sehr einfühlsam gefilmt mit einer Kamera, die auf Kinderhöhe die Perspektive von unten eingenommen hat. Oder Blue Boy Trial, ein Film darüber, wie schwierig es war, in Japan Transgender-Rechte durchzusetzen anhand eines realen Falles aus der Vergangenheit. Das waren allesamt sehr ruhige Filme, Filme, die sich Zeit lassen für die Figuren, für ihre Entwicklung, für die Probleme, die da beschrieben werden. Das war so gut wie kein Soundtrack. Also wenn man das mit amerikanischen oder auch deutschen Filmen vergleicht, das war eine wirkliche Erholung für das Ohr. Kaum Musik, viele Geräusche in den fiktionalen Filmen, aber auch in den Dokumentarfilmen, viel Vögel, viele Bäume. Es gab Filme, da waren die Dialoge der Figuren und die Geräusche in der Natur auf einer Ebene. Man konnte allem gleich zuhören. Und das bei längeren Einstellungen. Man hatte Zeit für einzelne Szenen. Also es war auch eine akustische Umstellung, aber eine sehr, sehr wohltuende.
2: Nun hast du auch über Genrefilme gesprochen, Mario, über Science Fiction und Thriller. Was war denn da im Programm?
1: Im Bereich Science Fiction zum Beispiel Cosmo Corpus, ein Film, der über lange Zeiträume ging, einige 10.000 Jahre umfasste, eine menschen- oder fast menschenleere Erde, Leben zwischen Ruinen kombiniert mit Szenen aus der näheren Zukunft. Das war ein Film mit großen Zeitsprüngen und eine Mischung aus einer noch erkennbaren sozialen Realität und der Postapokalypse. Oder ein Thriller, Suzuki Bakudan, das war dann die Geschichte eines Häftlings, der mit der Polizei so ein Psychospiel spielt, über in Stadt versteckte Bomben und dann immer wieder Rätsel auf gibt, wo und wann sie wohl explodieren. Das erinnerte etwas an diese Batman- und Joker-Geschichten. Der Joker, wie ihn Heath Ledger oder Joaquin Phoenix gespielt haben, also der Soziopath, aber ganz anders hier. Das war ein japanischer Joker, der ein Obdachloser war und immer wieder über das Leben am Rande sprach. Also explizit auch die Frage stellte, ob nicht vielleicht dann das Asoziale dann auch eher in den Polizisten aus der Mittelschicht, einer etablierten Mittelschicht steckt, die dann verächtlich über solche Gruppen von Menschen denken und dann auch entsprechend handeln. Also ein sehr wendungsreicher, sehr spannender Film mit hoher Sozialkompetenz. Ein Thriller von unten, könnte man sagen, vom Rand der Gesellschaft.
2: Sind natürlich deutliche Unterschiede. Zieht sich das durch das gesamte Filmprogramm oder gilt das dann eher für die Spielfilme?
1: Auch das zog sich schon durch, auch bei den Kurzfilmen, bei den Dokumentarfilmen, auch Dokumentationen mit viel Natur, viel Ruhe. Aber daneben gab es auch schon das Klassische, also der Samurai-Film, der Actionfilm, dazu eine Retrospektive, da war dann auch Harakiri angesagt. Das ist dann auch der Titel eines Filmklassikers von Masaki Kobayashi von 1962. Und Ran von Akira Kurosawa war auch dabei. Also es gab ein großes, weites Programm mit Musik und Vorträgen und eine bei über 140 Filmen wirklich großartige Übersicht über das japanische Filmschaffen, das auch mit diesem Festival nicht ganz vorbei ist. Es gibt die Gelegenheit, ausgewählte Filme dieses Festivals in den nächsten Wochen und Monaten in Kinos in Rhein-Main zu schauen. Das ist eine wirklich gute Gelegenheit, also nicht nur die wenigen Filme der bekannten Regisseure, der japanischen Starregisseure zu schauen, sondern mal das japanische Kino in der Breite zu rezipieren. Und das konnte man sehen, das lohnt sich wirklich.
0: Katrin Mund und HR2-Frühkritiker Marius Kaller über Nippon Connection. Gestern ist das Frankfurter Filmfestival zu Ende gegangen. Alle Infos finden Sie natürlich noch auf der Homepage des Festivals auf nipponconnection.com.

so ganz still sitzen bleiben kann man bei dieser Musik wohl nicht. In Spanien sind wir gerade gewesen mit Klängen von Luigi Boccherini. Er ist schon im Alter von 25 Jahren nach Spanien gegangen, hat seine Heimat Italien verlassen und hat dann 37 Jahre lang bis zu seinem Tod in Madrid gelebt und gearbeitet. Gehört haben wir Boccherinis Fandango Quintett in D-Dur mit Mitgliedern des Ensembles Europa Galante, darunter auch der Barockgitarrist Gian Giacomo Pinardi. 11 Uhr und 37 Minuten ist es. Kammermusik, die gibt es auch heute Abend in HR2 Kultur mit drei hochkarätigen Musikern.

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0: Lyrik von Heinrich Heine, vertont von Felix Mendelssohn Bartholdy, auf Flügeln des Gesangs aus den sechs Gesängen Opus 34 mit, Sie haben es wahrscheinlich erkannt, Dietrich Fischer-Dieskau, und am Klavier war Wolfgang Sawallisch. Was beschäftigt und was schreiben eigentlich zurzeit junge Autorinnen und Autoren? Mit ihrer Literatur, mit Prosatexten und mit Lyrik haben 10 Autorinnen und Autoren schon den Nachwuchswettbewerb Junges Literaturforum Hessen-Thüringen 2026 gewonnen. Und jetzt konkurrieren sie um einen weiteren Preis, um den HR2 Literaturpreis 2026. Unser Publikumspreis, bei dem Sie eingeladen sind, mit abzustimmen. Einer der Kandidaten ist Konstantin Stavenow. Er schreibt Lyrik und wir stellen ihn jetzt vor. Konstantin Stavenow, geboren 2003 in Erfurt, studiert aktuell am Schweizerischen Literaturinstitut Biel und er ist Mitglied an der Forschungsstelle Sprachkunst und Religion an der Universität Erfurt. Der Schauspieler Friedrich Brückner spricht eines seiner Gedichte aus dem Zyklus Auszüge aus Trostland, mit denen Konstantin Stavenow um den HR2-Literaturpreis konkurriert.
1: Konstantin Stavenow. Vor hart Schwinden im Abendlicht zu rezitieren. Zu sprechen, dem erkaltenden Abendhimmel, im sich sammelnden Tauwasser auf dem Feld. Den Kuhfladen, die wieder zu Erde werden, den Füßen der Kopfweiden im Bach, den spitzen auswachsenden Gräsern, der weißen Amsel im toten Winkel und der ruhenden Schlange. So gütig, Februar. Es ist bloß ein Ast.
0: Vor Hartschwinden im Abendlicht zu rezitieren, aus dem Zyklus Auszüge aus Trostland von Konstantin Stavenow, gesprochen von Friedrich Brückner. Konstantin Stavenow ist einer von 10 Nominierten für den HR2 Literaturpreis. Ein Publikumspreis, bei dem Sie mit abstimmen können. Alle Kandidatinnen und Kandidaten können Sie sich anschauen auf hr2.de und Sie kennenlernen. Dort stehen auch die Texte im Wettbewerb um den HR2 Literaturpreis 2026 für Sie zum Anhören und Abstimmen.

Wolfgang Amadeus Mozart, das Divertimento, Köchelverzeichnis 439b, Nummer 3, hier in einer Fassung mit Oboe, Klarinett und Fagott mit dem Trio Roseau.

11.55 Uhr HR2 Kultur am Vormittag. IFS, das steht für innere Familiensysteme. IFS ist ein Therapieansatz, der vor 40 Jahren vom amerikanischen Psychologen Richard C. Schwartz entwickelt wurde und als Methode von vielen Therapeuten und Coaches geschätzt wird, weil die Methode einen verständlichen Zugang zu unseren inneren Verstrickungen bietet. Gleich nach den 12 Uhr Nachrichten in Doppelkopf erzählt Heike Meyer, warum wir unsere Psyche als innere Wohngemeinschaft sich uns vorstellen müssen, warum der eine Teil in uns dieses will und der andere jenes und wie man lernen kann, sich selbst mit Hilfe von IFS ein bisschen besser zu verstehen. Doppelkopf mit der Achtsamkeitstrainerin Heike Meyer gleich nach den 12 Uhr Nachrichten. Das war HR2 Kultur am Vormittag. Mehr klassische Musik wie immer dann nach 13 Uhr.

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5: 12 Uhr. UN-Klimaberatungen in Bonn beginnen. Drohne über Lettland abgeschossen. Giftiger Stoff auf Firmengelände in Haiger ausgetreten. Das Wetter, immer mehr Wolken, teilweise Regen, 20 bis 27 Grad. Mein Name ist Stefanie Nopper. In Bonn laufen jetzt die Vorbereitungen für den Weltklimagipfel im Herbst in Antalya. 2 Wochen lang beraten Fachleute aus aller Welt miteinander. Bonn ist Tagungsort, weil dort das Klimasekretariat der Vereinten Nationen sitzt. ARD-Klimareporterin Susanne Henn.
6: Rund 5000 Delegierte aus etwa 200 Ländern wollen mögliche Beschlüsse und Kompromisse vorbereiten und Fragen klären, die auf der letzten Weltklimakonferenz in Brasilien unbeantwortet blieben. Etwa wie viele Staaten hinter den Plänen stehen, die Entwaldung bis 2030 einzudämmen. Oder wie viel Geld wirklich in die internationale Klimafinanzierung fließt. Diese Fragen sollen in Bonn möglichst geklärt und weitere Themen für die Konferenz in Antalya vorbereitet werden.
5: Fehlgeleitete Drohnen aus dem russischen Krieg gegen die Ukraine sind immer wieder in den Luftraum der baltischen Staaten eingedrungen. Jetzt ist das möglicherweise wieder passiert. NATO-Kampfjets haben das unbemannte Flugobjekt abgeschossen. Aus dem ARD-Studio in Stockholm, Jana Sinram.
7: Die lettischen Behörden hatten heute früh eine Luftraumwarnung für den Osten des Landes verhängt und die Bevölkerung in 2 Regionen dazu aufgefordert, Schutzräume aufzusuchen. Die lettische Armee teilte mit, Kampfflugzeuge der NATO-Luftraumüberwachungsmission seien aufgestiegen und hätten die ausländische Drohne erfolgreich unschädlich gemacht. Diese sei infolge von, Zitat, russischer elektromagnetischer Kriegsführung über die lettische Grenze geflogen.
5: Ein Verkehrsunfall in Kassel-Oberzweren hat ein 2. Todesopfer gefordert. Am Freitag vorletzter Woche hat es einen Zusammenstoß von 4 Fahrzeugen gegeben. Ein 67-jähriger Autofahrer ist damals gestorben. Nun erlag auch seine Beifahrerin ihren schweren Verletzungen. Der 67-Jährige hat mutmaßlich den Unfall verursacht. Er soll mit seinem Wagen auf ein anderes Auto aufgefahren sein. Danach wurden noch 2 weitere Fahrzeuge in den Unfall hineingezogen. Im Gewerbegebiet in Haiger im Lahn-Dill-Kreis ist ein Fass mit 200 Litern Formaldehyd ausgelaufen. Der Stoff gilt als gefährlich und krebserregend, deswegen hat es einen Großeinsatz mit knapp 50 Feuerwehrleuten gegeben. HR-Reporter Henning Middeldorf.
8: Ein Gabelstapler hatte das Fass heute Morgen beim Entladen eines LKWs aufgestochen. Dadurch ist das krebserregende Formaldehyd ausgetreten. Die Feuerwehr hat die Flüssigkeit dann mit einem Chemikalienbinder eingedämmt und das beschädigte Fass abgedichtet. Später kommt noch eine Spezialfirma vorbei, die wird das Fass dann entsorgen. Für die Menschen in Haiger und für die Umwelt besteht keine Gefahr. Allerdings sind 18 Mitarbeiter der Firma vorsorglich beim Betriebsarzt, weil sie mit dem Formaldehyd in Kontakt gekommen sind.
5: Am Donnerstag startet die Fußball-Weltmeisterschaft und viele Fans, vor allem Jüngere, wollen sich die Spiele beim Public Viewing anschauen. Das zeigt eine Studie der Universität Hohenheim. Fast die Hälfte der Befragten gab an, die Spiele zusammen mit anderen sehen zu wollen. Laut der Studie wollen sich Arbeitnehmerinnen und Arbeitnehmer auch während ihrer Arbeitszeit mit der WM beschäftigen, knapp eine halbe Stunde am Tag. So gingen während der WM fast 12 Arbeitsstunden pro Kopf verloren. Das waren die Nachrichten. Das Wetter. Noch ist es sonnig, später ziehen dann dichte Wolken auf. Es kann ein bisschen regnen, gegen Abend lockert es aber wieder auf. Das Ganze bei Höchstwerten zwischen 20 und 27 Grad. Morgen früh stark bewölkt und im Süden immer mal ein Schauer. Später dann sonnig und trocken, maximal 21 Grad. Die weiteren Aussichten. Am Mittwoch wird es wechselhaft mit kräftigen Schauern und Gewittern bei bis zu 20 Grad. Am Donnerstag Sonne und Wolken, ab und zu Regen, auch bis 20 Grad. Die Zeit 12.04 Uhr.
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9: Am Tisch heute mit Heike Meyer, Autorin, Heilpraktikerin für Psychotherapie und IFS-Therapeutin, wobei IFS steht für innere Familiensysteme. Man könnte auch sagen, dass in unserer Psyche eine Art Wohngemeinschaft ist, in der verschiedenste Persönlichkeitsanteile lebendig sind, die manchmal auch in Widerspruch miteinander geraten. Das kennt jeder. Der eine Teil in einem sagt so, der andere sagt so. Was da los ist in uns und warum es heilsam sein kann, seine innere WG zu erkunden und zu verstehen, das will ich in der nächsten Stunde versuchen zu verstehen. Mein Name ist Philipp Engel, ich bin Redakteur im Hessischen Rundfunk und ich freue mich über Heike Meyer. Hallo Frau Meyer.
10: Hallo, schön, dass ich da sein kann.
9: Wir freuen uns. Ich fahre mal mit der Tür direkt ins Haus. Dürfen wir mal einen Blick in Ihre WG werfen, wer da zum Beispiel so bei Ihnen alles wohnt?
10: Also auf jeden Fall ist meine WG entspannter, als sie früher war. Ich stelle mir vor, wenn ich vor ein paar Jahren hier gesessen hätte, so im Studio und bei einer Aufnahme, denke ich, boah, scheiße, aufregend, Unruhe so. Und das ist nicht mehr so doll. Ich habe eine Menge verspielter Teile, kindliche Teile. Ich habe eine Menge Teile, die sich total gerne beschäftigen mit neuen Ideen, mit Wissen, mit Podcasts. Also eine große Bandbreite, wie die meisten Leute.
9: Mhm. Sie sagen, vor ein paar Jahren wäre es noch anders gewesen. Was für Anteile haben da Ihr Unwesen getrieben? Oder weiß nicht, ob Unwesen das richtige Wort ist, aber haben sich da bemerkbar gemacht, vielleicht in einer behindernden Art?
10: Ich glaube, sowas. Einen Anteil, den viele Leute von sich kennen, den hatte ich natürlich auch, ziemlich krass, so einen inneren Kritiker. Mhm. Also ein Teil, der oft sagt, na, ist nicht gut genug oder was denken die anderen Leute. Der ist einfach sehr viel beruhigter als früher. So diese Idee von den inneren Anteilen ist nicht, dass man innere Anteile los wird, sondern eher, dass die sich entspannen können und mehr günstige Rollen übernehmen, anstatt ungünstige.
9: Also sie sind erstmal da und es geht jetzt gar nicht darum, sie zu eliminieren.
10: Mhm, ganz genau.
9: Mhm. Jetzt gehen wir ja eigentlich immer so eher davon aus, dass unsere Psyche irgendwie so eine Einheit ist. Also und wenn wir sagen, ich habe ganz viele innere Anteile, denkt man sofort an eine gespaltene Persönlichkeit, psychiatrische Erkrankungen. Mhm. Aber sie sagen, nee, das ist völlig normal, dass wir so innere Anteile haben, die sich vielleicht sogar auch widersprechen.
10: Ja, das ist einfach so, wie die Psyche aufgebaut ist. Und also dieses Bild, dass wir alle eigentlich aus einer inneren WG bestehen, ist meiner Erfahrung nach für die meisten Leute total entlastend. Dass man denkt, ach, deswegen bin ich innerlich manchmal einfach so durcheinander oder stehe mir selbst im Weg. Ja? Mhm. Und ich sage mal, das, was man nennt eine multiple Persönlichkeitsstörung, das ist sozusagen das krasse Ende davon, also so auf so einem Spektrum. Wenn eine Menge Sachen schieflaufen, ja, dann kann das so ausgeprägt sein. Aber einfach dieses innere Gefühl, dass man, ich sag mal ein Beispiel. Jemand hat einen Konflikt mit einer anderen Person, hat sich vielleicht gestritten mit dem Partner und dann gibt es eine Seite in der Person, die sagt, ach komm, jetzt vertragen wir uns wieder. Es wäre doch eigentlich, ist doch irgendwie doof, wenn wir uns streiten. Aber gleichzeitig gibt es eine andere Seite in der Person, die sagt, nee, habe ich gar keinen Bock drauf, ja, weil er ist ja schuld oder er soll sich entschuldigen. Mhm. Also dass es das einfach gleichzeitig geben kann und dass das eigentlich die Natur der Psyche ist. Dieser Ansatz, mit dem ich arbeite, IFS, sagt, es ist die Natur der Psyche, einfach vielfältig zu sein.
9: Jetzt ist ja das Gemeine, dass sich diese Anteile ja nicht persönlich vorstellen bei einem und sagen, hallo, ich bin dein Perfektionist oder ich bin dein Rechthaber oder wie auch immer, sondern sie sind ja wahrscheinlich einfach da eher unbewusst und steuern uns. Mhm. Wie steuern die uns über Gefühle oder wie merken oder wie könnten wir es merken, dass wir es da mit Anteilen zu tun haben?
10: Naja, wir könnten es vielleicht merken dadurch, dass wir uns in bestimmten Situationen sehr unterschiedlich fühlen. Also ich sag mal, ob ich jetzt ein Vorstellungsgespräch habe oder ob ich mit meinem kleinen Welpen spiele, ja, oder ob ich auf ein Date gehe, sind wahrscheinlich einfach sehr unterschiedliche Gefühlszustände, Arten und Weisen, mich zu verhalten. Ja, es ist, also ich nenne das so, das ist je nachdem, wer auf der inneren Bühne gerade vorne steht. Mhm. Und dass manchmal jemand schaut einen blöd an oder es passiert irgendwas Unangenehmes und dann fühle ich mich auf einmal klein wie klein mit Hut. Mhm. Ja, also meine ganze erwachsene Kompetenz ist auf einmal weg und ich fühle mich wieder wie drei. Mhm. Ja, ich kann nix und oh Gott, die anderen schauen mich so böse an. Ja, also ich glaube, sowas kennen wir alle. Das ist wie, dass es innerlich manchmal so starke Wechsel gibt oder eben, dass zwei Sachen so stark gleichzeitig da sind. Ja, also zum Beispiel in Beziehungssituationen. Eigentlich will ich hin, aber gleichzeitig hält mich was zurück. Mhm. Ja, das sind dann wie zwei Anteile gleichzeitig parat.
9: Jetzt sagen Sie, diese Anteile, die wollen uns eigentlich was Gutes. Das ist jetzt erstmal schwer zu verstehen, wenn ich da stehe und mich klein fühle wie ein Dreijähriger oder eine Dreijährige und denke, nein, ich bin doch eigentlich nicht mehr drei und wir haben es doch hier nur mit einem Geschäftstermin zu tun. Mhm. Also will sagen, das kann einen ja eher belasten. Und trotzdem sagen Sie, nee, diese Anteile wollen uns was Gutes. Das ist erstmal schwer zu verstehen, finde ich.
10: Ja, total. Das ist tatsächlich etwas, was, wenn man sich mit dieser Methode beschäftigt, was Verblüffendes ist. Das IFS sagt, alle Teile haben eine gute Absicht. Mhm. Selbst mein innerer Kritiker, der mich richtig runtermacht, der ist eigentlich nicht böse. Der ist nur in einer ungünstigen Rolle verstrickt und der versucht eigentlich sein Bestes, mich zu schützen. Mhm. Also ich sag mal, gerade bei dem inneren Kritiker, die manchmal wirklich brutal sein können, ne? Dass man innerlich so wirklich runtergemacht wird oder sagt man, ist irgendwie der letzte Dreck, man kann gar nichts, hört man manchmal im eigenen Kopf. Mhm. Das ist passiert, weil es in der Geschichte dieser Person offensichtlich irgendwann mal eine Herausforderung gegeben hat, wo der innere Kritiker sagt, das soll uns nie wieder passieren. Könnte zum Beispiel sein, ich habe mich mal als Kind total blamiert. Mhm. Ja? Vielleicht war ich auf einem Fest oder auf einer Party oder in der Schule habe irgendwas gemacht und alle haben mich ausgelacht. Dann entwickelt die Psyche einen Anteil, der sagt, okay, scheiße, das hat so wehgetan. Wie können wir sie davor schützen, dass sie sowas wieder macht? Zum Beispiel, indem der innere Kritiker sagt, du kannst es eh nicht.
9: Und Sie unterscheiden das auch nochmal in so verschiedene Typen, sage ich mal, von inneren Anteilen. Oder IFS tut das, nicht nur Sie. Mhm. Also man spricht da von den Managern zum Beispiel, von den Feuerbekämpfern. Was unterscheidet den Manager-Anteil vom Feuerbekämpfer?
10: Mhm. Also beides sind schützende Anteile in der Psyche, die sich darin unterscheiden, dass die Manager sozusagen im Vorfeld versuchen, unser Leben so zu managen, deswegen heißen sie so, damit wir möglichst auf Zustimmung treffen und möglichst wenig Ablehnung erfahren. Ja, also wie muss die Frau Meier sein, damit sie gut ankommt, ja, damit sie gemocht wird? Und dann bilden sich sowas wie innere Kritiker oder Perfektionisten oder vielleicht auch Teile, die dafür sorgen, dass ich mich immer um alle anderen kümmere. Ja, weil es kommt gut an, wenn ich immer für alle anderen sorge. Mhm. So. Also das sind sozusagen die proaktiven Schützer. Und die Feuerbekämpfer, das sind die reaktiven Schützer. Das sind die Teile, die, wenn die Manager mit ihren Strategien nicht schaffen, dass ich nur auf Zustimmung stoße, und das schaffen sie natürlich nicht. Ne? Wer stößt denn immer auf Zustimmung? Mhm. Und dann kriege ich irgendwie eine unangenehme Reaktion oder es passiert irgendwas Unangenehmes oder die verletzlichen Teile in mir werden auf einmal spürbar und ich fühle mich wieder wie drei. Mhm. dann sagen die Feuerbekämpfer, okay, wie kann ich dich da rausholen, damit du das nicht mehr spüren musst? Und die machen dann sowas wie, dass sie uns betäuben, dass sie uns wegbeamen, dass wir diese unangenehme Erfahrung möglichst wenig spüren müssen.
9: Okay, ja. Das ist dann dieser, ich muss, glaube ich, mal ganz schnell ein Stück Schokolade essen.
10: Ganz genau. Und dann geht es mir besser und dann merke ich das nicht mehr so. Ne? Mhm. Das ist wie sowas, was sich drüber legt über Schmerzhaftes.
9: Gibt es eigentlich auch unkomplizierte Anteile?
10: Klar, es gibt auch Anteile. Nicht alle Anteile sind belastet in der Psyche. Mhm. Ja? Also ich sag mal, ich hatte das Glück, dass meine Schulkarriere relativ unkompliziert war und die Teile in mir, die gerne lernen, die sind nicht sehr belastet. Aber wenn man jetzt viel Unangenehmes in der Schule erlebt hat, dann bilden sich halt Anteile, die zum Beispiel sagen, Leistung mache ich nicht.
9: Weil habe ich schlechte Erfahrungen, tut mir sehr weh.
10: Oder ich will nicht immer müssen. Mhm. Ja, so, wenn ich so viel Druck abbekommen habe, dann bilden sich Teile, die sozusagen sich versuchen zu wehren und die dann zu allem Nein sagen, wenn irgendwie ein Leistungsanspruch da ist.
9: Sie sagen, diese Anteile wollen uns schützen eigentlich. Wen oder was schützen Sie denn? Auch wieder weitere Anteile, die da drunter liegen oder Gefühle? Oder wen schützen Sie genau?
10: Ja, sie schützen die Teile in uns, die sich am verletzlichsten anfühlen. Also ich sag mal, wenn ich klein bin und es passiert was Unangenehmes, wenn ich ausgelacht werde, wem in mir tut es am meisten weh? Den verletzlichsten Anteilen, den empfindsamsten Anteilen. Gibt vielleicht Anteile, die sagen, ach, ist doch mir egal, wenn die lachen, interessiert mich nicht. Aber anderen Anteilen in mir tut es weh, ne? Weil es ist einfach scheiße, ausgelacht zu werden. So. Und die verletzlichsten Anteile, die tragen sozusagen unsere empfindsamsten, sensibelsten Anteile, die tragen unverarbeitete Gefühle, schwierige Sachen, die passiert sind, Überzeugungen wie, mich mag keiner, ich bin nicht liebenswert, ich bin nicht gut genug. Und unsere Schützer, die Manager und die Feuerbekämpfer, versuchen im Vorfeld, dass ich mich so verhalte, dass sowas nicht mehr passiert. Und die Feuerbekämpfer sagen, wenn aber das wieder passiert ist, dass ich mich wieder so fühle, wie kann ich das so gestalten, damit ich das möglichst wenig spüre. Eine andere, einfach klassische Feuerbekämpferstrategie ist auch, Wut. Eigentlich fühle ich mich klein und hilflos, aber das merke ich nur ganz kurz, weil ich dann nämlich sofort wütend wäre und dich dann anschreie, denke ich, du bist eigentlich schuld.
9: Das bricht dann so aus einem raus, wie so ein Feuerbekämpfer, der einen Noteinsatz hat. Und
10: genau.
9: Man wundert sich selber, warum man jetzt so durchs Dach geht.
10: Ganz genau.
9: Und es gar nicht so richtig versteht oder sich hinterher dafür auch schämt oder denkt, war das jetzt nötig?
10: Genau.
9: Wir gucken im Verlauf dieses Gesprächs auch nochmal, wie wir mit diesen Anteilen arbeiten können oder wie wir ihnen noch näher kommen können als nur über den Kopf. Mich würde vorher nochmal interessieren, wie sind Sie denn dieser Methode begegnet oder was hat Sie dann da so fasziniert, dass Sie heute sogar Ausbilderin sind und ein Buch geschrieben haben dazu?
10: Also IFS ist eine Methode, die von einem amerikanischen Familientherapeuten entwickelt worden, Richard Schwartz. Als mir das erste Mal jemand erzählt hat, wir sind nicht nur einfach eine in sich geschlossene Persönlichkeit, sondern wir haben unterschiedliche Anteile. Das hat für mich so viel Sinn gemacht, wo ich denke, ah ja, also na klar, deswegen fühle ich mich manchmal so unterschiedlich, ja, deswegen bin ich manchmal so hin und her gerissen. Deswegen tue ich manchmal das Gegenteil von dem, was ich mir vorgenommen habe. Und das hat mich einfach enorm fasziniert, als ich das erste Mal darüber was gehört habe. Und ich habe mir dann einfach eine Therapeutin gesucht, die damit gearbeitet hat, weil ich das einfach für mich selbst erkunden wollte. Und das hat so schnell, so gut funktioniert und es ging so tief, dass ich mich dann einfach viele Jahre sehr ausführlich damit beschäftigt habe und irgendwann selber die Ausbildung gemacht habe in dieser therapeutischen Methode und jetzt, wie Sie sagen, auch in der Ausbildung arbeite.
9: Was macht diese Methode so besonders, dass es eben, wenn es gut läuft, schnell sehr tief geht? Weil oft arbeiten ja Menschen jahrelang an ihren Problemen und kommen nicht wirklich weiter oder kommen nicht wirklich mit sich in Kontakt.
10: Ja, ich glaube, weil es eine Methode ist, die sehr respektvoll ist und die einfach nach innen schaut mit so einer großen Neugier und nicht mit einem pathologischen Blick, ja, was ist mit mir falsch, sondern eher mit einem respektvollen, interessierten Blick, hey, was ist denn da eigentlich überhaupt los? Ja, und das Interessante ist dann eben, und das ist, was für viele Leute dann auch überraschend und verblüffend ist, dass man mit diesen Teilen sprechen kann und dass die antworten. Hört sich vielleicht, wenn man es noch nie erlebt hat, hört sich vielleicht erstmal ein bisschen spooky an. Aber das ist tatsächlich so, dass da eigentlich etwas in uns liegt, was darauf wartet, gehört zu werden.
9: Es hört sich nicht nur spooky an, oder es hört sich für mich gar nicht spooky an, aber es hört sich für mich vor allem spannend an. Und ich würde sagen, im nächsten Teil dieser Sendung gucken wir uns das an, wie wir mit den Teilen sprechen. Vorher haben Sie uns ein bisschen Musik mitgebracht.
10: Ja, ich habe ein Musikstück von Helene mit dabei. Das heißt, Liegen ist Frieden. Und wenn man da auf den Text ein bisschen achtet, kann man tatsächlich hören, wie sich da innere Anteile streiten. Die einen, die sagen, hey ja, du musst was leisten, du musst aufstehen, du musst in die Gänge kommen. Und andere Teile, die sagen, aber ich will nicht.

0: liegen bleiben, aufstehen, verschiedene Stimmen im Kopf. Das ist ganz normal, sagt die IFS-Therapeutin und Ausbilderin Heike Meyer. IFS steht für innere Familiensysteme. Wir haben die schon so angefangen, ein bisschen kennenzulernen. Heike Meyer ist heute Gast bei uns im HR2 Doppelkopf. Und jetzt wird's noch spannender, denn zu dieser inneren WG gehören nicht nur die Teile, sondern auch noch das Selbst. Und da wird es jetzt, glaube ich, auch philosophisch ein bisschen herausfordernd, sich das vorzustellen. Frau Meyer, wer oder was ist denn dieses Selbst im Vergleich zu den Teilen?
1: Ja, das ist tatsächlich eine komplexe Frage. Also jeder Mensch hat Teile und das ist ganz normal. Und wir können belastete Teile und weniger belastete oder unbelastete Teile haben, aber wir sind nicht nur unsere Teile, sondern wir sind etwas jenseits unserer Teile. Und dieses Etwas hat der Begründer von IFS, Richard Schwartz, selbst genannt. Also sozusagen wir selbst. Was bin ich im Kern, in der Essenz, jenseits der Anteile meiner Persönlichkeit? Und als er angefangen hat, mit dieser Methode zu arbeiten, er hat viel mit jungen Frauen mit Essstörungen gearbeitet, ne? Also wo es dann Teile gibt, die so einen Essanfall bekommen. Die Person fühlt sich vielleicht unwohl, fühlt sich schlecht, dann kommt ein Feuerbekämpfer und sagt, hey, ich weiß, wie es dir besser gehen kann. Ja, wir stopfen uns jetzt voll mit Eiscreme und dann fühlen wir uns nicht mehr schlecht, weil dann spüren wir das alle nicht mehr. Und hinterher, wenn der Essanfall vorbei ist, dann sagen die Manager, oh scheiße, was hast du denn jetzt gemacht? Wie kannst du dich so unmöglich verhalten? Das ist ja furchtbar. Und dann dreht sich das tatsächlich ein bisschen so im Kreis. Und als er angefangen hat mit diesen Klientinnen zu arbeiten, hat er angefangen, mit den Teilen zu sprechen. Warum machst du das denn eigentlich? Also zu sagen, nicht, dass dieses übertriebene Essen, das ist was Schlimmes und das muss sofort aufhören, sondern eher mit diesem Interesse dran zu gehen, angenommen, das hätte eine gute Absicht. Was ist denn eigentlich da der Sinn dahinter? Und was dann passiert, wenn die Teile gehört werden, und wenn die ein bisschen sich entspannen können und sich ein bisschen zurücklehnen, dass man dann entdeckt, dass eigentlich in allen Menschen ein ganz ähnlicher innerer Zustand auftaucht. Ein innerer Zustand, der gekennzeichnet ist von solchen Qualitäten wie Ruhe, Klarheit, Verbundenheit, Mitgefühl, Kreativität, Vertrauen, Mut. Und das, diesen Grundzustand, sagt IFS und ist auch tatsächlich meine Erfahrung, wenn ich mit Menschen arbeite, diesen Grundzustand gibt es in jeder Person. Der ist aber oft verdeckt von den Teilen, von Teilen, die ganz anders sind, von Teilen, die vielleicht sehr wütend sind oder die depressiv sind oder die total überdreht sind. Und es ist ein bisschen so, als ob die Teile des Selbst, diesen Selbstzustand, überdecken können, wie Wolken die Sonne überdecken.
0: Das heißt, ich halte mich dann für einen wütenden Menschen und identifiziere mich vielleicht mit dem Anteil, der wütend ist. Oder ich halte mich für eine essgestörte Person oder für eine depressive Person. Aber es ist ein Anteil von mir. Und es gibt daneben, so verstehe ich das jetzt mal, ein Selbst, das einfach da ist von Geburt an und neugierig ist und zugewandt und entspannt. Und das ist eher mein Selbst. Und das Zusammenspiel von allem ergibt dann meine Persönlichkeit?
1: Ja, so könnte man das sehen. Und es gibt eben Menschen, die diesen Selbstzustand von sich gar nicht kennen, weil die Teile so aktiv sind. Aber das Eindrucksvolle an IFS ist auch, finde ich, dass es sagt, das Selbst ist gar nicht so weit weg, wie man denkt. Wenn man weiß, wie man respektvoll mit den Teilen umgehen kann, dann können die sich ein bisschen entspannen und dann kommt es selbst zum Vorschein und es selbst kann nie zerstört werden. Ja, egal, was jemand passiert ist, wie traumatisch vielleicht auch die Vorgeschichte war, das kann nie kaputt gehen.
0: Das ist, glaube ich, für manche Menschen jetzt mal schwer zu glauben. Also ich denke mir, wenn jemand sehr, sehr viele Probleme hat, dann fühlt der möglicherweise dieses Selbst, was Sie als positiven, entspannten Zustand beschrieben haben, fühlt der gar nicht und sagt, wovon redest du? Ich habe das nicht. Ich bin depressiv. Jetzt sagen Sie, die Methode funktioniert eigentlich ganz gut, wenn ich aus dem Selbst heraus neugierig meine Teile befrage. Dazu muss ich ja erstmal im Selbst sein. Mhm. Wenn ich jetzt aber ganz viele Probleme habe, könnte ich mir vorstellen, ist das erstmal schwer, weil ich setze mich Fragezeichen dann hin und höre mal so auf meine Teile, dann geht's schon los, kommt das erste Teil um die Ecke, sagt, was machst du da für einen Unsinn?
1: Ja.
0: Das nächste Teil sagt, du musst jetzt aber ein bisschen produktiver sein. Also will sagen, diese innere Ruhe ist ja ein schöner Zustand, aber den haben viele Menschen ja dann gerade nicht. Wie sollen sie denn dann mit ihren Teilen in Kontakt kommen?
1: Genau, dann brauche ich ein Gegenüber. Ja, dann brauche ich ein Gegenüber, das in IFS ausgebildet ist und es helfen kann, diese Teile zu separieren, sodass ich merke, ah ja, genau, ah, interessant, da gibt es den Teil, der sagt, hey, du machst es falsch, der andere Teil, der sagt, du bildest dir das alles nur ein, es ist doch alles nur Hinwichserei. Ja, so. Also ein Gegenüber zu haben, das in dieser Methode ausgebildet ist, um wie zu helfen in diesem vielleicht Durcheinander an Anteilen, die dann oft in unserem Kopf sich streiten. Das ist ja das, was meistens passiert. Teile streiten sich in unserem Kopf. Ja, das ist ein bisschen, ja, so wie so ein Puzzleteil, ja, dass man so, ah, okay, da gibt es das, ah, und da spricht jetzt der, so, und dafür braucht man ein Gegenüber, wenn das innerlich ziemlich lange schon in Anspannung ist und wenn sich da Teile schon lange bekriegen, dann kann man das nicht alleine machen.
0: Kann man es auch alleine machen?
1: Ja. Ich gebe gerne auch Einführungsseminare, nicht für eine therapeutische Ausbildung, sondern einfach für Leute zur Selbsterfahrung. Und da erzählen die Menschen hinterher, dass sie dann einfach anfangen, mit sich selber ganz anders zu reden, auf sich selbst anders zu schauen. Ja, ich sage mal ein konkretes Beispiel, wie ich das mache, wenn ich merke, mir ist irgendwie unwohl. Irgendwas ist, ich weiß gar nicht genau, was eigentlich los ist. Vorher habe ich mich noch wohl gefühlt, aber jetzt fühle ich mich irgendwie unwohl, dass ich dann selber zu mir sage, hey Süße, was ist denn eigentlich gerade los? So wie ich das eine Freundin auch fragen würde. Ja, mit einer freundlichen, zugewandten, interessierten Art und Weise und dann schaue, dass ich mir selber zuhören kann. Und einmal ist mir das zum Beispiel passiert, dass ich ich hatte ein Telefonat geführt mit einem Seminarhaus und das war ein bisschen unschön zu Ende gegangen, war nicht so harmonisch, wie ich mir das gewünscht hatte. Und dann habe ich den Telefonhörer aufgelegt, habe weitergearbeitet, irgendwie am Schreibtisch und dann merkte ich, aber dass ich wie so ein unangenehmes Gefühl im Bauch hatte, dass ich mich gar nicht mehr richtig konzentrieren konnte. Und dann habe ich den Anteil in mir reden lassen, der wie obendrauf saß. Und es war wie so ein kleines Mädchen, die hat gesagt, oh Mensch, die ist jetzt böse auf uns. Ja, die Frau vom Seminarhaus, die lädt uns jetzt nie wieder ein, weil wir haben uns jetzt gestritten mit der. Ja, wie so ein kleines Kind. Und dann habe ich ihr gesagt, ich glaube, das war ehrlich gesagt gar nicht so schlimm. Also ich habe mich sozusagen wie eine zugewandte Erwachsene diesem kleinen Kind in mir zugewandt. Ja. Und dann war es viel leichter, ja, einfach das auszusprechen, was da eigentlich los ist, das, was sonst nur so unterschwellig in unserem Kopf oder vielleicht auch manchmal irgendwie im Bauch sich so grummelnd bewegt, dem mal eine Stimme zu geben.
0: Und konnte sich dieser Teil dann beruhigen?
1: Ja, der konnte sich beruhigen, weil ich zum Beispiel nicht gesagt habe, ach Schmarrn, was denkst du dir denn? Also so wie ich es mit einem kleinen Kind auch machen würde, ja, kann ich verstehen, dass du dir da Sorgen machst. Aber ehrlich gesagt, ich glaube, es ist gar nicht so schlimm. Ich glaube, da ist gar nichts Schlimmes passiert. Manchmal sind Gespräche, laufen ein bisschen schräg.
0: Und dann redet man mit diesem Anteil wie mit einem Kind, also liebevoll. Weil das ist natürlich vielleicht für manche Menschen erstmal eine schwierige Vorstellung. Also, dass ich sozusagen aus meinem Selbst heraus mit Anteilen von mir in den Kontakt gehe, mit denen rede, wie mit einem Kind, dann denkt man sich schon, okay, das hört sich jetzt ein bisschen strange an.
1: Ja, das verstehe ich gut.
0: Wir schauen uns das gleich nochmal ein bisschen an Praxisfällen vielleicht von Ihnen an, wie sowas funktionieren kann und wie sowas in der Praxis dann aussieht. Hören vorher noch ein bisschen Musik. Passt auch ganz gut zum Thema, finde ich. Was haben Sie uns mitgebracht?
1: Ja, ich habe ein Lied der norwegischen Sängerin Fia mitgebracht. Shedding Skins heißt es. Und da gibt es eine wunderschöne Textzeile, die heißt The moment I stop running from the demons in my head and instead I try to love them. Also in dem Moment, wo ich aufhöre, vor den Dämonen in meinem Kopf wegzulaufen und mich ihnen liebevoll zuwende, kann sich viel verändern.

0: HR2 Doppelkopf heute mit der IFS-Therapeutin und Ausbilderin Heike Meyer, wobei IFS für unsere innere Familie steht oder unsere innere WG, mit der wir uns jetzt auch schon ein bisschen beschäftigt haben, die wir kennengelernt haben. Wir haben kennengelernt, es gibt da Teile in uns, die oft aus einer sehr frühen Phase unseres Lebens stammen, aber noch nicht verstanden haben, dass wir vielleicht mittlerweile erwachsen sind. Und es gibt sowas wie das Selbst, also dieses Ich, dieses Unzerstörbare, was in allen philosophischen und ja, therapeutischen Systemen eigentlich immer wieder versucht wird anzusprechen. Also dieser Kern des Menschen. Und wir haben gerade vier gehört, Shedding Skins, The Moment I Stop Running from the Demons, also der Moment, in dem ich aufgehört habe, wegzulaufen vor den Dämonen in meinem Kopf und angefangen habe, sie zu lieben, wurde alles besser. Gab es in Ihrem Leben, Heike Meyer, auch so einen Moment oder waren es mehrere Momente, wo Sie diese Dämonen akzeptiert haben?
1: Die Fähigkeit, freundlicher mit mir zu werden, das hat wirklich alles verändert. Und neugierig zu werden und festzustellen, dass das, was ich in mir als falsch wahrgenommen habe, eigentlich nur eine, ich sag mal, ein bisschen unglückliche Versuch war, mir zu helfen. Ja? Und dass da eigentlich eine gute Absicht hinter Teilen liegt, die mir bislang das Leben schwer gemacht haben. Und wenn die sich mal verstanden gefühlt haben, wenn mal jemand... Das ist einfach so diese Erfahrung von IFS, was für einen Riesenunterschied das macht für die Teile in uns, wenn jemand die nicht loswerden will, sondern eigentlich fragt, hey, wer bist denn du und was machst denn du eigentlich?
0: Dämonen lieben, das finde ich, hört man oft. Also geh in Kontakt mit deinen Problemen und renn nicht vor ihnen weg. Ich finde, das sagt sich dann immer so einfach, ist aber in der Praxis so unendlich schwierig, weil ich finde, man hat ganz viele Schutzmechanismen, dass genau das nicht passiert.
1: Ja.
0: Die Dämonen mögen das meiner Erfahrung nach gar nicht so gerne, wenn man ihnen zu nahe kommt und empfehlen dann lieber irgendwelche Anteile. Wir hatten es ja vorher, iss doch jetzt lieber mal ein Stück Schokolade oder schau ein bisschen fern, anstatt dich jetzt mit diesen Dämonen zu beschäftigen. Deshalb würde ich gerne noch mal so ein bisschen darauf kommen, wie diese ja nicht ganz einfache Übung dann doch glücken kann. Vielleicht auch mit Hilfe einer IFS-geschulten Person, die einen dabei begleitet. Wie arbeiten Sie mit Ihren Klientinnen und Klienten?
1: Ich erzähle gerne mal ein Beispiel von einer Klientin von mir. Ich nenne sie mal Katharina. Katharina hatte viele Jahre zu tun mit chronischer Antriebslosigkeit. Also, dass sie sich wahnsinnig schwer getan hat, sich zu irgendwas aufzuraffen. Sie war auch schon mal diagnostiziert worden mit Depressionen. Sie hatte verschiedene Sachen ausprobiert. Sie hatte klassische Psychotherapie ausprobiert, Psychopharmaka, Selbstbewusstseinstraining. Meditation hat sie auch ausprobiert, weil man da auch irgendwie sagt, das hilft ja auch gegen Depressionen. Und so haben wir uns kennengelernt, weil ich ja auch Meditationslehrerin bin. Und dann habe ich ihr vorgeschlagen, ob wir IFS mal ausprobieren. Und dann habe ich mit ihr zusammen geguckt, okay, also es scheint diese Erfahrung zu geben von, ich kann mich zu nichts aufraffen. Und sich dem innerlich mal einen Moment zuzuwenden, was ist denn das eigentlich? Ist das ein Körpergefühl? Sind es Gedanken? Ist es eine Emotion? Ist es eine bestimmte Verhaltensweise? Also ich habe sie angeregt, neugieriger darauf zu werden. Ja, anstatt es gleich loszuwerden zu wollen, was man natürlich verstehen kann, weil es ist ätzend, sich so zu fühlen. Mhm. Ja, aber das Loswerden wollen, das hilft einfach in der Regel nicht. Also neugierig darauf zu werden. Und dann hat sie gesagt, ich merke, dass es dann so eine Stimme in meinem Kopf gibt, die sagt, das interessiert eh niemand, was du machst. Das kannst du eh nicht, bringt alles nichts, kannst doch gleich lassen. Und es war so wie so eine dichte Wolke sozusagen, die sich schon morgens auf sie draufgelegt hat. Mit meinem IFS-Blick sage ich, okay, da gibt es einen Teil, der sowas sagt. Was will denn der eigentlich? Was hat denn der für eine gute Absicht? Darf ich mal mit dem reden? Und dann haben wir dem einen Namen gegeben. Katharina hat gesagt, das ist mein Dämpfer, weil das ist das, was er macht. Der dämpft mich total. Ich habe sie angeleitet, wie innerlich ein Gespräch mit dem zu führen. Natürlich hatte Katharina eine Menge andere Teile neben dem Dämpfer, die den Dämpfer gehasst haben. Der Dämpfer soll weg. Der macht uns das Leben so schwer. Dann sage ich diesen Teilen, wärt ihr einverstanden, euch für einen Moment zurückzulehnen damit wir mal mit dem Dämpfer sprechen können. Weil solange ihr den immer loswerden wollt, solange antwortet er uns gar nicht.
0: Ah, okay, das ist dann eigentlich wie bei Menschen, ne?
1: Es ist
0: so,
1: ganz
0: wenn
1: genau
0: sich jemand abgelehnt fühlt, hat er auch keinen Bock zum Reden.
1: Ganz genau. Ich sag mal, Teile sind auch nur Menschen. Ja, also man muss erst die Teile, die die anderen Teile loswerden wollen, die muss man erst mal bitten, wie in der Mediation. Ja? Könnt ihr mal einen Moment euch zurückhalten, dass ich mal unvoreingenommen mit dem Dämpfer in Kontakt kommen kann.
0: Aber da versteht man dann schon an der Stelle, warum man sozusagen von innerer WG redet oder innerer Familie. Ne? Dass, in der Familie hätte man das vielleicht auch, dass dann einer sagt, nee, da haben wir jetzt keine Zeit für so einen Unfug.
1: Ganz genau.
0: Und so, und der andere sagt, aber lass sie doch mal ausreden.
1: Ganz,
0: und
1: ganz,
0: so,
1: genau. Ja. Ganz genau. Also wie so eine, so eine Großfamilie. Ne? Nicht Familie im Sinne Mutter, Vater, Kind, sondern wie so ein Stamm, wie so ein Clan, wo alle, da gibt es welche, die verstehen sich gut und andere können sich nicht leiden.
0: Mhm.
1: Genau. Und dann hat der Dämpfer, als wir gefragt haben, was ist denn eigentlich deine gute Absicht? Warum ist es denn so wichtig, die Katharina zu dämpfen? Es ist oft nicht so, dass die sofort antworten, weil der hat ja Jahrzehnte schon Ablehnung erlebt. Ja, die sind wie Menschen. Die sind dann auch ein bisschen, können manchmal irgendwie bockig sein. Verständlicherweise, ja, wenn man ja, 10 Jahre lang nur Ablehnung erfahren hat. Das heißt, die brauchen wirklich das Gefühl, hey, da ist wirklich jemand, der sich interessiert. Und dann hat auf jeden Fall der Dämpfer Kindheitserinnerungen gezeigt, wo Katharina, die in einem ziemlich harschen Elternhaus aufgewachsen ist, als Kind aus der Schule kam aus dem Bastelunterricht, hatte da was gebastelt, mitgebracht. Der Vater sagt, was ist denn das für ein hässliches Zeug? Kann man sagen, ja, ist ja weiter nicht so schlimm. Mhm. Ne? Aber wenn ich 6 bin, dann tut mir das einfach weh.
0: Mhm.
1: Und es war nicht die einzige Erfahrung, es gab x Erfahrungen in dieser Richtung. Und was macht dann eine kindliche Psyche? Eine kindliche Psyche macht einen intelligenten Anpassungsversuch. Wie kann ich mich an dieses Umfeld, aus dem ich ja nicht verschwinden kann, ich muss ja da bleiben, wie kann ich mich so verhalten, dass ich nicht immer wieder diese gleiche schmerzliche Erfahrung mache? Indem sich ein Dämpfer entwickelt, der sagt, die anderen interessieren sich eh nicht für das, was du machst. Mach lieber nichts.
0: Das ist dann die Antriebslosigkeit, die empfunden hat. Ne?
1: Genau, und das ist eine kreative, intelligente Anpassungsleistung eines Kindes an ein schwieriges Umfeld, weil das hilft. Sie hat dann einfach weniger gemacht und dadurch wurde sie weniger beschämt.
0: Jetzt kann man, wenn ich das richtig verstanden habe, dieses beschämte innere Kind, was lange zurückliegt, ja doch auch ansprechen.
1: Mhm.
0: Und vielleicht sogar trösten. Und dann wird es dann für mich echt spannend. Wie soll das jetzt gehen? Das liegt ja so lange zurück.
1: Ja, das liegt lange zurück, aber es ist sozusagen eigentlich noch ganz lebendig. Also es ist die Teile, die etwas Schwieriges erlebt haben, was sie nicht gut verarbeiten konnten. Und es war eben nie jemand da, der Katharina getröstet hat, ja, oder der ihr irgendwas anderes vermittelt hätte. Und dieses kleine verletzte Kind in der Katharina, das ist noch ganz lebendig. Und mit dem kann man sprechen, so wie man mit dem Dämpfer sprechen kann. Man kann mit dem Dämpfer sagen, danke, dass du versucht hast, sie so zu schützen. Was wäre denn, wenn wir heute die kleine Katharina trösten könnten? Und du müsstest sie dann nicht mehr davor beschützen, weil heute jemand da ist. Mhm. Ja, sozusagen aus dem Selbst heraus kann ich diese verletzten Anteile in mir bergen und ihnen das geben, was sie damals gebraucht hätten.
0: Wie mache ich das?
1: Es ist wie ein sich selber innerlich zuwenden und diesen Dialog zu führen. Es ist tatsächlich für die Psyche möglich, dass man wie hin und her schalten kann. Ich spreche aus meinem Selbst zu der Kleinen, dann kann die Kleine aus einer ganz anderen Stimme antworten.
0: Okay.
1: Und das tut sie tatsächlich.
0: Tatsächlich?
1: Ja.
0: Ja.
1: Und manche Leute machen das gerne still in ihrem Kopf. Mhm. Die schalten da in ihrem Kopf hin. Manche, für die ist es leichter, wenn sie das aussprechen.
0: Mhm.
1: Aber das Entscheidende ist, dass wir zu diesen verletzten inneren Anteilen eigentlich nur kommen können, wenn die Schützer gewertschätzt werden. Wenn die Schützer haben halt Strategien gelernt, die haben uns geholfen, als wir klein waren. Aber im Erwachsenenalter schaden uns diese Strategien dann oft. Ja, weil die Antriebslosigkeit von der Katharina, die war sozusagen sinnvoll, solange sie noch zu Hause gelebt hat. Aber als sie dann erwachsen war, hat sie ja gar nicht mehr in diesem Umfeld gelebt. Aber da ist es eben schon Teil ihrer Persönlichkeit geworden. Und dann kann man es nicht einfach abschalten, nur weil man vom Kopf her versteht, dass es nicht mehr sinnvoll ist.
0: Ah, okay. Das heißt, vom Kopf her ist ein wichtiges Stichwort. Ich muss es wirklich fühlen. Mhm. Ich muss dieses Kind spüren. Ich muss die Traurigkeit des Kindes vielleicht spüren. Mhm. Und sagen, was brauchst du von mir? Oder mhm. was kann ich dir Gutes tun?
1: Mhm, genau.
0: Ja? Und erst dann kann sich vielleicht auch der Beschützer entspannen und einen neuen Job übernehmen, der ja. vielleicht viel spannender für ihn ist.
1: Ja, tatsächlich.
0: Weil er hat ja eine Menge Energie eigentlich.
1: Ganz,
0: ne?
1: Ja, ganz genau. Ganz genau. Und tatsächlich ist viele unangenehme Jobs von Schützern, die machen die eigentlich selber nicht gern. Die denken, die müssten die machen, weil sie uns einfach in der Regel verwechseln. Die verwechseln uns mit der Zeit, als wir klein waren. Ich meine, wenn ich 5 bin, dann bin ich einfach verletzlich und da ist es gut, wenn ich starke Schützer habe. Aber wenn ich 35 bin, dann brauche ich die nicht mehr in dieser Form. Dann könnten die eigentlich was anderes für mich machen. Aber die müssen dann sozusagen uns aus dem Selbst erstmal kennenlernen. Und die müssen merken, dass ich eben nicht mehr 5 bin. Die sind tatsächlich, unsere Schützer sind oft überrascht, dass wir nicht mehr 5 sind.
0: Tatsächlich, die denken,
1: wirklich.
0: Ich bin noch 5.
1: Ja. Wenn man Schützer fragt, also was meinst du eigentlich, wie alt ist denn die Heike? Dann sagen die in der Regel eine einstellige Zahl.
0: Okay. Erklärt aber auch so ein bisschen vielleicht, warum für manche Probleme Verhaltenstherapie dann gar nicht so hilfreich ist. Also wenn man einfach der Heike sagen, oder nein, nicht der Heike, sondern in dem Fall der Katharina in dem Beispiel sagen würde, Mensch, lern doch einfach mal, dich morgens aufzustehen, mach mal einen Tagesplan, so und so. Mhm. Das kann auf einer Seite funktionieren, aber der Beschützer, der wird es nicht nur gut finden, ne?
1: Nee,
0: weil der kriegt ja dann Panik, so stelle ich mir das jetzt vor und denke, was läuft denn jetzt hier ab? Und dann wird der noch wilder.
1: Ganz genau. Und dann hat man einfach zwei wie Koalitionen, ne? Die eine Koalition, die sagt, aber wir müssen jetzt mehr Antrieb machen und wir müssen was schaffen und wir müssen endlich aufstehen und wir müssen diese Antriebslosigkeit überwinden, wir müssen aktiv werden. Ja? Und die Dämpferfraktion sagt, oh Gott, aber wenn wir aktiv werden, dann werden wir wieder beschämt. Wir dürfen nicht aktiv werden.
0: Mhm.
1: Ja? Und das ist das, was Leute einfach in so einem inneren Kampf und in so einem totalen inneren Konflikt hält. Und deswegen ist es schon auch gerade in Verhaltenstherapie, dass dann werden einfach die Strategien gewechselt. Also dann höre ich vielleicht auf, was weiß ich, Nägel zu kauen, ja, aber dafür werde ich dann handysüchtig. Also weil dann die Schützer einfach andere Strategien wählen, wie sie uns dazu bringen können, dass wir uns nicht verändern. Weil sie sagen, Veränderung ist gefährlich.
0: Veränderung ist gefährlich, aber sie kann auch heilsam sein. Das habe ich jetzt mal aus diesem Gespräch mitgenommen. Ich könnte mich jetzt noch stundenlang unterhalten, weil ich finde es so spannend, diese innere Welt kennenzulernen aus einer ganz anderen Brille und einer ganz anderen Vorstellung, einem Modell, was mir hilft zu verstehen, warum ich manchmal so widersprüchliche Anteile in mir habe und wie ich mit denen in Kontakt kommen kann und reden kann. Vielleicht letzte Frage, wie lang dauert das, wenn man sich mit dieser Methode seinen Problemen stellt? Wahrscheinlich abhängig davon, wie gravierend die sind, ne?
1: Ja klar, das ist sehr unterschiedlich. Aber letztlich ist es ja eigentlich eine grundsätzliche neue Lebenshaltung sein, sich so freundlich nach innen zu wenden mit dieser Grundannahme, dass in mir nichts falsch ist, höchstens etwas verstrickt, ja, oder sich in eine ungünstige Rolle hinein verkeilt hat, die wir aber auch wieder auflösen können. Wenn da sehr traumatische Erfahrungen dahinter liegt, dann kann das auch mehrere Jahre dauern. Aber ich habe auch schon Sitzungen gehabt, da haben 3-4 Sitzungen ausgereicht, dass ich einfach total was entspannen konnte, weil innerlich was gehört wurde und Wertschätzung bekommen hat. Und dann ist es eben so wie im Leben auch, ne? Wenn wir jemand Wertschätzung geben, wenn wir jemand zuhören, der sich lange nicht gehört gefühlt hat, das kann total viel verändern.
0: Heike Meyer, ich fand super spannend, dieser Blick in die innere WG. Das war der Doppelkopf mit Heike Meyer. Und wenn Sie jetzt neugierig geworden sind auf IFS und da tiefer eintauchen wollen, da

0: Danke, dass ich da sein durfte.
1: Mein Name ist Philipp Engel. Und Sie, Frau Meier, haben uns für den Schluss noch eine Musik mitgebracht, mit der Sie ganz persönlich was verbinden?
0: Genau, das ist das Lied »Lass die Schweinehunde heulen« von Lisa Bassange. Und meine Feuerbekämpfer, meine wilden Teile, die haben dieses Lied besonders gern. Viel Spaß damit.

Das war Doppelkopf. Zu Gast war Heike Meyer. 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
1: 13 Uhr. Wieder Eskalation im Nahen Osten. EU-Außenminister für Verhandlungen im Ukraine-Krieg. Neues Programm soll Kommunen in Hessen krisenfester machen. Das Wetter, immer mehr Wolken, teilweise Regen, 20 bis 27 Grad. Mein Name ist Stefanie Nopper. Die Kämpfe zwischen Israel und dem Iran haben wieder zugenommen. Die Nachbarländer im Nahen Osten sehen das mit Sorge. Der Irak und Syrien haben ihren Luftraum gesperrt. In Jordanien gingen Trümmerteile zu Boden. ARD-Korrespondentin Anna Osius.
2: Tief solidarisch zeigt sich zum ersten Mal seit Monaten die mit dem Iran verbündete Husi-Miliz im Jemen. Sie beanspruchte einen Raketenangriff auf Israel für sich. Außerdem kündigten die Husi an, die Meerenge Bab el-Mandab und damit die Einfahrt zum Roten Meer und zum weiter nördlich gelegenen Suezkanal weiter für alle Schiffe zu blockieren, die einen Bezug zu Israel haben. Bereits seit 2023 hatte die Miliz mit hunderten Angriffen auf Frachter im Roten Meer den Welthandel massiv beeinträchtigt.
1: Im Ukraine-Krieg will die EU verstärkt versuchen, Russland an den Verhandlungstisch zu bringen. Das hat EU-Chefdiplomatin Kallas angekündigt bei einem Treffen mit den Verteidigungsministern der Mitgliedsländer. ARD-Korrespondentin Sabrina Fritz.
3: Noch sei es nicht so weit, aber wir sehen Bewegung. Auch Russland sei mit dem Krieg nicht zufrieden. Deshalb werden wir den Druck weiter erhöhen, erklärte sie in Zypern. Die Verteidigungsminister wollen auch über weitere Sanktionen gegen Russland beraten. Immer wieder werden in dem Krieg Grenzen zur EU überschritten. Drohnen und Raketen landen in den osteuropäischen Mitgliedstaaten. So haben NATO-Kampfjets erneut eine Drohne abgeschossen, die in den lettischen Luftraum eingedrungen war.
1: In Bonn laufen jetzt die Vorbereitungen für den Weltklimagipfel im Herbst in Antalya. Zwei Wochen lang beraten Fachleute aus aller Welt miteinander. Bonn ist Tagungsort, weil dort das Klimasekretariat der Vereinten Nationen sitzt. ARD-Klimareporterin Susanne Henn.
4: Rund 5000 Delegierte aus etwa 200 Ländern wollen mögliche Beschlüsse und Kompromisse vorbereiten und Fragen klären, die auf der letzten Weltklimakonferenz in Brasilien unbeantwortet blieben. Etwa wie viele Staaten hinter den Plänen stehen, die Entwaldung bis 2030 einzudämmen. Oder wie viel Geld wirklich in die internationale Klimafinanzierung fließt. Diese Fragen sollen in Bonn möglichst geklärt und weitere Themen für die Konferenz in Antalya vorbereitet werden.
1: Hessens Städte und Gemeinden sollen widerstandsfähiger gegen Krisen werden. Deshalb hat Innenminister Poseck heute ein neues Landesprogramm vorgestellt. Es heißt Kompass Resilienz. HR-Reporter Sebastian Jakob.
5: Die Zuspitzung auf Resilienz bietet Kommunen jetzt einen Leitfaden und eine Checkliste, wie sie krisenfester werden können. Beispielsweise um Stromausfälle, Extremwetterereignisse oder Sabotagen besser abwehren zu können. Solche Zwischenfälle würden sich laut Innenminister Poseck häufen. Deshalb hat er sich heute in Wiesbaden mit rund 150 Vertretern von Städten und Gemeinden beraten. Die Auftaktveranstaltung soll die Kommunen dazu bewegen, an dem freiwilligen Programm teilzunehmen.
1: Die Bundesregierung sollte den Tankrabatt nicht verlängern. Das empfiehlt das Münchner IFO-Institut. Eine Auswertung zeige zwar, dass der Tankrabatt größtenteils weitergegeben werde. Bei Superbenzin sind es bis zu 16 Cent. Einen Teil der eingesetzten Steuermittel von rund 1,6 Milliarden Euro bleibe aber auch bei den Mineralölkonzernen. Die IFO-Forscher kritisieren auch, dass der Tankrabatt nicht zielgenau entlastet und dass er klimapolitisch falsche Anreize setzt. Das waren die Nachrichten. Das Wetter. Heute Nachmittag ist es oft stark bewölkt. Im Süden kann es stellenweise auch etwas regnen bei 20 bis 27 Grad. Morgen anfangs viele Wolken und stellenweise Regen, später dann Sonne und Wolken. Nachmittags ist es oft trocken bei bis zu 21 Grad. Die weiteren Aussichten: am Mittwoch wechselhaft, teils auch kräftige Schauer bis 19 Grad. Am Donnerstag Sonne und Wolken bis 21 Grad. Die Zeit 13.04 Uhr.
6: Und da machen wir jetzt mal ohne das übliche Senier weiter, das sagen würde HR2 Kultur am Mittag. Jedenfalls begrüßt Sie herzlich dazu, Meinolf Bunzemann. Schön, dass Sie dabei sind.

Ziemlich lebhaft diese Interpretation dieses Cellokonzerts in G-Moll, Triumphverzeichnis 416 von Antonio Vivaldi mit dem Cellisten Bruno Philippe und dem Ensemble Jupiter unter der Leitung von Thomas Dafort. In einer halben Minute, Viertel nach eins, Sie hören HR2 Kultur am Mittag. Johann Sebastian Bach, die Musik. Von ihm kann man eigentlich immer hören, aber seine Goldberg-Variationen mit Saxophon oder mit Akkordeon und Cello? Manch einem Klassik-Ultra stellen sich da vielleicht die Nackenhaare auf, aber warum eigentlich nicht? Schließlich war Bach einer der ersten, der seine eigene Musik immer wieder auch für andere Instrumente umarrangiert hat. Und die Bearbeitung, die wir Ihnen jetzt vorstellen, ist eine echte Entdeckung, findet auch Albrecht Selge. Hier kommen gleich Cello, Akkordeon und Saxophon auf einmal zum Zug.

Das Cello macht den Anführer. Dann tritt in der Oberquinte ein Akkordeon hinzu. Als dritte Stimme kommt ein Altsaxophon. Sie ahnen schon, das ist nicht die Originalbesetzung, für die Bach diese Fugetta, also die relaxtere Form einer Fuge, geschrieben hat. Aber was soll's, schon die berühmteste Aufnahme der Cembalo-Komposition, Goldberg-Variationen, wurde ja auf einem Steinway-Flügel gespielt, von einem gewissen extravaganten Kanadier. Und mittlerweile gibt es längst Goldberg-Variationen mit 8 Fagotten oder für Blockflötenquintett. Es existieren Transkriptionen für Harfe oder Marimba und. Warum also nicht auch eine Version für ein Trio aus Cello, Quetschkommode und Sax? Die ohnehin dreistimmige Fugetta, Variation Nummer 10, drängt sich natürlich für drei Instrumente auf. Bei anderen Variationen muss man da schon mehr basteln und Stimmen verlöten, um eine spritzige Übertragung hinzukriegen. Am Anfang aber steht natürlich erstmal die ikonische Aria.

ungeheuer farbenreich, geradezu ein Rausch fürs Ohrwerk. Nichts kann zwar derart schillern und irisieren wie ein Cembalo, würde vielleicht jetzt ein Barock-Ultra einwenden, aber ich finde, die Goldberg-Variationen können und sollen gern in vielen Fassungen nebeneinander existieren. Reine Lehre wäre bei einem so reichen Werk elend fehl am Platz. Und wir haben hier eben auch drei Musiker ersten Ranges. Die junge Asja Fatjejewa am Saxophon, dazu am Akkordeon Jacques Amon und schließlich Eckhard Runge, der langjährige Cellist des legendären Artemis-Quartetts. Bei der Wiederholung des ersten Teils der Aria tauschen Akkordeon und Saxophon ihre Rollen.

Der Umgang mit Wiederholungen ist auf diesem Album ebenso frei und undogmatisch wie alles andere. Manchmal werden beide Teile einer Variation wiederholt, manchmal keiner, manchmal ein Teil und der andere nicht. Einfach, wie es musikalisch schlüssiger scheint. Und es gibt hier auch generell keinen Stimmführungsfundamentalismus, sondern es darf innerhalb einer Linie fließend gewechselt werden. Manchmal sicher, weil es instrumental erforderlich ist, manchmal vielleicht intuitiv, weil es auf die Art schön klingt. Einfach schön ist es nämlich. Hören wir mal eine der Variationen im Ganzen, die kurze Nummer 5.

ohne Wiederholungen, wie Sie vielleicht gemerkt haben. Alle Wiederholungen werden hingegen in der 25. Variation gespielt, dem berühmten Adagio. Das ist ohnehin das mit Abstand längste Stück des Zyklus. Das Trio ist auf seinem Album im Sinn von Klarheit und Deutlichkeit ohnehin fast immer etwas langsamer unterwegs als aktuelle Cembalo-Aufnahmen, etwa die hinreißende von Christine Schornsheim von 2016, eine meiner Lieblingseinspielungen. Während das Adagio bei der Cembalistin Schornsheim auf knapp 7 Minuten kommt, sind es hier beim Trio fast 10. Aber was für 10 Minuten. Ein gemeinsam atmender Dreikörper singt und seufzt da in schräger Schönheit. Und irgendwie hat es auch was vom allertraurigsten Chanson von Jacques Brel, gedichtet nach einem Abendessen mit Pierre Boulez. Kurz gesagt, Bach.

0: Ein originelles Album, das mich glücklich gemacht hat und auch mal glücklich todtraurig und dann wieder noch glücklicher. Bachs Goldberg-Variationen, gespielt von Asja Fatjejeva, Jacques Amon und Eckhard Runge, erschienen im Label Berlin Classics.
1: Das war ein CD-Tipp von Albrecht Selge und warum Jacques Amon am Akkordeon spielt, das habe ich nicht ganz verstanden. Meinen Angabe zufolge müsste das Andreas Borregaard sein. Gemeinsam spielt er mit dem Cellisten Eckhard Runge und der Saxophonistin Asja Fatjejeva die Goldberg-Variationen von Johann Sebastian Bach. Diese CD ist erschienen beim Label Edel. Und daraus wollen wir jetzt noch einen ganz kurzen Ausschnitt hören, die Variation Nummer 28.

Und das war nochmal ein kurzer Ausschnitt aus der CD Bach-Goldberg-Variationen mit der Saxophonistin Asja Fatjejeva, dem Cellisten Eckhard Runge und dem Akkordeonisten Andreas Borregaard. Die 28. Variation haben wir gerade gehört und die gesamte Aufführung ist auf der CD zu erleben, die erschienen ist beim Label Edel. 13.23 Uhr, HR2 Kultur am Mittag. Die georgisch-österreichische Pianistin Elisabeth Leonskaja hören wir jetzt. Sie gilt als eine der großen Interpretinnen der Klaviermusik von Franz Schubert. Und wir hören sie mit Schuberts Klaviersonate in A-Dur, Deutschverzeichnis 664.

Franz Schubert, die Sonate in A-Dur, Deutschverzeichnis 664 mit Elisabeth Leonskaja. Seit 1959 gibt es die Poetikvorlesung an der Goethe-Universität in Frankfurt schon. Die erste bestritt Ingeborg Bachmann auf der langen Liste schillernder Namen. Neue Zugriffe auf das Jetzt verspricht die diesjährige Veranstaltung mit dem 1989 geborenen Schriftsteller Joshua Groß. Seine Prosa und dramatischen Werke sind von eigenwilligem und oft surrealem Stil geprägt. Neben sich selbst hergehen, denken in Avataren, so ist die Poetikvorlesung überschrieben. Die erste Veranstaltung findet gleich morgen statt. Joshua Groß wird über die Rolle von Autorenschaft und die digitale Gegenwart nachdenken und in den drei Vorlesungen Einblicke in sein Schreiben geben und erzählen, was Perspektivwechsel für seine Form des Erzählens bedeuten und welche Rolle die Literatur in unserer sich radikal verändernden

Ja, diese wendige und blitzsauber intonierte Stimme, die gehört der Schweizer Sopranistin Regula Mühlemann. Gerade haben wir sie gehört mit dem La Follia Barockorchester unter der Leitung von Robin Peter Müller mit der Arie der Kleopatra Tra le Procelle aus Cleopatra e Cesare von Karl Heinrich Graun. Wir machen um 13.59 Uhr lebhaft weiter, sogar noch schneller und auch ungewöhnlich für einen ersten Sinfoniesatz mit der Sinfonie Nummer 59 in A-Dur von Joseph Haydn. Die beginnt nämlich presto. Hier das English Concert unter Trevor Pinnock.

Trevor Pinnock hat hier das English Concert geleitet in der Sinfonie Nummer 59 in A-Dur von Joseph Haydn. HR2 Kultur am Mittag, 14 Uhr und 16 Minuten. Und jetzt gibt es ein Wiederhören mit dem berühmten Pianisten Wladimir Horowitz. Er spielt einen seiner, wenn man so will, Lieblingskomponisten, Frédéric Chopin. Wir hören die Barcarolle in Fis-Dur.

Wladimir Horwitz hat die Barcarolle in Fis-Dur Opus 60 von Frédéric Chopin gespielt. 14.25 Uhr, 5 Minuten vor unserer Lesung, die pünktlich um 14.30 Uhr beginnt. Und da schlagen wir wieder Der letzte Sommer auf, eine Briefnovelle von Ricarda Hoch. Bis dahin hören wir noch den Schluss aus Scharka, aus der sinfonischen Dichtung Mein Vaterland von Bedřich Smetana mit den London Classical Players unter Roger Norrington.

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2: Und da schlagen wir wieder Der letzte Sommer auf, eine Briefnovelle von Ricarda Huch, in deren Mittelpunkt ein Attentat im russischen Zarenreich steht. Inzwischen sind wir im Juni des Jahres 1905 angelangt und wir befinden uns immer noch in der Sommerfrische des Gouverneurs Jegor von Rasimkara und seiner Familie. Im Schlafzimmer des Gouverneurs wurden Drohbriefe gefunden. Er soll die revolutionären Studenten, die er zum Tode verurteilt, hat, begnadigen, sonst werde er Opfer eines Attentats. Während der Gouverneur sich davon nicht beeindrucken lässt, wird die Atmosphäre in der Sommerresidenz gereizter. Im Stillen wächst auch der Verdacht gegen Liu. Rosemarie Fendel liest jetzt weiter.
3: Jessica und Tatjana, Kremskoje, 29. Juni. Liebste, holdeste Tante, ich glaube, ich komme bald zu dir. Die paar Tage, wo du hier warst, waren so schön. Alle waren heiter und zufrieden durch deine Gegenwart. Jetzt ist es schrecklich. Liu wird fortgehen. Er sagt, er müsse fort, weil es sich gezeigt hätte, dass er überflüssig wäre. Und weil Mama ihn nicht mehr brauchte. Zuerst sagte Mama doch, sie hätte noch niemals ein solches Sicherheitsgefühl gehabt wie jetzt, weil Liu da wäre. Aber Papa hat er es niemals gern. Und er wird zu Mama gesagt haben, dass er es nun nicht mehr länger möchte. Du weißt ja, dass Papa nicht gern fremde Menschen um sich hat. Sogar, dass du hier warst, hat seine Nerven angegriffen. Und Mama ist gewiss im Grunde sehr unglücklich, dass Lou fortgeht. Und wenn nun Velja und Katja auch noch fortgehen? Papa ist schon beinahe überzeugt, dass es am besten ist, wenn sie in Berlin oder Paris die Universität besuchen. Velja freut sich schrecklich und Katja natürlich auch. Ich gönne es ihnen, sie mögen ja so gern reisen. Aber nimm mich dann zu dir, Tante Tatjana, bis wir wieder in die Stadt ziehen. Es ist mir hier zu traurig, so allein, nachdem es im Mai so schön war wie noch nie. Die Stimmung ist hier so erdrückend. Papa und Mama werden ganz einverstanden sein. Vielleicht tut es ihnen gut, einmal allein zu sein. Dann kann Papa sich am besten ausruhen und die Arbeit, die für die beiden zu machen ist, können unsere Dienstboten ja bequem ohne mich ausrichten. Liu weiß noch nicht, wohin er geht. Er sagte mir, wenn er nach Petersburg ginge, würde er dich besuchen, falls du es erlaubtest. Er schwärmt oft von deiner Schönheit und deinem Geist. Wer täte das nicht? Am meisten deine kleine Jessica. Velja an Katja, Kremskoje, 1. Juli. Nun, mein süßer Spatz, deine Schopffedern sind wohl noch zornig gesträubt gegen deinen Bruder, weil er dir, wie es seine Pflicht ist, die Wahrheit gesagt hat. Unterdessen arbeitet er für dein und sein und unser aller Wohl. Seit Papa sich überzeugt hat, dass wir die tiefere Bildung nur erlangen können, wenn wir ein paar Semester im kultivierten Westen studieren, ist seine Laune wieder sehr gestiegen. Er findet es jetzt auch besser, dass wir mit dem mehr äußerlichen Paris beginnen, um später zum gründlichen, philosophischen Deutschland fortzuschreiten. Wir sollen bald fort, denn Papa begreift auf einmal, dass alle unsere Unzulänglichkeiten nur davon kommen, dass wir den Einfluss der alten westlichen Kultur noch nicht durchgemacht haben. Du musst also dein Studium sofort aufgeben und für unsere Ausrüstung sorgen, das heißt dabei stehen, wenn Tante Tatjana es tut. Liu geht fort, vielleicht schon vor uns. Ich denke mir, er wird auch nach Paris kommen, wenn wir da sind, obgleich er sich nicht bestimmt darüber ausspricht. Wir fahren oft Automobil zusammen. Ich habe Mama mein Wort geben müssen, ihn möglichst selten mit Jessica allein zu lassen, ganz überflüssig. Denn er hat selbst keine Lust dazu. Auf Papa nehme ich auch viel Rücksicht. Ich spiele nie mehr Wagner, weil ihn das nervös macht. Übrigens geht es ihm wirklich viel besser. Außer seiner Scharteke hat er jetzt noch unsere Reise, die ihn angenehm beschäftigt. Er gibt mir Anweisungen, welche Züge wir nehmen müssen, in welchen Hotels wir absteigen sollen und hat dabei fast das Gefühl, er könnte selbst mit. Sei deinem Bruder dankbar, anstatt zu schmollen, was überhaupt kindisch ist. Velja. Velja an Peter, Kremskoje, 1. Juli. Lieber Peter, das Beste wäre, du gingst mit nach Paris. Meine Mutter wünscht es, weil sie dich für verständiger hält als uns. Denn sie ist auch einverstanden. Und mir musst du nur versprechen, kein verliebtes Gedusel mit Katja anzufangen. So bist du ja aber auch nicht. Was du im Innern fühlst, ist mir natürlich einerlei. Wenn deine Kurse sich durch deine Abreise auflösen, ist es umso besser. Papa hat noch Schererei genug. Er kann einem wirklich leid tun. Mit der Gesinnungsmeierei kann es ja dann wieder losgehen, wenn wir zurückkommen. Ich meinerseits mache sehr gern mal eine Pause. In Paris wirst du dich auch noch politisch entwickeln. Ich sehe dich schon als gereift Robespierre ins heilige Russland einbrechen. Unbedingt, dein Velja. Lusinja an Katja, Kremskoje, 2. Juli. Mein Herzenskind, es ist beschlossen, dass ihr, du und Velja nach Paris geht. Du freust dich, nicht wahr? Ich denke, ihr werdet vernünftig sein und nicht gar zu viel Geld ausgeben. Ihr seid doch alt genug, um die Verhältnisse zu begreifen und euch in sie zu schicken. Ihr habt den besten Vater, der sich niemals auf unrechtmäßige oder auch nur unfeine Weise bereichert hat, wie so viele tun, und ich hoffe, ihr ehrt und liebt ihn deswegen umso mehr und seid stolz auf die verhältnismäßige Beschränktheit unserer Mittel. Er hat trotzdem immer mit verschwenderischer Güte für euch gesorgt. Missbraucht es nicht. Das Überschreiten eines gewissen Maßes würde ihm nicht nur Kummer, sondern sehr ernste Widerwärtigkeiten bereiten. Innerhalb dieser Begrenzung, mein Liebling, sollt ihr eure Freiheit herzhaft genießen und die euch gebotenen Mittel, euch zu ganzen Menschen zu bilden, benutzen. Ich denke mir, dass Jessica, wenn Liu und ihr fort sein werdet, zu Tante Tatjana gehen wird. Ihr armes, zärtliches Herz muss noch viel durchmachen. Sie wird dort weniger leiden als hier. Deshalb lege ich ihr nichts in den Weg. Dass Liu fortgeht, ist ihretwegen notwendig. Seine anregende Art zu sprechen, die naheliegenden mit entfernten und interessanten Vorstellungen zu verbinden, werde ich vermissen. Er lässt nie ein Wort, das man sagt, fallen, sondern fängt es auf und spinnt daran weiter. Das liebe ich sehr an ihm. Am meisten aber, dass er eine Persönlichkeit ist. Ein Mensch mit einem intensiven Bewusstsein von allen Dingen und mit einem klaren Willen. Andererseits erleichtert es mein Gemüt, dass er fortgeht. Und nicht nur Jessicas wegen. Er hat etwas Fremdartiges und Unergründliches für mich, das mich zu Zeiten sehr aufgeregt hat. Er hat einen sonderbaren Blick. Vielleicht hat er auch damit solche Macht über Jessica gewonnen. Das Rätselhafte zieht an und ängstigt zugleich. Er gehört nun einmal nicht zu uns und all sein Sinn für die verschiedenartigsten Menschen kann das nicht überbrücken. Und dann nachtwandelt er. Darüber kann ich nicht wegkommen. Nach allen Erregungen dieses Sommers freue ich mich darauf, mit Papa allein zu sein. Wirklich, ich freue mich darauf. Macht euch also keine Gedanken unsertwegen. Ihr werdet uns viele schöne Briefe schreiben und wir werden euch im Geiste zur Mona Lisa und zur Place de la Concorde und zu den Springbrunnen von Versailles begleiten. Dabei fällt mir ein, dass wir dazu nicht einmal den Hut aufzusetzen brauchen, dass ihr aber Reisekleider und sonst noch allerlei haben müsst. Vieles werdet ihr gewiss geschmackvoller und billiger in Paris besorgen. Wäret ihr nur praktischer, kann ich es euch überlassen? Jedenfalls, eine gewisse kleine Ausrüstung müsst ihr doch von hier mitnehmen. Damit beschäftige dich jetzt. Du hast ja Tante Tatjana, die beste Ratgeberin zur Seite. Lebe wohl, mein Herzenskind. Schreib deinem Vater bald, dass du dich auf Paris freust. Deine Mama. Katja an Jäger, Petersburg, 4. Juli. Lieber Papa, es ist fabelhaft anständig von dir, dass du uns nach Paris gehen lässt. Du hast aber auch etwas Gutes davon, indem du uns loswirst. Peter will vielleicht auch mit, es ist mir ganz recht, denn er ist so praktisch, dass man ihn eigentlich gar nicht entbehren kann. Zum Beispiel ein Automobil heil machen, weswegen Liu damals eigens in die Stadt fuhr, das kann er selbst. Und wenn es noch so kompliziert ist. Er ersetzt einen Dienstmann, Schlosser, Tapezierer, Schneider, Koch und sogar eine Putzmacherin. Nur sein Geschmack ist etwas veraltet. Er ist jetzt auch sehr zurückhaltend gegen mich. Es scheint mir beinahe, als wäre er nicht mehr verliebt. Es ist eigentlich schade, obgleich es mir manchmal lästig war. Für die Reise ist es aber besser so, das sehe ich ein. Und gefällig ist er auch doch noch, ebenso wie früher. Gestern erst hat er mir ein Buch sehr schön eingebunden und einen Schlüssel gemacht für einen, den ich verloren hatte, was Tante Tatjana nicht erfahren sollte. Wenn Peter mitfährt, werden wir viel Geld sparen, auch weil er immer aufpasst. Soll ich noch einmal kommen und euch Adieu sagen? Ich tue es sehr gern. Dann müsst ihr aber Liu vorher wegschicken. Ich kann ihn nicht ausstehen und seine Gegenwart würde mir alles verleiden. Deine allerkleinste Katja. Lusinja an Tatjana, Kremskoje, 5. Juli. Liebste Tatjana, ich habe die melancholischen Anwandlungen ganz überwunden. Das muss ich dir doch erzählen. Weil es einfach so nicht weiterging, hat sich in mir ein Umschwung vollzogen. Man entdeckt oft platte Wahrheiten. So ist es mir mit dem Sprichwort gegangen, dass Gott dem Mutigen hilft. Zuerst kostete es mich Anstrengung, die Furcht, Gedanken zu unterdrücken und zuversichtlich in die Zukunft zu sehen. Aber nachdem ich dies ein paar Mal gemacht hatte, schien mich auf einmal eine unbekannte Kraft zu tragen und von selbst überströmte mich Heiterkeit. Zum Teil kommt es allerdings auch daher, dass Jegor wieder in guter Stimmung ist, seit er den Entschluss gefasst hat, die Kinder nach Paris gehen zu lassen. Das ist mir der größte Schmerz, ihn so gedrückt und ohnmächtig traurig zu sehen. Nun freue ich mich ordentlich auf die Zeit, wo wir allein sein werden. Ich glaube, so ganz allein waren wir noch niemals, seit die Kinder auf der Welt sind. Und auf dem Lande, ohne etwas zu tun, in schöner Umgebung. Es muss jetzt alles schnell gehen, sonst ist die Zeit des Urlaubs zu Ende, bevor sie alle fort sind. Jegor freut sich auch darauf. Er meint nur immer, ich könnte gar nicht mehr für ihn und in ihm allein leben, weil ich gewohnt wäre, mich für viele und vieles auszugeben. Aber im Herzen weiß er genau, dass ich mit ihm allein erst in meinem Elemente sein werde. Wann wird man wohl einmal älter? Bis jetzt bin ich seit meinem 20. Jahre immer jünger geworden. Ich, meine Haut und meine Haare natürlich nicht. Liebe Tatjana, hilfst du meiner kleinen Katja besorgen, was sie zur Reise braucht? Du hast ja so viel Geschmack und Einsicht. Wenn dein Peter mitginge nach Paris, das wäre eine große Beruhigung für uns. Obwohl er nur so wenig älter ist als Velja, wäre es mir doch, als wenn ein Mentor mitginge. Ich dachte erst an Liu in diesem Sinne. Aber Katjas Abneigung ist ja nicht zu besiegen. Und wenn ich denke, wie sie zuerst für ihn schwärmte, er war ein Orakel für alle drei Kinder. Da nannte er sie einmal Katinka statt Katja und aus war es für immer. Ein bisschen verrückt kommen mir meine Kinder zuweilen vor. Gott weiß, woher sie es haben. Natürlich, Tatjana, glaube ich nicht, dass diese Namensirrung der einzige Grund ist. Es wird wohl allerlei zwischen den Kindern vorgefallen sein, Eifersucht und dergleichen. Im Charakter würden ja Lou und Katja ganz gut zusammenpassen, wenigstens eher als Lou und Jessica. Aber es pflegen sich nun einmal die Gegensätze anzuziehen. Jedenfalls ist mir die Abneigung, und wenn sie noch so ungerecht wäre, lieber als das Gegenteil. Es ist mir auch viel lieber, wenn Peter mitgeht. Ich weiß, dass Liu die Kinder liebt und versteht. Er hat was Imponierendes, etwas Gewandtes und wäre insofern geeignet, ihr Führer zu sein. Aber ich glaube, ich würde zuweilen davon träumen, dass er in somnambulem Zustande in ihr Schlafzimmer ginge und an ihrem Bett stände und sie mit dem rätselhaften Blick, der ihm eigen ist, betrachtete. Ach, Tatjana, das muss ich dir doch erzählen. Als ich damals den Drohbrief unter meinem Kopfkissen gefunden hatte, sagte Liu, es könnte auch jemand im Hause getan haben, den ein anderer daraufhin hypnotisiert hätte. So etwas wäre möglich. Da dachte ich an seinen rätselhaften Blick und sein nächtliches Wandern, und es kam mir in den Sinn, er selbst könnte ja von einem fremden dämonischen Willen besessen sein. Ich wäre damals nicht imstande gewesen, mit jemand darüber zu sprechen oder dir davon zu schreiben. So grausig war mir die Vorstellung. Jetzt kann ich es ganz ruhig und lache sogar dabei. Neulich erzählte ich es Jegor. Der amüsierte sich so darüber, dass ich jetzt immer lachen muss, wenn ich daran denke. Er sagte, je aberwitziger eine Geschichte wäre, desto bereitwilliger glaubte ich sie. Für ganz unmöglich halte ich so etwas aber an sich nicht. Sonst hätte auch Lewis nicht gesagt. Du bist also einverstanden, liebe Tatjana, dass Jessica zu dir kommt? Wenn Peter fortgeht, wärest du ja sonst allein. Und Jessica ist so gern bei dir. Uns freut es, wenn sie dir etwas sein kann. Deine Lusinja. Jessica und Katja, Kremskoje, 8. Juli. Liebes Kleines, werde nicht böse, aber es ist doch sehr hässlich von dir, dass du nicht kommen willst, solange Lou hier ist und ihn dadurch aus dem Hause treibst. Das hat er doch nicht um uns verdient. Ich glaube, du denkst, er handelte schlecht gegen mich, und das ist doch gar nicht richtig. Er liebt mich, aber er hat mir von Anfang an gesagt, dass er nicht wüsste, ob er mich jemals heiraten könnte, weil er zu stolz ist und dass ich meinen Gefühlen den Charakter der Freundschaft geben müsste. Das tue ich doch auch. Und was ist denn dabei, dass er mein Freund ist? Er ist doch auch Veljas Freund und war auch deiner, bis du dich so abstoßend gegen ihn benahmest. Er kann sich ja so einrichten, dass er den ganzen Tag nicht zu Hause ist, wenn du hier bist. Für Papa und Mama ist die Geschichte doch auch peinlich. Und da du so viel Schönes vor dir hast, könntest du recht gut in solchen Kleinigkeiten ein wenig Rücksicht nehmen. Bist du böse, mein Brummerchen, dass ich dir das sage? Ich predige dir doch selten Moral, das musst du mir zugestehen. Aber du wirst ja doch tun, was du willst. Papa und Mama sind jetzt sehr wohl. Es ist zu niedlich, wie sie sich auf ihr Alleinsein freuen. Sie sehen manchmal aus wie ein Brautpaar, das bald Hochzeit haben wird. Jung und schön und geheimnisvoll und beseligt. Ich freue mich, dass gerade Rosenzeit ist. In ein paar Wochen werden alle blühen. Dann kann Mama alle Tage ihre Tafel mit Rosen bedecken und sich Rosen ins Haar stecken und alle Vasen vollfüllen. Jessica. Velja an Peter, Kremskoje, 10. Juli. Lieber Peter, gestern begegnete mir etwas Merkwürdiges. Ich wollte Lew in seinem Zimmer aufsuchen und da er nicht da war, wartete ich auf ihn. Ich setzte mich an seinen Schreibtisch und blätterte gedankenlos in seiner Schreibmappe. Da sah ich einen Zettel, auf den mit einer Handschrift etwas geschrieben war, was mir auffiel. Erst wusste ich gar nicht, warum. Dann fiel mir plötzlich ein, dass mit derselben oder einer ganz ähnlichen Handschrift der Drohbrief geschrieben war, den Mama unter ihrem Kopfkissen gefunden hat. Denke dir, ich habe zum ersten Mal in meinem Leben einen wahnsinnigen Schrecken bekommen. Es drehte sich alles um mich, und dabei weiß ich gar nicht bestimmt, was mich eigentlich so entsetzte. Aber meine Hände und meine Schläfen waren in einem Augenblick mit Schweiß bedeckt. Wahrscheinlich machte mein unbewusstes blitzschnell eine Reihe von Schlüssen, deren Ergebnis der Schrecken war. Ich ging rasch fort und versuchte, meine Gedanken zu ordnen. Ich schwöre dir, ich war so bestürzt, dass ich nicht klar denken konnte. Als Lou wieder da war, richtete ich es so ein, dass wir uns in sein Zimmer setzten. Ich blätterte in seiner Mappe, spielte mit dem Zettel und sagte so beiläufig, die Handschrift wäre ja der auf dem Drohbrief ganz ähnlich. »Nicht wahr«, sagte Lew vergnügt, »ich glaube auch, dass man sie für dieselbe halten kann. Ich habe versucht, sie aus dem Gedächtnis nachzumachen, damit man eventuell damit auf die Spur des Schreibers kommen könnte. Aber dein Vater will ja nicht, dass die Sache verfolgt wird.« »Papa hat nämlich den Brief zerrissen. Das macht er immer so mit anonymen Zuschriften.« »Es ist ja unfasslich, dass mir dies passieren konnte. Ich wusste, dass Lew anfangs mit dem Plan umging, herauszukriegen, wer den Brief geschrieben hat, und wusste auch, dass er sich viel mit Graphologie beschäftigt. Allerdings, so wie ich seine Stimme hörte und ihn sah, kam mir meine Aufregung schon gleich kindisch vor. Am liebsten hätte ich ja nach zu Lew gesagt, wie es gewesen ist, aber ich weiß nicht warum, ich brachte es nicht über die Lippen. Er ist vollkommen ahnungslos und freut sich über seinen Erfolg. Es ist ja auch eine kolossale Leistung, eine Schrift aus dem Gedächtnis so täuschend ähnlich nachzuahmen. Ich erkläre mir meine Dummheit damit, dass die Geschichte mit dem Drohbrief einen doch ein bisschen nervös gemacht hat. Wenn Papa anders wäre, würde man sich, glaube ich, tatsächlich ängstigen. Aber er hat eine solche Sicherheit, dass man es für unmöglich hält, ihm könnte etwas zustoßen. Schließlich erlebt man doch auch solche Schauergeschichten nicht in Wirklichkeit. Das ist höchstens Reiselektüre. Attentate sind ja allerdings oft vorgekommen. Aber Papa sagt, er wäre im Allgemeinen gar nicht so verhasst. Und die Angehörigen der Studenten wären gebildete Leute, unter denen keine Mörder zu suchen wären. Dieser letzte Drohbrief sollte ihn doch nur einschüchtern, das wäre klar. Und übrigens könnte man auch plötzlich krank werden und sterben. Dem Tode wäre man immer ausgesetzt. Man müsste dergleichen nicht beachten. Manchmal frage ich mich, ob die Furchtlosigkeit ein Vorzug oder ein Mangel an Papa ist. Vielleicht hat er einfach gar keine Fantasie. Er ist jetzt ganz besonders gut aufgelegt. Seine Scharteke ist entzweigegangen und er klütert stundenlang mit Lou daran herum, um herauszukriegen, woran es liegt. Lou betreibt die Sache auch mit Eifer und Ernst. Es ist mir nicht klar geworden, ob er es tut, um Papa ein Vergnügen zu machen oder weil es ihn wirklich auch interessiert. Herrgott, ich will froh sein, wenn wir erst in Paris sind. Helfen oder ändern kann ich hier doch nichts. Erzähle Katja nichts von meiner Geschichte mit Lou. Papa sagt, in Deutschland könnte man sehr gut zweiter Klasse fahren. Vater, wie du willst. Wenn wir nur überhaupt reisen. Velja. Jessica und Katja, Kremskoje, 14. Juli. Katja, du sollst auf gar keinen Fall kommen, hörst du, wenn du nur noch nicht fort bist. Denke dir,

0: weil sie meinten, es könnte ansteckend sein. Aber er sagte, erstens glaube er das nicht und außerdem fürchtete er sich gar nicht davor und wäre deshalb auch nicht empfänglich. Iwan starrte ihn immer ganz erschrocken an, wenn er zu sich kam. Ich glaube, er hatte ihn ungern bei sich, aber er wagte es nicht zu sagen. Als der Arzt kam, sagte er, alles, was Lou angeordnet hätte, wäre angemessen. Er würde auch nichts anderes gemacht haben. Und er glaubte auch, dass es Unterleibstyphus wäre. Papa und Mama wollen durchaus nicht, dass du kommst, wegen der Ansteckung. Wir wären nun einmal da, das wäre nicht zu ändern. Du solltest dich aber nicht mutwillig der Gefahr aussetzen. Ich finde, sie haben ganz recht. Helfen kannst du doch nicht. Und Mama würde sich ängstigen, selbst wenn es mit der Ansteckung gar nicht so schlimm ist. Zunächst kann Iwan noch nicht in die Stadt transportiert werden, weil er zu krank ist. Das arme Väterchen. Weil er sagt immer, es wäre zu schade um ihn. Der Wein schmeckte ihm so gut. Ja, mit Branntwein war er schon glücklich. Ich sehe dich nun gewiss auch nicht mehr vor der Reise, mein Glühwürmchen. Aber ich komme nicht dazu, dich zu vermissen. So viel ist jetzt zu tun. Deine Jessica.
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Das Else-Ensemble hat den dritten Satz, die Gavotte aus dem Trio Opus 134 von Johanna Senfter, gespielt. 14.56 Uhr ist es. Nach den 15 Uhr Nachrichten ist in Menschen und ihre Musik der Klavierkabarettist Lars Reichow zu Gast. Das war HR2 Kultur am Mittag, heute mit Meinolf Bunzmann. Danke fürs Zu- und fürs Weiterhören und Ihnen alle noch einen angenehmen Tag.

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1: 15 Uhr. Bahntochter will für mehr Sicherheit in Zügen sorgen. Iran erklärt Angriffe auf Israel für beendet. Wirtschaftsforscher fordern Ende von Tankrabatt. Das Wetter immer mehr Wolken, gegen Abend auch Regen, 20 bis 27 Grad. Mein Name ist Stefan Schiebelhut. Die Zahl der Übergriffe auf Bahnmitarbeiter in der Region Mitte, zu der auch Hessen gehört, hat nach Angaben der Bundespolizei zugenommen. Deshalb versucht die Bahntochter DB Regio für mehr Sicherheit in den Zügen zu sorgen. Wie hat sie heute am Frankfurter Hauptbahnhof vorgestellt? HR-Reporterin Anne-Kathrin Hochstrat.
2: Zugbegleiterinnen und Begleiter, die zu zweit unterwegs sind oder alternativ mit Sicherheitspersonal, das testet die DB Regio aktuell auf ausgewählten Strecken. Zusätzlich bietet die Bahn ihren Mitarbeitenden schon länger Bodycams an. Aktuell wird noch geprüft, ob die Bodycams zukünftig auch Tonaufnahmen machen dürfen. Die DB Regio denkt auch darüber nach, KI einzusetzen, um damit Videos aus Regionalzügen in Echtzeit auszuwerten.
1: Hessens Städte und Gemeinden sollen widerstandsfähiger gegen Krisen werden. Deshalb hat Innenminister Poseck heute ein neues Landesprogramm vorgestellt. Es heißt Kompass Resilienz. HR-Reporter Sebastian Jakob.
3: Die Zuspitzung auf Resilienz bietet Kommunen jetzt einen Leitfaden und eine Checkliste, wie sie krisenfester werden können. Beispielsweise um Stromausfälle, Extremwetterereignisse oder Sabotagen besser abwehren zu können. Solche Zwischenfälle würden sich laut Innenminister Poseck häufen. Deshalb hat er sich heute in Wiesbaden mit rund 150 Vertretern von Städten und Gemeinden beraten. Die Auftaktveranstaltung soll die Kommunen dazu bewegen, an dem freiwilligen Programm teilzunehmen.
1: Der Iran hat seine neuen Angriffe auf Israel für beendet erklärt. Vorher hatten sich beide Seiten wieder mit Raketen beschossen, trotz der vereinbarten Waffenruhe. ARD-Korrespondentin Phyllis Kükrekol.
4: Man habe Israel schmerzhafte Verluste zugefügt und beende die Operation, kündigte das iranische Militär am Nachmittag im Staatsfernsehen an. Sollten Israels Aggressionen allerdings anhalten, werde das iranische Militär noch härtere und vernichtendere Maßnahmen ergreifen. Das Regime in Teheran besteht weiter darauf, dass die Anfang April vereinbarte Waffenruhe auch für den Libanon gilt. Israel hatte dort mutmaßliche Stellungen der Hisbollah, dem Verbündeten des Iran, angegriffen.
1: Die Bundesregierung sollte den Tankrabatt nicht verlängern. Das empfiehlt das Münchner IFO-Institut. Eine Auswertung zeige zwar, dass der Tankrabatt größtenteils weitergegeben werde, ein Teil der eingesetzten Steuermittel bleibe aber bei den Mineralölkonzernen. Die IFO-Forscher kritisieren auch, dass der Tankrabatt klimapolitisch falsche Anreize setze. Die verurteilte Rechtsextremistin Marla Svenja Liebig hat Beschwerde gegen ihre Auslieferung nach Deutschland eingereicht. Ein Gericht in Tschechien hatte die Auslieferung angeordnet. Liebig gab an, sie befürchte, dass sie in Deutschland in einem Männergefängnis untergebracht werde. Liebig war vor 3 Jahren in Deutschland wegen Volksverhetzung verurteilt worden und war dann nach Tschechien geflohen. Nach dem Urteil hatte Liebig das Geschlecht von männlich auf weiblich ändern lassen. Die geplante Eintrittsgebühr für den Kölner Dom sorgt für einen Ansturm auf den Förderverein der Kathedrale. Der Zentraldombauverein sagt, es seien diese Woche rund 1200 Mitgliedsanträge eingegangen. Grund dafür dürfte eine Sonderregel für Mitglieder des Vereins sein. Mit ihrem Jahresbeitrag von 20 Euro dürfen sie den Dom gratis besuchen, so oft sie wollen. Touristen sollen dagegen bald 12 Euro pro Besuch zahlen. Das waren die Nachrichten. Das Wetter. Heute Nachmittag ist es oft stark bewölkt, aber noch meist trocken. Gegen Abend kommt von Westen her etwas Regen auf, bei Höchstwerten von 20 Grad im Upland bis 27 Grad in Südhessen. In der Nacht kühlt es ab auf 15 bis 9 Grad. Morgen ist es erst meist stark bewölkt mit etwas Regen. Später wird es oft freundlich mit Sonne und Wolken. Dann kann es am ehesten in Nordhessen einzelne Schauer geben. Und mit 16 bis 21 Grad bleibt es deutlich kühler. Die Aussichten weiter wechselhaft. Am Mittwoch bis 19, Donnerstag bis 21 Grad. Die Zeit 15.04 Uhr.
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5: Herzlich willkommen, schön, dass Sie wieder dabei sind. Nils Kaiser begrüßt einen Gast und das ist heute Lars Reichow. Herzlich willkommen.
6: Hallo, herzlich willkommen.
5: Herr Reichow, bei unserer Sendung ist es üblich, wenn sie im Internet oder in den Zeitungen angekündigt wird, dass man hinter den Namen des Gastes eine Berufsbezeichnung schreibt oder eine Tätigkeit. Bei Ihnen fällt mir das nicht so leicht. Sie sind so multifunktional. Sie machen so vieles. Also ich gebe nur mal eine kleine Auswahl zum Besten. Ich hole mal meinen Zettel hervor. Sie sind Entertainer, Fernsehmoderator, Radiomoderator, Büttenredner, Pianist, Komponist, Autor, Songschreiber, Sänger, Stand-up-Comedian, Schauspieler, Oberstufenlehrer und Klavierkabarettist. Gibt es dafür irgendwie einen Sammelbegriff?
6: Mensch. Ich bin vor allem Mensch. Nein, ich habe aber, das sind ja kleine Ausschnitte meiner Tätigkeiten seit jetzt bald ja über 30 Jahren. Und da gehört der Oberstufenlehrer ganz an den Anfang. Und dann bin ich da raus entflohen aus der Oberstufe und habe meine Lerngruppe in den Abend verlegt, sage ich immer. Aber das ist eine schöne Zeit gewesen, damals in der Schule auch übrigens noch eine schöne Zeit. Ich hatte im Referendariat so kleine Schüler, die sind sogar noch auf den Schoß gekrabbelt. Und dann habe ich meine ersten Stücke, die ich da geschrieben habe, die habe ich natürlich an den Schülern ausprobiert. Und ich werde nie vergessen, dass ich mal, die Schulstunde hieß das Stück. Und da habe ich dann am Schluss dieses 5-Minüters habe ich dann gerufen, Schule aus! Dann habe ich den verzweifelten Lehrer gespielt. Und dann sind die Schüler, die kleinen Sextaner, sind alle zur Tür gerannt und wollten raus, habe ich gesagt, Moment, wir sind noch nicht fertig. Ich wollte noch Unterricht machen. Also
5: klang auf jeden Fall glaubwürdig, was der da vorne gemacht hat.
6: Ja, genau. Haben sie geglaubt.
5: Die Hauptsache ist, glaube ich, seitdem der Klavierkabarettisten-Job, der Klaviator unter diesem klavieristischen Sammelbegriff treten sie auf. Und das jetzt schon seit über 30 Jahren. Die 60, die haben sie jetzt schon ein bisschen hinter sich. 2024 gab es die Sendung zum 60. Geburtstag im WDR und da hat der Moderator gesagt, als der liebe Gott die Talente verteilt hat, hat er diesen Mann gut bedacht. Also seit über 30 Jahren auf Kleinkunstbühnen unterwegs. Wie hat sich die Kleinkunstszene, die Kabarettszene denn in dieser Zeit verändert?
6: Also das kann ich ja nur aus meinem kleinen Blickwinkel beurteilen. Ich habe früher mehr Kolleginnen und Kollegen getroffen. Wir haben öfter zusammengesessen bei Mixed Shows. Also es gab ein bisschen mehr Möglichkeiten, glaube ich, noch, um sich zu treffen. Und das war eine schöne Zeit, weil wir da also wirklich wahnsinnig viel getrunken haben, geraucht haben und gequatscht haben, gelacht haben. Und das hat so ein bisschen, finde ich, jetzt nachgelassen. In der Eile der Termindichte ist mir das ein bisschen schade verloren gegangen, weil ich oft weiter muss und weil ich auch ehrlich gesagt nicht mehr jeden Abend dann zu einer unendlichen Party machen kann. Also das kann ich nicht mehr und das will ich auch nicht mehr.
5: Was sich auch verändert hat, wenn ich mir Ihre Programme angucke, Sie sind im Laufe der Jahre sehr viel politischer geworden.
6: Ja, das ist ein schleichender und auch ein unbewusster Prozess gewesen. Ich habe am Anfang Quatsch gemacht. Ich wollte Quatsch machen. Ich wollte das, was ich immer schon in der Schule angefangen hatte, im Studium weitergeführt hatte. Ich wollte Unsinn machen, also organisierten Unsinn. Und ich wollte Musik machen, unbedingt. Musik sollte dabei sein. Und dann habe ich aber im Laufe der Jahre festgestellt, je öfter man gefragt wird um eine Meinung, auch politische Haltung, desto mehr verfestigt sich das Ganze. Und irgendwann hat man das Gefühl, man sollte sich auch ungefragt äußern, also ohne von der Zeitung befragt zu werden oder von den Medien und einfach seine Haltung kundgeben, damit auch das Publikum weiß, wo ich stehe und dass es sich auch überlegen kann, ob es mir da folgen kann oder ob es einen anderen Standpunkt einnimmt.
5: Ungefragt hören wir jetzt einen politischen Song von Ihnen, denn den haben Sie mitgebracht als erste Wunschmusik. Hier ist Der Populist von Lars Reichow.
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0: 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Fuck Trump! Und was machen wir in Deutschland? Was ist mit uns? Wir haben doch unsere Lektion gelernt. Also, so etwas wird bei uns nie wieder passieren. Oder?
1: Der Populist von Lars Reichow. Lars Reichow ist hier bei mir, Nils Kaiser im Studio, hat heute seine Lieblingsmusik mitgebracht und zur Vorstellung erstmal ein Song von ihm selbst, der so typisch ist für den Lars Reichow von heute. Ein politischer Song. Trump und das F-Wort macht das so richtig Spaß, auch mal so die Wut über einen Politiker, den man nicht mag, so rausschreien zu können.
2: Ich habe mich 2016 in der ersten Amtszeit sehr stark schon abgearbeitet an Trump. Ich habe einen Trump-Song gehabt, der wirklich nur ihm gewidmet war und ihn treffen sollte. Ich will jetzt eigentlich immer weniger über ihn sprechen und das ist mir im Grunde so rausgerutscht. Das habe ich so reingeschoben, weil wir natürlich auch immer bedenken müssen, also das Phänomen des Populismus gab es immer oder gab es schon lange und wir sind jetzt eben an der Schwelle einer Verführbarkeit, die wieder ganz frisch erscheint, aber eigentlich uralt ist. Und das Phänomen Trump ist ein Beispiel. Es gibt aber auch andere Formen von Populismus oder von Autokratien. Das geht alles in dieselbe Richtung. Die Leute kommen an die Macht, so wie Orban, kommen an die Macht und irgendwann haben mit tollen Ideen und demokratischer Verwurzelung. Und dann merken sie, dass sie da dem Volk verpflichtet sind und irgendwann auch abtreten müssten. Und dann beginnen sie daran zu arbeiten, nie abtreten zu müssen. Und das haben wir bei Trump vielleicht in etwas abgeschwächter Form, weil er schon so alt und so debil ist. Aber das ist das Problem auch von Putin, von den Chinesen und so weiter. Also das kommt einem schon fast, Mitleid auf in einem, wenn man sich das betrachtet, wie sehr diese Menschen am Ende. Ich erinnere an Gaddafi in der Kloake, der da im Straßengraben lag.
1: Das war, glaube ich, Hussein, Saddam Hussein.
2: Oder? Ach, Entschuldigung.
1: In dem genau. Erdloch.
2: Ja. Also das sind am Ende sehr schöne Bilder von Leuten, die wahnsinnig hoch aufgestiegen sind und sich für gottgleich hielten. Und am Ende sind sie in der Abflussrinne. Das finde ich ganz fair und gerecht von Gott auch.
1: Lars Reichow, Klavierkabarettist, der im Laufe von über 30 Jahren Karriere immer politischer geworden ist. Aber Sie kommen, Sie haben schon gesagt, eigentlich wirklich von der Musik her. Damit hat alles angefangen. Mhm. Und die Musik ist Ihnen ja auch in die Wiege gelegt worden. Musikalisches Elternhaus, beim Vater in der Jazzband mitgespielt. Und die erste bzw. die nächste Musik, die wir hören, die hat auch Ihr Vater Ihnen vermittelt. Eine lustige, spannende Geschichte. Erzählen Sie doch mal davon.
2: Also ich habe als Kind natürlich mitbekommen, meine Eltern waren ziemlich junge Eltern. Also meine Mutter war 19, als meine Schwester geboren wurde, 22, als ich kam. Also sind wirklich für heutige Verhältnisse fast schon minderjährige Eltern gewesen. Und wir waren also im Grunde auch Teil einer jungen Partygesellschaft. Wir wurden dann eben überall hingelegt und ich kann mich gut erinnern, dass wir bei uns zu Hause im ersten Stock hab ich mein Zimmer gehabt und unten im Keller wurden am Wochenende, auch egal wann, wurden große Partys gefeiert. Und dann hat mein Vater mit der Band selber Musik gemacht, also geprobt praktisch. In einem winzigen Keller wurde geraucht und getrunken, also auf engstem Raum. Das kann man sich heute überhaupt nicht mehr vorstellen. Und wir lagen oben im Bett, meine Schwester und ich. Und von unten kam Joe Cocker, Pardon Me, Sir, kam Spinning Wheel von Blood, Sweat and Tears in affenartiger Lautstärke, stieg das hoch zu uns in den Kinderschlaf, Vorschlaf. Und ich habe gedacht, das gefällt mir irgendwie. Diese Musik fand ich gut. Es ist mal ja meine Prägung. Wenn ich jetzt Rex Gildo gehört hätte, hätte ich den wahrscheinlich auch vertraut, als vertraut empfunden. Aber ich bin im Nachhinein sehr froh, dass mein Vater so einen tollen, souligen Jazz-Geschmack hatte, so dass ich mich nicht mehr dafür schämen muss, sondern dass ich diese Titel heute noch gerne höre, nicht nur aus Nostalgie, sondern weil sie einfach zu unglaublichen Evergreens der moderneren Musikgeschichte geworden sind.
1: Und diese Szene, der kleine Lars in seinem Zimmer im Einfamilienhaus in Mainz und aus dem Partykeller dringt die Musik auf. Die stellen wir jetzt mal nach mit Spinning Wheel von Blood, Sweat and Tears.

0: Ja, das war nicht so gut, sagt er noch einer. Am Schluss war aber schon ganz gut. Ne? Am Schluss
1: die
0: noch
1: Blockflöten.
0: Die Ergänzung des Bläsersatzes durch die Blockflöten. Und der liebe Augustin, das hat der ganzen Sache noch so ein Wahnsinnstüpfelchen gegeben.
1: Ja, vielleicht auch hat mein Vater das noch für uns gespielt, damit wir dann auch einschlafen. Die Blockflöte war bei uns zu Hause eigentlich nicht so verhasst wie bei vielen anderen. Es gibt ja Familien, wo die Blockflöte als feindliches Instrument empfunden wird. Ja,
0: vor allem von den Kindern.
1: Von den Kindern, aber auch von den Müttern und Vätern, die dann diese Töne hören mussten immer. Ne? Deswegen waren die ja interessiert daran, dass das irgendwann ins Feuer flog alles. Aber mein Vater hat sogar für Flöten arrangiert später mal in der Schule. Der war auch Lehrer und hat er für Flöten sehr gute, moderne Sätze geschrieben.
0: Mhm. Er hat die bekannte Mainzer Jazzband Bernd Reichow Jazzformation geleitet, ne? In der Sie auch dann mitgespielt haben als 16- oder 17-Jähriger an der Posaune. Ne? Frühe musikalische Prägung.
1: Ja, also wir waren sowieso durch großmütterlicherseits, großväterlicherseits. Mein Großvater ist leider schon sehr früh gestorben, den habe ich nicht mehr kennengelernt, aber er war Kapellmeister und auch dann an der Schule später am Ratsgymnasium in Bielefeld. Und mein Onkel ist Geiger gewesen beim WDR, Abteilung Volksmusik, ja, geleitet. Meine Cousinen, Cousins spielen alle Klavier. Also wir haben überall, in jedem Haushalt stand ein Flügel oder ein Klavier und da wurde geübt und da wurde, das war eine Selbstverständlichkeit. Es gehörte ganz klar zum Konzept, dass alle Kinder auch fotografiert wurden, mal im kleinen Zustand, wenn man dann so ein paar Tönchen runterdrücken kann mit 2, 3 Jahren. Aber als ich dann angefangen habe mit 6, 7 Jahren, glaube ich, war das eine schöne Routine einmal in der Woche.
0: Ja. Freiwillig oder gezwungenermaßen?
1: Nee, das war sicher freiwillig, aber es ist wie alles, was man auf viele Jahre hin betreibt. Natürlich gab es mal Phasen, wo man keine Lust hatte zu üben, wo ich auch nur so getan hatte, als ob ich übe. Nämlich, dass ich dann immer eine Tonleiter hoch und runter gespielt habe, aber dabei irgendein Bravo-Heftchen studiert habe. Oder ich habe später auch, mein Vater hat dann geraucht in diesem Jazzkeller, wo also alle Fotos von der Band und so weiter, da haben die auch geprobt. Und ich habe dann meine ersten Zigaretten, habe ich dann an seinen Stummeln, die Stummel seiner Zigaretten habe ich angezündet und nochmal gezogen. Es roch ja sowieso alles nach Zigaretten. Und da habe ich meine ersten Züge gemacht. Und das war schlecht, weil ich mich später umständlich davon trennen musste, erst von der Raucherei. Aber das sind alles so Erinnerungen, dass ich im dunklen Keller, aber das war jetzt nicht ein Wohnzimmer, wo ein Flügel stand, sondern im Keller stand das Klavier und es war wie so eine Gruft, da musste man runter und deswegen hat man, also der Zauber der Musik hat sich da wirklich sehr umständlich entfaltet in diesem Keller.
0: Das heißt also, Sie haben nicht nur eine Jazzprägung, sondern auch schon früh klassische Musik selbst am Klavier gespielt. Mhm. Sie haben jetzt Mozart mitgebracht, Klaviersonate Opus 333, den ersten Satz, auch schon mal selber gespielt? Bestimmt.
1: Ja, das war mein Examensstück.
0: Mhm. Ist es deshalb jetzt ein Programm oder ist es auch ein besonders schönes Stück?
1: Ich finde es ganz besonders toll. Ich fand sofort, als mir mein Lehrer das damals vorgespielt hat, fand ich die ersten 2 Takte fand ich schon interessant. Labadabadam, bam, bam. Das ist so ein ungewohnt verspielt, fand ich das, weil ich die Sonaten immer nur kannte als so geordnete Systeme. Und das hat etwas, finde ich, etwas Außergewöhnliches. Und ich habe diese Sonate, die hat mich wirklich im Studium begleitet, die hat mich auch nach dem Studium begleitet und ich habe sie gestern auch, jetzt nicht in Vorbereitung auf diese Sendung, ich wusste ja, dass ich sie nicht selber spielen muss, aber ich habe sie gestern nochmal durchgespielt und das Erstaunliche ist ja, wenn man diese Stücke, an denen man so viel gearbeitet hat, wenn man die nochmal sich vorholt, das ist das Wunder der klassischen Musik, dass es gibt immer wieder die schweren Stellen von damals, die vielleicht auch noch nicht, immer noch nicht klappen, aber es gibt auch diese eingespielten, das Langzeitgedächtnis der Finger und das ist unfassbar, wie die Finger nach 20, 30 Jahren noch wissen, dass sie da drüber gehen müssen, der dritte über den fünften und so weiter. Also das ist...
0: Es dauert immer einen Moment, ne?
1: Ja, genau.
0: Bis die Erinnerung wieder
1: ja,
0: da ist.
1: Ja.
0: Ja, ein Phänomen. Wir hören jetzt den ersten Satz, den Anfang vom ersten Satz der Klaviersonate Opus 333 von Wolfgang Amadeus Mozart. Es spielt Friedrich Gulda.

0: Ja, wir hören Mozart, Klaviersonate Opus 333 mit Friedrich Gulda. Und Friedrich Gulda spielt alle Wiederholungen mit. Deswegen blenden wir jetzt doch mal aus, damit wir auch noch ein bisschen über die Musik reden können und auch noch mehr Musik spielen können, die Lars Reichow mitgebracht hat. Friedrich Gulda, der spielt den Mozart ja nicht so süßlich. Es ist eher so ein bisschen herber, durchdachter Mozart. Wie würde es klingen, wenn Lars Reichow die Sonate spielt?
1: Ich bin da geprägt von meinem Lehrer damals, und das war ein wahnsinnig blutiger, emotional hochgradig engagierter Lehrer, der so eine romantische Sonate daraus gemacht hat. Und zwar im Grunde an jeder Ecke eine Überraschung eingebaut. Und also keine Trägheit war da drin, sondern eher so ein ungestümes, eine Wahnwelle, die da vor sich her wogte. Und ich weiß noch genau, dieser Lehrer, Karl-Heinz Möller-Rehm hieß der, der hat wirklich so wie ein musikalisches Tier hat er schwitzend uns unterrichtet damals an der Uni, und das war ein Erlebnis, diesen Mann zu sehen, wie er uns das zeigte und wie er schrie, wenn wir spielten und so, jetzt, ja, und dann auch ein bisschen getrunken vorher immer, und das war einfach ein Gesamtkunstwerk. Also Karl-Heinz Möller-Rehm werde ich nie vergessen, das ist ein wundervoller Mensch gewesen.
0: Und hat seine Spuren hinterlassen, denn Sie sind ja ein sehr guter Klavierspieler geworden, wenn ich das mal so sagen darf.
1: Wir waren auch sehr geprägt, also ich habe später natürlich auch fleißig geübt an der Uni, aber wir waren sehr geprägt als Kinder durch unsere Großmutter. Da waren wir immer in Bielefeld, und da haben wir immer, wenn wir im Weihnachtsurlaub, Ostern, Sommer manchmal auch, wenn wir da waren, bekamen wir immer Unterricht von einer auch sehr guten Lehrerin, Emily Höke hieß die. Die war auch ein Wunder. Also die hatte eine vollkommen gekrümmte Wirbelsäule, weil sie 60 Schüler in der Woche unterrichtete, aber wirklich toll unterrichtete. Und die hatte, dadurch, dass sie immer links neben dem Schüler saß, unten, ne, in den Bässen, da hatte sie ein vollkommen krummes Rückgrat, weil sie dann immer so rüberragte und ein paar Sachen andeutete. Und das hat sich im Laufe der Jahre, die hat bis in die 90er, in ihre 90er Jahre unterrichtet.
0: Hätte sie mal die Seite wechseln sollen. Ne?
1: Genau.
0: So, wann kam denn die Lust am Klavier, sich auch mal selber was auszudenken? Denn sie spielen ja nicht nur hochvirtuos Klavier, sondern komponieren auch ganz tolle Sachen. Ich weiß noch, als ich sie zum ersten Mal gesehen habe, 1994, hat mich am meisten beeindruckt diese Kreativität am Klavier, diese Tastenakrobatik. Nicht einfach einen Song begleiten, sondern das Klavier zum Geräuschinstrument machen. Sie haben da ein Stück gespielt, da haben sie die Klaviertastatur behandelt, als wäre sie eine Computertastatur. Man hat das verstanden. Sie machen Soundtracks mit dem Klavier, während sie dazu Geschichten erzählen, und es kommen tausende von Zitaten. Woher kommt diese Lust am Klavier, so kreativ, virtuos, verrückt zu spielen?
1: Ich vermute mal, das kam aus dieser Beschäftigung mit Richard Wagner und meinen Bayreuth-Experimenten. Ich hatte das Glück, einen Mitschüler zu haben, der sich sehr gut auskannte mit klassischer Musik und auch mit Wagner. Und da haben wir uns hingesetzt und haben die Wagner-Opern durchgehört, Woche für Woche. Er hat mir das erklärt. Wir haben die Motive, diese unfassbar geniale Motivstruktur rausgearbeitet. Und dann sind wir auch noch nach Bayreuth gefahren später. Und das war so unfassbar, als wir dann von unserem Plattenstudium davor saßen und dieses Orchester im Graben abgedeckelt und dann auf der Bühne und dann drückte diese Musik. Und ich weiß noch, wie bei an manchen Stellen, das geht ja jedem so bis heute, dass ich einfach gedacht habe, ich muss gleich zerfließen, ich muss weinen, ich muss vor Glück und vor Ergriffenheit. Also das hat mich sehr, sehr schwer beeindruckt. Und ich wollte jetzt nicht Klein Wagner machen am Kabarettflügel, sondern ich wollte diese Technik, diese Motivtechnik reinholen, und zwar wie ein Comic behandeln. Dass ich sage, naja, ich brauche jetzt eine offene Tür, da mache ich einen Dominant-Septakkord nach oben. Einfaches, doofes Beispiel. Aber ich mache natürlich auch jedes Klopfgeräusch, mache ich mit einer Rufterz oder mit einem Kuckuck oder alles, was spannend war, mit einem übermäßigen Dreiklang, wabernde Akkorde und so weiter. Und dann natürlich auch hymnische Siegfried- und Schwertmotive kamen da auch so ein bisschen abgewandelt drin vor. Also ich wollte das unbedingt in die Kleinkunst. Ich wollte dieses riesig Große aus Bayreuth, wollte ich auf dem kleinen Bühnlein widerspiegeln. Und dadurch entsteht ja auch Komik, dass man so tut, als ob man im Konzertsaal ist, aber man ist eben auf der kleinen Bühne des Unterhauses in Mainz nur und entwickelt sich da langsam voran. Also das war eine ganz tolle Zeit. Ich weiß noch, jetzt, weil Sie auch sagten, Sie hätten das 1994 zum ersten Mal gesehen, ich weiß noch, wie die Fans aus der Musikbranche praktisch, die ganzen Klavierspieler, Instrumentalisten und so, wie die neugierig waren, auf diese Art mit der Musik zu spielen. Es hat sich im Laufe der Zeit gewandelt. Ich wollte jetzt auch nicht ein Fachkabarettist bleiben. Ich wollte auch in die Breite gehen. Ich wollte in die Songs gehen. Aber das ist der Anfang, kleine Spielereien. Und mein allererstes Lied, wenn ich das noch zum Schluss sagen darf, mein allererstes Lied habe ich geschrieben für meine Oma, weil wir da eben immer hingefahren sind, als aus Dankbarkeit zum 70., 75. Geburtstag, glaube ich, war das, habe ich geschrieben, ein Lied, wo die Enkel im Refrain vorkamen und die Oma kommt an den Parkplatz und wir fallen ihr entgegen und so weiter. Also das war mein erstes Lied für sie und danach kamen dann andere persönliche im Umfeld und dann irgendwann das erste Lied für die Öffentlichkeit praktisch. Das ist ein schleichender Prozess gewesen.
0: Lars Reichow, Sie haben erzählt von den Verwandten, die Einfluss genommen haben auf Ihren Musikgeschmack. Oma, Vater, Lehrer vielleicht auch. Jetzt kommen wir mal zu den eigenen Kindern. Die sind jetzt so in den 20ern und feiern jetzt bei Ihnen wilde Partys. Und bei der Gelegenheit lernen Sie auch schöne Musik kennen, zum Beispiel die Sie als Nächste mitgebracht haben.
1: Ja, also mit den Partys bei uns haben wir ein paar Experimente gemacht mit den Kindern. Die haben es auch unterschiedlich geschickt gelöst. Zuletzt jetzt, mein Sohn hat diese Party gefeiert und ich habe das genossen. Wir haben da bis 5:30 die Beschallung gehabt, die volle Beschallung zu Hause. Meine Frau und ich, wir waren oben, haben da in den Betten gekauert, während die jungen Leute unten gefeiert haben. Und ich werde nicht vergessen, wie um 3:30, glaube ich, morgens, als ich dachte, das geht ja nie zu Ende, fantastisch, die Polizei kam nicht, tauchte dieser Song auf, den wir jetzt hören, von Lola Young, Messi. Und ich habe die ganze Partygesellschaft da unten im Hof so wogen sehen und habe gedacht, ach, wie schön, wie glücklich diese jungen Menschen da vor sich hin wabern.
0: Das versuchen wir jetzt auch. Messi mit Lola Young.

0: Messi mit Lola Young, und ich glaube, nicht nur die Kinder von Lars Reichow haben einen guten Geschmack mit diesem Titel bewiesen, denn der hat auch einen Grammy bekommen 2025. Best Pop Solo Performance von Lola Young. Eine rauchige Stimme irgendwo zwischen Janis Joplin und Amy Winehouse.
1: Ja, es ist eine interessante Frau, die aber auch, glaube ich, psychische Probleme hat. Und es sind ja oft diese Grenzgänger, die besonders schillernd und besonders einflussreich dann sind auf diese Generation auch. Und in diesem Fall ist der Titel Messi, da schloss sich eben der Bogen. Am nächsten Tag haben sie auch alle ganz schön aufgeräumt.
0: Wie schön. War das bei den wilden Partys früher auch schon so, bei den Eltern?
1: Ich weiß noch, meine Eltern waren mal in Urlaub, da habe ich eine Party gefeiert zu Hause und da bin ich aufgewacht und wusste erst gar nicht, wo ich bin, in welchem Haus. Also wir waren sehr experimentierfreudig und haben da auch mit hochprozentigen, ich hatte mal eine Phase, da wollte ich den größten Prozentsatz, den höchsten alkoholischen Prozentsatz ausprobieren und das hatte verheerende Folgen, weil wir immer mit so Blackouts dann gearbeitet haben und also schade um die ganzen Zellen.
0: Wir kommen jetzt mal zur Gegenwart. Lars Reichow ist ein immer politischerer Kabarettist geworden und Sie sind auch engagiert. Seit 2022 setzen Sie sich ein für die Ukraine. Sie sammeln Spenden, machen Spendenaufrufe bei Ihren Konzerten und ich denke, dieses Engagement geht auch noch ein ganzes Stück weiter. Wie ist es dazu gekommen?
1: Ganz einfach, im Jahre 2022 sprach mich Mariana Bojko-Kemski, die jetzige Vorsitzende, damals noch nicht Vorsitzende vom ukrainischen Verein Mainz, an und fragte mich, ob ich irgendwas ihr helfen kann, mitmachen kann bei einer Aktion, wo es darum ging, Geld zu sammeln und einfach Leute zu versammeln, die sich solidarisch erklären für dieses Land. Und dann habe ich natürlich mich da auch, ich war ja schon damit beschäftigt aus den Nachrichten, aber dann habe ich die Ukrainer kennengelernt aus Mainz, aus der Umgebung, immer mehr und immer tolle Leute und auch sehr bodenständige Menschen, die schon länger in Deutschland lebten, die geflohen waren, dann irgendwann 2014 schon durch den Donbasskrieg und so weiter. Und wir haben Veranstaltungen begonnen. Ich habe mir ausgedacht, eine Veranstaltungsreihe Mainz versteht die Ukraine und hilft. Im Grunde die Vorwegnahme dessen, was dann passieren sollte. Und dann haben wir angefangen, diese großen Veranstaltungen im Schloss, im Staatstheater zu füllen mit ukrainischen Künstlerinnen und Künstlern, aber auch mit Deutschen, mit Journalisten, mit Fachbeiträgen, also mit Historikern zum Beispiel. Und je mehr ich darüber erfahren habe, desto engagierter wurde ich. Und vor allem habe ich gemerkt, das ist kein Bittstellverhältnis. Die Ukrainer sind kein Volk, das sagt, ach, hast du mal Geld, ich habe Hunger, sondern es ist ein großes Glück für uns Deutsche, dass wir diesen Ukrainern helfen können. Es ist für uns ein Glück. Und das empfinde ich so. Es ist kein Verschleiß. Es ist keine Arbeit. Es ist ein großes Vergnügen. Es macht mich stolz natürlich. Aber vor allem bewundere ich dieses Volk für seine Standfestigkeit, für seine Stärke, so lange diesem furchtbaren Mörderregime aus Russland standzuhalten und jetzt auch langsam die Überhand zu gewinnen. Also das ist mein Eindruck aus den letzten Monaten. Die Ukrainer haben sich so gut vernetzt. Sie sind auch mit der strategischen Partnerschaft mit Merz, das hat mir sehr gut gefallen, dass man jetzt auch zusammen Waffen produziert und dadurch immer geschickter sind, viel intelligenter in ihrer Strategie. Also dass wir da erleben, wie das Volk der Ukraine am Ende sich durchsetzen wird und seine Eigenständigkeit behalten wird. Das ist mein Wunsch und dafür arbeite ich.
0: Sie haben jetzt auch ein Stück ukrainische Musik mitgebracht von dem Komponisten Miroslav Skorik. Das Stück wird auch sehr oft und gerne bei Benefizkonzerten für die Ukraine gespielt und es trägt den schlichten Titel Melodie.

0: Die Melodie von dem ukrainischen Komponisten Miroslav Skorik, gespielt von Raul Arias an der Violine und Hilario Segovia Badia am Klavier. Ursprünglich eine Filmmusik, 1982 komponiert für einen sowjetischen Kriegsfilm, der dann der Zensur zum Opfer gefallen ist. Gewünscht und mitgebracht von Lars Reichow, der sich auch für die Ukraine engagiert, zu Spendenaufruf bei seinen Konzerten und auch darüber hinaus. Und auch sonst, Herr Reichow, sind Sie sehr engagiert in Ihren neueren Programmen. Boomerland heißt das aktuelle Programm und auch darin rufen Sie das Publikum auf, nämlich zur Transformation. Was meinen Sie damit? Sie schreiben, Transformation macht Spaß.
1: Naja, das ist für mich ein schönes Wort für das, was vor uns liegt. Also wir brauchen eine große Veränderung. Wir müssen die Demokratie erneuern, festigen. Wir müssen unsere Welt retten. Und das ist ein sehr großer Begriff. Deswegen fangen wir an mit einer emissionsfreien Wirtschaft und dem Versuch, dass wir umstellen aus dem Verbrennerzeitalter in ein Zeitalter der regenerativen Energiequellen. Ganz einfach und nicht ganz einfach in der Umsetzung, aber einfach zu denken, finde ich. Und ich beschäftige mich da sehr gerne mit, dass ich selbst auch mich persönlich da verändere. Und ich habe einen großen Wunsch an meine Generation, die Leute, die jetzt auf dem Höhepunkt ihrer beruflichen Tätigkeit sind, auch ein tolles Netzwerk haben, dass die sich doch möglicherweise dafür einsetzen können, diese Transformation mitzugestalten und sich nicht etwa jetzt herausziehen und sagen, ach, ich habe jetzt gearbeitet, ich mache mir jetzt noch ein paar schöne Jahre auf Kreuzfahrtschiffen und auf einsamen Inseln und ich gucke noch mal vorbei auf den ganzen Riffs und Korallenstationen und lass das nochmal da mit dem Tauchlehrgang an mir vorübergehen und dann ist es eh ausgebleicht und kaputt und dann verabschiedet man sich so von der Welt. Wir sind die größten Profiteure unserer friedlichen und sehr, sehr reichen Zeit, sehr wohlhabenden Zeit gewesen und ich finde, wir haben jetzt die Verpflichtung am Ende auch uns darum zu kümmern, dass diese Erde

0: wieder Sie selbst, oder?
1: Nein, das war, also den Streichersatz hat ein Profi geschrieben aus Rüsselsheim. Und das war ein Arrangement, das wir brauchten natürlich, um das zusammenzufügen. Das Stuttgarter Kammerorchester hat mich angefragt, ob wir einen gemeinsamen Abend machen, Greatest Clicks in Stuttgart in der Liederhalle und damit auch ein bisschen auf Tournee gehen. Und das ist eine wunderschöne Kooperation geworden, weil ich natürlich immer neugierig bin. Sie haben vorhin erwähnt, die vielen Dinge, die ich gerne unterschiedlich gemacht habe in meinem Leben. Und dazu gehört auch, dass ich Symphonieorchester, Big Bands und Schauspielerei und so weiter, das macht mich alles neugierig. Ich bin Zwilling, vielleicht liegt es auch daran. Und ich möchte da auch mit diesen Musikern, das war so unglaublich ergreifend auch, wie die da auf der Bühne hin und her wogen. Dieses Kammerorchester sind ja 18, 20 Leute, glaube ich, maximal. Und dann zu sehen, wie sie mich begleiten, zu hören, das war natürlich eine ganz große Ehre. Das sind alles Weltklasse-Musiker und ich durfte da mit denen mein Lied spielen. Also es war ein ganz großer Moment und gleichzeitig auch nochmal eine Verstärkung des Inhaltes, wenn man dann sagt, ach, guck mal, ich bin nicht ganz allein, ich bin schon mit mehreren auf der Bühne und sende dann noch aus diese Botschaft, wer von euch da draußen macht mit, Klammer auf, bei der Transformation, bei der Rettung der Ukraine, bei allem, was gut ist, alles, was positiv ist, wer hat Lust auf Zukunft, wer hat Lust auf Hoffnung? Und das ist im Grunde der Inhalt dieses Liedes.
0: Also wer von euch, fragen jetzt noch Lars Reiche und das Stuttgarter Kammerorchester. Nils Kaiser sagt schon einmal Tschüss für heute und Lars Reiche, vielen Dank, dass Sie hier heute waren.
1: Ich danke auch, vielen Dank.

Wer von euch hat den Mut, etwas zu verändern? Wer hat die Kraft, die Krisen zu beenden?

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2: 16 Uhr. Bahntochter will für mehr Sicherheit in Zügen sorgen. Gericht in Fulda verurteilt Handwerker nach Tod eines Ehepaars. Iran erklärt Angriffe auf Israel für beendet. Das Wetter, viele Wolken, gegen Abend auch Regen, 20 bis 27 Grad. Mein Name ist Stefan Schiebelhut. Die Bahn will die Sicherheit in ihren Zügen verbessern, denn vor allem in der Region Mitte, zu der auch Hessen gehört, hat sich die Zahl der Übergriffe erhöht. Die Bahntochter DB Regio prüft deshalb, allen Zugbegleitern Bodycams anzubieten und die Videoüberwachung live mit künstlicher Intelligenz auf kritische Situationen auszuwerten. Und auch Zugbegleiterteams könnten helfen. Da wollen aber nicht alle Verkehrsminister mitmachen, kritisiert Gesamtbetriebsratschef Ralf Damde.
3: Der Vorsitzende der Verkehrsministerkonferenz, Bernd Reiter, sagt, Doppelbesetzung kommt für mich nicht in Frage, interessiert ihn nicht. Deshalb bin ich von der Politik enttäuscht. Sie nehmen also nicht wahr, was draußen los ist.
2: Staat und Wirtschaft wollen den Netzausbau in Deutschland beschleunigen. Dafür haben Bund, Länder und Kommunen die Telekommunikationsbranche eine Vereinbarung unterzeichnet. Bundesdigitalminister Wildberger sagte, man wolle mehr Tempo, weniger Bürokratie und verlässliche Rahmenbedingungen. Dafür sollen dieses Jahr 8,5 Milliarden Euro in den Ausbau von Glasfaser und 2,4 Milliarden in Mobilfunknetze investiert werden, etwas mehr als letztes Jahr. Das Landgericht Fulda hat einen Mann verurteilt, der in Bildegrichelsdorf im Kreis Hersfeld-Rotenburg ein Ehepaar getötet hat. Der 51-Jährige hat eine lebenslange Gefängnisstrafe bekommen. Außerdem haben die Richter die besondere Schwere der Schuld festgestellt. HR-Reporter Daniel Kätner.
4: Das Gericht ist davon überzeugt, dass der Angeklagte das Ehepaar zu Hause im Abstellraum getötet hat. Er ist Handwerker und hatte bei dem Ehepaar gearbeitet. Das Motiv bleibt weiter unklar. Ob der Angeklagte das Ehepaar umgebracht hat, weil er an ihr Geld wollte, konnte das Gericht nicht sicher feststellen. Der Angeklagte hatte zuerst bei der Polizei, dann vor Gericht insgesamt 3 unterschiedliche Versionen erzählt. Er sei in der Lage, extrem detailliert zu lügen, so der Vorsitzende Richter.
2: Der Iran hat seine Angriffe auf Israel für beendet erklärt. Vorher hatte es wieder gegenseitige Angriffe von Israel und dem Iran gegeben, trotz Waffenruhe. Auslöser war nach iranischen Angaben, dass Israel wieder Raketen auf den Libanon abgeschossen hatte, um da die Hisbollah-Miliz zu treffen, die mit dem Iran verbündet ist. Daraufhin kündigte der Iran Vergeltung an, was wiederum von Israel mit Gegenangriffen beantwortet wurde. Bei seinem Spanienbesuch hat Papst Leo eine Rede im Parlament gehalten, als erster Papst überhaupt. Schwerpunkte waren unter anderem die Themen Menschenwürde und Migrationspolitik. Außerdem kritisierte er den politischen Zeitgeist, ARD-Korrespondentin Franka Welz.
5: Mit Blick auf die zunehmende politische und gesellschaftliche Polarisierung sagte der Papst, politische Pluralität dürfe nicht in die ständige Herabwürdigung des Gegenübers ausarten. Wer öffentliche Verantwortung ausübe, habe daher eine besondere Pflicht, das Wort zu hüten, um die Sprache zu entwaffnen. Meinungsverschiedenheiten dürften nicht zur Demütigung führen. Neben technischen Antworten und gesetzlichen Reformen sei auch eine moralische Erneuerung notwendig.
2: Orden für Jürgen Klopp. Der 58-jährige Fußballcoach ist laut Sport 5 vom britischen Königshaus ausgezeichnet worden für seine außerordentlichen Dienste am Fußball und seinen Beitrag für die Menschen in Liverpool. Klopp war jahrelang Trainer beim FC Liverpool. Das waren die Nachrichten. Das Wetter. Heute Nachmittag ist es oft stark bewölkt, aber noch meist trocken. Gegen Abend kommt von Westen her etwas Regen auf, bei Höchstwerten von 20 Grad im Upland bis 27 Grad in Südhessen. Morgen ist es erst noch meist stark bewölkt mit etwas Regen. Später wird es oft freundlich mit Sonne und Wolken. Dann kann es am ersten in Nordhessen einzelne Schauer geben. Mit 16 bis 21 Grad bleibt es deutlich kühler. Die Zeit 16.04 Uhr.
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6: Mit Nicole Abraham und wir beginnen den Nachmittag in Wien im Winter 1801. Ludwig van Beethoven erhält den lukrativen Auftrag, Tanzmusik für die kaiserlichen Ballsäle zu schreiben. Und zu dieser Sammlung gehören die 12 Contre-Tänze. Diese Gesellschaftstänze waren beim Wiener Adel und Bürgertum gleichermaßen populär. Beethoven komponierte sie pragmatisch für eine klassische Orchesterbesetzung mit Fokus auf schwungvolle Rhythmen. Es spielt das finnische Kammerorchester Tapiola Sinfonietta.

Die Tapiola Sinfonietta mit dem 12. Kontratanz in Es-Dur von Ludwig van Beethoven. Auf dem ukrainischen Landgut Kamjenka entstand die Serenade für Streichorchester Opus 48. Tschaikowski hatte sich hierher nach einer Schaffenskrise zurückgezogen. Im dritten Satz der Elegie verarbeitet er traditionelle Klagemotive, basierend auf einer charakteristischen, unaufhaltsam aufsteigenden Tonleiter. Wir hören das Werk nun in einer besonderen Besetzung für Klaviertrio.

0: Das Trio Ten Bergjang Schäfer mit der Elegie aus der Serenade Opus 48 von Peter Tschaikowski. Der Markt für gebrauchte Bücher boomt. Jetzt drängt ein neuer Riese nach Deutschland. Das tschechische Start-up BookBot hat im letzten Jahr über 3,5 Millionen Bücher verkauft. Das Konzept unterscheidet sich deutlich von unserem Platzhirschen in Deutschland. Verkäufer werden hier auf Provisionsbasis bezahlt. Geld gibt es erst nach dem Verkauf. Dafür aber oft mehr als bei der Konkurrenz. Frisches Millionenkapital von Investoren soll nun das Wachstum in Deutschland massiv beschleunigen. Mehr dazu von Kilian Kirchgessner.
1: Eine junge Mitarbeiterin ist auf dem kurzen Videoclip zu sehen, den das Start-up auf seinen Social-Media-Kanälen verbreitet. Zwischen raumhohen Bücherregalen steht sie, auf dem Tisch vor sich einen Stapel Bücher. Ein paar der Neuzugänge stellt sie vor, vom Comic bis zum historischen Roman in schwerer Bindung. Ein bisschen spielt das tschechische Start-up BookBot noch mit der Anmutung eines klassischen Antiquariats, auch wenn inzwischen ein paar hundert Mitarbeiter hier beschäftigt sind. In Tschechien ist das Unternehmen längst Marktführer im Segment der gebrauchten Bücher. Gründer ist Dominik Gazdosch. Ich habe mit einem klassischen Antiquariat angefangen. Ein Laden, in den man physisch hereinkam, um hier und da ein paar Bücher zu kaufen. Und manchmal habe ich mit diesen Büchern auch Geld verdient. Aber irgendwann wurde mir klar, dass der Spielraum auf diesem Markt viel größer ist. Wenn jemand bereit wäre, diese Bücher in größeren Mengen abzunehmen, würde sich alles verkaufen. Anfang 30 ist Dominik Gazdosch und vor ein paar Jahren kam er auf die Idee, sein Antiquariat digital aufzustellen, um eine Marktlücke zu bedienen. Er sucht Buchschätze, aber die definiert er auf seine eigene Weise. Das muss nicht unbedingt so etwas sein, wie man es sich vorstellt, wenn man an ein altes, in Leder gebundenes Buch denkt, sondern einfach ein Buch, das auf diesem Markt fehlt. Es sind nur ein paar Exemplare erschienen und heute scheint die Nachfrage größer zu sein als diese paar Exemplare. Gut sind die Bücher, die sich gut verkaufen. Das ist sein Geschäftsprinzip. Keine seltenen historischen Titel, sondern jüngere Bestseller, nur eben aus zweiter Hand. Rund 2 Millionen Bücher hält er in seinen Lagerhallen vorrätig. Eine Menge, die jedes klassische Antiquariat allein schon vom Lagerraum her überfordern würde. Und genau darin liegt der wesentliche Unterschied zwischen uns und gewöhnlichen Antiquariaten. Wir sind bereit, auch ganz normale Bücher zu verkaufen, weil wir einfach über ein großes System dafür verfügen. Die Bücher stammen von Lesern, die keinen Platz mehr in ihren heimischen Regalen haben. Sie schicken ein Foto von ihrem Bücherregal an die Firma BookBot, auf dem die einzelnen Titel zu erkennen sind. Und in 90% der Fälle, so heißt es bei BookBot, werden die Bücher angenommen. Der Verkäufer schickt sie portofrei per Paket ein. Im Prager Lager werden sie einzeln fotografiert, erfasst und ins Netz gestellt. Den Verkaufspreis legt ein Algorithmus fest. Zunächst ist er hoch, wenn sich das Buch aber nicht schnell verkauft, sinkt er schrittweise ab. Die meisten Bücher, heißt es in Prag, werden innerhalb weniger Tage verkauft. 30.000 Bücher verschicken die Mitarbeiter tagtäglich. Für mich ist es wichtig, dass das Buch verkäuflich ist. Wenn es sich vielleicht auch nur für wenig Geld verkaufen lässt, macht mir das nichts aus. Ich muss nur viele solcher Bücher verkaufen. Für Dominik Gazdosch funktioniert das Modell immer besser. Zuletzt konnte er seinen Umsatz innerhalb eines Jahres fast verdoppeln. Nach seinen ersten Gehversuchen auf dem deutschen Markt will er dort jetzt rapide wachsen. Mehr als 4 Millionen Euro haben Wagniskapitalgeber für die Expansion in sein Start-up investiert. Der Unterschied zu etablierten Konkurrenten wie etwa Medimops: BookBot bietet den Verkäufern keinen festen Preis an. Stattdessen lässt sich die Firma die Bücher erst einmal schicken und nimmt sie in ihr Angebot auf. Bezahlt wird dann je nach dem Preis, den das Buch auch tatsächlich am Markt erzielt. Für die Verkäufer sei das ein Vorteil, argumentiert Gründer Dominik Gazdosch. Es ermöglicht mir, den Leuten mehr Geld zu zahlen. Wenn ich einen festen Preis anbiete, wäre der niedriger, weil ich noch nicht weiß, wie hoch der Verkaufspreis sein wird. Der deutsche Markt ist für Gazdosch und sein Start-up ein Zwischenschritt. Nach und nach will er dann von Prag aus auch in weiteren europäischen Ländern wachsen.
0: Oh, da sind wir mal gespannt, was das Prager Startup Bücherbot, was der noch alles so schaffen wird, auch hier in Deutschland.

Die Münchner Symphoniker mit dem Solist Daniel Ottensamer an der Klarinette und Sous le ciel de Paris von Aubert Guiraud. Sie hören H2 Kultur jetzt mit der Gavotte aus der Bürger als Edelmann von Jean-Baptiste Lully.

Ne Concert des Nations mit der Gavotte aus Der Bürger als Edelmann von Jean-Baptiste Lully. Das Meer fasziniert, beruhigt und schüchtert uns ein. Zum heutigen Tag des Meeres blicken wir auf eine unendliche Quelle der Inspiration. Wohl kaum ein Naturphänomen hat die Kunst so tief geprägt wie die Ozeane. Besonders in der Musik werden Wellen, Stürme und die unendliche Weite hörbar. Doch die Töne spiegeln nicht nur romantische Sehnsucht. Komponisten weltweit greifen auch auf die düstere Seite. Die unheimliche Bedrohung durch die Naturgewalten und die akute Bedrohung der Meere durch den Menschen selbst. Maya Anter nimmt uns jetzt mit auf eine musikalische Entdeckungsreise über die Ozeane.

Ich möchte, dass Frauen sich großen und schwierigen Aufgaben zuwenden. Sie sollen nicht an der Küste herumlungern aus Angst davor, in See zu stechen. Ethel Smythe war Engländerin durch und durch. Sie war ein James Cook im Land der Töne, ein Lord Nelson im Kampf gegen männliche Vorurteile. Und so hört es sich auch ganz furchtlos an, als sie 1906 von Leipzig aus unter tosendem Applaus ihre Oper The Wreckers vom Stapel ließ. Wer sieht hier nicht stolz gehisste Segel, schnuppert das Salz im Wind, der Pionierinnen in neue Kontinente bläst? Kaum zu glauben, dass auf der Leipziger Opernbühne nach dieser Ouvertüre Schiffe an Klippen zerschellten, Strandpiraten ihr Unwesen trieben, Liebende in den Fluten ertranken. Die Leidenschaft für die Musik und das Meer wurde Ethel Smythe im Jahr 1858 in Kent in die Wiege gelegt, zusammen mit dem überbordenden Selbstbewusstsein einer Seefahrernation. Die Welt gehörte damals zu weiten Teilen zum British Empire und das hatte seinen Willen zur Seemacht mit einer Hymne gekrönt, die bis zum Brexit vor wenigen Jahren alle Engländer mitschmettern konnten. Britannia beherrsche die Wellen. Briten werden niemals Sklaven sein. Ethel Smythe, Tochter eines Admirals, hatte solche Maximen mit der Muttermilch eingesogen. Den Wunsch, im fernen Leipzig Musik zu studieren, setzte sie auf ihrer englischen Scholle in einer erfolgreichen Schlacht gegen den Vater durch. Und so konnte Stormy Petrel, die Sturmschwalbe, wie die Familie sie nannte, 1877 nach Deutschland aufbrechen, wo auf das Meer völlig anders und viel grüblerischer geschaut wurde. Meeresstille und glückliche Fahrt. Wie vor ihm schon Beethoven, hatte sich Felix Mendelssohn in der Vertonung von Goethes Gedicht vor allem zurück ans rettende Ufer gesehnt. Auch Richard Wagner war mit seinem Fliegenden Holländer über stürmische Wogen nicht fröhlich in die Zukunft gesegelt, sondern hatte Untiefen und Gefahren ausgelotet. Wagner goss eine Sehnsucht in Töne, die sich nirgendwo stillen ließ und steckte mit dieser Sehnsucht die nächste Generation an. Je mehr sich das 19. Jahrhundert mit seinen gewaltigen Umbrüchen dem Ende zuneigte, dachte man in Europa auch musikalisch groß und immer größer. Was eignete sich für solche Dimensionen besser als der unendliche Ozean? In Finnland bestaunte zum Beispiel Jean Sibelius die kolossale Natur vor seiner Haustür. In Frankreich experimentierte Claude Debussy wie ein Meeresforscher mit den Klängen. Und auf den britischen Inseln? Nicht nur die kämpferische Admiralstochter holte sich da Anregungen bei Mendelssohn oder Wagner, um anschließend singend mit den Matrosen der Krone in See zu stechen. Noch eine Hymne auf die Seefahrt. Ralph Vaughan Williams schrieb sie wie Ethel Smythe im noch sehr jungen 20. Jahrhundert. Die erste seiner 9 Sinfonien taufte der vor 150 Jahren in einem kleinen südenglischen Dörfchen geborene Großneffe von Charles Darwin auf den Namen Sea Symphony. Wir riskieren das Schiff, uns selbst und alles, heißt es da. O meine mutige Seele, o segle weiter, weiter. Mit den überschwänglichen Versen des amerikanischen Dichters Walt Whitman und noch bevor der Untergang der Titanic solch mutigen Optimismus in die Seefahrt dämpfte, schickte Vaughan Williams mit seiner Musik die britische Seele auf eine ihrer letzten pompösen Reisen in Richtung Horizont.

Burgen, Sehnsucht und bedrohte Natur. Eine musikalische Entdeckungsreise zum Tag des Meeres. Und nun lädt uns Charles Queclair zu einem Spaziergang zum Meer ein, aus seinen Landschaften und Meeresbildern. Am Klavier Gaspard Dehan.

Gaspard Dehan mit Promenade de la Mer von Charles Quéclin. Er war Schüler von César Franck und Jules Massenet, gewann den renommierten Prix de Rome und prägte die Pariser Musikwelt. Gabriel Pianier. Neben seinen großen Balletten und Opern verzaubert er sein Publikum vor allem mit den kleinen, feinen Formen, wie zum Beispiel der Serenade für Streichorchester.

0: Das Orchestre de Chambre Nationale de Toulouse mit der Serenade für Streichorchester von Gabriel Pierny. Was beschäftigt und was schreiben zurzeit junge Autoren und Autorinnen? Mit ihrer Literatur, Prosa, Text und Lyrik haben 10 Autorinnen und Autoren bereits den Nachwuchswettbewerb Junges Literaturforum Hessen-Thüringen 2026 gewonnen. Und nun konkurrieren sie um einen weiteren Preis, den HR2 Literaturpreis, unseren Publikumspreis, bei dem Sie eingeladen sind, mit abzustimmen. Einer davon ist Konstantin Stavenow, geboren 2003 in Erfurt. Und er schreibt Lyrik. Und diese stellen wir Ihnen heute vor. Er studiert aktuell am Schweizerischen Literaturinstitut Biel und er ist Mitglied an der Forschungsstelle Sprachkunst und Religion an der Universität Erfurt. Der Schauspieler Friedrich Brückner spricht eines seiner Gedichte aus dem Zyklus Auszüge aus Trostland, mit denen er um den HR2 Literaturpreis konkurriert.
1: Konstantin Stavenow. Wundmal. Kratzmühle. 1977. Über dem Kratzbach, sagt Mutter, hing ich an einem rostigen Nagel. Und mein Bruder spielte am Ufer. Und meine Eltern standen im Stall. Und meine Schwester lag in der Wiege. Und über dem Kratzbach bog sich der Nagel und hielt mich im Nacken. Und hält mich. Bis jetzt.
0: Sie hörten Wundmal, Kratzmühle 1977 aus dem Zyklus Trostland von Konstantin Stavenow, gesprochen von Friedrich Brückner. 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

Eric Lesage am Klavier und François Salk am Cello mit der Romanze in A-Dur von Gabriel Fauré. Placido Domingo, die Rolling Stones, Udo Lindenberg, Bob Dylan oder Cher. 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

die Virtuosi Saxonie mit dem dritten Satz aus dem Konzert in F-Dur von Georg Philipp Telemann. Die Ouvertüre zur Oper Die Lorelei von Max Bruch skizziert im Zeitraffer die hochemotionale Handlung rund um Liebe, Verrat und den Mythos des Lorelei-Felsens. Robert Trevino leitet die Bamberger Sinfoniker.

0: Die Bamberger Symphoniker mit der Ouvertüre zur Oper Die Lorelei von Max Bruch. Das hessische Wissenschaftsministerium präsentiert der Öffentlichkeit heute eine sensationelle Entdeckung. Direkt an der A3 bei Bad Camberg, Limburg-Weilburg, lag 2,5 Jahrtausende lang unentdeckt eine Grabkammer verborgen. Die Beigaben darin lassen die Archäologen des Landesamtes für Denkmalpflege staunen. Dort war eine wichtige Persönlichkeit bestattet. Gräber wie dieses gibt es in Europa nur wenige. Thomas Corella hat für uns die Entdeckung begleitet.
1: Kai Mückenberger, Bezirksarchäologe von Limburg-Weilburg, glaubt seinem geomagnetischen Messbild nicht. Aufgenommen auf einem Baulandstreifen neben der A3 bei Bad Camberg. Was er da sieht, ist zu schön, um wahr zu sein.
2: Ich habe gelacht und habe laut ausgerufen, Menschen, Fürstengrab. Und auch die Kollegen, denen ich dann das Messbild gezeigt habe, haben alle gesagt, Mensch, ein Fürstengrab und eine Prozessionsstraße. Und alle haben gelacht. Also wir haben uns selbst nicht geglaubt.
1: Was wie ein reiches Keltengrab aussieht, könnten auch Siedlungsspuren sein, vielleicht auch gar nichts. An der Fundstelle soll ein Photovoltaikfeld entstehen, also schnell mal reinschauen, nur um sicher zu gehen, denkt sich Mückenberger, aber nicht lange.
2: Dann ruft also der Grabungsleiter an und sagt, Herr Mückenberger, brauchen Sie einen Vorwand, um rauskommen zu können? Wir haben hier offenbar einen goldenen Halsreif gefunden, da habe ich mich gefreut. Also man ist ja nicht aus Pappe. Ja. Ich habe unsere Chefin gleich mit einladen können, wir sind zusammen hingefahren und da war die Freude natürlich groß.
1: Spätestens da ist klar, die Diagnose Fürstengrab stimmt. Es ist die letzte Ruhestätte einer bedeutenden keltischen Persönlichkeit aus der späten Eisenzeit, 5. Jahrhundert vor Christus. Daniel Ascher darf als Restaurator der Hessenarchäologie Hand anlegen.
3: Als Gesamtstück, 136 Gramm soll er, glaube ich, wiegen, ist das schon sehr, sehr selten und einmalig. Ich glaube, das ist das zweite Mal, dass ich sowas in der Hand habe.
1: Der große Halsring bleibt nicht das letzte Gold. Für die Berichterstattung besuchen wir das Grab genau in dem Augenblick, als zwei

0: Teile von Wagenrädern liegen dort, wo die Grabkammer einst war. Außerdem Zierteile aus Buntmetall, die auch dazugehören. Restauratorin Christine Henke untersucht einen hülsenartigen Aufsatz, der außen auf der Wagenachse angebracht war. Die Metallhülse erscheint heute mattgrün. Wie hat sie in der Eisenzeit ausgesehen?
1: Sehr wahrscheinlich eher goldfarben. Das kommt auf die Zusammensetzung an. Manchmal ist es ein bisschen grüner oder ein bisschen rötlicher, aber tendenziell goldfarben. Es ist ein Loch in diesem Zylinder drin, also dass man da einen Nagel reinstecken könnte, um das zu fixieren.
0: Für den Archäologen Kai Mückenberger ist der Wagen ein wichtiger Hinweis darauf, was für ein Mensch im Camberger Fürstengrab bestattet war.
2: Es waren mit Sicherheit zwei Räder da drin, also ein zweirädriger Wagen. Und wir können sagen, das ist mit Sicherheit ein Streitwagen gewesen. Wir haben ja nachgewiesenermaßen eine Lanzenspitze schon gefunden. Vielleicht verbergen sich noch ein paar andere Eisenobjekte drin, die man als Waffe ansprechen kann. Also ein Wagen, weniger für die Repräsentation, eher zum Fahren in den Kampf.
0: Goldene Ringe, ein glanzvoller Wagen für den Kampf und edles Geschirr. Die Angehörigen haben dem Toten auch eine wertvolle Bronzekanne mitgegeben. Alles Dinge, die nur Menschen der keltischen Oberschicht gebührten. Das Forschungszentrum der Keltenwelt am Glauberg hat die Funde eingeordnet. In dieser Kombination zählen die Bad Camberger Grabbeigaben europaweit zur Spitze. Es gäbe nur etwa 30 Gräber dieser Zeit, die in derselben Liga spielen wie das neue Fürstengrab Bad Camberg. Sehr wahrscheinlich lag dort ein Mann begraben, von höchstem Rang. Mit der Zeit wird er weitere Geheimnisse preisgeben.

Gleich die Nachrichten und in der kommenden Stunde spreche ich mit dem Autor Joshua Groß. Er hält die diesjährige Frankfurter Poetikvorlesung an der Goethe-Uni. In seinen Werken verknüpft er die großen Krisen unserer Zeit mit surrealen und digitalen Welten. Doch welche Rolle kann Literatur in einer Realität voller Avatare und Algorithmen überhaupt noch spielen? Das klären wir gleich um 10:05 Uhr in HR2 Kultur.

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5: 17 Uhr. Opel will den neuen Astra in Rüsselsheim bauen. Bahntochter verspricht mehr Sicherheit in Zügen. CDU in Wiesbaden will nicht mit der SPD regieren. Das Wetter, einzelne Schauer in der Nacht, 15 bis 9, morgen bis 21 Grad. Mein Name ist Stefan Schiebelhut. Im Opelwerk in Rüsselsheim gibt es eine neue Perspektive für die Beschäftigten. Die nächste Generation des Opel Astra soll hier vom Band rollen. Das hat der Opel-Mutterkonzern Stellantis mitgeteilt. Der Betriebsrat begrüßt die Entscheidung. HR-Reporter Lars Hofmann.
6: Damit dürften die rund 1.350 Produktionsarbeitsplätze am Opel-Stammsitz in den kommenden Jahren gesichert sein. Außerdem sollen die Auszubildenden und Dualstudierenden, die bis in den Winter 2028/29 ihren Abschluss machen, übernommen werden. Kürzlich hatte Stellantis angekündigt, die Produktionskapazitäten wegen der gesunkenen Nachfrage in Europa um 800.000 reduzieren zu wollen. Ab wann genau der neue Astra gebaut wird, ist noch nicht bekannt.
5: Die Bahn will ihre Züge sicherer machen, denn die Zahl der Übergriffe auf das Personal, zum Beispiel in Hessen, hat nach offiziellen Angaben zugenommen. Die Tochter DB Regio hat heute verschiedene Modelle für mehr Sicherheit vorgestellt, die noch getestet werden. Bodycams, eine intelligente Live-Auswertung von Videoüberwachung und Doppelbesetzungen von Zugbegleitern. In Wiesbaden will die CDU jetzt versuchen, mit Grünen, FDP und Volt eine Koalition im Rathaus zu bilden. Die Sondierungsgespräche mit der SPD hat die CDU für gescheitert erklärt, HR-Reporterin Birgitta Söhling.
7: Die SPD zeigt sich irritiert über den Abbruch der Verhandlungen und wirft der CDU Wortbruch vor. Man habe die Inhalte bereits fertig verhandelt und auf 20 Seiten Sondierungspapier festgehalten. Entgegen der Absprache habe die CDU aber offenbar im Geheimen andere Partner gesucht. Die CDU hingegen erklärt, man habe in wochenlangen Gesprächen mit der SPD keine Fortschritte erzielt. Nach Angaben des Kreisvorsitzenden Ingmar Jung waren es Grüne, FDP und Volt, die auf die CDU zugegangen sind.
5: Der Iran hat seine neuen Angriffe auf Israel für beendet erklärt. Vorher hatten sich beide Seiten wieder mit Raketen beschossen, trotz der vereinbarten Waffenruhe. ARD-Korrespondentin Phyllis Kükrikol.
8: Man habe Israel schmerzhafte Verluste zugefügt und beende die Operation, kündigte das iranische Militär am Nachmittag im Staatsfernsehen an. Sollten Israels Aggressionen allerdings anhalten, werde das iranische Militär noch härtere und vernichtendere Maßnahmen ergreifen. Das Regime in Teheran besteht weiter darauf, dass die Anfang April vereinbarte Waffenruhe auch für den Libanon gilt. Israel hatte dort mutmaßliche Stellungen der Hisbollah, dem Verbündeten des Iran, angegriffen.
5: Deutlich mehr Anrufe beim Hilfetelefon Gewalt gegen Frauen. Laut Bundesamt für Familie wurde die Hotline letztes Jahr fast 70.000 Mal kontaktiert, so oft wie noch nie. In fast der Hälfte der Fälle ging es um häusliche Gewalt. Das Bundesamt geht davon aus, dass die Anrufszahlen steigen, weil das Hilfsangebot immer bekannter wird. Die Hotline 116 016 existiert seit mittlerweile 13 Jahren. Urlaub in Südeuropa ist für Reisende aus Deutschland oft günstiger als zu Hause Ferien zu machen. Das zeigen Zahlen des Statistischen Bundesamts in Wiesbaden. Besonders günstig ist demnach Nordmazedonien. Hier kosteten Restaurantbesuche oder Hotelübernachtungen im April etwa halb so viel wie in Deutschland. Deutlich teurer als in Deutschland ist Essen gehen und Übernachten zum Beispiel in der Schweiz und in Dänemark. Das waren die Nachrichten. Das Wetter. Heute Abend gibt es viele Wolken und vor allem in der Südhälfte Hessens von Westen her etwas Regen, daneben aber auch Auflockerungen. In der Nacht ziehen weiter ein paar Schauer und einzelne Gewitter von West nach Ost. Es kühlt ab auf 15 bis 9 Grad. Morgen ist es erst noch meist stark bewölkt mit gelegentlichem Regen, später oft freundlich und trocken mit Sonne und Wolken. Am ehesten in Nordhessen kann es einzelne Schauer geben. Mit 16 bis 21 Grad bleibt es deutlich kühler. Die weiteren Aussichten, weiter wechselhaft. Am Mittwoch 14 bis 19, Donnerstag bis 21 Grad. Die Zeit 17.04 Uhr.
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7: Mit Nicole Abraham. Schön, dass Sie dabei sind.

Die Wiener Philharmoniker mit dem dritten Satz aus der 8. Sinfonie in G-Dur von Antonín Dvořák. Kontraste bestimmen den Aufbau von Mozarts frühen Meisterwerken. Nach dem melancholischen Charakter des Mittelsatzes bricht die Klaviersonate in F-Dur Köcheverzeichnis 280 im Finale radikal mit der gedrückten Stimmung. Aldo Ciccolini mit dem schnellen Presto.

0: Es ist eine der renommiertesten Institutionen des deutschen Literaturbetriebs, die Frankfurter Poetikvorlesung in der Goethe-Universität. Seit Ingeborg Bachmann im Jahr 1959 den Anfang machte, stand hier das Who is Who der Gegenwartsliteratur auf dem Podium. In diesem Jahr verspricht die Reihe einen radikalen neuen Zugriff auf das Jetzt. Der Autor Joshua Groß übernimmt die Vorlesung. Seine Prosa wird als eigenwillig und oft surreal beschrieben und ist tief in unserer digitalen Gegenwart verwurzelt. Neben sich selbst hergehen, denken in Avataren, so lautet der Titel der dreiteiligen Reihe, die morgen startet. Was uns dort erwartet, erfahren wir jetzt aus erster Hand. Hallo Herr Groß, schön, dass Sie Zeit für uns haben.
1: Schön, dass ich da sein darf.
0: Herr Groß, die Liste der Vorgängerinnen und Vorgänger auf diesem Podium ist wie ein Geschichtsbuch der modernen Literatur. Mit welchem Gefühl reihen Sie sich in diese Tradition ein?
1: Mit einem ganz guten und auch einem ganz entspannten Gefühl, muss ich sagen. Es ist aber auch so, dass ich gar nicht so tief in der deutschen Gegenwartsliteratur wildere, in meinem Lesen, also doch in der Gegenwartsliteratur schon, aber bei den VorgängerInnen, die die Vorlesungen vor mir gehalten haben, habe ich dann gemerkt, als ich das durchgeguckt habe, dass ich da gar nicht so vertraut mit den Werken bin. Ich lese viel internationale Literatur und auch viel, was gerade so geschrieben wird, aber gerade diese Zeitspanne, so in den letzten 50 Jahren deutsche Gegenwartsliteratur, bin ich gar nicht so bewandert, würde ich sagen.
0: Der Titel, neben sich selbst hergehen, denken in Avataren. Was bedeutet dieses Bild für Sie persönlich und auch für Ihr Schreiben?
1: Ich schreibe ganz viel mit so Ich-Erzähler-Figuren und aus so einer Ich-Stimme. Und da ist es eigentlich immer so, dass diese Ich-Stimme sich loslöst von dem eigenen Selbst in irgendeiner Form und dass es eigentlich wie eine Astralreise oder so ist. Also man schickt jemanden los, von dem man erstmal denkt, das ist man selbst. Und man ist es irgendwie auch selbst, weil man löst sich auch. Und deswegen habe ich es avatarisches Denken genannt. Man kontrolliert ja, was dieses Ich tut. Aber man kann es trotzdem in Situationen und in Gefühlen, in Atmosphären, in Umgebungen schicken, die einem entweder aus der Vergangenheit kommen, die vielleicht aus der Zukunft aufscheinen oder so, oder die auch ganz fantastisch sind. Und das ist für mich eigentlich was ganz Grundlegendes, was das Schreiben ermöglicht. Also sich selbst verlassen zu können, trotzdem sich selbst zu begleiten und dann aus ganz anderen Umgebungen zurück auf das eigene Selbst zu gucken. Und das passiert immer wieder und das ist sehr frappierend, was da manchmal aufscheint aus dieser Distanz, die man selbst geschaffen hat im Schreiben und die man, wenn man in sich selbst ruht oder so dann und so sehr bei sich ist, sage ich mal, dann erfährt man auch Dinge und dann spürt man auch Dinge, aber diese Selbstverdoppelung oder so, diese Imaginäre, die ermöglicht einen anderen Blick und das ist, was ich eigentlich immer wieder tue, in verschiedensten Situationen diese Ich-Erzählerfiguren zu schicken und zu gucken, was dann passiert. Ja, und oft erfahre ich etwas über mich, was Neues. Und also das ist für mich das Besondere am Schreiben.
0: Sie bleiben ja auch nicht nur in der gewohnten Welt, sondern Sie gehen ja noch einen Schritt weiter. Wir gehen auch in die digitale Welt, die unseren Alltag immer mehr bestimmen. Was bedeutet das für Ihre literarische Arbeit, dieses visionäre Weiterdenken? Immer noch mal eins mehr.
1: Im Digitalen kreieren wir ja auch so Doppelgängerfiguren. Diese Avatare, mit denen wir durchs Internet oder durch soziale Medien oder so wandeln, das sind ja auch in irgendeiner Form Abspaltungen oder Verdopplungen von uns selbst. Also das ist natürlich auch noch so ein zweiter Gedanke dabei gewesen, die Vorlesungen so zu benennen. Und mich interessiert das einfach. Mich interessiert, wie sich das anfühlt, wie sich Menschsein anfühlt, was für Erfahrungen wir da machen. Und das sind natürlich teilweise körperliche Erfahrungen, die wir machen. Und im Digitalen sind es aber nicht körperliche Erfahrungen in allermeisten Fällen. Und trotzdem prägen die unsere Weltwahrnehmung ganz stark. Und sie prägen, wie wir auf uns selbst blicken, wie wir auf die anderen blicken, wie wir miteinander umgehen. Und ich finde, das ist eine große Herausforderung, aber auch ein großer Spaß, irgendwie dafür eine Sprache zu finden, die in irgendeiner Weise vermitteln kann, wie sich das anfühlt.
0: Ihr aktueller Roman heißt Plasmatropfen. Die namensgebenden Tropfen nutzt die Künstlerin Helen, um nicht mehr blinzeln zu müssen und die Welt ohne Unterbrechung auch wahrzunehmen. Das ist auch nochmal so eine schöne Metapher dafür. Warum ist in Ihren Figuren dieser Wunsch nach einer absoluten, ungefilterten, permanenten Wahrnehmung so wichtig?
1: Weil ich mir von Kunst eine gesteigerte und manchmal auch übersteigerte Form von Präsenz wünsche. Also ich möchte eigentlich gerne übersteigert wahrnehmen können, wie es sich anfühlt, als Mensch in dieser Zeit zu leben. Und da ist es notwendig, überall hinzugucken und nicht den Blick wegnehmen zu wollen. Oder selbst wenn man den Blick wegnehmen möchte, dass man trotzdem weiterguckt. Ja, und dann geht es aber natürlich auch darum, was man im zweiten damit macht. Also es geht nicht nur bei Helen. Sie versucht den längsten Tag des Jahres nicht einmal blinzeln zu müssen und schafft sich die Augenflüssigkeit extern zu. Und dann geht es ja aber auch darum, dass sie das, was sie dann sieht, malt. Und es geht ja in diesem Buch eben ganz viel um das Wahrgenommene und das auch vielleicht das Überflutetwerden von Wahrnehmungen. Wie kann das gefiltert werden? Und wie kann das wiederum zu Kunst werden oder zu Ausdruck werden? Und wie kann das Schöpferische auch beschrieben werden? Und das ist ja was, was in den Poetikvorlesungen eigentlich auch stattfindet.
0: Es geht da noch ein bisschen tiefer. Es geht, ihr Partner ist nicht ganz gesund. Und da muss man sich fragen, wie weit geht denn auch die Fürsorge für den Partner? Wie weit verlasse ich mich vielleicht auch selbst dafür? Ihr Roman verbindet diese privaten und psychischen Krisen also direkt auch mit den globalen Rissen der Zeit. Das fand ich total spannend. Von der Erderwärmung bis zur Plattentektonik. Ist es angesichts einer Welt, die sprichwörtlich aus den Fugen gerät, überhaupt noch legitim, nach persönlicher künstlerischer Erfüllung zu streben, auch als Autor?
1: Das ist eine Frage, die ich mir immer wieder stelle und auch immer wieder neu stelle. Also ich glaube schon, ich glaube, dass Kunst anders wirkt oder die Kunst, die ich anstrebe oder die Kunst, die mich auch interessiert, ist jetzt keine, die politisch unmittelbar wirkt, also im Sinne von einer engagierten Kunst, die sich in den Dienst einer politischen Sache stellt, sondern die eher vielleicht mittelfristig oder langfristig Auswirkungen hat. Und ich glaube schon, dass es Not tut, gerade über Dinge nachzudenken und Konzepte zu entwickeln und auch eine Sprache dafür zu entwickeln, was eigentlich sich an der Welt verändert. Weil in irgendeiner Weise spüren wir natürlich, dass die Welt sich verändert. Gleichzeitig im Alltag ist es gar nicht so ersichtlich und auch nicht so am eigenen Körper erfahrbar. Und da entsteht ja eine Diskrepanz, also dass sich auch eben sowas wie Zeit oder menschlich erlebte Zeit und Tiefenzeit, dass die sich in irgendeiner Form vertuddeln und dass da etwas aus den Fugen gerät, wie Sie gesagt haben. Und dass es irgendwie wichtig ist, das zu begleiten mit einer Sprache, die das fassen kann, damit wir dann wiederum in der Lage sind, darüber auch reden zu können, dem nicht nur ausgeliefert sind. Also dass es nicht nur ein Ereignis ist, der Klimawandel zum Beispiel, ein Ereignis, das passiert und das stattfindet. Und dann kann man sich davor auch wegducken oder es ausklammern, sagen, es betrifft uns nicht oder wie auch immer. Und ich glaube, wenn wir Sprachen dafür entwickeln und wenn wir Konzepte dafür entwickeln, dann haben wir eine andere Möglichkeit, auch den Realitäten in irgendeiner Weise ins Auge zu sehen. Was die Sprachen sind, was die Konzepte sind. Es gibt natürlich einige, die interessant sind und die funktionieren. Ich glaube, es gibt aber auch noch mehr daran zu arbeiten.
0: Also wäre es doch Zeit, eine neue Erzählstruktur vielleicht zu entwickeln.
1: Ja, oder zu gucken, was von den Erzählstrukturen, die schon existieren, brauchbar ist oder wie man sie modifizieren kann, was man aus ihnen noch herausholen kann, wie man gewisse Dinge zusammenlegt oder so ausprobieren und ja, und ich glaube auch mit einer anderen Ambition, also mit einer Ambition, das irgendwie fassen zu wollen, auch wenn man scheitert.
0: Ausprobieren ist ein schönes Stichwort. Ich kann mich an das letzte Jahr erinnern. Da gab es einen Riesenaufschrei, im Positiven natürlich, bei der Walter-Höllerer-Vorlesung in Berlin. Sie haben den Namensgeber mithilfe der künstlichen Intelligenz quasi wieder zum Leben erweckt. Haben Sie Überraschungen für Frankfurt parat? Können Sie uns da schon einen kleinen Hinweis geben?
1: Ja, ich habe keine Überraschungen parat, außer dass ich eine wirkliche Vorlesung halte, die vielleicht jetzt aber keine klassische Vorlesung ist in dem Sinne, sondern die viel erzählerische Elemente umfasst und wo auch die erste, die zweite und die dritte Vorlesungen als Bogen funktionieren. Ich wünsche es mir, dass sie zusammen gehört werden und dann auch zusammen gelesen werden. Und dieses Element, was ich bei der Walter-Höllerer-Vorlesung dabei hatte, da hat mir ja mein Freund und Komponist und Musiker Jonas Urbert geholfen, diesen Walter Höllerer quasi mit künstlicher Intelligenz wieder zum Leben zu erwecken, wenngleich dann diese nachkreierte Stimme Texte verlesen hat, die ich geschrieben habe, ist es jetzt so, dass wir in der Dantestraße 9 eine Ausstellung aufbauen. Da bin ich gerade dabei, mit einem befreundeten KünstlerInnen das zu machen. Und ich würde sagen, dass was meine Vorlesungen diesmal so begleitet auf einem anderen Level, das ist eben diese Ausstellung, die echt toll wird und wo ich ganz froh bin, dass eben KünstlerInnen, mit denen ich schon seit vielen Jahren zusammenarbeite und mit denen ich befreundet bin, dass die jetzt alle hierher gekommen sind, um mit mir diese Ausstellung zu machen. Das ist, glaube ich, dieses andere Element. Das ist diesmal nicht im Vorlesungssaal.
0: Wenn Ihr Publikum nach den 3 Vorlesungen den Saal verlässt, welchen zentralen Gedanken oder Impuls möchten Sie den Menschen unbedingt mit auf den Weg geben?
1: Dass es verschiedene Arten von Verstehen gibt, dass es nicht dieses direkte, ich sag mal didaktische Verstehen gibt, wo man 1:1 weiß, was gesagt wurde, wo man 100% nachvollziehen kann, was der Autor vielleicht gemeint hat, wo man ein Spektrum an Gefühlen irgendwie in sich trägt und Gedanken und Impulsen, die weiterwirken, das wäre das Schönste für mich.
0: Sehr schön. Die Frankfurter Poetikvorlesung Neben sich selbst hergehen, Denken in Avataren beginnt morgen um 18 Uhr am Campus Westend. Die beiden darauffolgenden Veranstaltungen jeweils am Dienstag auch um 18 Uhr. Vielen Dank für das Gespräch, Joshua Groß.
1: Vielen Dank Ihnen.

Lisamide Philipp mit dem ersten Satz aus dem Konzert in D-Dur von Johann Friedrich Fasch. Für ihr Studioprojekt La Luce spannte die Sopranistin Simone Kermes den Bogen von historischen Opernarien bis hin zu den großen Leinwandepen des 20. Jahrhunderts. Dazu gehört das elegische Hauptthema aus Ennio Morricones Soundtrack zu Once Upon a Time in the West.

0: Once Upon a Time in the West von Ennio Morricone. Simone Kermes wurde vom Kammerorchester der Oper Warschau begleitet. In einem polnischen Kloster hat ein Würzburger Latinist in einer jahrhundertealten lateinischen Handschrift zwei bisher völlig unbekannte Predigten des Kirchenlehrers Augustinus entdeckt. Aktuell läuft die Arbeit an der weltweiten Erstausgabe dieses Kirchenschatzes. Und wenn sie fertig ist, dürfte das ein Pflichtkauf für den Vatikan sein, denn sogar Papst Leo XIV. Persönlich könnte großes Interesse an den verschollenen Worten zeigen. Mehr dazu von Simon Behringer.
1: Anfangs ist Christian Tornau skeptisch. Der Latinist an der Universität Würzburg bekommt eine Anfrage zu Handschriften, die im 12. Jahrhundert entstanden sein sollen. Und der lateinische Wortlaut auf den Pergamentbögen soll nochmal älter sein, sehr viel älter. Bei dem Zufallsfund in einem polnischen Kloster soll es nämlich um Predigten des Kirchenlehrers Augustinus aus dem 5. Jahrhundert gehen.
2: Und es steht in der Überschrift eine Predigt des Augustinus, so ungefähr. Aber das heißt zunächst mal noch nichts. Denn es gibt im Mittelalter ja hunderte von Predigten, möchte ich beinahe sagen, die in den Handschriften Augustinus zugewiesen, aber nicht von ihm sind.
1: Denn der Bischof der nordafrikanischen Stadt Hippo ist an der Schwelle zum 5. Jahrhundert ein einflussreicher Prediger. Sein theologisches Werk ist so prägend für das Christentum, dass er als einer von nur 4 lateinischen Kirchenvätern in die Geschichte eingeht. Es stellen sich sogar Geistliche mit einem Orden in seine Tradition, die Augustiner. Auch der aktuelle Papst Leo XIV. Gehört zu den Augustinern. Aber Schriften, die wirklich den originalen Wortlaut der charismatischen Ausnahmegestalt aus der Antike dokumentieren, kommen eben nicht alle Tage zum Vorschein.
2: Bei Augustinus so alle 15 bis 20 Jahre kommt das mal vor.
1: Und dann sind es auch gleich 6 einzelne Predigten, die der Augustinerkenner und Latinist in Würzburg auf den Tisch bekommt.
2: Gut, also die Handschrift selbst ist natürlich nicht transportiert worden. Ich habe Fotografien bekommen, zunächst teilweise, also einzelne Blätter aus der Handschrift, dann den Volltext. Und dann konnte ich also am Computer anhand des Digitalisats diese Texte lesen. Und da haben wir in der Latinistik ganz gute Möglichkeiten inzwischen, Texte zu identifizieren. Dafür gibt es Datenbanken, da gebe ich dann bestimmte Wortkombinationen ein. Und wenn der Text bekannt ist, dann kann ich ihn sehr schnell identifizieren.
1: Und tatsächlich, 4 der Predigten stimmen mit schon bekannten Augustinus-Originalen überein. Für 2 gibt es keine Treffer. Plagiate oder echte Neuentdeckungen?
2: Genau, das ist der springende Punkt. Man kann recht schnell feststellen, dass ein Text unbekannt ist, aber ihn dann Augustinus zuzuweisen, das ist eine andere Sache. Und dafür haben wir dann tatsächlich auch recht lange Zeit, also ich möchte sagen etwa ein Jahr gebraucht. Und bei dieser sehr genauen Lektüre konnten wir wirklich feststellen, es gibt nichts in diesen Texten, was nicht von Augustinus sein könnte. Es ist sein Stil, es ist seine Gedankenwelt. Und wenn das so ist, dann spricht nichts dagegen, es auch Augustinus zuzuweisen.
1: Damit liegt also erstmals eine Predigt des Kirchenvaters zu einer Erzählung aus dem Alten Testament vor, in der es um Totenbeschwörung geht. Caroline Osa-Grote vom Zentrum für Augustinusforschung in Würzburg sagt:
3: Für Augustinus bestand da ganz offensichtlich die Notwendigkeit, dieses schwierige Thema jetzt aus dem Buch Samuel seiner Gemeinde zu erklären. Und ich denke, dass gerade diese Erzählung mit ihren okkulten Praktiken ein sehr geeignetes Predigtthema war, um die Aufmerksamkeit des Publikums zu fesseln. Und Augustinus war da ganz in seinem Element. Und welche rhetorischen Mittel er dafür einsetzt. Ich denke, es ist ein wirklich herausragender Fund, um Augustinus noch besser kennenzulernen.
1: Und so freut sich auch der Würzburger Augustiner Michael Clemens über die Neuentdeckung zu seinem Ordensgründer. Er ist überzeugt, wenn die Handschriften erstmal fertig editiert vorliegen, wird sie auch der heute weltweit wohl bekannteste Augustiner lesen, Papst Leo XIV.
4: Also er lässt ja auch jetzt in seine Predigten immer wieder Augustinus einfließen. Und ich glaube, er ist da sehr am Ball und ihn wird der Fund jetzt, denke ich, interessieren. Und sobald es möglich ist, ihm wird er da auch sicher einen Blick reinwerfen.
1: Bis Ende dieses Jahres soll eine druckfertige Edition des Zufallsfundes vorliegen.
0: 2 neu entdeckte Predigten des heiligen Augustinus schlagen Wellen bis nach Rom.

0: Das Barockensemble mit dem Allegro aus dem Frühling von Antonio Vivaldi. Unser Gast im Doppelkopf ist heute Heike Meyer. Sie ist IFS-Therapeutin und Ausbilderin, wobei IFS für innere Familiensysteme steht. IFS ist ein Therapieansatz, der vor 40 Jahren vom amerikanischen Psychologen Richard C. Schwartz entwickelt wurde und als Methode von vielen Therapeuten geschätzt wird, weil er einen verständlichen Zugang zu unseren inneren Verstrickungen bietet.
1: Als mir das erste Mal jemand erzählt hat, wir sind nicht nur einfach eine in sich geschlossene Persönlichkeit, sondern wir haben unterschiedliche Anteile. 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Deswegen tue ich manchmal das Gegenteil von dem, was ich mir vorgenommen habe. Und das hat mich einfach enorm fasziniert, als ich das erste Mal darüber was gehört habe. Und ich habe mir dann einfach eine Therapeutin gesucht, die damit gearbeitet hat, weil ich das einfach für mich selbst erkunden wollte. Mhm. Und das hat so schnell, so gut funktioniert und es ging so tief, dass ich mich dann einfach viele Jahre sehr ausführlich damit beschäftigt habe und irgendwann selber die Ausbildung gemacht habe in dieser therapeutischen Methode und jetzt, wie Sie sagen, auch in der Ausbildung arbeite.
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Das Concerto Köln mit dem Menuetto aus der Sinfonie in A-Moll von Johann Baptist van Hall. 2 Jahre nach ihrer Hochzeit zeigt das Eheleben von Robert und Clara Schumann Risse im bürgerlichen Idyll. Während er sich durch ihr Klavierspiel in seiner Konzentration gestört fühlt, vermisst sie die Aufregung ihrer früheren Konzertreisen und langweilt sich. Dennoch verbindet sie die gemeinsame Arbeit an Musikpartituren. Nachdem sie im Sommer 1842 intensiv die Streichquartette von Beethoven, Mozart und Haydn studiert haben, wendet sich Robert Schumann von seinen Anfängen mit Klavierfantasiestücken ab und wagt den Schritt zu einer neuen Gattung. Es entstehen seine 3 Quartette Opus 41. Das erste steht in A-Moll, das Petersen-Quartett mit dem Scherzo daraus.

0: Das Petersen-Quartett mit dem Scherzo aus dem ersten Streichquartett Opus 41 von Robert Schumann. Der Sitz des Bundespräsidenten, das Schloss Bellevue in Berlin-Tiergarten, muss in den kommenden Jahren grundlegend saniert werden. Das Bundespräsidialamt wird so lange in ein Ausweichquartier ziehen. Bevor die Bauarbeiten aber beginnen, wird in den historischen Räumen zeitgenössische Kunst gezeigt. Unter dem Titel Freiraum Kunst, Akademie der Künste Goes Bellevue, sind dort Kunstwerke von 18 zeitgenössischen Künstlerinnen und Künstlern zu sehen. Die Ausstellung ist zwischen dem 13. und 28. Juni kostenlos zugänglich, wenn man ein Zeitfenster-Ticket gebucht hat. Andrea Handels konnte schon einen Blick darauf werfen.
1: Schon von Weitem wird klar, dass am Schloss Bellevue etwas anders ist als sonst. Auf dem Dach montieren zwei Männer gerade eine riesige blaue Folie, die an spritzendes Meerwasser denken lässt. Darauf ist mit weißen Buchstaben Freir geschrieben. Weiter sind sie noch nicht gekommen an diesem Mittag. Freiraum Kunst wird es heißen. Der Künstler Christian Awe ist einer der Initiatoren der Ausstellung.
2: Blau, die Farbe der Freiheit, der Sehnsucht des Träumens, durchzogen so von Wasserelementen, was eins meiner Markenzeichen ist, und Wasser eben als Quelle des Lebens. Und die Quelle der Demokratie für mich ist der Dialog, die Toleranz, das Miteinander. Und man muss eben gerade in der aktuellen Zeit aufpassen, dass das uns nicht alles zwischen den Händen zerrinnt. Und dafür sende ich hier ein Zeichen nach außen.
1: Ein Zeichen für die Freiheit und Bedeutung der Kunst. Das ist auch das, was Bundespräsident Frank-Walter Steinmeier mit der Freigabe seines Amtssitzes an die Akademie der Künste setzen will.
3: Kunst und Kultur einzuladen, ihre Gedanken, Reaktionen, Kommentierungen zu gesellschaftlichen Fragen, gerade auch in wichtigen Veränderungsprozessen beizutragen, das könnte eigentlich eine Selbstverständlichkeit sein. Denn demokratische Gesellschaften leben nun mal von unterschiedlichen Stimmen. Kunst macht unterschiedliche Erfahrungen, Prägungen, Lebensrealitäten sichtbar. Kunst ist in diesem Sinn eben kein Luxus.
1: Die vielen Säle im Schloss Bellevue sind leergeräumt. Nur die Kronleuchter hängen noch. Die Kunstwerke sind locker verteilt. Im Treppenhaus ein Video über den Mauerfall des Künstlers Travalde. In einem der Säle ein mehrteiliges abstraktes Bild der Malerin Katharina Grosse, Acryl auf Sperrholz. Gregor Schneider hat seine Videos, die er im Geburtshaus des NS-Propagandaministers Josef Goebbels gedreht hat, beigesteuert. Monika Bonvicini eine wandfüllende Collage mit nackten Frauenleibern, ein feministisches Statement. Freiraum Kunst ist keine thematische Ausstellung und doch hat sie einen politischen Unterton. An Linden Goh, der Vizepräsident der Akademie der Künste, hat die Ausstellung kuratiert.
4: Für uns als Akademie der Künste ist es zentral, dass wir sagen, Kunst ist nicht Fortsetzung der Politik mit anderen Mitteln, sondern sie schafft andere Räume, andere Freiräume, andere ästhetische Erfahrungen, die uns erst zum Denken bringen, die sozusagen die Voraussetzungen sind für das politische Denken.
1: Schließlich ist das Schloss Bellevue als Amtssitz des Bundespräsidenten ein hochpolitischer Ort. Der Präsident selbst steht als kleine Statue auf einem Sockel in einem der Säle. Die Künstlerin Karin Sander hat Frank-Walter Steinmeier so verewigt. Vielleicht als Trost, dass er jetzt umziehen muss in einen Holzmodulbau des Architekturbüros Sauerbruch Hatten neben dem Berliner Hauptbahnhof. Der Bau ist fertig. Der Umzug von Präsidialamt und dem ebenfalls sanierungsbedürftigen, das Ei genannten Verwaltungsgebäude steht kurz bevor. Es wird eng, denn der Neubau hat nur etwa 700 Quadratmeter. Neben dem Schloss und dem Ei werden auch das Einlasskontrollgebäude und der Park saniert. Technik und Brandschutz des Schlosses Bellevue müssen auf den neuesten Stand gebracht werden. Etwa 8 Jahre soll es dauern. Frank-Walter Steinmeier.
3: Eigentlich hasse ich Umzüge, die privaten genauso wie die öffentlichen. Aber der Zustand dieses Gebäudes ist eben so, wenn man den Wert erhalten will und dieses Haus, dieses Schloss Bellevue wieder zu einem Leuchtturm der freiheitlichen Demokratie werden soll, dann muss man auch eine nicht leicht fallende Entscheidung treffen und den Zeitpunkt definieren, wann man in die Grundsanierung und Renovierung geht.
0: Die Ausstellung Freiraum Kunst, Akademie der Künste Goes Bellevue ist zwischen dem 13. und dem 28. Juni kostenlos zugänglich. Aber denken Sie dran, vorher ein Ticket online zu buchen.

Simon Callahan und Hiroaki Takenouchi mit der Tarantelle für zwei Klaviere von Madeleine Dring. In H2 Kultur folgt nach den Nachrichten der Tag heute mit dem Thema Neue Rechte, alte Fehler, ein Strategiecheck. Mein Name ist Nicole Abraham, ich wünsche Ihnen noch einen schönen Abend mit H2 Kultur.

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2: 18 Uhr. Opel will den neuen Astra in Rüsselsheim bauen. Deutsch-französisches Kampfjet-Projekt scheitert. Iran und Israel wollen gegenseitige Angriffe beenden. Das Wetter, einzelne Schauer, in der Nacht 15 bis 9 Grad, morgen bis 21 Grad. Mein Name ist Katja Irle. Im Opelwerk in Rüsselsheim gibt es eine neue Perspektive für die Beschäftigten. Die nächste Generation des Opel Astra soll hier vom Band rollen. Das hat der Opel-Mutterkonzern Stellantis mitgeteilt. Der Betriebsrat begrüßte die Entscheidung. HR-Reporter Lars Hofmann.
3: Damit dürften die rund 1.350 Produktionsarbeitsplätze am Opel-Stammsitz in den kommenden Jahren gesichert sein. Außerdem sollen die Auszubildenden und Dualstudierenden, die bis in den Winter 2028/29 ihren Abschluss machen, übernommen werden. Kürzlich hatte Stellantis angekündigt, die Produktionskapazitäten wegen der gesunkenen Nachfrage in Europa um 800.000 reduzieren zu wollen. Ab wann genau der neue Astra gebaut wird, ist noch nicht bekannt.
2: Nach jahrelangen Vorbereitungen ist der geplante Bau eines deutsch-französischen Kampfjets gescheitert. Aus deutschen Regierungskreisen heißt es, Kanzler Merz und Frankreichs Präsident Macron seien sich einig, das Projekt zu beenden. Der Kampfjet sollte von den Unternehmen Dassault und Airbus gebaut werden. Zwischen beiden Firmen gab es aber Streit über die Aufgabenverteilung. Nach der neuen Eskalation zwischen dem Iran und Israel wollen beide Seiten ihre Angriffe vorerst wieder stoppen. Das haben Vertreter beider Länder mitgeteilt. Israels Ministerpräsident Netanyahu hatte vorher mit US-Präsident Trump über das weitere Vorgehen gesprochen. ARD-Korrespondent Julio Segador.
4: Zuvor hatte bereits die iranische Armeeführung die Operationen gegen Israel vorerst für beendet erklärt. Noch am Morgen hatte die israelische Armee indes betont, sich auf einen mehrtägigen und längeren Konflikt vorzubereiten. Die Kämpfe im Libanon könnten allerdings die Lage rasch wieder eskalieren lassen. Nach wie vor sieht Teheran einen israelischen Angriff auf Beirut als rote Linie. Dies hatte gestern zu den iranischen Angriffen auf Israel geführt.
2: Hessische Gemeinden sollen in Zukunft von den Windrädern in ihrer Umgebung profitieren. Ein entsprechendes Gesetz hat SPD-Wirtschaftsminister Mansouri vorgestellt. HR-Reporterin Katinka Mumme.
5: Betreiber von Windkraftanlagen sollen dadurch Kommunen pro produzierte Kilowattstunde bezahlen. 30.000 bis 40.000 Euro pro Anlage. So viel Geld könnte durch das neue Gesetz jährlich in die Gemeindekasse fließen. Ziel des Gesetzes sei es, die Akzeptanz von Windrädern in Hessen zu stärken. Deshalb fließe das Geld auch nicht in den allgemeinen Haushaltstopf der Gemeinden. Es soll in konkrete Projekte fließen, zum Beispiel in die Sanierung des örtlichen Schwimmbads oder die Senkung der Grundsteuer.
2: Ein Diebstahl aus einem geparkten Auto hat in Frankfurt-Sachsenhausen eine wilde Verfolgungsfahrt ausgelöst. Laut Polizei erwischt der Besitzer des Wagens den Täter auf frischer Tat. Der sprüht dem Autobesitzer aber Pfefferspray ins Gesicht und flüchtet. Eine Autofahrerin sieht das, verfolgt den Dieb und ruft die Polizei. Die findet den leeren Fluchtwagen und fahndet jetzt nach dem Dieb. Die geplante Eintrittsgebühr von 12 Euro für den Kölner Dom sorgt für einen Ansturm auf den Förderverein der Kathedrale. Der Zentraldombauverein spricht von 1200 Mitgliedsanträgen in einer Woche. Wahrscheinlich, weil Mitglieder den Dom so oft wie sie wollen gratis besuchen dürfen für einen Jahresbeitrag von 20 Euro. Das waren die Nachrichten. Das Wetter. Am Abend viele Wolken und vor allem im Süden von Hessen etwas Regen. Auch in der Nacht kann es einzelne Schauer und Gewitter geben. Es kühlt ab auf 15 bis 9 Grad. Morgen erste Wolken und örtliche Regen, später oft freundlich und trocken, aber kühler, maximal 21 Grad. Die weiteren Aussichten: weiter wechselhaft, am Mittwoch 14 bis 19 Grad und am Donnerstag bis 21 Grad. Die Zeit, es ist 6:04.
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6: Mit Ulrich Sonnenschein. Einen schönen guten Tag.
7: Die AfD steht in Sachsen-Anhalt in den Umfragen bei mehr als 40%.
8: Wir schreiben Geschichte.
9: Dass wir unsere alte, wunderschöne Heimat zurückbekommen.
10: Wenn wir am Ruder sind, wir reißen alle Windkraftwerke nieder.
11: Wir hatten das alles schon mal. Wenn die wählen, dann kommen die halt an die Regierungsverantwortung und dann muss man sehen, wie man damit umgeht.
6: Wie in vielen anderen Ländern gewinnen auch in Deutschland rechtsextreme und autoritäre Kräfte an Einfluss. In Umfragen ist die AfD die stärkste politische Partei. Hilflos beobachten wir, wie eine gemeinsame Wirklichkeitsebene zerfällt in unterschiedliche Blasen und Medienräume, die Zuspitzungen belohnen, anstatt Lösungsansätze zu bilden. Es gibt eine Vielzahl von Krisen, die unsere Sicherheit und unseren Wohlstand bedrohen. Bei vielen wächst dadurch die Angst vor Armut und Ausgeschlossensein, irrationale Feindbilder und den Wunsch nach einfachen Lösungen werden befördert. Klare politische Antworten fehlen ebenso wie eine durchdachte Prävention. Wenn demokratische Perspektiven viele Menschen nicht mehr überzeugen, was hilft dann gegen das Erstarken des Rechtsextremismus? Darüber wollen wir heute reden, hier im Radio, sind aber jederzeit und ohne weitere Kosten auch online abrufbar in ARD Sounds. Neue Rechte, alte Fehler, ein Strategiecheck, so haben wir den Tag heute genannt und beginnen mit der Frage danach, warum rechte Kräfte immer stärker werden. Das möchte ich mit Professor Hajo Funke besprechen. Er lehrte bis zu seiner Emeritierung am Otto-Suhr-Institut der Freien Universität Berlin und ist einer der führenden Experten in Fragen des Rechtsextremismus und des Antisemitismus. Guten Tag, Herr Funke.
12: Guten Tag.
6: Wir waren uns ja mal einig, zumindest in der breiten Mitte, dass der Nationalsozialismus eine historische Entgleisung war, die sich nicht wiederholen dürfe. Warum ist das gekippt? Warum wählen jetzt ganz normale Leute rechtsextreme oder rechtspopulistische Parteien und sehen da überhaupt kein Problem drin?
12: Naja, es ist keine Entgleisung gewesen, sondern eine Entfesselung des Nationalismus und der Verbrechen im Nationalsozialismus. Was wir heute haben, ist Rechtspopulismus oder Rechtsextremismus noch nicht, jedenfalls nicht in der Breite etwa der AfD, Neonationalsozialismus. Aber das hatten wir an den Rändern auch schon. Also der Grund dafür sind multiple Krisen, die sich überlagern und die den Protest anfachen und die Verzweiflung und Enttäuschung über Politik. Das nutzt eine AfD, die anders als die westeuropäischen Vergleichsparteien sich weiter radikalisiert, statt sich zu moderieren. Auch wenn nach außen die gegenwärtige Bundesspitze so tut, als sei sie moderat. Aber das ist sie nicht.
6: Warum erreichen denn rechte Narrative so viele unterschiedliche Menschen, die sonst eigentlich kaum etwas verbindet?
12: Naja, das ist bei allen populistischen, rechtspopulistischen und eben auch rechtsextremen Parteien schon der Fall, dass man sammelt gegen die Elite. Das ist der Kern des Populismus. Die Elite ist schlecht, wir, das Volk, sind gut und das radikalisiert sich im Fall der AfD zu einer rassistischen Abweisung von allem Fremden und von allen Gegnern, die irgendwie in der Mitte oder weiter links sind. Und das nimmt zu, wenn die demokratischen Parteien und die Demokratie insgesamt nicht gut funktionieren, nicht legitim genug erscheinen oder nicht effizient sind. Und von all dem haben wir gegenwärtig angesichts der Krise auch der Politik auf der Bundesebene einiges davon.
6: Man hat ja so ein bisschen den Eindruck, die demokratischen Parteien sind kommunikativ den Populisten, den Rechtsextremen unterlegen. Warum fällt es so schwer, rational nachvollziehbare Schlagworte zu bilden?
12: Naja, man verzichtet auf die Schlagworte, wenn es denn um Schlagworte gehen sollte. Oder besser gesagt, man kann viel mehr als dies gegenwärtig geschieht, den Charakter dieser AfD, um die es gegenwärtig geht, wie Sie wissen, wie auch frühere rechtsextreme Parteien kennzeichnen. In vielen Sendungen, in vielen Talkshows passiert das aber gar nicht mehr. Das ist ein Element der sogenannten Normalisierung dieser AfD. Wir sind doch ganz gut, wir haben Antworten. Und die Konsequenz richtet sich auf zwei Seiten. Den Charakter dieser Partei als rechtsextreme, rassistische und in vielen auch antisemitische Partei zu kennzeichnen und zugleich zu sagen, die etablierte Politik muss sich um die Dinge kümmern, anders und mehr als bisher, die gewissermaßen offen liegen, brach liegen und von denen genutzt werden. Das gilt für das Soziale, das gilt für die Freundlichkeit im Umgang miteinander, daran fehlt es auch. Das gilt die Frage der Effizienz im Verwaltungshandeln und es gilt auch für die Außenpolitik. Man darf der AfD nicht die friedenspolitischen Initiativen etwa überlassen wollen, sondern muss selbst angesichts der Vielfalt der Krisen und auch der Kriege selbst als demokratische Parteien Antworten finden, die mehr überzeugen als bisher.
6: Das heißt, Sie würden sagen, die beste Strategie gegen den Rechtspopulismus ist, dass die Politik ihre Hausaufgaben macht.
12: Genau. So ist es.
6: Und was müsste sie da konkret tun?
12: Sie muss, wie sie angetreten ist, die Versprechen einhalten oder so realistisch sein, dass das Erwartungsmanagement nicht baden geht, wie gegenwärtig der Fall. Die machen ja nichts, die haben ja was versprochen. Und zu Vertrauen in Demokratie und Parteien gehört, dass man realistisch verspricht und nicht einfach irgendetwas. Das ist dann selbst schon Populismus. Das ist eine große Gefahr. Also man muss antworten, realistisch und auch glaubwürdig. Und das gilt für die Sozialpolitik, das gilt für die Industriepolitik, das gilt für die Bildungspolitik, das gilt für die Migrationspolitik und auch eine Außenpolitik, die nicht in Kriege investiert oder in Eskalation, sondern in Deeskalation. Wenn Sie das machen würden, hätten wir kein Problem mit Rechtsextremen.
6: Was würden Sie sagen, ganz kurz zum Schluss, Herr Puch, wenn die AfD in die Regierung käme, wäre es dann halb so wild oder schlimmer, als wir es uns vorgestellt haben?
12: Schlimmer, als wir uns vorgestellt haben, weil das Wahlprogramm etwa des Chefkandidaten in Sachsen-Anhalt ist ein Rundumprogramm der Machteroberung und der Konfliktentfesselung und auch der Näherung und Nahrung in Sachen Gewalt. Das ist eine große Gefahr. Deswegen hoffe ich und sehe es auch, dass alles getan werden kann, um eine solche Übernahme der Macht in Sachsen-Anhalt oder Mecklenburg-Vorpommern zu verhindern. Man muss nur Haustürwahlkampf machen, die Leute ernst nehmen und Freundlichkeit und Nachbarschaft unterstützen, wie eine sehr schöne Studie aus Harvard belegt, dass das sehr erfolgreich für die Menschen und für das Glück dieser Menschen ist.
6: Und glauben Sie, dass die AfD ihren Sieg einfahren wird?
12: Ich glaube nicht, dass sie es schaffen wird. Nicht einmal in Sachsen-Anhalt. Es hängt natürlich an den drei Parteien, die in beiden Ländern von Bedeutung sind, alle anderen nicht mehr. Die Linke, die CDU und die SPD. Und diese drei machen es unter sich aus. Alle anderen sind unter oder an der 5%-Grenze und müssen vernachlässigt werden, wenn man die Demokratie vor den Rechtsextremen schützen will.
6: Die AfD wird es nicht schaffen, sagt der Politikwissenschaftler Hajo Funke. Seinen Blog im Internet finden Sie unter Hajo Funke Politik und Zeitgeschehen. Ich danke Ihnen. Und damit Sie wissen, wovon wir hier sprechen, haben wir einige Zitate von AfD-Politikern rausgesucht und beginnen mit Alice Weidel.
10: Wenn wir am Ruder sind, wir reißen alle Windkraftwerke nieder! Nieder mit diesen Windkraftwerken! Windmühlen der Schande.
6: Neue Rechte, alte Fehler, ein Strategiecheck, so haben wir den Tag heute überschrieben. Es ist nicht so leicht, den richtigen Umgang mit rechtsextremen Parteien zu finden. Das hat auch mein Kollege Gabor Hallasch herausgefunden, der das Verhältnis der demokratischen Parteien zur AfD untersucht hat.
13: Das ist ja Wahnsinn, wir holen uns unser Land zurück, wir schreiben Geschichte.
7: Die AfD hat begonnen mit dem Wahlkampf. Spitzenkandidat Ulrich Siegmund.
9: Alles ist möglich. Die Rettung unseres Landes ist möglich, dass wir unsere alte, wunderschöne Heimat zurückbekommen.
7: Die AfD steht in Sachsen-Anhalt in den Umfragen bei mehr als 40%. Siegmund könnte also Ministerpräsident werden. Sven Schulze will es bleiben.
14: Jetzt als Ministerpräsident hast du natürlich die Situation, dass die Menschen denken, du kannst alles lösen, du kannst es aber nicht.
7: Der CDU-Politiker sitzt in der Talkshow Hart aber fair und steht so kurz vor den Wahlen im September unter Druck.
14: Den Menschen zuhören, ihre Probleme verstehen, sie zu lösen und wenn man sie nicht lösen kann, auch mal zu sagen, dafür habe ich jetzt aktuell keine Lösung.
7: Heißt, nicht zu viel ankündigen.
15: Und dann traue ich mir zu, die AfD mit ihren Wählerinnen und Wählern zu halbieren. Das geht!
7: Friedrich Merz im Herbst 2018. Die AfD steht damals bei 14% bundesweit und heute ist Merz der Kanzler und die AfD deutlich stärkste Kraft mit 27%. Er hat sie also fast verdoppelt. Wie konnte das passieren? CDU-Ministerpräsident Schulze sagt.
14: Es gab doch jahrelang die Situation, dass gesagt wird, das ist ein Thema der AfD, da sprechen wir nicht drüber oder wenig. Und es war das Thema Migration. Und aus meiner Sicht gibt es keine Themen von Parteien, sondern nur Themen der Menschen.
7: Genauso versucht es die Union im Winter 2025. Die Anschläge von Magdeburg und Aschaffenburg erschüttern das Land. Friedrich Merz ist damals noch Oppositionsführer, bringt einen Antrag ein, um die Migrationspolitik zu verschärfen und die AfD stimmt zu.
16: Wenn es hier heute eine solche Mehrheit gegeben hat, dann bedauere ich das.
17: Jetzt und hier beginnt eine neue Epoche. Jetzt beginnt was Neues. Und das führen wir an. Das führen die neuen Kräfte an. Das sind die Kräfte von der AfD. Sie können folgen, Herr Merz, wenn Sie noch die Kraft dazu haben.
7: Merz sagt, das war keine Zusammenarbeit mit der AfD. Und die hat er immer wieder ausgeschlossen.
15: Ich werde mit dieser Partei keine Gespräche über irgendeine Art der Zusammenarbeit führen.
9: Wir haben mit diesen Leuten nichts zu tun und hier wird es keine Zusammenarbeit geben. Unter der Hand, über der Hand, auf dem Tisch, unter dem Tisch, mit mir und uns nicht.
18: So, liebe AfD-Abgeordnete,
7: damit die CDU hat eine Broschüre gedruckt und AfD-Zitate gesammelt.
18: Und das Beste, die Broschüre kommt mit einem kleinen, aber feinen Goodie, einer Austrittserklärung. Denn nach dem Lesen unserer Lektüre kann nun wirklich niemand mehr behaupten, nicht zu wissen, was in der AfD ist.
19: Danke. Ich wollte das Heftchen hier mir nur besorgen.
7: Die AfD greift das auf und Fraktionsgeschäftsführer Bernd Baumann schaut persönlich in der CDU-Parteizentrale vorbei.
20: Denn dieses Pamphlet ist voll von Lügen und Falschmeldungen, die einfach nur unfassbar sind. Ich konnte es nicht glauben, aber ich sehe jetzt, es ist so.
7: Ist das die richtige Strategie? Die Grüne Ricarda Lang sagt, Politik konzentriere sich in Wahlkämpfen zu sehr auf die AfD und sie berichtet von einem Gespräch mit ihrer Mutter.
21: Dann meinte die zu mir, boah Ricky, ich habe nicht vor, irgendwann mal die AfD zu wählen, aber wir wollen von euch nicht den lieben langen Tag nur hören, wen wir nicht zu wählen haben, sondern wir wollen von euch hören, wie ihr vorhabt, unser Leben besser zu machen.
7: Und da stimmt ihr der wahlkämpfende CDU-Ministerpräsident Sven Schulze aus Sachsen-Anhalt zu. Doch Antworten und ein klares Konzept gegen die AfD hat wohl keine Partei.
6: Soweit Gabor Hallasch über den Umgang der anderen Parteien mit der AfD. Wie es richtig gehen könnte, darüber möchte ich jetzt mit Professor Wolfgang Merkel sprechen. Er war Direktor der Abteilung Demokratie und Demokratisierung am Berliner Wissenschaftszentrum für Sozialforschung und Professor für vergleichende Politikwissenschaft und Demokratieforschung an der Humboldt-Universität in Berlin. Sein Forschungsschwerpunkt lag auf Demokratisierungsprozessen, Systemwechseln und Systemzusammenbrüchen. Guten Tag, Herr Merkel.
22: Guten Abend, Herr Sonnenschein.
6: Was macht die Politik, Herr Merkel? Wie würden Sie den Umgang mit der AfD beschreiben? Verhält sie sich souverän oder eher hilflos?
22: Wahrscheinlich weder noch. Also souverän kann man gewiss nicht sagen. Völlig hilflos ist sie nicht. Aber was sie richtig machen oder falsch machen, das können wir auch in der Politikwissenschaft keineswegs mit Präzision sagen. Wenn nämlich richtig machen meint, die AfD klein zu halten oder zu einer Partei liberal-demokratischen Zuschnitts zu transformieren, machen die Parteien ziemlich viel falsch. Was immer sie gemacht haben, die AfD ist gewachsen und mittlerweile eher radikaler als gemäßigter geworden.
6: Also eine Aussage von Friedrich Merz, dass er sich vorstellen kann, die Wählerzahlen der AfD zu halbieren, war dann damit ein deutlicher Fehler. Die Brandmauer auch?
22: Ich weiß nicht, ob das ein Fehler war. Es war vielleicht eine etwas naive Hoffnung des Bundeskanzlers, das tatsächlich zu Wege zu bringen. Er überschätzt ja manchmal auch seine Möglichkeiten. Also die AfD ist nicht halbiert worden vom Kanzler. Offensichtlich hat auch der Kanzler und seine Koalition keine Strategie, die Erfolg verspricht.
6: Könnte man sagen, wir haben nichts wirklich aus der Geschichte gelernt? Oder sind die gruseligen Konsequenzen, die eine nationalsozialistische Politik gezeitigt hat, mit der Zeit verblasst?
22: Ich glaube, das ist doch etwas zu großartig mit der Geschichte hantiert. Wenn damit gemeint ist, dass aus dem Nationalsozialismus, aus den Menschheitsverbrechen von 33 bis 45 gelernt werden soll, wie man mit der AfD umgeht, dann muss das ja wohl heißen, wehret den Anfängen, verbietet sie. Das ist nicht die Lehre aus der Geschichte. Die Lehre aus der Geschichte ist, dass wir die Demokratie zu festigen haben, dass das in Gesellschaft und unter den Parteien geschehen muss, dass wir nicht zu einfachen Rezepten greifen, dass wir Toleranz üben, dass die politischen Parteien, die in der Regierung sitzen, tatsächlich in der Lage sind, die Bevölkerung zu repräsentieren und die AfD klein zu regieren. Also noch einmal, aus der Geschichte zu lernen, Parteien zu verbieten, das ist ja so etwas der Subtext, das halte ich für nicht angemessen.
6: Glauben Sie denn an die Kraft der Demokratie, dass Sie die Feinde, Ihre Feinde, die mit den Mitteln der Demokratie eben diese abschaffen wollen, dass Sie diese auch bekämpfen kann? Glauben Sie, dass das passiert oder müsste man doch in Richtung Verbot denken?
22: Na, ich bin ein Gegner des Verbots. Ich will überhaupt keinen Hehl draus machen, dass ich das für eine doch eher undemokratische Partei mit rassistischen Zügen halte, eine Partei, die bekämpft werden soll, aber eben mit demokratischen Mitteln. Und wenn wir uns heute die AfD anschauen, eine Partei, die irgendwo bei 25% liegt, möglicherweise sogar in den Umfragen an der Spitze der Parteien liegt, dann kann man nicht sagen, nun verbieten wir einem Viertel des Souveräns die Partei zu wählen, die sie wählen wollen. Also wir würden sagen, ihr dürft dem Volke sagen, von dem alle Gewalt ausgeht, ihr dürft alle Parteien wählen. Diese 25% dürfen aber nicht die AfD wählen. Damit begeben wir uns auf eine rutschige Ebene, die uns in einen Illiberalismus hineintreibt. Der große Rechtstheoretiker des 20. Jahrhunderts, Hans Kelsen, hat gesagt, dann hört die Demokratie auf, Demokratie zu sein. Auch das ist ein großes Wort. Verbote retten die Demokratie nicht und schon gar nicht, wenn wir es mittlerweile mit einer so großen Partei zu tun haben. Vielleicht noch ein Satz dazu. Das Ganze würde nicht besonders friedlich ablaufen. Die 15.000 oder mehr Mandatsträger, die gewählt wurden für die AfD, werden nicht einfach ihre Computer zuklappen und sagen, es war schön, mal dabei gewesen zu sein. Die werden sich wehren. Die werden mobilisieren. In den ostdeutschen Ländern zum Teil mit den größten relativen Mehrheiten. Der Staat muss dann darauf reagieren und er muss das mit Repression machen. Und schon sind wir in einer hoch unguten Situation. Ja.
6: Wenn man jetzt mal annimmt, es ist besser, mit Rechtsextremen zu diskutieren und sie anzuhören, kann dann eine eigene politisch durchdachte Agenda jemals stärker sein als ein extrem rechter Populismus, der sich ja um Relevanz gar nicht scheren muss?
22: Naja, muss sich schon um Relevanz scheren. Die wollen ja durchaus regieren. Und der Rechtspopulismus ist ja keine deutsche Angelegenheit. Es ist mindestens eine europäische Angelegenheit. In Italien regieren sie mit absoluter Mehrheit. In anderen Ländern sind das große Parteien. Also noch einmal, wir haben hier eine politische Richtung, die nicht aus dem Nichts entstanden ist, sondern das hat was auch mit Fehlern der etablierten Parteien zu tun. Es hat auch damit zu tun, dass wir in Zeiten leben, wo sich viele unterschiedliche Krisen überlappen, die gar nicht nationalstaatlich gelöst werden können, weil sie transnational sind. Also die Situation ist schwierig, keineswegs hoffnungslos. Nach wie vor ist Deutschland fast ein Ausnahmefall, dass dort die AfD weder in Länderregierungen bisher und schon gar nicht auf der Bundesebene regiert haben.
6: Ein Verbot ist nicht sinnvoll, die Demokratie ist wehrhaft genug, sagt der Politikwissenschaftler Wolfgang Merkel. Ich danke Ihnen für das Gespräch. Ein weiteres Zitat aus der AfD stammt nun von Alexander Gauland.
0: Wir werden sie jagen. Wir werden Frau Merkel oder wen auch immer jagen. Und wir werden uns unser Land und unser Volk zurückholen.
6: Neue Rechte, alte Fehler, ein Strategiecheck. So heißt die heutige Folge von Der Tag, ein Thema, viele Perspektiven. Wenn man über Strategien nachdenkt, dann sind diese in erster Linie sprachlich verfasst. Was wir über die verschiedenen Dinge sagen und wie wir es sagen, führt je nachdem zu bzw. Widerspruch. Die Sprache ist also das wichtigste Instrument der Politik. Was passiert, wenn wir programmatisch sprechen, welche Frames wir benutzen oder unbewusst bedienen? Dazu jetzt ein Beitrag von Natascha Flaumbaum.
3: Sprache ist mächtig. Sie beschreibt nicht nur die Welt, sie formt, wie wir sie sehen. Ein Wort kann unser Denken lenken, Emotionen erzeugen oder Debatten beeinflussen. Dieses Phänomen nennen Expertinnen und Experten Framing, das Setzen von Deutungsrahmen durch bestimmte Worte. Kleines Selbstexperiment. Ein neues Mitglied stellt sich so in ihrem Verein vor. Veganer, liebt Katzen, hat Landschaftsökologie studiert. Ist der Ihnen prima facie genauso sympathisch wie ein neuer Bekannter, der sich so beschreibt? Raucher, Pitbull-Inhaber, Account-Manager? Beim Framing werden Worte und Themen so miteinander verknüpft, dass ein ganz neuer Zusammenhang entsteht. Und genau das machen wir mehr oder weniger alle im Alltag. Aber es ist vor allem ein Instrument von Politik. Ein bekanntes Beispiel aus der politischen Debatte ist das hier.
4: Hier droht eine neue Flüchtlingswelle, die alle bisherigen Flüchtlingswellen in den Schatten stellen könnte. Herr Özdemir, ist er leider nicht da, oder? Nein, Herr Özdemir. Werfe Ihnen vor, dass Sie den Ernst der Lage immer noch nicht verstanden haben.
3: Wörter wie Flüchtlingswelle oder Flüchtlingsflut wirken wie Bilder im Kopf, überrollen die Wahrnehmung. Noch bevor wir die Fakten kennen, für viele klingt das bedrohlich, suggeriert Kontrollverlust, ein klassischer rechter Frame. Die AfD nutzt solche Frames gezielt. Asyltourismus, Remigration, Altparteien. Mitunter ganz beiläufig wird im Bundestag in einer Rede das Wort Altparteienküche eingestreut. Als handle es sich um einen konsensfähigen Terminus technicus.
1: Und dann kommt mir der Hinweis auf faktisch demokratische Wahlen, mit denen Sie dann agieren, um die größte politische Kraft in Deutschland aus Ihrer Altparteien-Politküche draußen zu halten, damit sie weiterhin unbeobachtet ihre Kartellsüppchen weiterkocheln.
3: Parteien wählen Worte strategisch, um Emotionen auszulösen und Debatten zu verschieben, lange bevor es um Argumente geht. Auch die CSU macht das, also Markus Söder zum Beispiel, wenn er von Asyltourismus spricht. Hier verbindet er Asyl mit Urlaub. Menschen werden so automatisch als Systemmissbraucher wahrgenommen.
2: Das ist schon mal der erste wichtige Schritt. Und das Zweite, was entscheidend ist, dass wir auch klar machen, wir wollen den Asyltourismus in Europa beenden. Ich bin der festen Überzeugung, Deutschland muss da auch an der Stelle Entscheidungen treffen.
3: Mitunter etablieren sich solche Ausdrücke so sehr im politischen Diskurs, dass sie von verschiedenen politischen Lagern gleichermaßen verwendet werden.
5: Ich sehe gleichzeitig auch eine Verunsicherung, die ich gar nicht nur falsch finde, dort nämlich, wo wir zum Beispiel im konservativen Lager uns fragen, wie stabil ist eigentlich die Brandmauer?
3: Die linke Aktivistin Luisa Neubauer verwendet das Wort Brandmauer so, als herrsche Konsens über die politische Bedeutung dieses Wortes. Dabei handelt es sich um einen Terminus aus dem Bauwesen, den Friedrich Merz im Dezember 2021 entlehnt, also neu geframed hat. Merz hat das Wort metaphorisch aufgeladen, indem er es in Kontexten benutzt, in denen es um den Schutz der Demokratie vor extremistischen Kräften ging. Framing funktioniert, weil unser Gehirn automatisch Bilder und Emotionen herstellt. Brand, Mauer, das klingt aggressiv und brutal. So wird die Demokratie schon standhalten. Solange es sich um Worte handelt, kann sich jede oder jeder seinen eigenen Reim drauf machen. Problematisch wird es bei textlosen Frames, also bei Giphys, Symbolen oder den beliebten Emojis, mit denen viele Menschen in Textnachrichten oder E-Mails verkürzt kommunizieren. Auch sie werden längst geframed und deren Dekodierung hängt ab vom sozialen Milieu und der Kohorte, in der man sich befindet. Schicken Sie Freunden per Textnachricht vielleicht eine Essenseinladung, die Sie mit einem Auberginen-Emoji garnieren. So kann das in bestimmten Kontexten als Anspielung auf ein prachtvolles männliches Genital verstanden werden. Emojis sind nämlich kein fester Code wie Geheimzeichen. Sie werden mittlerweile je nach Alter und Plattform auch verschieden geframed. Also Sprache ist natürlich nie neutral. Worte können lenken, polarisieren und Debatten prägen, von rechts wie von links. Wer die Frames hinter den Worten kennt, versteht nicht nur, was gesagt wird, sondern auch wie und warum und kann kritisch hinterfragen, was wir glauben sollen.
6: Was wir glauben sollen. Ja, das ist eben auch ein Ergebnis der verwendeten Worte, der Sprache und ihrer Frames. Natascha Flaumbaum hat darüber einmal nachgedacht. Über Information und Desinformation, darüber, wie Sprache beeinflusst, was wir denken und glauben, darüber möchte ich jetzt mit Caroline Schwarz sprechen. Sie ist Journalistin, Autorin, Beraterin und Expertin für Desinformation und Rechtsextremismus im Netz. Ihr Buch Hasskrieger, der neue globale Rechtsextremismus, ist im Herder Verlag erschienen. Guten Tag, Frau Schwarz.
23: Guten Tag.
6: Welche Strategien nutzen rechte Akteure heute besonders erfolgreich in den sozialen Medien?
23: Also da gibt es ein ganzes Bündel von Strategien, die da zur Anwendung kommen. Einige davon sind einfach aus dem Offline-Bereich quasi übertragen. Sowas wie Angebote, Identitätsangebote, die eben Menschen das Angebot machen, dass sie Helden oder eben auch Opfer sein können. Es gibt Gemeinschaftsangebote, vermeintliche Lösungen und eben auch immer wieder ein Feindbild, das verantwortlich gemacht wird für die vielen Probleme, die es tatsächlich oder eben auch teilweise imaginiert gibt. Und dann gibt es eben inzwischen Angebote für alle Zielgruppen und das ist nicht nur Text, sondern das ist Audio, Video, Bilder, es gibt Musik, alles Mögliche, was man sich vorstellen kann und was der Mensch eben auch konsumiert. Das geht auch bis in die Games-Branche rein. Und dann nutzen natürlich auch rechtsextreme algorithmische Logiken. Das heißt, sie bedienen das, was funktioniert, auch bei den Menschen. Wut, Angst und Neid sind sehr zentrale Emotionen und dabei geht es auch um wenige Themen und gleichzeitig geht es eben um Einschüchterung, um Drohungen, auch Desinformation spielt eine Rolle und zunehmend eben auch KI, die sehr stark eingesetzt wird für all diese Ziele und Zwecke.
6: Sie sagen, es richtet sich an alle Zielgruppen, aber Soziale Medien werden maßgeblich von jüngeren Menschen benutzt. Das geht dann von heimatverbundenen Bildern bis hin zu Rechts-Rap-Videos. Wie muss man damit umgehen, sowohl als Gesetzgeber als auch als Plattform?
23: Also zunächst mal ist es so, dass es sehr unterschiedlich ist, welche Nutzergruppen welche Plattformen nutzen. Deshalb gibt es tatsächlich eben auch Angebote auf Facebook oder eben auch auf YouTube für jüngere und ältere Zielgruppen. Was man machen muss, ist natürlich erstmal geltendes Recht durchzusetzen. Wir hören eigentlich seit über 20 Jahren diesen schönen Satz, das Internet ist kein rechtsfreier Raum. Tatsächlich ist das nach wie vor eben gar nicht so der Fall und da muss noch viel mehr passieren. Was wir auch brauchen, sind eben Präventionsprogramme, die teilweise gerade durch die Bundesregierung eingestellt oder verkürzt werden, wo aber auch auf kommunaler Ebene Zusammenarbeit mit Rechtsextremen stattfindet. Und da muss mehr passieren, um eben auch in die Prävention zu gehen. Und natürlich müssen auch die Plattformen in die Pflicht genommen werden.
6: Wenn man mal von ganz weit weg auf diese Posts schaut, auf diese Sachen, die man dort zu sehen und zu lesen kriegt, dann ist allen eine Basisaussage gemein, die von der Ungleichwertigkeit von Menschen beziehungsweise von Nationen spricht. Damit fängt alles an. Kann man dagegen ankommen?
23: Man muss dagegen ankommen. Und es ist ja auch nicht so, dass das ein Automatismus ist, sondern da muss man eben vermitteln, auch durch die von mir angesprochenen Programme. Natürlich ist es so, dass Rechtsextreme dieses Angebot machen, dieses Angebot, dass man sich besser fühlt, dass man die anderen als die Schuldigen wahrnimmt. Und das muss man gezielt durchbrechen. Und da muss man eben auch im demokratischen Spektrum ganz gezielt dran arbeiten und nicht von Rechtsextremen kopieren, wie es leider auch teilweise passiert.
6: Wenn man jetzt mal guckt, Hass, Wut und eine Sprache der Gewalt scheinen dort attraktiv und vorrangig zu sein. Wie kann ein reflektiertes Nachdenken da ein Gegengewicht schaffen? Reflektiertes Nachdenken ist anstrengend und macht oft keinen Spaß.
23: Ja, also natürlich werden unsere Emotionen da sehr stark angesprochen und deshalb funktioniert es eben auch bei sehr vielen. Und es ist auch nicht einfach, das Ganze in sozialen Netzwerken zu machen und da auf mehr Reflektiertheit und Graustufen hinzuweisen, weil natürlich Algorithmen nicht so funktionieren und Menschen teilweise auch nicht so funktionieren, weil sie sich eben das suchen, was aufregt und da länger verweilen. Es gibt ganz viele Menschen, die das im Internet machen. Es gibt auch ganz viele erfolgreiche Menschen, die das machen. Und wir müssen uns als Nutzende auch überlegen, dass wir das entsprechend belohnen und damit interagieren und uns vielleicht auch neue und andere Räume suchen, in denen wir miteinander sprechen, in die Diskussion gehen.
6: Zum Schluss, Frau Schwarz, und bitte um eine kurze Antwort. Hat die Politik geschlafen und die sozialen Medien, die sozialen Plattformen als unwichtig auf die Seite geschoben, während die Feinde der Demokratie sich dort eingenistet haben?
23: Ja, das ist leider schon seit Beginn des Internets so und da muss viel, viel nachgeholt werden.
6: Man kann es noch retten, sagt die Journalistin Caroline Schwarz. Vielen Dank. Ihr Buch Hasskrieger, der neue globale Rechtsextremismus, ist im Herder Verlag erschienen. Und wir haben jetzt noch ein drittes AfD-Zitat für Sie. Hören Sie Beatrix von Storch.
8: Meine Damen und Herren, hier sitzen nicht nur Antidemokraten. Es gibt hier eine Partei, die kämpft für die Demokratie und das ist die AfD. Vielen Dank.
6: Neue Rechte, alte Fehler, ein Strategiecheck. So haben wir heute getitelt und schauen nun einmal auf eine Institution, die ganz vorne mit dabei ist, wenn es um Aufklärung geht und darum, Strategien zu entwickeln, Rassismus und Rechtsextremismus zu bekämpfen. Das ist die Frankfurter Bildungsstätte Anne Frank. Dort arbeitet man an einem Dialog für Vielfalt. Hören Sie dazu einen Beitrag von Katharina Wilhelm.
10: Ava Javari und Furkan Yüksel arbeiten in der Bildungsstätte Anne Frank in Frankfurt. Ihr Thema? Diskriminierung und Rassismus, zum Beispiel aufgrund von Kultur und Religion. Erfahrungen haben sie damit beide selbst gemacht, unter anderem schon früh in der Kindheit.
11: Im ländlichen Raum groß werden, oft in der einzigen lokalen Moschee in deiner Umgebung zu sein. Wir hatten halt abgetrennten Schweinekopf vor der Moschee mal. Das war ein bisschen crazy.
12: Das Problem des Rassismus ist nicht mehr, darf ich irgendwie deutsch sein oder nicht, genau, sondern darf ich überhaupt existieren, so darf ich überhaupt diese Zugänge bekommen, die ich brauche, und fühle ich mich überhaupt noch sicher.
10: In der Bildungsstätte Anne Frank, die sich dem Kampf gegen Vorurteile und Rassismus verschrieben hat, geben sie Workshops. In einer Ausstellung des Hauses kann man Rassismus quasi körperlich erfahren, durch einen Körperscanner. Er erfasst jeden und reduziert ihn auf ein willkürliches Merkmal. Zum Beispiel langer Hals, dünne Ohrläppchen, geringer Kopfumfang. Die Schlussfolgerung des Scanners lautet dann, jemand ist geizig, faul, dumm, aggressiv, muslimisch. Bei Besucherin Johanna hinterlässt das einen bleibenden Eindruck.
13: Das trifft vielleicht gar nicht zu oder ich würde mich gerne erklären, aber das ist auch gar nicht möglich hier.
10: Die Ausstellung provoziert den Dialog geradezu, weil die Besucher gar nicht anders können, als sich ihren eigenen Vorurteilen zu stellen. Und die gibt es schon oft im Kleinen, im Alltäglichen, in der Werbung zum Beispiel, die oft mit Klischees arbeitet. Aber auch in Filmen, in Büchern und anderen Medien, sagt Saba Nushema. Sie beschäftigt sich seit Jahren mit Rassismus. Die Politikwissenschaftlerin hat das Lernlabor Anne Frank viele Jahre geleitet.
14: Beispielsweise gibt es das Vorurteil, dass schwarze Menschen besonders gut tanzen können. Da würden jetzt viele sagen, das ist was Positives, aber nichtsdestotrotz folgt es eben dem Mechanismus, wie Rassismus eigentlich eben funktioniert. Und zwar, dass Menschen aufgrund von äußeren Merkmalen, aufgrund des Aussehens, der Hautfarbe, wie auch immer, dass ihnen bestimmte Eigenschaften fremd zugeschrieben werden.
10: In der Ausstellung der Anne-Frank-Bildungsstätte gibt es außerdem ganz real die rassistische Brille. Wer sie aufsetzt, sieht in eigentlich neutralen Zeichnungen einen rassistischen Einschlag. Zum Beispiel wird aus einem dunkelbärtigen, grimmig blickenden Mann ohne besondere andere Attribute mit dem Filter der Brille ein gewalttätiger Islamist. Am Ende hängt außerdem ein Spiegel an der Wand und Besucherin Johanna überlegt:
13: Wie sehen mich vielleicht auch andere und was für Stereotype bringe ich mit, die andere vielleicht erkennen würden?
10: Aber Jawari und Furkan Yüksel gehen auch an Schulen. Sie diskutieren mit Kindern, Jugendlichen, Erwachsenen, gehen mit jedem offensiv in den Dialog. Dabei stellen sie immer wieder fest, wie viel Mut es braucht, sich selbst kritisch zu hinterfragen.
12: Ich glaube, es ist vor allem, wenn wir über Rassismus sprechen, dann hat das ja auch was mit Macht zu tun. Es geht ja auch irgendwo um eine Verantwortung, seine eigenen Privilegien sich auch bewusst zu machen. Und das ist, glaube ich, etwas, was häufig sehr unbequem sein kann. Zu merken, okay, an dieser Stelle trage ich schon noch mal eine andere Verantwortung, weil ich in einer Machtposition bin.
10: Genau da greift die Ausstellung und das Engagement der beiden. Spielerisch und in einem sicheren Raum auch Schwächen erkennen, Muster zu hinterfragen, kann ein Anfang sein, um Rassismus zu bekämpfen.
6: Erkenntnis ist der erste wichtige Schritt. Soweit Katharina Wilhelm über die Frankfurter Bildungsstätte Anne Frank. Darüber, welche Bedeutung der Dialog haben kann und wie man mit Menschen redet, die extreme Ansichten vertreten, darüber möchte ich jetzt mit Hasnain Kasim sprechen. Er ist Journalist und Autor und hat sich immer wieder für einen interkulturellen Dialog stark gemacht. Guten Tag, Herr Kasim. Der Erfolg der AfD ist nicht mehr wegzulügen in Sachsen-Anhalt, wo ja am 6. Man darf nicht aufgeben.

0: müssen klar immer wieder darauf hinweisen, dass nicht Merkel das Problem ist, sondern dass sie nur der Kopf eines stinkenden Fisches ist. Dass nicht nur Merkel weg muss, sondern dass das Merkel-System weg muss, liebe Freunde. Und dieses Merkel-System sind sämtliche Kartellparteien, die es nicht gut mit diesem Land meinen.
1: Der Erfolg der AfD ist nicht mehr wegzulügen. In Sachsen-Anhalt, wo ja am 6. September gewählt werden wird, liegt sie bei 40% in den Umfragen. Sie wird aber nicht nur von Ex-Nazis, Neonazis und Rechtsextremisten gewählt, sondern eben auch von, sagen wir mal, ganz normalen Leuten. Diskutieren Sie mit denen, wenn Sie sie treffen?
2: Ja. Es bleibt einem ja auch gar nichts anderes übrig. Also gerade wenn man in bestimmten Regionen unterwegs ist, wo sie 40%, es gibt ja Orte, wo sie sogar fast an die 50% erreichen. Und das ist übrigens kein ostdeutsches Problem. Ja, wir haben auch im Westen Orte, wo die AfD sehr stark ist, auf jeden Fall zweistellig ist. Sie ist ja gesamtdeutschlandweit gesehen stärkste Kraft in vielen Umfragen. Also insofern, man kann das ja nicht wegdiskutieren oder so tun, als gäbe es diesen Erfolg nicht. Und also stößt man auf Menschen, die diese Partei auch wählen. Und dann kann man sich ja fragen, rede ich mit denen? Und wenn man sagt, wir reden nicht mit denen, dann erinnert mich das so ein bisschen an die Türkei. Dort habe ich 3 Jahre gelebt als Korrespondent und ich kenne kaum ein Land, dessen Gesellschaft so tief gespalten ist, wo seit bald einem Vierteljahrhundert Eltern mit ihren Kindern, Geschwister untereinander, Leute mit ihren Freunden nicht mehr reden, wo Freundschaften zerbrochen sind, weil Erdogan seit einem Vierteljahrhundert dort regiert und die Leute eben pro oder anti Erdogan sind. Ich möchte so eine Gesellschaft nicht. Ich möchte, dass man trotzdem noch im Gespräch bleibt miteinander, solange es eben nicht ins Extremistische geht. Und das tut es eben bei den Wählerinnen und Wählern, bei vielen, ich will nicht sagen bei allen, ich bin nicht naiv. Es gibt auch die Neonazis und die Rassisten unter denen, aber der große Teil bei so einer großen Wählerschaft ist eben nicht so, sondern der ist, so wie Sie es auch sagten, frustriert. Ich habe eine Frau kennengelernt, die jahrelang SPD gewählt hat, nach den 90ern in Mecklenburg-Vorpommern. Die wollte den Helmut-Kohl-Hype nicht mitmachen, so hat sie es formuliert. Dann hat sie nach Gerhard Schröder die Grünen gewählt, weil sie genervt war von Schröder und seinem Hartz IV und seiner Agenda 2010. Das fand sie alles unsozial. Hat Grün gewählt und hat dann, als Habeck kam mit seinem Heizungsgesetz, also sie hat das wüst beschimpft, das Gesetz und Habeck auch, dann war ihre Reaktion darauf und deshalb wähle ich AfD. So, mit der bin ich ins Gespräch gekommen, weil ich mit dem Fahrrad unterwegs war und sie einfach angesprochen habe. Die hatte so einen AfD-Aufkleber auf ihrem Auto und die hat mir dann also erzählt, was ihre Angst war, nämlich, dass sie irgendwann sich so eine Wärmepumpe kaufen muss und ihr Haus verkaufen muss, weil sie sich diese Wärmepumpe nicht leisten kann. Auch mit staatlicher Hilfe nicht, weil sie nicht viel Geld verdient. Ist eine Verkäuferin in einem Discounter, hat also kein großes Gehalt, würde auch keinen Kredit bekommen. Und die hat also Angst, dass sie dieses Haus, was sie geerbt hat von ihrem Vater in Mecklenburg-Vorpommern in einem Dorf, dass sie das verkaufen muss und in eine Mietwohnung ziehen muss, weil die Politik der Regierung sie zwingt. Und da muss ich sagen, ich kann die Angst dieser Frau schon nachvollziehen. Ich finde, Politik darf nicht so sein, dass man Menschen mit solchen Ängsten zurücklässt. Und das ist das Kapital der AfD. Die wachsen auf solchen Ängsten. Das ist für die gefundenes Fressen. Und ich habe da lange mit ihr diskutiert und sie sagte dann am Ende auch, ja, sie findet es schon mal gut, dass ich ihr zugehört habe und sie überlegt sich das nochmal mit der Wahl. Aber dass sie frustriert ist daran, ging gar kein Weg dran vorbei.
1: Die mangelhafte Kommunikation der Regierung trägt also ihr eigenes dazu bei, dass eben Parteien, die nicht nur Protest, sondern auch Enttäuschung in sich vereinen, wachsen. Angela Merkel hat ja die Brandmauer vehement verteidigt. Es gibt es heute Journalisten, die sagen, mit der AfD spricht man nicht. Glauben Sie, dass diese Strategie gescheitert ist?
2: Ja, sie ist eindeutig gescheitert. Das sieht man ja an den Wahlergebnissen. Also ich verstehe das Wort Brandmauer schon, wenn man sagt, wir wollen mit solchen Leuten, die extremistisch sind, nicht kooperieren. Wir gehen kein Bündnis mit denen ein. Wir sprechen uns inhaltlich mit denen nicht ab. Das verstehe ich. Aber nicht mit den Reden mal, also so im Alltag, das finde ich schwierig. Und es ist dann vor allen Dingen, wenn man sieht, wie die Wahlergebnisse sich entwickeln, irgendwann auch gar nicht mehr die Frage, ob es einer Brandmauer bedarf oder nicht. Irgendwann stellt sich die Frage nicht mehr. Wir sehen das ja in Sachsen-Anhalt, wenn die jetzt über 40% haben, wenn andere Parteien an der 5%-Hürde scheitern, dann werden die alleine regieren können. Das heißt, da brauchen wir uns gar nicht mehr zu fragen, brauchen wir eine Brandmauer oder nicht, die werden regieren. Punkt. Das ist die Entscheidung der Wählerinnen und Wähler. Die entscheiden, ob es eine Brandmauer geben soll oder nicht, ob die regieren dürfen oder nicht. Und deswegen, glaube ich, ist es klüger, einfach Politik zu machen, nach den eigenen Maßstäben, wo man denkt, ist das richtig oder falsch, was halte ich für richtig und was halte ich für falsch, und nicht permanent danach zu schielen, was sagt jetzt die AfD, könnte ich möglicherweise Applaus von denen bekommen, könnten die möglicherweise zustimmen. Wenn sie es tun, ist das so, wenn sie es nicht tun, ist es eben auch so. Schwierig wird es natürlich, wenn man abhängig ist von deren Stimmen, aber auch da, wie gesagt, der Wähler entscheidet, wenn die irgendwann sagen, dass die Mehrheit haben oder einen so großen Faktor darstellen, dann führt da kein Weg dran vorbei. Wir sehen das ja jetzt schon im Kommunalen, in vielen Bereichen. Da redet man ja gar nicht mehr so viel drüber. Aber im Kommunalen wird wahnsinnig viel mit der AfD kooperiert. Das ist bedauerlich, das ist schwierig und macht das Klima, das politische Klima nicht besser. Aber das ist nun mal die Entscheidung der Wählerinnen und Wähler und zeigt auch, dass die anderen Parteien es leider nicht gut genug gemacht haben.
1: Es gibt es viele Stimmen, die fordern, die AfD müsse verboten werden, eben gerade weil sie politisch nicht zu bekämpfen ist. Was halten Sie davon?
2: Jede Organisation, jede Partei, die verfassungswidrig ist, und zwar gerichtlich festgestellt verfassungswidrig, muss verboten werden. Das halte ich für richtig. Die Frage ist, trifft das auf die AfD zu? Ich habe mir das Verfassungsgutachten angeschaut, das vom Verfassungsschutz. Da gab es ja ein Gutachten darüber, das geheim gehalten werden sollte. Das ist dann geleakt worden und war dann zu lesen. Ich habe es mir durchgelesen. Da stehen sehr viele unappetitliche Dinge drin. Aber all das, was man eben über die AfD auch schon weiß, was die so sagen, wie die reden. Aber ich habe da schwer etwas gefunden, wo ich sagen kann, das ist nun so verfassungsfeindlich, dass es ausreicht, um sie zu verbieten. Das war für mich, also leider muss ich sagen, es war leider nicht gewichtig genug, dass ich sage, das hätte Aussicht auf Erfolg. Ich bin kein Verfassungsrechtler, selbst wenn ich es wäre, Sie kennen das ja, zwei Juristen, drei Meinungen, also keine Ahnung, aber ich persönlich fand das nicht gewichtig genug. Wenn ich mir jetzt anschaue, was in Sachsen-Anhalt Herr Siegmund sagt, nämlich, dass er zum Beispiel Betreibern von ausländischen Restaurants das Leben schwer machen möchte, dass da eine Atmosphäre entstehen soll, dass die sich da nicht mehr wohlfühlen, das ist natürlich schon sehr bedenklich. Da muss man sehr genau hinschauen. Was meint er denn damit? Sollen da jetzt Scheiben eingeworfen werden? Sollen da Häuser angezündet werden? Sollen da Menschen umgebracht werden? Wir hatten das alles schon mal, ja? Kauft nicht bei Ausländern. Und wenn das so gemeint ist und gesagt ist, dann ist das verfassungsfeindlich und verfassungswidrig. Da muss man das schauen. Also man muss, wie gesagt, genau hinschauen, aber es reicht nicht zu sagen, wir mögen die politisch nicht, wir können sie politisch nicht bekämpfen und also müssen wir sie verbieten. Da bin ich dagegen. Man muss eben auch politische Meinungen, solange sie verfassungsrechtlich in Ordnung sind, muss man die auch aushalten, auch wenn sie einem selber überhaupt nicht in den Kram passen.
1: Zumal ein Verbot einer Einstellung, einer Gesinnung überhaupt nicht wirksam wäre. Was glauben Sie? Es gibt Stimmen, die meinen, die AfD müsse jetzt in Regierungsverantwortung gehen, um zum Beispiel in Sachsen-Anhalt sich selbst zu entlarven mit ihren Slogans zur Wiedereinführung der D-Mark, Sie haben es gesagt, oder wie Alice Weidel meinte, die Windmühlen der Schande müssten beseitigt werden. Denken Sie so, dass ein Mitwirken an politischer Kraft, an politischer Regierung die AfD entlarven würde?
2: Ich habe da meine Zweifel. Es gibt da eine 50-50 Chance, glaube ich. Also es kann sein, dass sie sich entlarven, dass sie sich darstellen als Leute, die es überhaupt nicht können, die zwar eine große Klappe haben, aber wenig dahinter steckt. Es kann auch sein, dass sie zeigen, dass sie das Personal gar nicht haben. Denn wenn man so in Regierungsverantwortung kommt, muss man ja eine Menge Personal mitbringen, in allen möglichen Ebenen, auch in der Verwaltungsebene, im politischen Bereich, und das ist ja gar nicht so einfach, das zu stemmen. Das wird sich zeigen, ob sie Leute haben, die das können, aber die Gefahr, beziehungsweise die Möglichkeit, ich will das mal neutraler formulieren, die Möglichkeit, dass sie sich darstellen als eine Truppe, die es nicht schlechter macht als andere, die ist natürlich da, dass da überhaupt gar keine Entlarvung stattfindet. Ich habe das jetzt kürzlich erlebt nochmal in Italien, wo ich unterwegs war, wo ich mit italienischen Linken gesprochen habe, die mir sagten, so unter uns, die Meloni, so verkehrt ist die gar nicht. Das ist zwar eine Rechte, aber immerhin hat die Italien jetzt wieder nach vorne gebracht. Italien hat wieder Ansehen. Italien wird weltweit gesehen, gehört. Sie hat eine vernünftige Position zu Russland, Ukraine. Sie hat den Chinesen klar gesagt, was geht und was nicht geht. Das Seidenstraßenprojekt läuft nicht mehr durch Italien. Also sie zeigt Stärke. Und sie ist, das ist ja in Italien schon eine Kunst, über längere Zeit an der Macht. Also in Italien gab es ja gefühlt alle paar Wochen Wahlen früher. Das ist eben auch nicht der Fall. Sodass da auch Linke sagen, also diese Faschistin, als die sie dargestellt wurde, das ist die gar nicht. Die ist sehr rechts, ja, macht Dinge, die uns nicht gefallen, will da die Justiz hier und da modellieren und nach ihrem Wunsch zurechtbiegen. Den Eindruck haben die, aber sie sagen, es ist also nicht so verkehrt. Und das kann bei der AfD auch so passieren, das muss man sehen. Aber, und das vielleicht als letzte Aussage dazu, das entscheidet am Ende der Wähler, die Wählerin. Wenn die wählen, dann kommen die halt an die Regierungsverantwortung und dann muss man sehen, wie man damit umgeht.
1: Man darf nicht aufgeben, Menschen argumentativ zu überzeugen, sagt der Journalist Hasnain Kasim. Vielen Dank. Und wir haben noch ein letztes Zitat aus der AfD für Sie, und zwar von Björn Höcke.
0: Wir müssen klar immer wieder darauf hinweisen, dass nicht Merkel das Problem ist, sondern dass sie nur der Kopf eines stinkenden Fisches ist. Dass nicht nur Merkel weg muss, sondern dass das Merkel-System weg muss, liebe Freunde. Und dieses Merkel-System sind sämtliche Kartellparteien. Die ist nicht gut mit diesem Land rein.
1: Zum Schluss soll es uns nur noch einmal darum gehen, was die Zivilgesellschaft, das heißt jeder Einzelne von uns, tun kann. Dazu bin ich nun mit Lea Lochau verbunden. Sie ist die Koordinatorin des Kooperationsverbundes Rechtsextremismusprävention bei der Berliner Amadeo-Antonio-Stiftung. Guten Tag, Frau Lochau. Welche Rolle spielt die Zivilgesellschaft, Frau Locher, wenn es darum geht, demokratische Strukturen zu stärken und dem Rechtsextremismus etwas entgegenzusetzen?
3: Die Zivilgesellschaft spielt tatsächlich eine ganz zentrale Rolle. Sie unterstützt zum Beispiel, sie fördert, sie berät, sie gestaltet. Und ich glaube, das Wichtigste, sie verteidigt Demokratie vor allem vor Ort, also im ländlichen Raum und in der Stadt und damit auch demokratische Orte und findet auch neue.
1: Das klingt jetzt ein wenig abstrakt. Was kann da konkret passieren und wie muss die Zivilgesellschaft sich darauf einstellen, mit rechtsextremen Kräften umgehen zu müssen?
3: Die Zivilgesellschaft, die muss sich natürlich darüber bewusst werden, dass es gerade sehr herausfordernde Zeit

0: Teilnahme und Solidarität und das ist wahnsinnig wertvoll.
1: Was würden Sie sagen, wie kommt man weiter mit intensiver Aufklärung, mit Demonstrationen, mit Agitation oder gar mit Gegengewalt?
0: Ich glaube, Gegengewalt können wir ausschließen. Aber was bringt was, ist natürlich sich engagieren und sich gleichzeitig auch den Risiken bewusst zu werden und sich dann vielleicht auch Unterstützung zu holen. Und das kann ja auch was ganz Kleines sein, gemeinsam zum Beispiel auf einen CSD zu gehen oder einen CSD zu veranstalten. Das sind alles Lernorte für Demokratie letztendlich. Und wichtig ist auch anzuerkennen, dass Menschen unterschiedlich betroffen sind und auch unterschiedliche Kapazitäten mitbringen. Und das ist auch okay. Daher muss es nicht immer die Organisation einer Demonstration sein, sondern es kann auch das Teilen einer Petition sein oder die Teilnahme an einem Straßenfest. Und das kann alles schon sehr wirksam sein. Und die Summe macht es ja am Ende dann auch aus. Und natürlich spielen auch die lokalen Gegebenheiten eine Rolle. Im ländlichen Raum gibt es viel mehr direkte Bedrohungen und auch physische Übergriffe auf sogenannte politische Gegner. Also ist es auch wichtig und sehr wirksam, auch die Unterstützung von Betroffenen im Blick zu behalten.
1: Und was würden Sie sagen, wie geht man am besten damit um, wenn man in seinem Bekanntenkreis jemanden begegnet, der rechtsextreme oder rassistische Einstellungen hat?
0: Also zunächst würde ich mir vielleicht einen Überblick verschaffen, wie stark ausgeprägt diese Einstellungen sind und vielleicht zunächst das Gespräch zu suchen, nochmal an eine, wenn es die gibt, gemeinsame Wertebasis erinnern. Und dann aber auch nach Informationsquellen fragen. Wo hast du diese Info her? Wie kommst du zu dieser Einstellung? Und wichtig hierbei auch natürlich Aussagen und Dinge zu benennen. Also vor allem bei rassistischen und menschenfeindlichen, diskriminierenden Aussagen, diese dann auch als diese zu benennen. Zu sagen, das ist rassistisch, weil. Und auch eigene Grenzen aufzeigen. Wenn es aber so aussieht, dass die Person schon ein gefestigtes Weltbild hat, dann ist es in der Regel vergebene Liebesmühe sozusagen, danach im Gespräch zu bleiben.
1: Und was macht man dann? Zieht sich zurück?
0: Man kann sich zurückziehen, kann aber auch da nochmal Beratung suchen zu beispielsweise Vereinen, die Ausstiegsarbeit leisten und auch da nochmal sich Informationsmaterial zu holen. Und wir haben eine ganz wunderbare Seite entwickelt, das Infoportal vom Kooperationsverbund Rechtsextremismusprävention, wo man über eine Stichwortsuche eingeben kann, was der eigene Bedarf ist, zum Beispiel Ausstiegsarbeit oder Argumentationstraining. Und da werden dann alle Informationsangebote aufgelistet, die es gibt von anderen Vereinträgern oder Projekten.
1: Wo würden Sie sagen, stoßen zivilgesellschaftliche Initiativen an ihre Grenzen? Und was müsste sich strukturell ändern?
0: Ja, die Zivilgesellschaft steht ganz schön unter Beschuss und ganz schön unter Druck. Geld wird gekürzt und Engagement, nicht nur Ehrenamtliches, aber vor allem auch Ehrenamtliches, wird angefeindet. Und das praktische Wissen, das ist ja reichlich vorhanden in der Zivilgesellschaft. Aber was es mehr denn je gerade braucht, ist die absolute Rückendeckung durch die Politik. Da sind alle demokratischen Parteien gefragt, aber auch die Wirtschaft ist gefragt. Wer fördert zivilgesellschaftliche Projekte, wenn der Staat sich zurückzieht? Da bleiben private Stiftungen übrig und Wirtschaft, auf die wir dann setzen können. Vor allem muss eben der Staat was tun, weil wir es wirklich mit einer nationalen Bedrohung mittlerweile zu tun haben. Also wie ein Flächenbrand, der sich gerade ausbreitet und wo nichts Geringeres als die Demokratie auf dem Spiel steht.
1: Der Staat muss handeln, aber auch kleine Initiativen lohnen sich, sagt Lea Lochau von der Heidelberger Amadeo-Antonio-Stiftung. Ich danke Ihnen.
0: Vielen Dank.
1: Und das war's auch schon wieder in unserer kurzen Stunde zu der Frage, wie man mit Rechtspopulisten umgehen sollte. 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Ich bedanke mich fürs Zuhören, mein Name ist Ulrich Sonnenschein und morgen ist wieder ein neuer Tag.

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1: 19 Uhr. Deutschland und Frankreich stoppen gemeinsames Kampfjet-Projekt. Opel will den neuen Astra in Rüsselsheim bauen. Lebenslange Haft für Mord und Totschlag im Kreis Hersfeld-Rotenburg. Das Wetter, einzelne Schauer, in der Nacht 15 bis 9, morgen bis 21 Grad. Mein Name ist Katja Irle. Deutschland und Frankreich bauen keinen gemeinsamen Kampfjet. Das ARD-Hauptstadtstudio hat aus Regierungskreisen erfahren, dass das Projekt FCAS beendet wird. Aus Berlin, Oliver Neuroth.
2: Seit Jahren streiten die beteiligten Unternehmen, wer die Führung des Projekts übernehmen darf und wer welchen Anteil an der Entwicklungsarbeit bekommt. Vor allem der französische Luftfahrtkonzern Dassault forderte mehr Kompetenzen, Airbus war dagegen. Aus deutschen Regierungskreisen heißt es nun, Kanzler Merz und Präsident Macron seien zu der Einschätzung gelangt, dass die Unternehmen beim Bau des Flugzeuges nicht zusammenfänden. Diese Realität erkenne man an.
1: Im Opel-Werk in Rüsselsheim gibt es eine neue Perspektive für die Beschäftigten. Die nächste Generation des Opel Astra soll hier vom Band rollen. Das hat der Opel-Mutterkonzern Stellantis mitgeteilt. Der Betriebsrat begrüßt die Entscheidung. HR-Reporter Lars Hofmann.
3: Damit dürften die rund 1.350 Produktionsarbeitsplätze am Opel-Stammsitz in den kommenden Jahren gesichert sein. Außerdem sollen die Auszubildenden und Dualstudierenden, die bis in den Winter 2028/29 ihren Abschluss machen, übernommen werden. Kürzlich hatte Stellantis angekündigt, die Produktionskapazitäten wegen der gesunkenen Nachfrage in Europa um 800.000 reduzieren zu wollen. Ab wann genau der neue Astra gebaut wird, ist noch nicht bekannt.
1: Nach Hessen kommen immer weniger Flüchtlinge. Deswegen schließt das Land zwei Standorte der Erstaufnahmeeinrichtung, nämlich in Alsfeld Ende September und in Bad Arolsen Ende des Jahres. Integrationsministerin Hoffmann sagte, dass auch an anderen Standorten genutzte Leichtbauhallen wieder abgebaut würden. Das Landgericht Fulda hat einen Mann verurteilt, der in Wildeck-Richelsdorf im Kreis Hersfeld-Rotenburg ein Ehepaar getötet hat. Der 51-Jährige hat eine lebenslange Gefängnisstrafe bekommen. Außerdem haben die Richter die besondere Schwere der Schuld festgestellt. HR-Reporter Daniel Kettner.
4: Das Gericht ist davon überzeugt, dass der Angeklagte das Ehepaar zu Hause im Abstellraum getötet hat. Er ist Handwerker und hatte bei dem Ehepaar gearbeitet. Das Motiv bleibt weiter unklar. Ob der Angeklagte das Ehepaar umgebracht hat, weil er an ihr Geld wollte, konnte das Gericht nicht sicher feststellen. Der Angeklagte hatte zuerst bei der Polizei, dann vor Gericht insgesamt drei unterschiedliche Versionen erzählt. Er sei in der Lage, extrem detailliert zu lügen, so der Vorsitzende Richter.
1: Urlaub in Südeuropa ist für Reisende aus Deutschland oft günstiger, als zu Hause Ferien zu machen. Das zeigen Zahlen des Statistischen Bundesamts in Wiesbaden. Besonders günstig ist demnach Nordmazedonien. Hier kosteten Restaurantbesuche oder Hotelübernachtungen im April etwa halb so viel wie in Deutschland. Deutlich teurer als in Deutschland ist Essen gehen und übernachten zum Beispiel in der Schweiz und in Dänemark. Orden für Jürgen Klopp. Der 58-jährige Fußballcoach ist laut Sport 5 vom britischen Königshaus ausgezeichnet worden für seine außerordentlichen Dienste beim Fußball und seinen Beitrag für die Menschen in Liverpool. Klopp war jahrelang Trainer beim FC Liverpool. Das waren die Nachrichten. Das Wetter. Am Abend viele Wolken und vor allem im Süden von Hessen etwas Regen. Auch in der Nacht kann es einzelne Schauer und Gewitter geben. Es kühlt ab auf 15 bis 9 Grad. Morgen erst Wolken und örtlich Regen, später oft freundlich und trocken, aber kühler, maximal 21 Grad. In Nordhessen kann es einzelne Schauer geben. Die weiteren Aussichten. Es bleibt wechselhaft am Mittwoch 14 bis 19 Grad und am Donnerstag bis maximal 21 Grad. Die Zeit, es wird gleich 19.04 Uhr.
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5: Mit Adelaide Kleine und mit jeder Menge Musik grenzenlos. Schön, dass Sie mit dabei sind. Los geht's heute in Kolumbien, ganz im Norden des Landes, in Mompox, nahe der Karibikküste ist das. Da, wo es noch viel Ursprüngliches gibt, vor allem in der Musik. Und sie hier hat's bewahrt. Toto la Mompoxina.

Toto La Mompossina, Sängerin, Tänzerin und vor allem Legende aus Mompos im Norden von Kolumbien. Über Cosas pa pensar hat sie hier gesungen, über Dinge zum Nachdenken, übers Leben, die Zukunft und über Traditionen und Bräuche wie alte Tänze aus ihrem Dorf zum Beispiel. Und sie war eine, die das Erbe ihres Landes bewahrt hat, die Wurzeln der kolumbianischen Kultur aus indigenen und afro-karibischen Einflüssen. Ja, und mehr noch, sie hat's weitergetragen und dafür ist sie weit über Kolumbien hinaus bekannt geworden. Mitte Mai ist die zweifache Latin Grammy-Preisträgerin im Alter von 85 Jahren gestorben. Aber in ihrer Musik bleibt sie lebendiger denn je. Und wir erinnern heute an Toto La Mompossina, an die Königin der Cumbia hier an der Hörbar. Schön, dass Sie mit dabei sind. Und klar, diese Stunde mit Musik grenzenlos, die führt uns natürlich wie immer auch rund um den Globus. Ich hoffe, Sie sind startklar. Es geht nämlich ziemlich kreuz und quer. Jetzt zum Beispiel erstmal nach Schweden zu Ulrika Budén und ihrer früheren Band Ranarin.

Musik von der kolumbianischen Karibikküste an der Hörbar in HR2 und SWR Kultur. Toto La Momposina war das, Ikone der indigenen und afrokolumbianischen Musiktraditionen. Hier haben wir sie gehört mit La Sombra Negra, der schwarze Schatten, einem ihrer bekanntesten Lieder. Unter anderem ist es erschienen in Zusammenarbeit mit Peter Gabriel auf dessen Weltmusiklabel Real World. La Sombra Negra ist ein Paradebeispiel für eben all die traditionellen kolumbianischen Rhythmen wie die Cumbia oder der Sexteto, die Toto La Momposina zusammen mit ihrer Gruppe Sus Tambores hochgehalten und weitergetragen hat. Ihr ganzes Leben hatte sie diesem kulturellen Erbe verschrieben. Ist eigentlich auch kein Wunder, denn immerhin kam La Momposina aus Mompos am Rio Magdalena. Das ist der Fluss, auf dem zu Kolonialzeiten viele afrikanische Sklaven transportiert wurden und von wo aus sich die Tänze wie die Cumbia über den Flusslauf in ganz Lateinamerika verbreitet haben. Cumbia, ein afrikanischer Trommeltanz mit indigenen und spanischen Einflüssen. Toto La Momposina war die Königin der Cumbia, zweifache Latin Grammy-Preisträgerin. Mitte Mai ist sie im Alter von 85 Jahren gestorben. Aber hier führt sie jetzt nochmal die nächste Musikrunde an, bevor es dann weitergeht rund um den Globus. Soledad, Einsamkeit, so heißt die Cumbia von ihrem gefeierten Album La Candela Viva. Ein Lied über das Leid vergangener Zeiten. Toto La Momposina.

gemachte Musik auf traditionelle kenianische Klänge aus ihrer Luo-Herkunft zum Beispiel. Und die mixt sie dann am liebsten mit Soul und Reggae oder Pop. Und wenn sie nicht gerade Musik macht, dann kann man sie vor allem auch als Showmasterin erleben im kenianischen Fernsehen. Gerade ist sie übrigens bei verschiedenen Festivals in Deutschland zu erleben, am Samstag zum Beispiel beim Main-Weltmusikfestival in Offenbach oder auch Ende Juni beim Afrika-Fest in Freudenstadt. Lohnt sich, da mal vorbeizuschauen. So, wen hatten wir noch so dabei hier an der Hörbar? Direkt davor die Band Jütz mit deutschem Liedgut in neuem Gewand. Außerdem den Cantautore Sergio Camariere, der Klarinettist David Orlowski und sein Trio waren dabei und Totò La Momposina, Cumbia-Ikone aus Kolumbien. Und natürlich noch viel mehr, das kann ich Ihnen alles gar nicht aufzählen, aber Sie wissen ja schon, alle Titel gibt's auf unserer Hörbar-Playlist zu finden in ARD Sounds, genauso wie den Podcast zur Sendung. Die Hörbar ist eine Koproduktion von HR2 und SWR Kultur. Ich bin Adelaide Kleine und sag Tschüss mit Charlie Mariano am Saxophon und bis morgen. Gleiche Zeit, gleicher Ort. An der Hörbar, wenn Sie mögen. Schön, dass Sie mit dabei waren. Machen Sie es gut.

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0: um 20 Uhr mit Katja Irle. Gute Nachricht für die Beschäftigten im Rüsselsheimer Opelwerk. Die nächste Generation des Opel Astra soll hier vom Band rollen. Das hat der Mutterkonzern Stellantis mitgeteilt. Der Betriebsrat begrüßt die Entscheidung. HR-Reporter Lars Hofmann.
1: Damit dürften die rund 1.350 Produktionsarbeitsplätze am Opel-Stammsitz in den kommenden Jahren gesichert sein. Außerdem sollen die Auszubildenden und Dualstudierenden, die bis in den Winter 2028/29 ihren Abschluss machen, übernommen werden. Ab wann genau der neue Astra gebaut wird, ist noch nicht bekannt.
0: Nach jahrelangen Vorbereitungen ist der geplante Bau eines deutsch-französischen Kampfjets gescheitert. Aus deutschen Regierungskreisen heißt es, Kanzler Merz und Frankreichs Präsident Macron seien sich einig, das Projekt zu beenden. Der Kampfjet sollte von den Unternehmen Dassault und Airbus gebaut werden. Zwischen beiden Firmen gab es aber Streit über die Aufgabenverteilung. Wenn Windräder in Hessen Strom erzeugen, dann sollen umliegende Gemeinden davon profitieren. Ein Gesetzentwurf des Wirtschaftsministeriums sieht vor, dass die Betreiber der Anlagen den Kommunen einen Anteil zahlen für jede produzierte Kilowattstunde. So solle die Akzeptanz von Windrädern in Hessen gestärkt werden. Ein großflächiger Stromausfall in Reutlingen in Baden-Württemberg ist vermutlich keine Panne. Landesinnenminister Hagel sagte am Abend, die Ermittler würden inzwischen davon ausgehen, dass das Feuer in einem Umspannwerk absichtlich gelegt wurde. Aus Tübingen, Sabrina Kier.
2: Außerdem sind Staatsschutz und Antiterrorabteilung in die Ermittlungen eingebunden. Neue Hinweise gibt es laut dpa auch zur Brandursache. Ermittler hätten Anzeichen für den Einsatz eines Brandbeschleunigers gefunden. Die Polizei zeigt nach Angaben Hagels verstärkte Präsenz in den betroffenen Gebieten. Parallel arbeiten Netze BW und Fairnetz weiter an der Wiederherstellung der Stromversorgung.
0: Nach dem Iran hat jetzt auch Israel ein vorläufiges Ende der neuen gegenseitigen Angriffe bestätigt. Israels Regierungschef Netanyahu sagte, aktuell sei das Feuer eingestellt. Falls es aber neue iranische Angriffe gebe, werde Israel mit aller Härte reagieren. Trotz Waffenruhe hatte der Iran gestern damit begonnen, Israel zu beschießen. Die Führung in Teheran sprach von Vergeltung für Angriffe Israels auf die Hisbollah-Miliz im Libanon. Das waren die Nachrichten. Das Wetter in der kommenden Nacht teils aufgelockert, teils bewölkt mit örtlichen Schauern. Es kühlt ab auf 15 bis 9 Grad. Morgen erst Wolken, gebietsweise Regen. Später oft freundlich und trocken, aber kühler bei maximal 21 Grad. Die weiteren Aussichten. Es bleibt wechselhaft, am Mittwoch 14 bis 19 Grad und am Donnerstag wird es maximal 21 Grad, am Freitag 22 Grad. Die Zeit gleich 20.03 Uhr.
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4: Heute mit einem Konzert von den Schwetzinger SWR-Festspielen. Ich bin Ilona Hanning und musizieren werden heute diese drei Herren.
5: Hallo, ich bin Stefan Korns, ich spiele Cello bei The Clarinet Tree Anthology.
6: Hallo, ich bin Christoph Draxler und spiele Klavier.
7: Und ich bin Daniel Ottensamer und bin hier der Klarinettist.
4: Sagt er im Tonfall eines Oberlehrers, der Daniel Ottensamer. Überhaupt haben alle drei den Schalk im Nacken sitzen. Sie kennen sich von klein auf und nehmen sich gern mal gegenseitig auf den Arm. Ihren Konzertabend am 6. Mai im Mozartsaal des Schwetzinger Schlosses haben die drei mit dem Trio Pathetik in D-Moll von Michail Glinka eröffnet. Der russische Komponist ist ziemlich rumgekommen in seinem Leben, ist nach Deutschland, Spanien, Frankreich und Italien gereist und hat das europäische Musikleben im 19. Jahrhundert in vielen Facetten kennengelernt. 3 Jahre lebt und arbeitet Glinka in Italien. Als er sein Trio Pathetik vollendet, ist er gerade in Mailand. Damals geht er fast jeden Tag in die Scala und schaut sich eine Opernaufführung an. Und er freundet sich auch mit Vincenzo Bellini an. Diese Liebe zur Oper hört man auch in dem Trio. Glinka präsentiert alle drei Instrumente wie drei Opernsänger. Das ist die eine Seite. Die andere steckt in dem Wörtchen Pathetik. Als Glinka sein Trio in Mailand vollendet, ist er 28 Jahre alt und hat nicht nur dauernd Kopfschmerzen, sondern vor allem auch Liebeskummer. Als er sein Trio mit befreundeten Musikern von der Mailänder Scala spielt, ruft einer: Ma questo è disperazione! Das ist ja die pure Verzweiflung. Das Trio Pathétique von Michail Glinka mit Daniel Ottensamer an der Klarinette, Stefan Konz am Cello und Christoph Traxler am Klavier.

0: The Clarinet Trio Anthology. Das sind Daniel Ottensamer an der Klarinette, Stefan Konz am Cello und Christoph Traxler am Klavier mit dem Trio Pathetique in D-Moll von Michail Glinka. Mit diesem Klassiker aus dem Repertoire der Klarinettentrios haben die drei ihren Abend bei den Schwetzinger SWR-Festspielen eröffnet. Sie kennen sich von klein auf, haben schon im Sandkasten miteinander gespielt und später zusammen Musik gemacht in unterschiedlichen Formationen. Sie nennen sich The Clarinet Trio Anthology und so heißt auch ihre CD-Box mit 7 CDs, auf denen Klarinettentrios aus unterschiedlichen Epochen zu hören sind. Das Ganze war ein Corona-Lockdown-Projekt, sagt Cellist Stefan Konz.
1: Wir waren eben durch die Umstände des Lockdown zufällig geografisch in absoluter Nähe und haben dann Trübsal geblasen und überlegt, was sollen wir jetzt machen? Und haben dann diese wunderbare Idee plötzlich aus dem Nichts gehabt, dass wir jetzt doch endlich für Klarinette, Cello und Klavier für diese Besetzung dieses Repertoire einmal durchkämmen, haben dann kilogrammweise Noten bestellt, Meter hoch und haben das dann einfach langsam durchgeschaut, was da alles vorhanden ist, weil das einfach eigentlich für uns ein bisschen ein vernachlässigtes Repertoire ist. Und sind dann draufgekommen, wie viele Meisterwerke aus unterschiedlichsten Epochen, in unterschiedlichsten Stilen, wie viele es gibt und waren dann wirklich sehr angetan und mussten dann aber leider ein bisschen aussortieren, weil es gibt ja wirklich, also ich meine, wenn Sie von der Klassik bis in die Moderne gehen, reichlich Werke, aber sind dann doch auf 28 Werke gestoßen, die, wie wir finden, Meisterwerke sind und die wir dann auf 7 CDs aufgenommen haben innerhalb eines Jahres. Sie können sich vorstellen, dass dieses Jahr war ein hartes Jahr, auch besonders für unseren Pianisten Christoph Traxler, der quasi den monatelang im Keller übend verbracht hat, weil diese 28 Werke auch natürlich besonders fürs Klavier auch eine Herausforderung sind. Aber wir sind insgesamt dann sehr zusammengewachsen und haben uns einfach eigentlich auch wahnsinnig gefreut, diese intensive Zeit zu haben, Werke wirklich zu erkunden und da zum Ergebnis zu kommen, das uns letzten Endes dann auch sehr glücklich macht.
0: Das nächste Werk findet man nicht auf diesen 7 CDs. Es sind die 7 Balkantänze von Marko Tajcevic in einer Bearbeitung für Klarinette, Cello und Klavier.
2: Die deswegen interessant sind, weil sie auf der einen Seite Volksmusiken darstellen, aber in einer Miniaturform, also fast wie Minimal Music ein wenig. Es sind 7 sehr, sehr kurze Tänze, die immer nur so ein bisschen verschiedene Atmosphären dieser Volksmusik anschneiden und dann schon wieder vorbei sind. Und wir finden das sehr interessant und freuen uns darauf heute. Ich glaube, es ist originale Musik, die Marko Tajcevic aus seiner Volksmusik kennt und wahrscheinlich verinnerlicht hat. Er hat daraus einfach Miniaturformen gemacht. Er hat das einfach sehr klar strukturiert notiert. Es ist auch wirklich so, dass man hier auch nicht wirklich freie Volksmusik spielen soll, sondern es wirklich, glaube ich, so anlegen muss, dass es sehr präzise gespielt ist. Dann kommt der Gestus dieser Musik am besten zu tragen.

0: Zart schwebend haben sie begonnen, pfiffig frech hören sie auf, die 7 Balkantänze von Marko Tajčević. Eigentlich Klavierstücke, hier in der Bearbeitung für Klarinette, Cello und Klavier mit The Clarinet Trio Anthology. Das ARD-Konzert heute von SWR Kultur mit einem Mitschnitt von den Schwetzinger SWR-Festspielen. Am 6. Mai hat The Clarinet Trio Anthology im Mozartsaal des Schwetzinger Schlosses gespielt und sogar der Präsident des Bundesverfassungsgerichts aus Karlsruhe ist gekommen. Er hat's nicht weit gehabt. Schwetzingen liegt ja quasi um die Ecke von Karlsruhe. Hinter dem Namen The Clarinet Trio Anthology stehen Daniel Ottensamer, der Soloklarinettist der Wiener Philharmoniker, dann Stefan Konz, Cellist bei den Berliner Philharmonikern und der Pianist Christoph Traxler. Er erzählt uns etwas zum nächsten Stück, dem Klarinettentrio von Nino Rota. Ein Name, den man vor allem mit Filmmusik verbindet. Rota hat für Regisseure wie Federico Fellini und Francis Ford Coppola gearbeitet, hat sogar einen Oscar bekommen für seine Filmmusik zu Der Pate 2. Aber seine große Liebe, die gehörte der klassischen Musik. Er hat Opern, Sinfonien, diverse Konzerte, Chorwerke und Kammermusik geschrieben. 1973 dann sein Klarinettentrio.
1: Ich glaube, man kann sich jeden Film vorstellen, der wahnsinnig viele Elemente enthält, von Humor bis zu Emotionen, bis zu Melancholie. Also natürlich denkt man sich, es könnte in Italien spielen, es könnte in Italien passieren, im Fiat Punto und auf dem Weg zu einer Pasta im Sonnenuntergang. Aber also dieses Stück von Nino Rota hat ganz besonders viele Facetten und es ist sehr, sehr schade, dass er eigentlich nicht mehr klassische Stücke, also unter Anführungszeichen klassische Stücke komponiert hat. Seine Filmmusik ist natürlich auch fantastisch, aber gerade eben in dieser Besetzung, so wie er dieses Trio angelegt hat, wäre es wunderbar gewesen, hätte er noch ein oder zwei weitere geschrieben.
0: Sagt der Pianist Christoph Traxler. Vor allem beim langsamen Satz, einem intensiven elegischen Dialog zwischen Klarinette und Cello, hat man so manche passende Filmszene im Kopf. Der Beginn des Trios dagegen ist eher ruppig und kalt.

0: Wie ein Kind, das sich immer schneller und schneller um die eigene Achse dreht und dann hinfällt. So endet dieses Klarinettentrio von Nino Rota mit The Clarinet Trio Anthology. Blaue Nacht haben sie ihren Konzertabend bei den Schwetzinger SWR-Festspielen am 6. Mai überschrieben. Und zur Nacht kommen wir jetzt mit dem Nachtstück von Jörg Wiedmann. Was es damit auf sich hat, erzählt der Pianist Christoph Traxler.
1: Also diese verschiedenen Stimmungen, die es ja in der Nacht gibt, ob das jetzt im Wald ist oder vielleicht in der Vorstadt, die versucht Jörg Wiedmann hier in einem Stück zusammenzufassen und hineinzubekommen. Und das Stück hebt an, so wie aus der Abenddämmerung, und kommt dann zu einem großen Höhepunkt mit 12 Glockenschlägen, also offensichtlich um Mitternacht, wo dann wirklich diese ganzen, sagen wir, amikalen Geräusche zusammengeführt werden, und danach geht es wieder zurück in diese Stille eigentlich, die dann am Schluss aber je unterbrochen wird, noch einmal vom Klavier, also so eine Art letzter Blitzeinschlag am Ende der Nacht.

0: Das Nachtstück von Jörg Wiedmann, eines seiner früheren Werke, musiziert hat The Clarinet Trio Anthology. ARD-Konzert heute von SWR Kultur mit Ilona Hanning. Ans Ende ihres Schwetzinger Konzertabends haben Daniel Ottensamer, Stefan Konz und Christoph Traxler ein Werk von Karl Frühling gesetzt. 1868 wird der jüdische Komponist in Lviv in der Ukraine geboren. Damals hieß die Stadt noch Lemberg. Er geht nach Wien, studiert dort am Konservatorium der Gesellschaft der Musikfreunde Klavier, Kontrapunkt und Komposition und er bleibt dann auch in Wien. Karl Frühling beendet sein Klavierstudium sogar mit dem Liszt-Preis und danach baut er sich ein Leben als Klavierbegleiter, Komponist und Musiklehrer auf. Er steht sogar mit dem Sänger Leo Slezak und dem Geiger Pablo de Sarasate auf der Bühne, lernt auch noch Johannes Brahms kennen. Das hört man auch in seinem Klarinettentrio Opus 40. Nicht nur Brahms schwingt da ein bisschen mit, sagt der Cellist Stefan Konz.
1: Das Werk, das er für Klarinettentrio geschrieben hat, gehört, wie wir finden, zu ganz großer Musik. Hat natürlich auch seine Einflüsse, besonders aus der Brahms-Zeit, aber auch aus der böhmischen Volksmusik, irgendwie, wie Sie im Finale hören können. Und wir sind da immer sehr glücklich, das zu spielen. Also es gibt da einen tollen ersten Satz, dann einen sehr beschwingten, etwas wienerischen zweiten Satz. Dann haben Sie einen dritten Satz, der starke Wagner-Einflüsse hat. Sie können den Tristan da quasi auch ein bisschen nachverfolgen. Und dann im vierten Satz eben ein böhmischer Kehr aus als Finale.
0: Es musizieren The Clarinet Trio Anthology. Das sind der Klarinettist Daniel Ottensamer, der Cellist Stefan Konz und Christoph Traxler am Klavier.

Mit einem böhmischen Kehraus geht es zu Ende. Das Trio für Klarinette, Cello und Klavier in A-Moll von Karl Frühling. Musiziert hat The Clarinet Trio Anthology. Das sind der Klarinettist Daniel Ottensamer, der Cellist Stefan Konz und Christoph Traxler am Klavier.

Mit Schwung springen die drei von der Bühne im Mozartsaal, aber so einfach lässt das Publikum die Jungs nicht gehen. Und deshalb springen sie auch mit Schwung wieder hinauf auf die Bühne, um die Zugabe zu spielen.

Zwei Miniaturen von Paul Juon. Eine Humoresque war das gerade und davor gab es eine sinnliche Reverie. Juon ist ein Komponist, der in Moskau auf die Welt gekommen ist und 1906 in Berlin Kompositionsprofessor wurde. Und mit diesen beiden kurzen Stücken hat The Clarinet Trio Anthology seinen Abend bei den Schwetzinger SWR-Festspielen beendet. Und einer hat es ganz besonders eilig, der Klarinettist Daniel Ottensamer. Denn er ist Fußballfan und wollte unbedingt noch einen Teil des Halbfinales der Champions League FC Bayern gegen Paris Saint-Germain schauen. Es war das Rückspiel. Danach waren die Bayern draußen. Sie hören den ARD-Konzertabend heute von SWR Kultur. Der Dirigent Omer Meir Welber sagt von sich, er sei ein Wintermodell, das heißt sehr ruhig. Aber wenn es um die Musik geht, dann heißt es bei ihm No Risk, No Fun. Er war Chief Conductor des BBC Philharmonic, erster Gastdirigent an der Dresdner Semperoper und ist seit der Saison 2025/26 Generalmusikdirektor der Staatsoper Hamburg und des Philharmonischen Staatsorchesters. Daneben ist er zu Gast bei vielen Festivals und anderen Klangkörpern, wie zum Beispiel dem Symphonieorchester des SWR. Gemeinsam musizieren sie jetzt die dritte Symphonie von Franz Schubert.

Das SWR-Symphonieorchester mit der dritten Sinfonie in D-Dur von Franz Schubert. Dirigiert hat Omer Meir Welberg. Und das war der ARD-Konzertabend heute von SWR Kultur. Am Mittwoch gibt's den nächsten, dann mit dem Münchner Rundfunkorchester. Bereits zum 5. Mal gehen die Musikerinnen und Musiker unter dem Motto Klassik in Bayern auf Tour. Festliche Klänge von Bach, Händel und Mozart gibt es. Es dirigiert Ivar Bolton und es singt die Sopranistin Regula Mühlemann. Mit Klaviermusik von Cécile Chaminade geht's jetzt auf die Nachrichten zu. Ich bin Ilona Hanning. Haben Sie's gut.

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1: Um 22 Uhr mit Katja Irle. Dass Opel die nächste Generation des Astra in Rüsselsheim bauen will, hat bei vielen für Erleichterung gesorgt. Hessens Wirtschaftsminister Mansouri sprach von einem dringend benötigten Lichtblick nach vielen Hiobsbotschaften in den letzten Jahren. Rüsselsheims Oberbürgermeister Burkhardt sagte, diese lang ersehnte Entscheidung sichere Arbeitsplätze. Der Opel-Mutterkonzern Stellantis hatte heute angekündigt, dass die neue Version des Modells Astra künftig in Rüsselsheim gebaut werden soll. Damit dürften dort die Arbeitsplätze in der Produktion für die nächsten Jahre gesichert sein. Ein großflächiger Stromausfall in Reutlingen in Baden-Württemberg ist vermutlich keine Panne. Landesinnenminister Hagel sagte am Abend, die Ermittler würden inzwischen davon ausgehen, dass das Feuer in einem Umspannwerk absichtlich gelegt wurde. Aus Tübingen, Sabrina Kier.
2: Außerdem sind Staatsschutz und Antiterrorabteilung in die Ermittlungen eingebunden. Neue Hinweise gibt es laut dpa auch zur Brandursache. Ermittler hätten Anzeichen für den Einsatz eines Brandbeschleunigers gefunden. Die Polizei zeigt nach Angaben Hagels verstärkte Präsenz in den betroffenen Gebieten. Parallel arbeiten Netze BW und Fairnetz weiter an der Wiederherstellung der Strom.

0: Stromversorgung.
1: Nach jahrelangen Vorbereitungen ist der geplante Bau eines deutsch-französischen Kampfjets gescheitert. Aus deutschen Regierungskreisen heißt es, Kanzler Merz und Frankreichs Präsident Macron seien sich einig, das Projekt zu beenden. Der Kampfjet sollte von den Unternehmen Dassault und Airbus gebaut werden. Zwischen beiden Firmen gab es aber Streit über die Aufgabenverteilung. Wenn Windräder in Hessen Strom erzeugen, dann sollen umliegende Gemeinden davon profitieren. Ein Gesetzentwurf des Wirtschaftsministeriums sieht vor, dass die Betreiber der Anlagen den Kommunen einen Anteil zahlen für jede produzierte Kilowattstunde. So solle die Akzeptanz von Windrädern in Hessen gestärkt werden. Die deutsche Fußballnationalmannschaft ist in ihrem Quartier im US-Bundesstaat North Carolina angekommen. In der Stadt Winston-Salem startet das Team von Bundestrainer Julian Nagelsmann in die finale WM-Vorbereitung. Von dort an Katrin Rose.
2: Am Sonntag steht dann das erste Gruppenspiel an gegen Curaçao. Noch auf dem Rollfeld sprach der Bundestrainer vom so wichtigen Wohlfühlfaktor im Teamquartier, aber auch von der Vorfreude auf die anstehenden Trainingstage, auf konzentrierte Einheiten und eine präzise Vorbereitung auf den Start in die WM.
1: Und es waren die Nachrichten. Das Wetter. In der kommenden Nacht teils aufgelockert, teils bewölkt mit örtlichen Schauern. Es kühlt ab auf 15 bis 9 Grad. Morgen erst Wolken, gebietsweise Regen, später oft freundlich und trocken, maximal 21 Grad. Die weiteren Aussichten: Es bleibt wechselhaft, am Mittwoch 14 bis 19 Grad und am Donnerstag wird es maximal 21 Grad. Die Zeit, es wird gleich 22.03 Uhr.
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4: Mit Konrad Bott und einem ARD Jazz Spotlight zum Instrument des Jahres 2026, dem Akkordeon. Und wie Sie vielleicht schon an den Hintergrundgeräuschen merken, bin ich heute nicht im Studio. Ich bin in Mainz-Kastell in einer kleinen Akkordeonwerkstatt mit dem Namen Akmuton. Hier um mich herum stehen und liegen verschiedene Akkordeons, manche ganz, manche in Einzelteilen, und bei mir ist Anja Bröhl. Anja, was ist deine Aufgabe hier?
5: Akkordeons verkaufen, Akkordeons reparieren, Akkordeons einkaufen, Kundenakquise, Kunden bedienen etc.
4: Was ist denn dein eigenes Verhältnis zum Akkordeon?
5: Geschäftlich ist das Verhältnis, und eben durch meinen Mann bin ich viel auf Akkordeon-Konzerten, begleite ihn, er dirigiert auch. Wir kennen natürlich auch viele Künstler, die Akkordeon spielen, und denen höre ich natürlich auch gerne zu. Spielen kann ich nicht.
4: Aber reparieren kannst du?
5: Aber reparieren, ja.
4: Das hast du dir selber beigebracht?
5: Viel Learning by Doing natürlich, hat mir mein Mann viel beigebracht. Ja, ich habe viel zugeguckt, wenn er repariert hat, ihm über die Schulter geguckt. Er hat dabei auch natürlich viel erklärt. So habe ich das gelernt.
4: Wie viele Teile hat denn so ein Akkordeon?
5: Oh, das kommt drauf an, wie groß das Instrument ist. Wir haben da hinten ein ganz kleines stehen, das hat vielleicht 50 bis rauf zu, bei ganz großen Instrumenten, mehrere tausend Teile.

0: Der Ton, der wird ähnlich erzeugt wie bei einer Mundharmonika, nämlich durch das Durchströmen von Luft durch Kanzellen, auf denen die Stimmplatten aufgebracht sind. Und die Luft bringt dann die einzelnen Stimmzungen in Schwingung, die dann eben Töne erzeugen.
1: Hier hinter uns sind ja wahnsinnig viele kleine Schubladen, alle mit Noten versehen. Das sind die?
0: Das sind die ganzen Stimmplatten, die sortiert sind eben nach Ton.
1: Da liegen jetzt einzelne, nee, beziehungsweise immer zwei Stimmzungen nebeneinander in einem so einem Plättchen auf diesem Balken. Und der Balken ist?
0: Der Balken ist der Stimmstock. Und die liegen auf den Kanzellen, dichten die Kanzellen ab, durch die die Luft dann eben strömt.
1: Kanzellen, das sind im Grunde einfach, wenn man das so sieht, das sehen aus wie so, ja, wie so viereckige Bienenwaben im Grunde.
0: Ja, genau, ganz genau.
1: Und da kommt die Luft rein, die durch den Balk, der auf und
0: zugeht, durchgepresst wird, richtig. Der Luftzug versetzt die Stimmzunge in Schwingung und durch die Schwingung erzeugt die eben den Ton, wie bei einer Mundharmonika.

0: Hier drüben, hier liegen zwei Instrumente, die sehen ganz schön alt aus. Hier sieht man die Tastatur. Ist ein Federmechanismus, oder?
1: Ja, genau, das ist ein Federmechanismus. Die Tastatur ist jetzt natürlich auch nicht ausgerichtet, weil diesem Instrument auf der rechten Seite, die rechte Seite nennt man beim Akkordeon Diskant, die Klappen fehlen. Das wird jetzt behoben, indem die Klappen neue Filzbeläge bekommen und dann wieder auf die Klavishebel aufgeschoben werden.
0: Diese Klavishebel, die heben dann die Klappen an?
1: Die heben die Klappen an, ganz genau. Und mit Leder. Dahinter ist der Stimmstock befestigt, unten drunter. Und je nachdem, welche Klappe geöffnet wird, strömt dann eben die Luft durch die Kanzelle, durch die Stimmzunge nach außen. Und eben dann ist der Ton hörbar.
0: Und die Luft an sich, die kommt hier durch rein, oder?
1: Die kommt aus dem Balk, ja.
0: Das klingt wie so ein atmendes Tier.
1: Ja, genau.

0: Hinter dem Register, da ist noch dieses Ding hier.
1: Hinter dem Diskantverdeck.
0: Hinter dem Verdeck.
1: Genau, da ist eine Jalousie, die die Töne etwas dumpfer klingen lässt.
0: Warte mal, ich gucke mir gerade das drüben mal an, wie das mit der Jalousie dann aussieht, innen drin.
1: Das ist die von diesem Instrument die Registerleiste, ne? Die kommt da normalerweise so drauf, also montiert natürlich. Und das liegt so hier drunter und dann kann das geschlossen werden.
0: Das sieht wirklich aus wie so eine Fensterjalousie.
1: Ja, ja. Hier haben wir noch, das sind Saxophonklappen, werden von wenig Herstellern verbaut, die auch einen grelleren Ton erzeugen, weil sie mehr an Sound rauslassen.
0: Greller, wenn sie geschlossen sind oder wenn sie offen sind?
1: Wenn sie offen sind.
0: Mhm.

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1: Also der Diskant ist die rechte Seite vom Spieler aus gesehen, wo die Tasten sind und die Register. Und dann liegt zwischendrin der Balg. Und auf der anderen Seite?
2: Auf der anderen Seite ist der Bass, ebenfalls meistens mit Registern, wie du da sehen kannst. Dieses hat 2, das hier hat 3.
1: Und die Knöpfe, die hier im Bass sind, inwiefern funktionieren die anders als die Tasten?
2: Die funktionieren eigentlich nicht anders als die Tasten, aber ein Knopf hebt dort mehrere Klappen hoch, sodass mehrere Töne auf einmal erklingen.
1: Ah, okay, das ist dann praktisch sind die Akkorde, die damit gemacht
2: genau.
1: werden können. Und wenn man jetzt die Register schaltet, dann passiert Folgendes. Hier in den Regalen, was liegt denn da oben?
2: Ganz oben im Regal liegt auch Calico als große Rolle. Wir benötigen die halt in verschiedenen Längen für die Reparatur der Bälge oder eben auch für den Verkauf. Also der Kunde kann einen Meter bei uns kaufen, der kann aber auch 100 Meter bei uns kaufen. Das kommt im Übrigen aus der Buchherstellung.
1: Ah. Mhm. Damit
2: wurden Einbände gemacht mit Calico. Okay. Wir kleben das mit Holzleim auf den Balg eben, um ihn zu schützen oder auch um ihn schön zu machen. Das gibt es wirklich in zig verschiedenen Farben. Du siehst jetzt hier schon grün, weiß, rot, schwarz, silber, blau verschiedene Töne, rot verschiedene Töne. Und man kann ja auch Muster in den Balg zaubern damit.

0: hier liegen ganz viele verschiedene Akkordeons in verschiedenen Farben und auch Formen. Akkordeon scheint nicht gleich Akkordeon zu sein.
1: Auf gar keinen Fall. Es gibt kleine, es gibt große, es gibt welche mit Tasten auf der rechten Seite, es gibt welche mit Knöpfen auf der rechten Seite. Es gibt welche, die rechts und links Melodie spielen können oder die anderen eben mit Standardbass, mit wenig oder vielen Registern. Ja, Diatonik ist dann wiederum ein Instrument, was im Ziehen und im Drücken zwei verschiedene Töne erzeugt, im Gegensatz zu dem chromatischen Akkordeon, was eben einen Ton erzeugt im Zug und im Druck. Das Diatonische ist vergleichbar mit der Mundharmonika, mit der normalen. Wird heute nicht mehr so viel gespielt. Hier oben die steirische Harmonika wird viel gespielt, aber die Clubinstrumente nicht mehr so viel.
0: Clubinstrument, das ist sowas wie diese Hohner Piccola hier, oder?
1: Ja, genau.
0: Was ist da vom Ton der Unterschied zu einem chromatischen Akkordeon?
1: Dass im Zug und im Druck eben zwei verschiedene Töne erklingen, dass man wissen muss, wann man welchen Knopf drücken muss im Zug oder im Druck, wenn man den Balg aufmacht oder schließt.

0: Was ist das Besondere an der steirischen hier? Die sieht ja total schön verziert aus.
1: Besonders sind da dran vor allen Dingen die sehr tiefen Bässe. Das nennt sich Helikon-Bass.
0: Und das hat jetzt im Gegensatz zu denen, die wir auf der anderen Seite sehen, nur Knöpfe. Das heißt, ich kann da gar keine einzelnen Töne wirklich ansteuern?
1: Doch, einzelne Töne kann man schon ansteuern. Nur sind sie eben nicht chromatisch und man kann keine chromatische Tonleiter darauf spielen.
0: Das heißt, die steirische ist in einer bestimmten Art und Weise gestimmt auch?
1: Ja, ganz genau. Das Instrument, was wir hier jetzt stehen haben, ist in FBS-Ass gestimmt. Man kann keine C-Dur-Tonleiter zum Beispiel drauf spielen.
0: Muss man Akkordeons eigentlich stimmen?
1: Oh ja, doch Akkordeons sollten hin und wieder schon gestimmt werden. Nicht ganz so häufig wie eine Gitarre, die ich vor jedem Spielen stimmen sollte, aber ein Akkordeon hin und wieder sollte gestimmt werden.
0: Wie verstimmt sich das denn?
1: Zum Beispiel durch falsche Lagerung. Zum Beispiel durch die Lagerung in feuchten Räumen, wenn auf den Stimmzungen sich dann Rost niederschlägt. Aber auch durch die Lagerung bei zu hohen Temperaturen, sodass sich der Wachsverguss löst.

0: Wenn man ein Akkordeon stimmen will, wie stellt man das an?
1: Dann wird reingeguckt, woran kann es liegen? Sind es eben Beläge auf den Stimmzungen? Ist es der Wachsverguss, der knochenhart geworden ist und nicht mehr elastisch? Oder es liegt zwar möglich daran, dass eine Stimmzunge bricht, auch, ne? Dass auch das Materialermüdung kann vorkommen. Und dann wird das Instrument eben aufgemacht, der Stimmstock wird entnommen und auf dem Stimmbalg dann gestimmt mit Hilfe von den ganzen Werkzeugen und den Stimmgeräten.
0: Ach so, das macht Sinn. Das heißt, man legt es dann drauf, um natürlich eine Luftzufuhr zu haben.
1: Das war jetzt der Stimmstock auf dem Stimmbalg, nicht im Akkordeon verbaut.
0: Und man trägt dann von der Stimmzunge Material ab. Das bedeutet ja im Grunde, man kann den Ton nur in eine Richtung verändern, oder?
1: Nach oben und nach unten. Je nachdem, wo das Material abgetragen wird, ob vorne oder Richtung Niete. Wenn ich es vorne abtrage, dann wird der Ton höher. Und wenn ich es hinten abtrage, dann wird der Ton tiefer. Wenn ich hier vorne mehr abtrage, dann wird die Schwingung der Stimmzunge schneller und somit der Ton höher. Wenn ich hinten abtrage, wird die Schwingung eben langsamer und somit tiefer.

0: Bevor ein Akkordeon kaputt geht, müsste man es ja pflegen können, oder? Wie pflegt man ein Akkordeon?
1: Auf gar keinen Fall bei diesen Temperaturen im Auto lassen. Nach dem Spielen, wenn man vor allen Dingen lange gespielt hat, durchaus mal ein bisschen an der Luft stehen lassen. Ansonsten kann man es von außen durchaus auch pflegen, indem man es putzt. Es wäre schön, wenn wir geputzte Akkordeons zur Reparatur bekommen. Die meisten trauen sich natürlich nicht, das aufzumachen. Das ist auch nicht zwingend notwendig. Aber es kann durchaus bei uns vorkommen, dass ein Akkordeon aufgemacht wird und wir finden entweder Tannennadeln oder Konfetti da drin.
0: In Mainz wahrscheinlich vor allem Konfetti.
1: Genau, richtig, in Mainz vor allem Konfetti. Aber wenn da Tannennadeln drin sind, dann weiß man auch, wann es gespielt wurde.
0: Was kostet denn eigentlich ein Akkordeon in der Neuanschaffung?
1: In der Neuanschaffung kommt natürlich auch darauf an, wie groß es ist. Von 1.500 Euro, aber gerne auch rauf bis 20.000 und vielleicht ein bisschen mehr. Wenn man sich dann eins selber konfigurieren lässt beim Hersteller, dann darf das auch gerne in diese Höhen fliegen.
0: Das Akkordeon, ein extrem vielseitiges Instrument und das Instrument des Jahres 2026. Anja, eine Frage noch. Warum hat das Akkordeon verdient, Instrument des Jahres zu sein?
1: Weil es so vielseitig ist, wie du gesagt hast. Man kann es alleine spielen, man kann es mit Band spielen, man kann es im Orchester spielen. Man kann damit auf der Straße spielen, man kann zu Hause spielen, man kann in der Kirche damit spielen, man kann es mitnehmen im Gegensatz zum Klavier. Jede Art von Folkloremusik ist eigentlich das Akkordeon nicht wegzudenken. Es ist an der Nordseeküste nicht wegzudenken, es ist aber auch im alpenländischen Raum nicht wegzudenken. Jetzt gehen wir ein Stückchen weiter. Wenn ich da jetzt mal so blöd sagen darf, dass es Folklore ist, in der Musette ist es nicht wegzudenken, im Tango nicht. Und jeder Art von Folkloremusik Richtung Osten ist es nicht wegzudenken. Aber genauso Rock, Pop, Jazz darf das Akkordeon seinen Platz haben.
0: Vielen lieben Dank für das Plädoyer und für die Einblicke. Damit endet unser ARD Jazz Spotlight. Wenn Sie, liebe Hörerinnen und Hörer, was verpasst haben sollten, dann können Sie die Sendung noch einmal nachhören in der ARD Sounds App und auf ardjazz.de. Vielen lieben Dank fürs Einschalten. Mein Name ist Konrad Bott. Machen Sie es gut und bis bald.

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1: Um 23 Uhr mit Katja Irle. Welche Chancen bieten moderne Modelle der künstlichen Intelligenz und welche Risiken bergen sie? Damit soll sich in Deutschland künftig ein eigenes Sicherheitsinstitut befassen. Der Nationale Sicherheitsrat der Bundesregierung hat beschlossen, ein solches KI-Institut einzurichten. Es soll sich auch mit ähnlichen Behörden anderer Länder austauschen. In Deutschland hat sich bisher das Bundesamt für Sicherheit in der Informationstechnik um KI-Fragen gekümmert. Deutschland und Frankreich entwickeln kein Kampfflugzeug zusammen. Erste Meldungen dazu aus Kreisen der Bundesregierung hat Frankreich am Abend offiziell bestätigt. Aus Paris, Kai Rienecker.
2: Die deutsche Seite sei der Ansicht gewesen, dass es nicht möglich sei, die beteiligten Unternehmen noch weiter unter Druck zu setzen. Kern des Problems ist der Streit zwischen den beteiligten Rüstungsunternehmen Airbus und Dassault. Der Chef des französischen Kampfjetbauers Dassault hatte monatelang die Chefrolle des Projekts für sich eingefordert. Die deutsche Militärsparte von Airbus beharrte auf einer gemeinsamen Kampfjet-Entwicklung auf Augenhöhe. Nach unzähligen Aufschüben und Schlichtungsversuchen zog Berlin jetzt die Reißleine.
1: Dass Opel die nächste Generation des Astra in Rüsselsheim bauen will, hat bei vielen für Erleichterung gesorgt. Hessens Wirtschaftsminister Mansouri sprach von einem dringend benötigten Lichtblick nach vielen Hiobsbotschaften in den letzten Jahren. Rüsselsheims Oberbürgermeister Burkhardt sagte, diese lang ersehnte Entscheidung sicherer Arbeitsplätze. Der Opel-Mutterkonzern Stellantis hatte heute angekündigt, dass die neue Version des Modells Astra exklusiv in Rüsselsheim gebaut werden soll. Damit dürften dort die Arbeitsplätze in der Produktion für die nächsten Jahre gesichert sein. Hessische Gemeinden sollen künftig

0: von den Windrädern in ihrer Umgebung finanziell profitieren. Einen entsprechenden Gesetzentwurf hat das Wirtschaftsministerium vorgestellt. HR-Reporterin Katinka Mumme.
1: Betreiber von Windkraftanlagen sollen dadurch Kommunen pro produzierte Kilowattstunde bezahlen. 30 bis 40.000 Euro pro Anlage. So viel Geld könnte durch das neue Gesetz jährlich in die Gemeindekasse fließen. Ziel des Gesetzes sei es, die Akzeptanz von Windrädern in Hessen zu stärken.
0: Die deutsche Fußballnationalmannschaft ist in ihrem Quartier im US-Bundesstaat North Carolina angekommen. Cheerleader empfingen das Team von Bundestrainer Julian Nagelsmann mit schwarz-rot-goldenen Pompons. Für Mitternacht unserer Zeit ist ein öffentliches Training angesetzt. Am Sonntag startet Deutschland in die WM gegen Curaçao. Das waren die Nachrichten. Das Wetter. In der Nacht teils aufgelockert, teils bewölkt, mit örtlichen Schauern 15 bis 9 Grad. Morgen erst Wolken und gebietsweise Regen, später oft freundlich und trocken, aber kühler, maximal 21 Grad. Und dann bleibt es wechselhaft am Mittwoch 14 bis 19 Grad und am Donnerstag bis 21. 23.03 Uhr.
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3: Am Tisch heute mit Heike Meyer, Autorin, Heilpraktikerin für Psychotherapie und IFS-Therapeutin, wobei IFS steht für innere Familiensysteme. Man könnte auch sagen, dass in unserer Psyche eine Art Wohngemeinschaft ist, in der verschiedenste Persönlichkeitsanteile lebendig sind, die manchmal auch in Widerspruch miteinander geraten. Das kennt jeder. Der eine Teil in einem sagt so, der andere sagt so. Was da los ist in uns und warum es heilsam sein kann, seine innere WG zu erkunden und zu verstehen, das will ich in der nächsten Stunde versuchen zu verstehen. Mein Name ist Philipp Engel, ich bin Redakteur im Hessischen Rundfunk und ich freue mich über Heike Meyer. Hallo, Frau Meyer.
4: Hallo, schön, dass ich da sein kann.
3: Wir freuen uns. Ich fahre mal mit der Tür direkt ins Haus. Dürfen wir mal einen Blick in Ihre WG werfen, wer da zum Beispiel so bei Ihnen alles wohnt?
4: Also auf jeden Fall ist meine WG entspannter, als sie früher war. Ich stelle mir vor, wenn ich vor ein paar Jahren hier gesessen hätte, so im Studio und bei einer Aufnahme, denke ich, boah, scheiße, aufregend, Unruhe so. Und es ist nicht mehr so doll. Ich habe eine Menge verspielter Teile, kindliche Teile, ich habe eine Menge Teile, die sich total gerne beschäftigen mit neuen Ideen, mit Wissen, mit Podcasts. Also eine große Bandbreite, wie die meisten Leute.
3: Mhm. Sie sagen, vor ein paar Jahren wäre es noch anders gewesen. Was für Anteile haben da Ihr Unwesen getrieben? Oder weiß nicht, ob Unwesen das richtige Wort ist, aber haben sich da bemerkbar gemacht, vielleicht in einer behindernden Art?
4: Ich glaube, sowas. Einen Anteil, den viele Leute von sich kennen, den hatte ich natürlich auch ziemlich krass, so einen inneren Kritiker. Mhm. Also ein Teil, der oft sagt, na, ist nicht gut genug oder was denken die anderen Leute. Der ist einfach sehr viel beruhigter als früher. So diese Idee von den inneren Anteilen ist nicht, dass man innere Anteile los wird, sondern eher, dass die sich entspannen können und mehr günstige Rollen übernehmen, anstatt ungünstige.
3: Also sie sind erstmal da und es geht jetzt gar nicht darum, sie zu eliminieren.
4: Mhm, ganz genau.
3: Mhm. Jetzt gehen wir ja eigentlich immer so eher davon aus, dass unsere Psyche irgendwie so eine Einheit ist. Also und wenn wir sagen, ich habe ganz viele innere Anteile, denkt man sofort an eine gespaltene Persönlichkeit, psychiatrische Erkrankungen. Mhm. Aber sie sagen, nee, das ist völlig normal, dass wir so innere Anteile haben, die sich vielleicht sogar auch widersprechen.
4: Ja, das ist einfach so, wie die Psyche aufgebaut ist. Und also dieses Bild, dass wir alle eigentlich aus einer inneren WG bestehen, ist meiner Erfahrung nach für die meisten Leute total entlastend. Dass man denkt, ach, deswegen bin ich innerlich manchmal einfach so durcheinander oder stehe mir selbst im Weg. Ja? Mhm. Und ich sage mal, das, was man nennt eine multiple Persönlichkeitsstörung, das ist sozusagen das krasse Ende davon, also so auf so einem Spektrum. Wenn eine Menge Sachen schieflaufen, ja, dann kann das so ausgeprägt sein. Aber einfach dieses innere Gefühl, dass man, ich sag mal ein Beispiel, jemand hat einen Konflikt mit einer anderen Person, hat sich vielleicht gestritten mit dem Partner und dann gibt es eine Seite in der Person, die sagt, ach komm, jetzt vertragen wir uns wieder. Es wäre doch eigentlich, ist doch irgendwie doof, wenn wir uns streiten. Aber gleichzeitig gibt es eine andere Seite in der Person, die sagt, nee, habe ich gar keinen Bock drauf. Ja, weil er ist ja schuld oder er soll sich entschuldigen. Mhm. Also dass es das einfach gleichzeitig geben kann. Und dass das eigentlich die Natur der Psyche ist. Dieser Ansatz, mit dem ich arbeite, IFS, sagt, es ist die Natur der Psyche, einfach vielfältig zu sein.
3: Jetzt ist ja das Gemeine, dass sich diese Anteile ja nicht persönlich vorstellen bei einem und sagen, hallo, ich bin dein Perfektionist oder ich bin dein Rechthaber oder wie auch immer, sondern sie sind ja wahrscheinlich einfach da, eher unbewusst und steuern uns. Mhm. Wie steuern die uns über Gefühle oder wie merken können oder wie könnten wir es merken, dass wir es da mit Anteilen zu tun haben?
4: Naja, wir könnten es vielleicht merken dadurch, dass wir uns in bestimmten Situationen sehr unterschiedlich fühlen. Also ich sag mal, ob ich jetzt ein Vorstellungsgespräch habe oder ob ich mit meinem kleinen Welpen spiele, ja, oder ob ich auf ein Date gehe, sind wahrscheinlich einfach sehr unterschiedliche Gefühlszustände, Arten und Weisen, mich zu verhalten. Ja, es ist, also ich nenne das so, das ist je nachdem, wer auf der inneren Bühne gerade vorne steht. Mhm. Und dass manchmal jemand schaut einen blöd an oder es passiert irgendwas Unangenehmes und dann fühle ich mich auf einmal klein wie klein mit Hut. Mhm. Ja? Also meine ganze erwachsene Kompetenz ist auf einmal weg und ich fühle mich wieder wie drei. Mhm. Ja, ich kann nix und oh Gott, die anderen schauen mich so böse an. Ja, also ich glaube, sowas kennen wir alle. Das ist wie, dass es innerlich manchmal so starke Wechsel gibt oder eben, dass zwei Sachen so stark gleichzeitig da sind. Ja, also zum Beispiel in Beziehungssituationen. Eigentlich will ich hin, aber gleichzeitig hält mich was zurück. Mhm. Ja, das sind dann wie zwei Anteile gleichzeitig parat.
3: Jetzt sagen Sie, diese Anteile, die wollen uns eigentlich was Gutes. Das ist jetzt erstmal schwer zu verstehen, wenn ich da stehe und mich klein fühle wie ein Dreijähriger oder eine Dreijährige und denke, nein, ich bin doch eigentlich nicht mehr drei und wir haben es doch hier nur mit einem Geschäftstermin zu tun. Mhm. Also will sagen, das kann einen ja eher belasten. Und trotzdem sagen sie, nee, diese Anteile wollen uns was Gutes. Das ist erstmal schwer zu verstehen, finde ich.
4: Ja, total. Das ist tatsächlich etwas, was, wenn man sich mit dieser Methode beschäftigt, was Verblüffendes ist. Das IFS sagt, alle Teile haben eine gute Absicht. Mhm. Selbst mein innerer Kritiker, der mich richtig runtermacht, der ist eigentlich nicht böse, der ist nur in einer ungünstigen Rolle verstrickt und der versucht eigentlich sein Bestes, mich zu schützen. Mhm. Also ich sag mal, gerade bei dem inneren Kritiker, die manchmal wirklich brutal sein können, ne? Dass man innerlich so wirklich runtergemacht wird oder sagt, man ist irgendwie der letzte Dreck, man kann gar nichts, hört man manchmal im eigenen Kopf. Mhm. Das ist passiert, weil es in der Geschichte dieser Person offensichtlich irgendwann mal eine Herausforderung gegeben hat, wo der innere Kritiker sagt, das soll uns nie wieder passieren. Könnte zum Beispiel sein, ich habe mich mal als Kind total blamiert. Mhm. Ja? Vielleicht war ich auf einem Fest oder auf einer Party oder in der Schule habe irgendwas gemacht und alle haben mich ausgelacht. Dann entwickelt die Psyche einen Anteil, der sagt, okay, scheiße, das hat so wehgetan. Wie können wir sie davor schützen, dass sie sowas wieder macht? Zum Beispiel, indem der innere Kritiker sagt, du kannst es eh nicht.
3: Und Sie unterscheiden das auch nochmal in so verschiedene Typen, sage ich mal, von inneren Anteilen. Oder IFS tut das, nicht nur Sie. Mhm. Also man spricht da von den Managern zum Beispiel, von den Feuerbekämpfern. Was unterscheidet den Manager-Anteil vom Feuerbekämpfer?
4: Mhm. Also beides sind schützende Anteile in der Psyche, die sich darin unterscheiden, dass die Manager sozusagen im Vorfeld versuchen, unser Leben so zu managen, deswegen heißen sie so, damit wir möglichst auf Zustimmung treffen und möglichst wenig Ablehnung erfahren. Ja, also wie muss die Frau Meier sein, damit sie gut ankommt? Mhm. Ja, damit sie gemocht wird? Und dann bilden sich sowas wie innere Kritiker oder Perfektionisten oder vielleicht auch Teile, die dafür sorgen, dass ich mich immer um alle anderen kümmere. Ja, weil es kommt gut an, wenn ich immer für alle anderen sorge. Mhm. So. Also das sind sozusagen die proaktiven Schützer. Und die Feuerbekämpfer, das sind die reaktiven Schützer. Das sind die Teile, die, wenn die Manager mit ihren Strategien nicht schaffen, dass ich nur auf Zustimmung stoße, und das schaffen sie natürlich nicht. Ne? Wer stößt denn immer auf Zustimmung? Mhm. Und dann kriege ich irgendwie eine unangenehme Reaktion oder es passiert irgendwas Unangenehmes oder die verletzlichen Teile in mir werden auf einmal spürbar und ich fühle mich wieder wie drei. Mhm. Dann sagen die Feuerbekämpfer, okay, wie kann ich dich da rausholen, damit du das nicht mehr spüren musst? Und die machen dann sowas wie, dass sie uns betäuben, dass sie uns wegbeamen, dass wir diese unangenehme Erfahrung möglichst wenig spüren müssen.
3: Okay, ja. Das ist dann dieser, ich muss, glaube ich, mal ganz schnell ein Stück Schokolade essen.
4: Ganz genau. Und dann geht es mir besser und dann merke ich das nicht mehr so. Ne? Mhm. Das ist wie sowas, was sich drüber legt über Schmerzhaftes.
3: Gibt es eigentlich auch unkomplizierte Anteile?
4: Klar, es gibt auch Anteile. Nicht alle Anteile sind belastet in der Psyche. Mhm. Ja? Also ich sag mal, ich hatte das Glück, dass meine Schulkarriere relativ unkompliziert war und die Teile in mir, die gerne lernen, die sind nicht sehr belastet. Aber wenn man jetzt viel Unangenehmes in der Schule erlebt hat, dann bilden sich halt Anteile, die zum Beispiel sagen, Leistung mache ich nicht.
3: Weil habe ich schlechte Erfahrungen, tut mir sehr weh.
4: Oder ich will nicht immer müssen. Mhm. Ja, so, wenn ich so viel Druck abbekommen habe, dann bilden sich Teile, die sozusagen sich versuchen zu wehren und die dann zu allem Nein sagen, wenn irgendwie ein Leistungsanspruch da ist.
3: Sie sagen, diese Anteile wollen uns schützen eigentlich. Wen oder was schützen Sie denn? Auch wieder weitere Anteile, die da drunter liegen, oder Gefühle, oder wen schützen Sie genau?
4: Ja, Sie schützen die Teile in uns, die sich am verletzlichsten anfühlen. Also ich sag mal, wenn ich klein bin und es passiert was Unangenehmes, wenn ich ausgelacht werde, wem in mir tut es am meisten weh? Den verletzlichsten Anteilen, den empfindsamsten Anteilen. Gibt vielleicht Anteile, die sagen, ach, ist doch mir egal, wenn die lachen, interessiert mich nicht. Aber anderen Anteilen in mir tut es weh, ne? Weil es ist einfach scheiße, ausgelacht zu werden. So. Und die verletzlichsten Anteile, die tragen sozusagen unsere empfindsamsten, sensibelsten Anteile, die tragen unverarbeitete Gefühle, schwierige Sachen, die passiert sind, Überzeugungen wie, mich mag keiner, ich bin nicht liebenswert, ich bin nicht gut genug. Und unsere Schützer, die Manager und die Feuerbekämpfer, versuchen im Vorfeld, dass ich mich so verhalte, dass sowas nicht mehr passiert. Und die Feuerbekämpfer sagen, wenn aber das wieder passiert ist, dass ich mich wieder so fühle, wie kann ich das so gestalten, damit ich das möglichst wenig spüre. Eine andere, einfach klassische Feuerbekämpferstrategie ist auch Wut. Eigentlich fühle ich mich klein und hilflos, aber das merke ich nur ganz kurz, weil ich dann nämlich sofort wütend wäre und dich dann anschreie, denke ich, du bist eigentlich schuld.
3: Das bricht dann so aus einem raus, wie so ein Feuerbekämpfer, der einen Noteinsatz hat. Genau. Und man wundert sich selber, warum man jetzt so durchs Dach geht.
4: Ganz genau.
3: Und es gar nicht so richtig versteht oder sich hinterher dafür auch schämt oder denkt, war das jetzt nötig?
4: Genau.
3: Wir gucken im Verlauf dieses Gesprächs auch nochmal, wie wir mit diesen Anteilen arbeiten können oder wie wir ihnen noch näher kommen können als nur über den Kopf. Mich würde vorher nochmal interessieren, wie sind Sie denn dieser Methode begegnet oder was hat Sie dann da so fasziniert, dass Sie heute sogar Ausbilderin sind und ein Buch geschrieben haben dazu?
4: Also IFS ist eine Methode, die von einem amerikanischen Familientherapeuten entwickelt worden, Richard Schwartz. Als mir das erste Mal jemand erzählt hat, wir sind nicht nur einfach eine in sich geschlossene Persönlichkeit, sondern wir haben unterschiedliche Anteile. Das hat für mich so viel Sinn gemacht, wo ich denke, ah ja, also na klar, deswegen fühle ich mich manchmal so unterschiedlich, ja, deswegen bin ich manchmal so hin und her gerissen. Deswegen tue ich manchmal das Gegenteil von dem, was ich mir vorgenommen habe. Und es hat mich einfach enorm fasziniert, als ich das erste Mal darüber was gehört habe. Und ich habe mir dann einfach eine Therapeutin gesucht, die damit gearbeitet hat, weil ich das einfach für mich selbst erkunden wollte. Mhm. Und es hat so schnell, so gut funktioniert und es ging so tief, dass ich mich dann einfach viele Jahre sehr ausführlich damit beschäftigt habe und irgendwann selber die Ausbildung gemacht habe in dieser therapeutischen Methode und jetzt, wie Sie sagen, auch in der Ausbildung arbeite.
3: Was macht diese Methode so besonders, dass es eben, wenn es gut läuft, schnell sehr tief geht? Weil oft arbeiten ja Menschen jahrelang an ihren Problemen und kommen nicht wirklich weiter oder kommen nicht wirklich mit sich in Kontakt.
4: Ja. Ja, ich glaube, weil es eine Methode ist, die A, sehr respektvoll ist und die einfach nach innen schaut mit so einer großen Neugier und nicht mit einem pathologischen Blick, ja, was ist mit mir falsch, sondern eher mit einem respektvollen, interessierten Blick, hey, was ist denn da eigentlich überhaupt los? Mhm. Ja, und das Interessante ist dann eben, und das ist, was für viele Leute dann auch überraschend und verblüffend ist, dass man mit diesen Teilen sprechen kann und dass die antworten. Hört sich vielleicht, wenn man das noch nie erlebt hat, hört sich vielleicht erstmal ein bisschen spooky an, aber das ist tatsächlich so, dass da eigentlich etwas in uns liegt, was darauf wartet, gehört zu werden.
3: Es hört sich nicht nur spooky an, oder es hört sich für mich gar nicht spooky an, aber es hört sich für mich vor allem spannend an. Und ich würde sagen, im nächsten Teil dieser Sendung gucken wir uns das an, wie wir mit den Teilen sprechen. Vorher haben Sie uns ein bisschen Musik mitgebracht.
4: Ja, ich habe ein Musikstück von Helene mit dabei. Das heißt, Liegen ist Frieden. Und wenn man da auf den Text ein bisschen achtet, kann man tatsächlich hören, wie sich da innere Anteile streiten. Die einen, die sagen, hey ja. Du musst was leisten, du musst aufstehen, du musst in die Gänge kommen. Und andere Teile, die sagen, aber ich will nicht.

0: liegen bleiben, aufstehen, verschiedene Stimmen im Kopf. Das ist ganz normal, sagt die IFS-Therapeutin und Ausbilderin Heike Meyer. IFS steht für innere Familiensysteme. Wir haben die schon so angefangen, ein bisschen kennenzulernen. Heike Meyer ist heute Gast bei uns im HR2 Doppelkopf. Und jetzt wird's noch spannender, denn zu dieser inneren WG gehören nicht nur die Teile, sondern auch noch das Selbst. Und da wird es jetzt, glaube ich, auch philosophisch ein bisschen herausfordernd, sich das vorzustellen. Frau Meyer, wer oder was ist denn dieses Selbst im Vergleich zu den Teilen?
1: Ja, das ist tatsächlich eine komplexe Frage. Also jeder Mensch hat Teile und das ist ganz normal. Wir können belastete Teile und weniger belastete oder unbelastete Teile haben, aber wir sind nicht nur unsere Teile, sondern wir sind etwas jenseits unserer Teile. Und dieses Etwas hat der Begründer von IFS, Richard Schwartz, selbst genannt. Also sozusagen wir selbst. Was bin ich im Kern, in der Essenz, jenseits der Anteile meiner Persönlichkeit? Und als er angefangen hat, mit dieser Methode zu arbeiten, er hat viel mit jungen Frauen mit Essstörungen gearbeitet, ne? Also wo es dann Teile gibt, die so einen Essanfall bekommen. Die Person fühlt sich vielleicht unwohl, fühlt sich schlecht, dann kommt ein Feuerbekämpfer und sagt, hey, ich weiß, wie es dir besser gehen kann. Ja, wir stopfen uns jetzt voll mit Eiscreme und dann fühlen wir uns nicht mehr schlecht, weil dann spüren wir das alle nicht mehr. Und hinterher, wenn der Essanfall vorbei ist, dann sagen die Manager, oh scheiße, was hast du denn jetzt gemacht? Wie kannst du dich so unmöglich verhalten? Das ist ja furchtbar. Und dann dreht sich das tatsächlich ein bisschen so im Kreis. Und als er angefangen hat mit diesen Klientinnen zu arbeiten, hat er angefangen, mit den Teilen zu sprechen. Warum machst du das denn eigentlich? Also zu sagen, nicht, dass dieses übertriebene Essen, das ist was Schlimmes und das muss sofort aufhören, sondern eher mit diesem Interesse dran zu gehen, angenommen, das hätte eine gute Absicht. Was ist denn eigentlich da der Sinn dahinter? Und was dann passiert, wenn die Teile gehört werden, und wenn die ein bisschen sich entspannen können und sich ein bisschen zurücklehnen, dass man dann entdeckt, dass eigentlich in allen Menschen ein ganz ähnlicher innerer Zustand auftaucht. Ein innerer Zustand, der gekennzeichnet ist von solchen Qualitäten wie Ruhe, Klarheit, Verbundenheit, Mitgefühl, Kreativität, Vertrauen, Mut. Und das, diesen Grundzustand, sagt IFS und ist auch tatsächlich meine Erfahrung, wenn ich mit Menschen arbeite, diesen Grundzustand gibt es in jeder Person. Der ist aber oft verdeckt von den Teilen, von Teilen, die ganz anders sind, von Teilen, die vielleicht sehr wütend sind oder die depressiv sind oder die total überdreht sind. Und es ist ein bisschen so, als ob die Teile des Selbst, diesen Selbstzustand, überdecken können, wie Wolken die Sonne überdecken.
0: Das heißt, ich halte mich dann für einen wütenden Menschen und identifiziere mich vielleicht mit dem Anteil, der wütend ist. Oder ich halte mich für eine essgestörte Person oder für eine depressive Person. Aber es ist ein Anteil von mir. Und es gibt daneben, so verstehe ich das jetzt mal, ein Selbst, das einfach da ist von Geburt an und neugierig ist und zugewandt und entspannt. Und das ist eher mein Selbst. Und das Zusammenspiel von allem ergibt dann meine Persönlichkeit?
1: Ja, so könnte man das sehen. Und es gibt eben Menschen, die diesen Selbstzustand von sich gar nicht kennen, weil die Teile so aktiv sind. Aber das Eindrucksvolle an IFS ist auch, finde ich, dass es sagt, das Selbst ist gar nicht so weit weg, wie man denkt. Wenn man weiß, wie man respektvoll mit den Teilen umgehen kann, dann können die sich ein bisschen entspannen und dann kommt es selbst zum Vorschein und das Selbst kann nie zerstört werden. Ja, egal, was jemand passiert ist, wie traumatisch vielleicht auch die Vorgeschichte war, das kann nie kaputt gehen.
0: Das ist, glaube ich, für manche Menschen jetzt mal schwer zu glauben. Also ich denke mir, wenn jemand sehr, sehr viele Probleme hat, dann fühlt der möglicherweise dieses Selbst, was Sie als sehr positiven, entspannten Zustand beschrieben haben, fühlt der gar nicht und sagt, wovon redest du? Ich habe das nicht, ich bin depressiv. Jetzt sagen Sie, die Methode funktioniert eigentlich ganz gut, wenn ich aus dem Selbst heraus neugierig meine Teile befrage. Dazu muss ich ja erstmal im Selbst sein. Mhm. Wenn ich jetzt aber ganz viele Probleme habe, könnte ich mir vorstellen, ist das erstmal schwer, weil ich setze mich Fragezeichen dann hin und höre mal so auf meine Teile, dann geht's schon los, kommt das erste Teil um die Ecke, sagt, was machst du da für einen Unsinn?
1: Ja.
0: Das nächste Teil sagt, du musst jetzt aber ein bisschen produktiver sein. Also will sagen, diese innere Ruhe ist ja ein schöner Zustand, aber den haben viele Menschen ja dann gerade nicht. Wie sollen sie denn dann mit ihren Teilen in Kontakt kommen?
1: Genau, dann brauche ich ein Gegenüber. Ja, dann brauche ich ein Gegenüber, das in IFS ausgebildet ist und es helfen kann, diese Teile zu separieren, sodass ich merke, ah ja, genau, ah, interessant, da gibt es den Teil, der sagt, hey, du machst es falsch, der andere Teil, der sagt, du bildest dir das alles nur ein, das ist doch alles nur Hirnwichserei, ja, so. Also ein Gegenüber zu haben, das in dieser Methode ausgebildet ist, um wie zu helfen in diesem vielleicht Durcheinander an Anteilen, die dann oft in unserem Kopf sich streiten. Das ist ja das, was meistens passiert. Teile streiten sich in unserem Kopf. Ja, das ist ein bisschen, ja, so wie so ein Puzzleteil, ja, dass man so, ah, okay, da gibt es das, ah, und da spricht jetzt der, so, und dafür braucht man ein Gegenüber, wenn das innerlich ziemlich lange schon in Anspannung ist und wenn sich da Teile schon lange bekriegen, dann kann man das nicht alleine machen.
0: Kann man es auch alleine machen?
1: Ja. Ich gebe gerne auf Einführungsseminare, nicht für eine therapeutische Ausbildung, sondern einfach für Leute zur Selbsterfahrung. Und da erzählen die Menschen hinterher, dass sie dann einfach anfangen, mit sich selber ganz anders zu reden, auf sich selbst anders zu schauen. Ja, ich sage mal ein konkretes Beispiel, wie ich das mache. Wenn ich merke, mir ist irgendwie unwohl. Irgendwas ist, ich weiß gar nicht genau, was eigentlich los ist. Vorher habe ich mich noch wohl gefühlt, aber jetzt fühle ich mich irgendwie unwohl, dass ich dann selber zu mir sage, hey Süße, was ist denn eigentlich gerade los? So wie ich das eine Freundin auch fragen würde. Ja, mit einer freundlichen, zugewandten, interessierten Art und Weise und dann schaue, dass ich mir selber zuhören kann. Und einmal ist mir das zum Beispiel passiert, dass ich nach einem, ich hatte ein Telefonat geführt mit einem Seminarhaus und das war ein bisschen unschön zu Ende gegangen, war nicht so harmonisch, wie ich mir das gewünscht hatte. Und dann habe ich den Telefonhörer aufgelegt, habe weitergearbeitet irgendwie am Schreibtisch und dann merkte ich, aber dass ich wie so ein, na, wie so ein unangenehmes Gefühl im Bauch hatte, dass ich mich gar nicht mehr richtig konzentrieren konnte. Und dann habe ich den Anteil in mir reden lassen, der wie obendrauf saß. Und es war wie so ein kleines Mädchen, die hat gesagt, oh Mensch, die ist jetzt böse auf uns. Ja, die Frau vom Seminarhaus, die lädt uns jetzt nie wieder ein, weil wir haben uns jetzt gestritten mit der. Ja, wie so ein kleines Kind. Und dann habe ich ihr gesagt, ich glaube, das war ehrlich gesagt gar nicht so schlimm. Also ich habe mich sozusagen wie eine zugewandte Erwachsene diesem kleinen Kind in mir zugewandt. Mhm. Ja. Und dann war es viel leichter, ja, einfach das auszusprechen, was da eigentlich los ist, das, was sonst nur so unterschwellig in unserem Kopf oder vielleicht auch manchmal irgendwie im Bauch sich so grummelnd bewegt, dem mal eine Stimme zu geben.
0: Und konnte sich dieser Teil dann beruhigen?
1: Ja, der konnte sich beruhigen, weil ich zum Beispiel nicht gesagt habe, ach Schmarrn, was denkst du dir denn? Also so wie ich es mit einem kleinen Kind auch machen würde, ja, kann ich verstehen, dass du dir da Sorgen machst. Aber ehrlich gesagt, ich glaube, es ist gar nicht so schlimm. Ich glaube, da ist gar nichts Schlimmes passiert. Manchmal sind Gespräche, laufen ein bisschen schräg.
0: Und dann redet man mit diesem Anteil wie mit einem Kind, also liebevoll. Weil das ist natürlich vielleicht für manche Menschen erstmal eine schwierige Vorstellung. Also, dass ich sozusagen aus meinem Selbst heraus mit Anteilen von mir in den Kontakt gehe, mit denen rede, wie mit einem Kind, dann denkt man sich schon, okay, das hört sich jetzt ein bisschen strange an.
1: Ja, das verstehe ich gut.
0: Wir schauen uns das gleich nochmal ein bisschen an Praxisfällen vielleicht von Ihnen an, wie sowas funktionieren kann und wie sowas in der Praxis dann aussieht. Hören vorher noch ein bisschen Musik. Passt auch ganz gut zum Thema, finde ich. Was haben Sie uns mitgebracht?
1: Ja, ich habe ein Lied der norwegischen Sängerin Fia mitgebracht. Shedding Skins heißt es. Und da gibt es eine wunderschöne Textzeile, die heißt The moment I stop running from the demons in my head and instead I try to love them. Also in dem Moment, wo ich aufhöre, vor den Dämonen in meinem Kopf wegzulaufen und mich ihnen liebevoll zuwende, kann sich viel verändern.

0: HR2 Doppelkopf heute mit der IFS-Therapeutin und Ausbilderin Heike Meyer, wobei IFS für unsere innere Familie steht oder unsere innere WG, mit der wir uns jetzt auch schon ein bisschen beschäftigt haben, die wir kennengelernt haben. Wir haben kennengelernt, es gibt da Teile in uns, die oft aus einer sehr frühen Phase unseres Lebens stammen, aber noch nicht verstanden haben, dass wir vielleicht mittlerweile erwachsen sind. Und es gibt sowas wie das Selbst, also dieses Ich, dieses Unzerstörbare, was in allen philosophischen und ja, therapeutischen Systemen eigentlich immer wieder versucht wird anzusprechen. Also dieser Kern des Menschen. Und wir haben gerade Fia gehört, Shedding Skins, The Moment I Stop Running from the Demons. Also der Moment, in dem ich aufgehört habe, wegzulaufen vor den Dämonen in meinem Kopf und angefangen habe, sie zu lieben, wurde alles besser. Gab es in Ihrem Leben, Heike Meyer, auch so einen Moment oder waren es mehrere Momente, wo Sie diese Dämonen akzeptiert haben?
1: Die Fähigkeit, freundlicher mit mir zu werden, das hat wirklich alles verändert. Und neugierig zu werden und festzustellen, dass das, was ich in mir als falsch wahrgenommen habe, eigentlich nur eine, ich sag mal, ein bisschen unglückliche Versuch war, mir zu helfen. Ja, und dass da eigentlich eine gute Absicht hinter Teilen liegt, die mir bislang das Leben schwer gemacht haben. Und wenn die sich mal verstanden gefühlt haben, wenn mal jemand, das ist einfach so diese Erfahrung von IFS, was für einen Riesenunterschied das macht für die Teile in uns, wenn jemand die nicht loswerden will, sondern eigentlich fragt, hey, wer bist denn du und was machst denn du eigentlich?
0: Dämonen lieben, das finde ich, hört man oft, also geh in Kontakt mit deinen Problemen und renn nicht vor ihnen weg. Ich finde, das sagt sich dann immer so einfach, ist aber in der Praxis so unendlich schwierig, weil ich finde, man hat ganz viele Schutzmechanismen, dass genau das nicht passiert.
1: Ja.
0: Die Dämonen mögen das meiner Erfahrung nach gar nicht so gerne, wenn man ihnen zu nahe kommt und empfehlen dann lieber irgendwelche Anteile. Wir hatten es ja vorher, iss doch jetzt lieber mal ein Stück Schokolade oder schau ein bisschen fern, anstatt dich jetzt mit diesen Dämonen zu beschäftigen. Deshalb würde ich gerne noch mal so ein bisschen darauf kommen, wie diese ja nicht ganz einfache Übung dann doch glücken kann. Vielleicht auch mit Hilfe einer IFS-geschulten Person, die einen dabei begleitet. Wie arbeiten Sie mit Ihren Klientinnen und Klienten?
1: Ich erzähle gerne mal ein Beispiel von einer Klientin von mir. Ich nenne sie mal Katharina. Katharina hatte viele Jahre zu tun mit chronischer Antriebslosigkeit. Also, dass sie sich wahnsinnig schwer getan hat, sich zu irgendwas aufzuraffen. Sie war auch schon mal diagnostiziert worden mit Depressionen. Sie hatte verschiedene Sachen ausprobiert. Sie hatte klassische Psychotherapie ausprobiert, Psychopharmaka, Selbstbewusstseinstraining. Meditation hat sie auch ausprobiert, weil man da auch irgendwie sagt, das hilft ja auch gegen Depressionen. Und so haben wir uns kennengelernt, weil ich ja auch Meditationslehrerin bin. Und dann habe ich ihr vorgeschlagen, ob wir IFS mal ausprobieren. Und dann habe ich mit ihr zusammen geguckt, okay, also es scheint diese Erfahrung zu geben von, ich kann mich zu nichts aufraffen. Und sich dem innerlich mal einen Moment zuzuwenden, was ist denn das eigentlich? Ist das ein Körpergefühl? Sind es Gedanken? Ist es eine Emotion? Ist es eine bestimmte Verhaltensweise? Also ich habe sie angeregt, neugieriger darauf zu werden. Ja, anstatt es gleich loszuwerden zu wollen, was man natürlich verstehen kann, weil es ist ätzend, sich so zu fühlen. Mhm. Ja, aber das Loswerden wollen, das hilft einfach in der Regel nicht. Also neugierig darauf zu werden. Und dann hat sie gesagt, ich merke, dass es dann so eine Stimme in meinem Kopf gibt, die sagt, das interessiert eh niemand, was du machst. Das kannst du eh nicht, bringt alles nichts, kannst doch gleich lassen. Und es war so wie so eine dichte Wolke sozusagen, die sich schon morgens auf sie draufgelegt hat. Mit meinem IFS-Blick sage ich, okay, da gibt es einen Teil, der sowas sagt. Was will denn der eigentlich? Was hat denn der für eine gute Absicht? Darf ich mal mit dem reden? Und dann haben wir dem einen Namen gegeben. Katharina hat gesagt, das ist mein Dämpfer, weil das ist das, was er macht. Der dämpft mich total. Ich habe sie angeleitet, wie innerlich ein Gespräch mit dem zu führen. Natürlich hatte Katharina eine Menge andere Teile neben dem Dämpfer, die den Dämpfer gehasst haben. Der Dämpfer soll weg. Der macht uns das Leben so schwer. Dann sage ich diesen Teilen, wärt ihr einverstanden, euch für einen Moment zurückzulehnen damit wir mal mit dem Dämpfer sprechen können. Weil solange ihr den immer loswerden wollt, solange antwortet er uns gar nicht.
0: Ah, okay, das ist dann eigentlich wie bei Menschen, ne?
1: Das ist
0: so,
1: ganz
0: wenn
1: genau
0: sich jemand abgelehnt fühlt, hat er auch keinen Bock zum Reden.
1: Ganz genau. Ich sag mal, Teile sind auch nur Menschen. Ja, also man muss erst die Teile, die die anderen Teile loswerden wollen, die muss man erst mal bitten, wie in der Mediation. Ja? Könnt ihr mal einen Moment euch zurückhalten, dass ich mal unvoreingenommen mit dem Dämpfer in Kontakt kommen kann.
0: Aber da versteht man dann schon an der Stelle, warum man sozusagen von innerer WG redet oder innerer Familie. Ne? Dass, in der Familie hätte man das vielleicht auch, dass dann einer sagt, nee, da haben wir jetzt keine Zeit für so einen Unfug.
1: Ganz genau.
0: Und so. Und der andere sagt, aber lass sie doch mal ausreden.
1: Ganz,
0: und
1: ganz,
0: so,
1: genau.
0: Ja?
1: Ganz genau. Also wie so eine, wie so eine Großfamilie. Ne? Nicht Familie im Sinne Mutter, Vater, Kind, sondern wie so ein Stamm, wie so ein Clan, wo alle, da gibt es welche, die verstehen sich gut und andere können sich nicht leiden. Genau. Und dann hat der Dämpfer, als wir gefragt haben, was ist denn eigentlich deine gute Absicht? Warum ist es denn so wichtig, die Katharina zu dämpfen? Es ist oft nicht so, dass die sofort antworten, weil der hat ja Jahrzehnte schon Ablehnung erlebt. Ja, die sind wie Menschen. Die sind dann auch ein bisschen, können manchmal irgendwie bockig sein. Verständlicherweise, ja, wenn man
0: ja,
1: 10 Jahre lang nur Ablehnung erfahren hat. Das heißt, die brauchen wirklich das Gefühl, hey, da ist wirklich jemand, der sich interessiert. Und dann hat auf jeden Fall der Dämpfer Kindheitserinnerungen gezeigt, wo Katharina, die in einem ziemlich harschen Elternhaus aufgewachsen ist, als Kind aus der Schule kam aus dem Bastelunterricht, hatte da was gebastelt, mitgebracht. Der Vater sagt, was ist denn das für ein hässliches Zeug? Kann man sagen, ja, ist ja weiter nicht so schlimm. Ne? Aber wenn ich 6 bin, dann tut mir das einfach weh. Und es war nicht die einzige Erfahrung, es gab x Erfahrungen in dieser Richtung. Und was macht dann eine kindliche Psyche? Eine kindliche Psyche macht einen intelligenten Anpassungsversuch. Wie kann ich mich an dieses Umfeld, aus dem ich ja nicht verschwinden kann, ich muss ja da bleiben, wie kann ich mich so verhalten, dass ich nicht immer wieder diese gleiche schmerzliche Erfahrung mache? Indem sich ein Dämpfer entwickelt, der sagt, die anderen interessieren sich eh nicht für das, was du machst. Mach lieber nichts.
0: Das ist dann die Antriebslosigkeit, die
1: das
0: sie
1: ist die Antriebslosigkeit.
0: Empfunden hat. Ne?
1: Genau, und das ist eine kreative, intelligente Anpassungsleistung eines Kindes an ein schwieriges Umfeld. Weil das hilft. Sie hat dann einfach weniger gemacht und dadurch wurde sie weniger beschämt.
0: Jetzt kann man, wenn ich das richtig verstanden habe, dieses beschämte innere Kind, was lange zurückliegt, ja doch auch ansprechen. Und vielleicht sogar trösten. Und dann wird es dann für mich echt spannend. Wie soll das jetzt gehen? Das liegt ja so lange zurück.
1: Ja, das liegt lange zurück, aber es ist sozusagen eigentlich noch ganz lebendig. Also es ist die Teile, die etwas Schwieriges erlebt haben, was sie nicht gut verarbeiten konnten. Und es war eben nie jemand da, der Katharina getröstet hat, ja, oder der ihr irgendwas anderes vermittelt hätte. Und dieses kleine verletzte Kind in der Katharina, das ist noch ganz lebendig. Und mit dem kann man sprechen, so wie man mit dem Dämpfer sprechen kann. Man kann mit dem Dämpfer sagen, danke, dass du versucht hast, sie so zu schützen. Was wäre denn, wenn wir heute die kleine Katharina trösten könnten und du müsstest sie dann nicht mehr davor beschützen, weil heute jemand da ist. Ja, sozusagen aus dem Selbst heraus kann ich diese verletzten Anteile in mir bergen und ihnen das geben, was sie damals gebraucht hätten.
0: Wie mache ich das?
1: Es ist wie ein sich selber innerlich zuwenden und diesen Dialog zu führen. Es ist tatsächlich für die Psyche möglich, dass man wie hin und her schalten kann. Ich spreche aus meinem Selbst zu der Kleinen, dann kann die Kleine aus einer ganz anderen Stimme antworten.
0: Okay.
1: Und das tut sie tatsächlich.
0: Tatsächlich?
1: Ja. Und manche Leute machen das gerne still in ihrem Kopf. Die schalten da in ihrem Kopf hin. Manche, für die ist es leichter, wenn sie das aussprechen. Aber das Entscheidende ist, dass wir zu diesen verletzten inneren Anteilen eigentlich nur kommen können, wenn die Schützer gewertschätzt werden. Wenn die Schützer haben halt Strategien gelernt, die haben uns geholfen, als wir klein waren. Aber im Erwachsenenalter schaden uns diese Strategien dann oft. Ja, weil die Antriebslosigkeit von der Katharina, die war sozusagen sinnvoll, solange sie noch zu Hause gelebt hat. Aber als sie dann erwachsen war, hat sie ja gar nicht mehr in diesem Umfeld gelebt. Aber da ist es eben schon Teil ihrer Persönlichkeit geworden. Und dann kann man es nicht einfach abschalten, nur weil man vom Kopf her versteht, dass es nicht mehr sinnvoll ist.
0: Ah, okay. Das heißt, vom Kopf her ist ein wichtiges Stichwort. Ich muss es wirklich fühlen. Mhm. Ich muss dieses Kind spüren. Ich muss die Traurigkeit des Kindes vielleicht spüren. Mhm. Und sagen, was brauchst du von mir? Oder was kann ich dir Gutes tun?
1: Mhm, genau.
0: Ja? Und erst dann kann sich vielleicht auch der Beschützer entspannen und einen neuen Job übernehmen, der vielleicht viel spannender für ihn ist.
1: Ja, tatsächlich.
0: Er hat ja eine Menge Energie eigentlich.
1: Ganz,
0: ne?
1: Ja, ganz genau. Ganz genau. Und tatsächlich ist viele unangenehme Jobs von Schützern, die machen die eigentlich selber nicht gern. Die denken, die müssten die machen, weil sie uns einfach in der Regel verwechseln. Die verwechseln uns mit der Zeit, als wir klein waren. Ich meine, wenn ich 5 bin, dann bin ich einfach verletzlich und da ist es gut, wenn ich starke Schützer habe. Aber wenn ich 35 bin, dann brauche ich die nicht mehr in dieser Form. Dann könnten die eigentlich was anderes für mich machen. Aber die müssen dann sozusagen uns aus dem Selbst erstmal kennenlernen. Und die müssen merken, dass ich eben nicht mehr 5 bin. Die sind tatsächlich, unsere Schützer sind oft überrascht, dass wir nicht mehr 5 sind.
0: Tatsächlich, die denken,
1: wirklich.
0: Ich bin noch 5.
1: Ja. Wenn man Schützer fragt, also was meinst du eigentlich, wie alt ist denn die Heike? Dann sagen die in der Regel eine einstellige Zahl.
0: Okay. Erklärt aber auch so ein bisschen vielleicht, warum für manche Probleme Verhaltenstherapie dann gar nicht so hilfreich ist. Also wenn man einfach der Heike sagen, oder nein, nicht der Heike, sondern in dem Fall der Katharina in dem Beispiel sagen würde, Mensch, lern doch einfach mal, dich morgens aufzustehen, mach mal einen Tagesplan, so und so. Das kann auf einer Seite funktionieren, aber der Beschützer, der wird es nicht nur gut finden. Ne?
1: Nee,
0: weil der kriegt ja dann Panik, so stelle ich mir das jetzt vor und denke, was läuft denn jetzt hier ab? Und dann wird der noch wilder.
1: Ganz genau. Und dann hat man einfach zwei wie Koalitionen. Ne? Die eine Koalition, die sagt, aber wir müssen jetzt mehr an Antrieb machen und wir müssen was schaffen und wir müssen endlich aufstehen und wir müssen diese Antriebslosigkeit überwinden, wir müssen aktiv werden. Ja? Und die Dämpferfraktion sagt, oh Gott, aber wenn wir aktiv werden, dann werden wir wieder beschämt. Wir dürfen nicht aktiv werden.
0: Mhm.
1: Ja? Und das ist das, was Leute einfach in so einem inneren Kampf und in so einem totalen inneren Konflikt hält. Und deswegen ist es schon auch gerade in Verhaltenstherapie, dass dann werden einfach die Strategien gewechselt. Also dann höre ich vielleicht auf, was weiß ich, Nägel zu kauen, ja, aber dafür werde ich dann handysüchtig. Also weil dann die Schützer einfach andere Strategien wählen, wie sie uns dazu bringen können, dass wir uns nicht verändern. Weil sie sagen, Veränderung ist gefährlich.
0: Veränderung ist gefährlich, aber sie kann auch heilsam sein. Das habe ich jetzt mal aus diesem Gespräch mitgenommen. Ich könnte mich jetzt noch stundenlang unterhalten, weil ich finde es so spannend, diese innere Welt kennenzulernen aus einer ganz anderen Brille und einer ganz anderen Vorstellung, einem Modell, was mir hilft zu verstehen, warum ich manchmal so widersprüchliche Anteile in mir habe und wie ich mit denen in Kontakt kommen kann und reden kann. Vielleicht letzte Frage, wie lange dauert das, wenn man sich mit dieser Methode seinen Problemen stellt? Wahrscheinlich abhängig davon, wie gravierend die sind, ne?
1: Ja, klar, das ist sehr unterschiedlich. Aber letztlich ist es ja eigentlich eine grundsätzliche neue Lebenshaltung sein, sich so freundlich nach innen zu wenden mit dieser Grundannahme, dass in mir nichts falsch ist, höchstens etwas verstrickt, ja, oder sich in eine ungünstige Rolle hinein verkeilt hat, die wir aber auch wieder auflösen können. Wenn da sehr traumatische Erfahrungen dahinter liegt, dann kann das auch mehrere Jahre dauern. Aber ich habe auch schon Sitzungen gehabt, da haben 3-4 Sitzungen ausgereicht, dass ich einfach total was entspannen konnte, weil innerlich was gehört wurde und Wertschätzung bekommen hat. Und dann ist es eben so wie im Leben auch, ne? Wenn wir jemand Wertschätzung geben, wenn wir jemand zuhören, der sich lange nicht gehört gefühlt hat, das kann total viel verändern.
0: Heike Meyer, ich fand super spannend, dieser Blick in die innere WG. Das war der Doppelkopf mit Heike Meyer. Und wenn Sie jetzt neugierig geworden sind auf IFS und da tiefer eintauchen wollen, da gibt es tolle Bücher zu, zum Beispiel von Richard C. Schwartz, dem Erfinder, dem Entdecker der Methode, ein amerikanischer Psychologe, aber eben auch ein, wie ich finde, gut geschriebenes Buch von Heike Meyer, heißt Ich stehe mir selbst nicht mehr im Weg, erschienen im Knauer Verlag. Und wenn Sie sagen, das war alles so spannend, aber ich muss das nochmal nachhören, weil das war ja zu viel. 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Da finden Sie auch noch ganz viele andere Doppelköpfe. Danke, Heike Meyer, für diese spannende Reise zu unserer inneren WG.
1: Danke, dass ich da sein durfte.
0: Mein Name ist Philipp Engel. Und Sie, Frau Meyer, haben uns für den Schluss noch eine Musik mitgebracht, mit der Sie ganz persönlich was verbinden?
1: Genau, das ist das Lied »Lass die Schweinehunde heulen« von Lisa Bassange. Und meine Feuerbekämpfer, meine wilden Teile, die haben dieses Lied besonders gern. Viel Spaß damit.

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Wir wünschen Ihnen eine gute Nacht, durch die Sie nach den Nachrichten das ARD-Nachtkonzert begleitet.

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1: Um 0 Uhr mit Katja Irle. Welche Chancen bieten moderne Modelle der künstlichen Intelligenz und welche Risiken bergen sie? Damit soll sich in Deutschland künftig ein eigenes Sicherheitsinstitut befassen. Der Nationale Sicherheitsrat der Bundesregierung hat beschlossen, ein solches KI-Institut einzurichten. Es soll sich auch mit ähnlichen Behörden anderer Länder austauschen. In Deutschland hat sich bisher das Bundesamt für Sicherheit in der Informationstechnik um KI-Fragen gekümmert. Der große Stromausfall in der Region Reutlingen in Baden-Württemberg ist nach Einschätzung des Bundesinnenministeriums wohl ein Brandanschlag gewesen. Minister Dobrindt sagte im ZDF:
2: Spuren wurden ermittelt. Jetzt geht es darum, dass man in alle Richtungen weiter ermittelt, um die Grundlage dieses Brandanschlags und die Täter entsprechend auch zu ermitteln.
1: In der letzten Nacht hatte es in einem Umspannwerk gebrannt. Dadurch war in Reutlingen großflächig der Strom ausgefallen. Zehntausende Menschen, Firmen und ein Krankenhaus waren betroffen. Dass Opel die nächste Generation des Astra in Rüsselsheim bauen will, hat bei vielen für Erleichterung gesorgt. Hessens Wirtschaftsminister Mansouri sprach von einem Lichtblick nach vielen Hiobsbotschaften. Der Oberbürgermeister von Rüsselsheim, Burkhardt, sagte, diese Entscheidung sichere Arbeitsplätze. Der Opel-Mutterkonzern Stellantis hatte heute angekündigt, das nächste Astra-Modell nur in Rüsselsheim zu bauen. Deutschland und Frankreich entwickeln kein Kampfflugzeug zusammen. Erste Meldungen dazu aus Kreisen der Bundesregierung hat Frankreich am Abend offiziell bestätigt. Aus Paris, Kai Rienecker.
3: Die deutsche Seite sei der Ansicht gewesen, dass es nicht möglich sei, die beteiligten Unternehmen noch weiter unter Druck zu setzen. Kern des Problems ist der Streit zwischen den beteiligten Rüstungsunternehmen Airbus und Dassault. Der Chef des französischen Kampfjetbauers Dassault hatte monatelang die Chefrolle des Projekts für sich eingefordert. Die deutsche Militärsparte von Airbus beharrte auf einer gemeinsamen Kampfjet-Entwicklung auf Augenhöhe. Nach unzähligen Aufschüben und Schlichtungsversuchen zog Berlin jetzt die Reißleine.
1: Erster Auftritt in Winston-Salem. Die deutsche Fußballnationalmannschaft absolviert jetzt ihr erstes öffentliches Training in ihrem WM-Quartier in den USA. Rund 3000 Zuschauer sind dabei. Die Tickets waren innerhalb

0: von wenigen Minuten vergriffen. Am Sonntag startet das deutsche Team in die WM gegen die Karibikinsel Curaçao. Das waren die Nachrichten. Das Wetter. In der Nacht meist dicht bewölkt mit örtlichen Schauern. Es kühlt ab auf 15 bis 9 Grad. Am Tag erst Wolken, gebietsweise Regen, später freundlicher und meist trocken, aber kühler bis 21 Grad. Die weiteren Aussichten. Es bleibt wechselhaft, am Montag 14 bis 19 Grad und am Donnerstag bis maximal 21 Grad. Die Zeit, es wird gleich 0:03 Uhr.
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2: Mit Sven Knappe am Mikrofon. Guten Abend und herzlich willkommen. Aufnahmen aus den Archiven des Rundfunks Berlin-Brandenburg bringen wir bis zu den 2 Uhr Nachrichten mit dem Rundfunkorchester Berlin, dem RIAS Kammerchor, der Kapelle Angelika und der Lautenkompanie Berlin. Mit heißen Rhythmen starten wir in die Nacht. Das Rundfunkorchester Berlin feiert die kubanische Ouvertüre von George Gershwin.

Das war die kubanische Ouvertüre von George Gershwin, zum Besten gegeben vom Rundfunkorchester Berlin unter Hans-Dieter Baum. Für emotionale Abkühlung sorgen hingegen die Geigerin Julia Fischer und der Pianist Martin Helmchen mit der Fantasie für Violine und Klavier in C-Dur von Franz Schubert.

Die Geigerin Julia Fischer und der Pianist Martin Helmchen interpretierten die Fantasie für Violine und Klavier in C-Dur von Franz Schubert. Deutschverzeichnis 934. Und es wird gesungen im ARD-Nachtkonzert. Die Männerstimmen des Rias Kammerchores bieten die Ouvertüre zur Zauberflöte von Wolfgang Amadeus Mozart. Uwe Gronostei dirigiert.

Die Männerstimmen des Rias Kammerchores sangen die Ouvertüre zur Zauberflöte von Wolfgang Amadeus Mozart. Die Leitung hatte Uwe Gronostei, von 1972 bis 1986 Chefdirigent des Ensembles. Hier ist das ARD-Nachtkonzert, präsentiert von BR Klassik, mit geistlicher Musik von Dietrich Buxtehude, einem dänisch-deutschen Organisten und Komponisten des Barocks, der als Hauptvertreter der norddeutschen Orgelschule gilt. »Herr, wenn ich nur dich hab«, lautet der Titel eines geistlichen Konzerts aus Buxtehudes Feder, vorgestellt von der Kapelle Angelika unter Lautenkomponei Berlin unter Wolfgang Katschner.

Herr, wenn ich nur dich hab. Ein geistliches Konzert von Dietrich Buxtehude, zelebriert von der Kapelle Angelika und der Lautenkompanie Berlin unter Wolfgang Katschner. Und nun eine Sinfonie des tschechischen Komponisten Josef Suk aus dem Jahr 1907. Der Titel Asrael, in der jüdischen und islamischen Tradition der Name des Engels, der die Seelen der Toten ins Paradies begleitet. Jiří Bělohlávek leitet das Rundfunksinfonieorchester Berlin.

Asrael, die Sinfonie für großes Orchester, Opus 27 von Josef Suk, gespielt vom Rundfunksinfonieorchester Berlin unter Jerzy Bielochlawek, 2005 im Berliner Konzerthaus. In den vergangenen beiden Stunden brachten wir Aufnahmen aus den Archiven des Rundfunks Berlin-Brandenburg. Nach den 2 Uhr Nachrichten geht's hier im ARD-Nachtkonzert weiter mit Musik von Johannes Brahms, Heino Eller und Konradin Kreuzer.

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1: Um 2 Uhr mit Ronald Lessig. Das gemeinsame Kampfjet-Projekt von Deutschland und Frankreich ist gescheitert. Der Élysée-Palast bestätigte Berichte, wonach die Pläne gestoppt wurden. Aus Paris, Kai Rienecker.
2: Kern des Problems ist der Streit zwischen den beteiligten Rüstungsunternehmen Airbus und Dassault. Der Chef des französischen Kampfjetbauers Dassault hatte monatelang die Chefrolle des Projekts für sich eingefordert. Die deutsche Militärsparte von Airbus beharrte auf einer gemeinsamen Kampfjet-Entwicklung auf Augenhöhe. Nach unzähligen Aufschüben und Schlichtungsversuchen zog Berlin jetzt die Reißleine. Aus der Bundesregierung heißt es, Kern des Future Combat Air Systems, kurz FCAS, sei sowieso die Kommunikationstechnik und die werde als europäisches System weitergeführt.
1: Der Iran und Israel haben die gegenseitigen Angriffe offiziell wieder eingestellt. Beide Seiten erklärten, sich wieder an die Anfang April vereinbarte Waffenruhe zu halten, drohten aber zugleich mit neuen Schlägen, sollte die jeweils andere Seite erneut angreifen. Korrespondentin Katharina Willinger erläutert aus Istanbul, was der Iran mit seinen Angriffen gestern auf Ziele in Israel bezweckt haben könnte.
3: Zum einen ging es dem Regime um die israelischen Angriffe auf dem Libanon. Da hatte man bereits mehrmals gedroht, dass wenn die nicht aufhören würden, dann würde man Israel direkt angreifen. So ist es dann eben geschehen. Und ich denke gleichzeitig, und das ist besonders wichtig, hat man mit dem heutigen Tag auch nochmal den US-Präsidenten ausgetestet auf relativ clevere Art und Weise. US-Präsident Trump will diesen Krieg eigentlich gar nicht mehr. Und damit hat Teheran natürlich ganz clever jetzt auch die eigene Verhandlungsposition nochmal gestärkt.
1: Der Chefankläger des Internationalen Strafgerichtshofes Khan ist mit sofortiger Wirkung von seinem Dienst suspendiert worden. Eine endgültige Entscheidung über eine mögliche Amtsenthebung sollen die Vertragsstaaten auf einer Sondersitzung treffen, teilte das Präsidium in Den Haag mit. 2024 hatte eine enge Mitarbeiterin dem britischen Juristen sexuelle Übergriffe vorgeworfen. Eine Kommission der Vereinten Nationen leitete eine Untersuchung ein. Khan weist die Vorwürfe zurück. Die deutsche Fußballnationalmannschaft hat ihr WM-Quartier in den USA bezogen. Die Mannschaft von Bundestrainer Nagelsmann kam am Abend in ihrem Hotel in Winston-Salem im Bundesstaat North Carolina an. Dort startet die DFB-Auswahl jetzt in die letzte Vorbereitungsphase. Am Sonntag steht dann das erste WM-Gruppenspiel gegen Curaçao an. Eröffnet wird die Weltmeisterschaft am Donnerstag mit der Partie Mexiko gegen Südafrika. Das waren die Nachrichten. Das Wetter in Deutschland. Schauer oder Gewitter bei 17 bis 6 Grad. Tagsüber gebietsweise Regen, zum Teil länger anhaltend, bei 14 bis 22 Grad. Am Mittwoch Schauer oder Gewitter, regional heiter bis 21 Grad und am Donnerstag trocken bis 22 Grad. Es ist 2.03 Uhr.
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4: Mit Sven Knappe am Mikrofon. Herzlich willkommen. Was erwartet uns bis zu den 4 Nachrichten? Bühnenmusik von Jean-Baptiste Lully, ein Klavierquartett von Konradin Kreuzer, ein Violinkonzert von Heino Eller, eine Klarinettensonate von Johannes Brahms und zu Beginn für alle glücklich oder unglücklich Verliebten das Ballett Les Voyages de l'Amour